0: Süd nach einem Unfall Fahrbahn gesperrt. Berlin, A111, Dreieck Oranienburg-Charlottenburg. Das ist zwischen Schulzendorfer Straße und Saatwinkler Damm in beiden Richtungen wegen Wartungsarbeiten bis ca. 5 Uhr die Fahrbahn gesperrt. Hannover, der Südschnellweg stadteinwärts ist zwischen A7 Hannover-Anderten und Seelhorster Kreuz wegen Bauarbeiten bis ca. 5 Uhr gesperrt. B96 Berlin, der Tiergartentunnel ist zwischen Reichbütschufer und Heidestraße in beiden Richtungen bis ca. 5.45 Uhr gesperrt. Das waren unsere Verkehrsmeldungen. Wir wünschen eine gute Fahrt.
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0: Genau, und man sollte die Zeit nutzen und tanzen, solange die Musik spielt, bevor es vorbei ist. Also, jetzt kurz nach zwei gibt's Musik von den Fine Young Cannibals. Da kann man so richtig schön mit tanzen. Das werde ich jetzt tun. Mein Name ist Ronny Krabmann. Schönen guten Morgen.

einfach nur gute Musik. Tja, und Sie wollen noch mehr davon? Da will ich gar nicht lange drum rumreden. Geht gleich weiter mit Whitney Houston. Bitteschön.

Richtig coole Musik von Susan Vega. My Name is Luca. In der ARD-Hitnacht. Mein Gott, ist das lange her. Da war ich bei der Armee, als das Ding rauskam. Das sind Zeiten. Mein Gott, wie die Zeit vergeht, oder? Haben Sie auch so das Empfinden? Ja, man wird immer älter, ne? Und dann hat man so Sprüche auf Lager, die man weitergibt. Und dann verdreht manchmal ein junger Mensch die Augen und denkt, was will der jetzt wieder von mir? Ja, ist mir selber auch passiert. Und früher habe ich solche Sprüche von meinem Paps gehört und manchmal gedacht, ach Gott, was willst du denn jetzt von mir? Und dann erwische ich mich, wie ich mich daran erinnere, zum Beispiel Tanz, bevor die Musik aus ist. Lebe, bevor dein Leben vorbei ist. Und das ist nur wie ein Wimpernschlag. Schon. Na, wir drehen uns um, sind die Kinder groß oder aus dem Haus raus oder, tja, das Leben hat uns ganz andere Wege vor die Nase gesetzt. ard-hitnacht@mdr.de, das ist die Adresse, wo Sie sich melden können mit Ihren kleinen Geschichten und Lebensweisheiten. Ich habe hier wirklich also so viele Zuschriften wie heute bekommen und bin hier am Lesen und freue mich und denke mir so, mein Gott, das ist wirklich schön. In der Radiofamilie, was wir so einander anvertrauen und auch diese herrlichen Geschichten und sehr persönlichen Geschichten zum Teil, die ich hier lesen darf, die berühren mich sehr. Das muss ich wirklich sagen. Also habe ich ganz, ganz viel Freude und weiß das auch sehr, sehr zu schätzen. Der Dirk aus Lindlar hat sich bei uns gemeldet, schreibt,

0: Hier sind Sie genau richtig. Hier ist die ARD-Hitnacht. Und Sie können mir gerne Ihre Lebensweisheiten mitteilen unter ard-hitnacht@mdr.de. Das geht schon den ganzen Abend so und das freut uns alle sehr. Guten Abend, lieber Ronny. Ich habe da eine von meiner ostpreußischen Großmutter. Wann auch immer ich sie mal was gefragt habe, war die Antwort, na, du wirst schon sehen. Und damit lag sie fast immer richtig, schreibt die Gabi aus Strande mit ganz lieben Grüßen in die Nacht. Grüße gehen zurück und ich hoffe, Sie haben weiterhin viel Freude hier mit uns mit der ARD-Hitnacht. So, jetzt machen wir mal den Autofahrern hier eine Freude mit unserem Blick auf die Straßen. Vorher aber gibt es noch einen allgemeinen Gefahrenhinweis. Und zwar für Niedersachsen in Bad Pyrmont. Da kommt es wegen eines Wohnhausbrandes noch immer zu großer Rauchentwicklung und dem Austritt von Brandgasen. Anwohner werden gebeten, Fenster und Türen geschlossen zu halten und Klimaanlagen, Lüftungen bitte ausschalten. So, und jetzt der Blick auf die Straßen. A1 Lübeck-Hamburg, die Norderelbbrücke ist in beiden Richtungen wegen eines Schwertransportes mehrfach kurzfristig gesperrt. Das zieht sich noch bis ca. 5 Uhr, schreibt die Polizei. A2 Dortmund Richtung Hannover, zwischen Feldheim und Bad Eilsen nach einem Unfall die mittlere und rechte Fahrspur gesperrt, dadurch 2 Kilometer Stau. A24 Hamburg Richtung Berlin, zwischen Meyenburg und Pritzwalk nach einem Unfall Fahrbahn gesperrt. A52 Essen Richtung Düsseldorf, zwischen Essen-Bergerhausen und Essen-Süd nach einem Unfall Fahrbahn gesperrt. Berlin, A111, Dreieck Oranienburg, Charlottenburg, da ist die Fahrbahn zwischen Schulzendorfer Straße und Saatwinklerdamm in beiden Richtungen wegen Wartungsarbeiten bis ca. 5 Uhr gesperrt. Hannover, der Südschnellweg stadteinwärts ist zwischen der A7 Hannover-Anderten und Seelhorster Kreuz wegen Bauarbeiten bis ca. 5 Uhr gesperrt. Und nochmal Berlin, B96, der Tiergartentunnel ist zwischen Reichpietschufer und Heidestraße in beiden Richtungen bis ca. 5.45 Uhr gesperrt. Das waren unsere Verkehrsmeldungen. Wir wünschen eine gute Fahrt.
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0: Ja, tanze. Solange die Musik spielt, man weiß nie, wie lange sie spielt. Was das Leben noch so hergibt. Und getreu diesem Motto habe ich jetzt mal an der 80er-Kiste gekramt und Michael Zimello rausgekommen. Maniac, einer seiner größten und fantastischen Hits aus den 80ern. Jetzt am Start und ich werde eine Runde tanzen. Mein Name ist Ronny Krabmann. Freue mich, dass ihr am Radio

Inzwischen 2.40 Uhr, 10 Minuten nach 3. Na, das ist doch eine coole Musik, wo man doch wach bleibt, oder? Viele, viele schreiben, ach Mensch, ich kann gar nicht einschlafen, weil noch ein Song und noch ein Song und noch ein Song. Ja, ja, so ist das in der ARD-Hitnacht. Freiburg im Breisgau, dort wohnt der Ulrich. Und der sagt, hallo liebes Team, es wäre Zeit für den Albatros von Karat. Finde ich auch, ist schön, ne? Aber die Musik, die steht fest für heute Abend. Also da ist nichts mit Wünschen, da ist auch nichts mit Rumgraben. Ja, da müsst ihr ja wieder in den Keller gehen, die Kisten hochholen. Nee, Quatsch beiseite. Also, wir haben eine Musikredaktion, das ist der Christian, das ist der Leo und die bauen die Musik. Aber was ich mache als Moderator der Sendung, ich leite diese E-Mails weiter an unsere zwei Experten und die schauen mal, wie die das dann verbauen. Die Anregungen unserer Hörer. Finde ich auch schön. Also Albatros von Karat ist schon eine schöne Nummer. Und Karat deutschlandweit immer wieder gern gehört. Ich weiß, die Konzerte laufen super und von daher vielleicht eine gute Anregung für die ARD-Hitnacht. So, aber wir haben jetzt was Kuscheliges und zwar von Sam Smith. Smith. Die lachen schon wieder hier. Stay with me, jetzt am Start in der ARD-Hitnacht.

Die Flying Pickets mit Only You in der ARD-Hitnacht. Tja, auch heute am 8. September gibt es Menschen, die haben was zu feiern. Vielleicht auch Geburtstag. Der eine oder andere, der feiert jetzt schon rein um diese Uhrzeit um 2.46 Uhr. Tja, so wie der Kollege vom Alex, ne? Die feiern irgendwie zusammen. Keine Ahnung, jedenfalls haben sie uns geschrieben und wünschen uns alles Gute und sich selbst alles Gute und eine gute Nacht. Und wir senden ganz einfach Grüße an alle Geburtstagskinder deutschlandweit. Happy Birthday! Gesundheit, Glück, Frieden im Inneren und im Außen. Das nötige Kleingeld, liebe Menschen an der Seite und einfach nur Gesundheit. Das ist, glaube ich, das Wichtigste, was man sich wünschen kann. Jeden Tag. Geburtstag hat man eigentlich jeden Tag, oder? So, wir machen weiter mit Shocking Blue. Das Original. Venus, oft gecovert. Aber ich finde das Original, das ist einfach nur klasse. Gibt's jetzt hier bei uns. Und danach Musik von The Kershaw aus den 80ern.

Das macht gute Laune, diese Musik. Musik von Barry White in der ARD Hitnacht. Da kann man schon ein bisschen tanzen, ne? So rein in den Morgen. Wenn gerade der Wecker geklingelt hat, ich weiß schon. Freunde, ard-hitnacht.mdr.de, das ist die Adresse mit den sozusagen kleinen Gedankengängen, den Sprüchen, die Sie, die ihr mir gerne rüberschicken könnt. Und da hat gerade der Matthias geschrieben, also der hatte mal so Probleme mit einer Frau, die Schluss mit ihm gemacht hat, und hat seine Mutter zu ihm gesagt, sei nicht so bedrückt, denke immer daran, du wirst wieder eine finden. Es gibt nicht nur eine Handvoll, sondern ein ganzes Land voll. Naja, haben Sie eine Auswahl gehabt, Matthias, wa? Bleiben Sie dran, wir machen noch schöne Musik, auch nach den Nachrichten, nach 3 Uhr. Jetzt erst noch bis zu der Nachrichtenmusik aus Italien. I like Schifranke, Sabo, hier bei uns. Viel Spaß.

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1: Um 3 Uhr mit Ronald Lessig. Die CDU in Sachsen-Anhalt zieht nach dem schlechten Abschneiden bei der Landtagswahl Konsequenzen. Die Mitglieder des Parteivorstandes stellen ihre Ämter zur Verfügung. Aus der Nachrichtenredaktion Janine Artist.
2: CDU-Landeschef und Ministerpräsident Schulze sagte nach einer Vorstandssitzung in Magdeburg, er werde nicht wieder für den Vorsitz kandidieren. Er übernehme damit Verantwortung. Über eine neue Parteiführung soll auf einem Sonderparteitag im November oder Dezember entschieden werden. Der Bundestagsabgeordnete Sepp Müller hat angekündigt, als Bewerber für den Posten des Landeschefs anzutreten. Die CDU ist bei der Landtagswahl in Sachsen-Anhalt auf 17,2% abgestürzt. Vor 5 Jahren kam sie noch auf gut 37%.
1: In mehreren deutschen Städten hat es nach dem Wahlsieg der AfD in Sachsen-Anhalt Proteste gegeben. Am Brandenburger Tor in Berlin versammelten sich laut Polizei 5.000 Menschen. Die Veranstalter sprachen von 14.000. Weitere Proteste gab es unter anderem in Schwerin, Potsdam und in Essen. Der Bundestag berät ab heute erstmals über den von Finanzminister Klingbeil aufgestellten Haushalt für 2027 und die Finanzplanung bis 2030. Allein im kommenden Jahr will der SPD-Politiker 555 Milliarden Euro ausgeben. Das sind etwa 31 Milliarden mehr als in diesem Jahr. Aus Berlin Anne-Kathrin Mellmann.
3: Allein das Verteidigungsministerium hat 27 Milliarden Euro mehr als in diesem Jahr. Begründung: die Bedrohung durch Putin. Weniger Geld gibt es für bestimmte Sozialleistungen und Förderprogramme und auch für Teile der Klimapolitik. Lisa Paus von den Grünen, die den Haushaltsausschuss des Bundestags leitet, die sagt, nie gab es so wenig Zukunft für so viel Geld. Sie meint vor allem, dass zu wenig in die Zukunft investiert wird. Und Wirtschaftsvertreter finden, dass der Staat zu hohe Schulden aufnimmt und zu viel Geld ausgibt.
1: Am Vormittag wird die neue PISA-Studie vorgestellt. Bei der Untersuchung wird analysiert, wie es um das Wissen von 15-Jährigen weltweit bestellt ist. In der aktuellen Ausgabe der Studie wurde neben Lesekompetenz und Mathe ein Schwerpunkt auf Naturwissenschaften und digitales Lernen gelegt. Bei der ersten Studie vor 25 Jahren schnitt Deutschland im Vergleich eher schlecht ab. Auch zuletzt lagen die Leistungen an deutschen Schulen eher im Mittelfeld. Das waren die Nachrichten. Das Wetter in Deutschland. Tagsüber fast überall Schauer oder Regen, im äußersten Süden und in Ostsachsen meist sonnig, bei bis zu 18 Grad im Norden und 32 Grad im Süden. Morgen im Südosten Regen, im Nordwesten Schauer oder Gewitter, dazwischen heiter bei 16 bis 22 Grad. Am Donnerstag Sonne und Wolken, im Norden einzelne Schauer bis 23 Grad. Es ist 3.03 Uhr.
4: Das sind noch gar nicht so schlechte Wetteraussichten. So, wir schauen auf die Straße in Deutschland. Moin moin, liebe Autofahrer. Wir sind bereit, ich hoffe, Sie auch. Radio ein bisschen lauter machen, es wird spannend. A1 Lübeck-Hamburg. Die Nordelbbrücke ist in beiden Richtungen noch immer wegen eines Schwertransportes kurzzeitig gesperrt. Rechnen Sie damit bis ca. 5 Uhr. A24 Hamburg Richtung Berlin zwischen Mainburg und Pretzwalk. Fahrbahn noch immer gesperrt, der Grund hierfür ein Unfall. A52 Essen Richtung Düsseldorf zwischen Essen-Bergerhausen und Essen-Süd nach einem Unfall Fahrbahn gesperrt. A111 Dreieck Oranienburg-Charlottenburg, da ist die Fahrbahn zwischen Schulzendorfer Straße und Saatwinkler Damm in beiden Richtungen wegen Wartungsarbeiten noch bis ca. 5 Uhr gesperrt. Hannover, der Südschnellweg stadteinwärts ist zwischen A7 Hannover-Anderten und Seelhorster Kreuz wegen Bauarbeiten bis ca. 5 Uhr gesperrt. Und noch eine Meldung aus Berlin, B96, der Tigergartentunnel zwischen Reichpietschufer und Heidestraße ist in beiden Richtungen ca. bis 5.45 Uhr gesperrt. Nicht wegen, das weg, vergessen. Das waren unsere Verkehrsmeldungen. Wir wünschen eine gute Fahrt.
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4: Sie hören es, wir haben gute Laune. Das liegt am Kaffee und an der Schokolade. Und an der Musik und ihren Zuschriften, worüber wir uns sehr freuen. Wir, das ist das Team der ARD-Hitnacht mit mir an der Front, am Mikrofon Ronny Krabmann. Freue mich, dass Sie am Radio sind.
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Huey Lewis and the News in der ARD-Hitnacht um 3.15 Uhr. ard-hitnacht.mdr.de, da können Sie mir gerne Ihre Gedanken schreiben zum Thema der Lebensweisheiten. Wir haben ja den ganzen Abend schon so ein bisschen das Motto, nutze die Musik, tanze dazu. Du weißt nicht, wie lange du das kannst. Und viele Leute schreiben auch, sie haben viel Spaß mit der Musik und tanzen auch und haben Freude und so wie wir auch. Und mich erreichen die eine Zuschrift nach der anderen, aber Matthias hat gerade was Schönes geschrieben, und zwar: Meine Mutter hat mir immer gesagt, man muss aufpassen im Leben, man wird belogen und betrogen, und sie hat ja wirklich recht. Also, im Karneval in Köln haben wir mal Frau Antje aus Holland kennengelernt, und es stellte sich doch tatsächlich heraus, es war Britta aus Berlin, ein Fake. Frau Antje, jetzt will ich mal hoffen, dass die Schlümpfe echt waren. Tja, wer weiß, mit freundlichen Grüßen, der Matthias aus Flensburg. Matthias, vielleicht lag es am Getränk. Wenn ich das mal so sagen darf. Also es ist wirklich herrlich. Die Radiogemeinde hier mit diesen Zuschriften, ich freue mich drüber, ich komme hier aus dem Lachen nicht mehr raus. Apropos Lachen, der Martin aus Mosbach am Neckar hat uns geschrieben. Und zwar, er besuchte heute die wunderschöne Stadt Speyer, und an der Maximilianstraße stand an einem Schokoladengeschäft, das ist ja mein Ding, ne? Schokoladengeschäft, also da kriegt er mich ja, Freunde. Fülle den Tag mit Lachen, Liebe und Schokolade. Voll meine Meinung. Also, meine Schokolade ist bloß bald alle hier. Naja, gut, aber der Techniker draußen hat noch was. Klaue ich mir gleich. Vorher gibt es noch ein Käffchen und gute Musik von Talk Talk. Also, los geht's. Viel Spaß.

Patrick und seine Sabine haben gerade geschrieben. Die sind aufgestanden, haben das Lied gehört und haben im Nachtgewand getanzt. Hinein in den Morgen. Na, so muss es sein. Genau so muss es sein. Moin Moin und herzlich willkommen in der frühen Stunde hier mit der ARD-Hitnacht. Wir sind gut gelaunt. Woran liegt es? Ganz einfach. Wir haben gute Schokolade, wir haben guten Kaffee und wir haben gute Musik, das muss man wirklich sagen, und ein gutes Team und wir haben viel Dankbarkeit in uns. Neuer Tag, neues Glück. Ich hoffe, es geht Ihnen genauso. ard-hitnacht@mdr.de, das ist die Adresse, wo Sie Ihre herrlichen Lebensweisheiten und Sprüche mit mir teilen. Also meine Lebensweisheit war ja, nutze die Musik, tanze, solange es geht. Ne? Irgendwann hört das Ding auf zu spielen, die Musik, und irgendwann kann man noch nicht mehr tanzen. Deswegen, bei unserer Musik klappt das ja wunderbar. Und gleich wird's ganz, ganz erotisch mit Marvin Gaye. Aber vorher hier die Zeilen von Regina. Die hat nämlich geschrieben, sie hat einen schönen Spruch auf Lager, ihr Lebensmotto: Blicke nicht zurück im Zorn, mache deinen Frieden mit den Dingen. Geschehenes kannst du eh nicht mehr ändern. Lebe zufrieden in der Gegenwart, blicke in die Zukunft, bleib gespannt und neugierig und dann wird alles

0: Baby Love von und mit den Supremes in der ARD Hitnacht. Und damit wird's Zeit, um auf die Straßen zu schauen. Hier ist der Verkehrsservice in der ARD Hitnacht. A1 Lübeck-Hamburg. Die Norderelbbrücke ist in beiden Richtungen noch kurzzeitig gesperrt. Der Grund, ein schwerer Transport. Das Ganze kann bis 5 Uhr immer mal wieder zeitweise passieren. Haben Sie bitte Geduld. A24 Hamburg Richtung Berlin. Zwischen Mainbruck und Pritzwalk nach einem Unfall immer noch die Fahrbahn gesperrt. A52 Essen Richtung Düsseldorf. Zwischen Essen-Berghausen und Essen-Süd nach einem Unfall Fahrbahn gesperrt. Berlin, A111, Dreieck Oranienburg-Charlottenburg. Da ist die Fahrbahn zwischen Schulzendorfer Straße und Saatwinklerdamm in beiden Richtungen wegen Wartungsarbeiten bis ca. 5 Uhr gesperrt. Und noch eine Meldung aus Hannover. Der Südschnellweg stadteinwärts ist zwischen der A7 Hannover-Anderten und Seelhorster Kreuz wegen Bauarbeiten bis ca. 5 Uhr gesperrt. B96 Berlin, der Tiergartentunnel ist zwischen Reichpietschufer und Heidestraße in beiden Richtungen bis ca. 5.45 Uhr gesperrt. Das waren unsere Verkehrsmeldungen. Wir wünschen eine gute Fahrt.
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0: So, und jetzt entspanntes Aufstehen oder ins Bett gehen. Mit richtig guter Musik von Kim Carnes und ihrem Hit Better Day Besides. Mein Name ist Ronny Krabmann. Wünsche einen schönen guten Tag.

Unverkennbar, die Stimme von Anna R. Die Sonne. Gib mir die Sonne, das war Rosenstolz in der ARD-Hit nach 3.40 Uhr inzwischen. Ja, Sigrid hat uns geschrieben, guten Morgen, liebes Hitnacht-Team. Und zu dem Thema der heutigen Sendung oder zu den Gedanken der heutigen Sendung habe ich eine Frage. Wie geht das denn? Glücklich sein ist bei mir schon eine Ewigkeit her. Kann mich gar nicht mehr erinnern. Wünsche allen Hörern und Hörerinnen noch eine schöne Nacht. Tja, also mit dem Glücklichsein. Ich glaube so, das Glück liegt ja in uns selber. Also, Anna, er hat es ja gerade schön beschrieben. Gib mir die Sonne. Wir können ja innerlich strahlen. Und ich glaube, wenn wir immer wieder uns ein bisschen in die Dankbarkeit begeben dessen, dass wir früh die Augen aufmachen, dass wir Menschen um uns haben, die uns aushalten, die uns lieb haben, die mit uns durch dick und dünn gehen, obwohl wir mancher vielleicht nicht immer ein Geschenk sind, das ist doch das wahre Glück. Wir können ja eh nichts mitnehmen, ne? Und das, was gerade passiert, das ist das, was uns ausmacht. Wir feiern den Moment, wir leben den Moment. Was gestern war, können wir nicht ändern. Was morgen ist, wissen wir nicht. Aber was heute ist, das wissen wir. Zum Beispiel coole Musik jetzt von den Hooters. Da kann man das Radio richtig laut machen und dazu tanzen und einfach sich freuen, dass wir am Leben sind. Das empfinde ich als Glück. Und vielleicht, liebe Sigrid, kann ich Ihnen da ein bisschen was von abgeben. Jetzt mit den Hooters.

Delo Winners in der ARD Hit nach 3.56 Uhr. Tanze, bevor die Musik aus ist. Lebe, bevor dein Leben vorbei ist. Ein bisschen das Motto unserer heutigen ARD Musiknacht. Und Musik, oder Hitnacht besser gesagt. Und unter ard-hitnacht.mdr.de, da können Sie mir weiterhin schreiben, was so Ihre Gedanken zu Lebensweisheiten ist. Und da hat zum Beispiel der Peter aus Braunschweig was Schönes geschrieben. Mein Vater war ein Verfechter der Ordnung. Er sagte immer, lerne Ordnung, liebe sie. Ordnung spart dir Zeit und Mühe. Ich war das ganze Gegenteil, Freunde. Meine Devise hieß, wer die Ordnung liebt, der ist nur zu faul zum Suchen. Nur das Genie beherrscht das Chaos. Guten Start in neuen Tag, wünscht der Peter aus Braunschweig. Gut, na, ist ja alles in bester Ordnung, oder? Jetzt bei uns am Start, die Communards. Guten Morgen, Deutschland.

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1: Um 4 Uhr mit Ronald Lessig. Die CDU in Sachsen-Anhalt will ihren Landesvorstand neu aufstellen. Der bisherige Vorsitzende, Ministerpräsident Schulze, sagte nach einer Sitzung, die Neuwahl solle Ende November oder Anfang Dezember stattfinden. Aus der Nachrichtenredaktion Johannes Zuber.
2: Schulze selbst will dann nicht mehr für den Landesparteivorsitz kandidieren. Damit zieht er Konsequenzen aus dem schlechten Abschneiden seiner Partei bei der Landtagswahl. Mit ihm als Spitzenkandidat hatte die CDU ihr Ergebnis im Vergleich zur Wahl vor 5 Jahren mehr als halbiert und stellt künftig nur noch 15 der 83 Abgeordneten im Magdeburger Landtag. Als Nachfolger für Schulze will sich der Bundestagsabgeordnete Sepp Müller bewerben. Das hat der 37-Jährige am Abend angekündigt.
1: Im Bundestag beginnt heute die erste Debattenrunde über den Haushalt für das kommende Jahr. Der Entwurf von Bundesfinanzminister Klingbeil sieht Ausgaben in Höhe von mehr als 555 Milliarden Euro vor und damit etwas mehr als in diesem Jahr. Die Neuverschuldung soll inklusive Sondervermögen bei gut 200 Milliarden Euro liegen. Bei den Beratungen bis Freitag dürfte auch der Wahlsieg der AfD in Sachsen-Anhalt eine Rolle spielen. In Teilen der Koalition in Berlin werden nun die erklärten Reformkurse in Frage gestellt. Am Vormittag wird die neue PISA-Studie vorgestellt. Bei der Untersuchung wird analysiert, wie es um das Wissen von 15-Jährigen weltweit bestellt ist. In der aktuellen Ausgabe der Studie wurde neben Lesekompetenz und Mathe ein Schwerpunkt auf Naturwissenschaften und digitales Lernen gelegt. Bei der ersten Studie vor 25 Jahren schnitt Deutschland im Vergleich eher schlecht ab. Auch zuletzt lagen die Leistungen an deutschen Schulen eher im Mittelfeld. Mehrere italienische Gewerkschaften haben seit gestern Abend für 24 Stunden zu einem landesweiten Bahnstreik aufgerufen. Betroffen sind sowohl Regional- als auch Hochgeschwindigkeitszüge. Hintergrund sind Tarifverhandlungen. Die Gewerkschaften fordern höhere Löhne für das Zugpersonal. Anna Giordano aus Rom.
3: Laut Italiens staatlicher Bahngesellschaft FS muss den ganzen Tag über mit Ausfällen und Verspätungen gerechnet werden, auch beim privaten Konkurrenten Italo. Das italienische Streikrecht schreibt allerdings sogenannte garantierte Zeitfenster vor. Regionalzüge müssen morgens zwischen 6 und 9 Uhr sowie am Abend zwischen 18 und 21 Uhr für Berufspendler verkehren.
1: Das waren die Nachrichten. Das Wetter in Deutschland. Tagsüber fast überall Schauer oder Regen, im Süden und in Ostsachsen dagegen sonnig, bei bis zu 18 Grad im Norden und 32 Grad im Süden. Morgen im Südosten Regen, im Nordwesten Schauer oder Gewitter, dazwischen heiter, 16 bis 22 Grad. Am Donnerstag Sonne und Wolken, im Norden einzelne Schauer bis 23 Grad. Es ist 4:03 Uhr.
4: Und wir sagen guten Morgen, liebe Autofahrer. Schön, dass Sie uns eingeschaltet haben. Bleiben Sie bei uns, hier sind Sie genau richtig, denn es geht erstmal los mit dem Blick auf die Straßen im Verkehrsservice der ARD-Hitnacht. A1 Lübeck-Hamburg. Die Norderelbbrücke ist in beiden Richtungen wegen eines Schwertransportes mehrfach kurzfristig gesperrt. Das Ganze kann sich bis 5 Uhr hinziehen. A52 Essen Richtung Düsseldorf zwischen Essen-Bergerhausen und Essen-Süd. Fahrbahnsperrung, der Grund hierfür ein Unfall. Berlin, A111, Dreieck Oranienburg-Charlottenburg. Da ist die Fahrbahn zwischen Schulzendorfer Straße und Saatwicklerdamm in beiden Richtungen wegen Wartungsarbeiten bis ca. 5 Uhr gesperrt. Hannover, der Südschnellweg stadteinwärts ist zwischen der A7 Hannover-Anderten und Seelhorster Kreuz wegen Bauarbeiten bis ca. 5 Uhr gesperrt. Noch einmal Berlin, B96, der Tiergartentunnel ist zwischen Reichpietschufer und Heidestraße in beiden Richtungen bis ca. 5.45 Uhr gesperrt. Das war der Blick auf die Straßen. Wir wünschen eine gute Fahrt.
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4: Tja, wenn eine Mannschaft ins Bett geht, stehen die anderen auf. Also wie auch immer, auf jeden Fall ist es schön, dass Sie das Radio anhaben mit unserem Programm. Wir sind die ARD-Hitnacht mit richtig coolen Hits, ein paar flotten Sprüchen und jede Menge gute Laune zum Start im neuen Tag. Mein Name ist Ronny Krappmann, freue mich, dass Sie am Radio sind. Los geht's.

Also ich finde ja, bei diesem Rhythmus kann man gut aufstehen, oder? 2, 3, 4, ab ins Bad. Unter die Dusche. Aber vorher nicht vergessen, erstmal ein Glas Wasser trinken mit ein bisschen Salz. Glauben Sie nicht? Doch. Also neueste Studien haben ergeben, dass wenn man aufgestanden ist, nicht sofort Kaffee trinken soll, sondern man soll erstmal langsam aufstehen, am besten in die Küche gehen, ein bisschen lauwarmes Wasser nehmen, eine Prise Salz rein und das sorgt dafür, dass Ihr Körper in Schwung kommt durch die Elektrolyte, weil der hat mehrere Stunden geschlafen, geschwitzt, Ihrem Körper, dem Stoffwechsel fehlt Wasser und wenn Sie da einfach jetzt früh mal ein großes Glas Wasser mit einer ordentlichen Prise Salz trinken und dann nochmal einen Schwupp dahinterher und dann so ja in die Dusche wandern, Zähne putzen und sich ein bisschen fertig machen und so circa 15, 20 Minuten später erst Ihr Käffchen trinken. Glauben Sie mir, dann gehen Sie ab wie eine Rakete. Dann ist der Tag schon halb gewonnen. Ja, und wenn Sie dann noch in den Kaffee ein bisschen Butter reinmachen, ein sogenannter Pullet Coffee, dann schreit Ihr Stoffwechsel Hurra und alles freut sich. War so ein kleiner Tipp am Rande zur frühen Morgenstunde. Und der Dietmar hat auch geschrieben, er grüßt alle Lerchen, die jetzt schon langsam wach sind um 4.11 Uhr. Naja, Grüße gehen zurück. Ja, und wir machen mal einen kleinen Ausflug zum Haus am See. Jetzt gemeinsam mit Peter Fox. Schöne Mucke. Da wird man entspannt wach. Ach, ich sehe schon die Sonne aufgehen. Hier ist er, Peter Fox. Hier.

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Have a little faith. Joe Cocker in der ARD-Hitnacht. Coole Musik, oder? Das Lob für die Musik, liebe Charlotte, die uns gerade geschrieben hat, das leite ich ganz, ganz gern weiter. Charlotte lernt gerade für ein Staatsexamen um diese Uhrzeit. Das muss ja wirklich sehr, sehr wichtig sein. Aber ich kenne das. In der Nacht kann man am besten lernen. Ne? Medizin auch noch. Ach Gott. Aber ja, und sie findet unsere Playlist wirklich sehr, sehr schön und abwechslungsreich. Und deswegen hat sie uns schnell geschrieben und wollte sich bedanken. Lob gebe ich gern weiter an den Leo und den Christian, die freuen sich drüber. Und nein, sie sind nicht unverschämt, wenn sie sich was Schönes wünschen, nämlich ein bisschen Musik. Aber die Musikwünsche, die leite ich weiter, weil die Musik für heute, die steht schon fest. Aber vielleicht in einer der nächsten Shows ist dann ihr Musikwunsch drin von Depeche Mode. Aber jetzt bei uns am Start erstmal Musik von ABBA. Geiler Song. Lay all your love on me in der ARD

Inzwischen 4.27 Uhr. An der Stelle möchte ich mich mal ganz herzlich bedanken für Ihre vielen, vielen Zuschriften. Heute zum Thema Lebensmotto, Gedanken, Weisheiten, Lebensweisheiten, was man alles so miteinander teilen kann. Und wir haben schön getanzt durch diese Nacht, machen wir auch immer noch. Aber in einigen Teilen Deutschlands beginnen ab 5 Uhr die Morning-Shows. Und wir machen noch so ein bisschen das Warm-up dafür. Bei den anderen Teilen wieder erst ab 6 Uhr. Je nachdem, wir sind noch eine Weile auf Sendung mit vielen, vielen Gedanken Ihrerseits, die Sie mir haben zukommen lassen unter ard-hitnacht@mdr.de. Und der Jürgen aus Hamburg, der hat was Schönes geschrieben, das muss ich Ihnen wirklich... Und zwar, sein Beitrag ist, je älter man wird, desto komischer werden die anderen. Das stelle ich auch jeden Tag fest. In diesem Sinne hoffen wir, dass der Tag nicht komisch wird, sondern gelingt im Start. Jetzt mit Musik von Erasure. Sagen wir ganz einfach, guten Morgen Deutschland.

0: Kultmusik in der ARD-Hitnacht. Shiver Fools, Musik aus den 80ern und End-80er, 90er von Erasure. Cooles Teil. Und damit haben wir es 4.31 Uhr. Achtung, Falschfahrer. Auf der A648 in Frankfurt am Main zwischen Westkreuz und Katharinenkreisel kommt Ihnen aktuell ein Falschfahrer entgegen. Fahren Sie äußerst rechts und überholen Sie nicht. Achtung, auf der A648 in Frankfurt am Main zwischen Westkreuz und Katharinenkreisel ist ein Falschfahrer unterwegs. Vorsicht in beiden Richtungen. Eine Meldung aus Berlin. A111, Dreieck Oranienburg-Charlottenburg zwischen Schulzendorfer Straße und Saatwinkler-Damm in beiden Richtungen wegen Wartungsarbeiten. Fahrbahn noch bis ca. 5 Uhr gesperrt. Hannover. Der Südschnellweg stadteinwärts ist zwischen der A7 Hannover-Anderten und Seelhorster Kreuz wegen Bauarbeiten bis ca. 5 Uhr gesperrt. Und noch eine Meldung von der B96 in Berlin. Der Tiergartentunnel ist zwischen Reichpietschufer und Heidestraße in beiden Richtungen bis ca. 5.45 Uhr gesperrt. Das waren unsere Verkehrsmeldungen. Wir wünschen eine gute Fahrt.
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0: Wir wünschen Ihnen einen guten Start in den neuen Tag und hoffen, dass heute alles gelingt, was Sie sich vorgenommen haben. Und sind Sie gerade fertig mit der Schicht und auf dem Weg ins Bettchen, dann lassen Sie ganz einfach das Radio an. Wir begleiten Sie beim Einschlummern, ja? Jetzt mit Musik von Chris Rea. Guten Morgen.

liebe diesen Song. Elton John, Your Song. In der ARD-Hitnacht. 4.44 Uhr inzwischen. Und es hat mich gerade noch von Hans-Peter Prinz ein Spruch erreicht. Passend zum Lebensmotto oder auch zu Weisheiten, Lebensweisheiten, die man so weggibt. Und es raten Vater, Mutter und die Patentante, lege dein Geld auf die hohe Kante, dann gehörst du später zu den Reichen. Bin leider zu klein, um dies zu erreichen. Doch ich bin ein schlauer Mann, lege es in Hüftgold an. Es hält im Winter mollig warm, bin so zufrieden, aber arm. Naja, auch nicht schlecht. Okay, darauf ein Weinchen. Summer Wine jetzt in der ARD-Hitnacht.

Ich sehe praktisch schon die Kollegen hier Luftgitarre spielen. Guten Morgen Deutschland, schön, dass Sie im Radio sind. Wir haben es 4.51 Uhr, 9 Minuten noch, dann beginnen in einigen Teilen Deutschlands die Morningshows. Und die Kollegen, die freuen sich schon auf Sie. Können Sie gespannt sein. Nicht nur mit guter Musik, mit mancher Überraschung, sondern auch mit manch flotten Spruch. Und wir hatten es heute auch ein bisschen mit den Sprüchen. Und da hat uns der Thomas aus Bayern, glaube ich, da unten, noch eine schöne E-Mail geschickt. Und zwar einen Spruch, den ich sehr mag, den würde ich gerne euch noch mit auf den Weg geben. Und das mache ich sehr, sehr gern, lieber Thomas. Denke nicht so oft an das, was dir fehlt, sondern an das, was du hast. Es wird oft zu wenig erkannt, was wir eigentlich alles haben und welche Möglichkeiten uns das Leben und auch unser Land und die Familie und die Freunde und überhaupt wir selber uns bieten können. Das, finde ich, ist ein schöner Abschluss für diese Aktion mit den Lebensweisheiten in der ARD-Nacht. Gut, für alle, die sich gleich ausklinken, einen guten Start in den Tag und einen schönen guten Morgen wünscht Ronny Krapp.

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1: Am Mikrofon begrüßt Sie Martin Herz. Einen schönen guten Morgen. Wie sieht die Zukunft Sachsen-Anhalts nach der Landtagswahl aus? Darüber haben am Abend in der MDR-Sendung Fakt ist Bürgerinnen und Bürger mit Vertretern der AfD, des BSW und Politikexperten diskutiert. Dabei kamen im Publikum auch Ängste und Sorgen der Menschen zur Sprache. Dazu sagte der parlamentarische Geschäftsführer der AfD im Landtag, Herr Rausch.
2: Ich kann Ihnen nur sagen, da brauchen Sie keine Angst vor haben. 44% der Leute haben sich dafür entschieden. Das kann nicht so schlecht sein. Und andere Leute haben vielleicht Angst vor dem Programm der Grünen, weil sie dadurch verarmen und sich ihr Leben nicht mehr leisten können. Also es gibt immer Für- und Gegensprecher für gewisse Programme. Ich kann Ihnen nur sagen, Sie brauchen persönlich keine Angst haben. Also Ihnen wird nichts passieren. Ich weiß nicht, wie man immer auf die Idee kommt, dass wenn die AfD regieren sollte, dass alle Leute Angst haben wollen. Also ich finde das völlig unbegründet.
1: Unterdessen bereitet der Wahlausgang einer Mehrheit der Deutschen Sorgen. Das geht aus dem aktuellen ARD-Deutschland-Trend hervor. Der Umfrage zufolge sind 2/3 der Befragten beunruhigt über das Ergebnis. 45% der Befragten sind dafür, dass AfD-Spitzenkandidat Siegmund zum Ministerpräsidenten gewählt wird, wenn er die nötigen Stimmen von anderen Parteien bekommt. 48% sind dagegen. Außerdem findet eine deutliche Mehrheit von gut 3/4, dass die Bundesregierung einen Denkzettel verdient hat. Die CDU in Sachsen-Anhalt zieht nach dem historischen Wahldebakel Konsequenzen. Sie will sich bei einem Sonderparteitag Ende November oder Anfang Dezember personell neu aufstellen und einen neuen Landesvorstand wählen. Das kündigte der CDU-Landesvorsitzende und Ministerpräsident Sven Schulz am Abend an. Der Bundestagsabgeordnete und Vizechef der CDU-CSU-Bundestagsfraktion Sepp Müller erklärte, neuer CDU-Landeschef werden zu wollen. 2 Tage nach der Landtagswahl werden im Burgenlandkreis heute Stimmzettel nachgezählt. Das teilte der Kreiswahlleiter am Abend mit. Einen Grund nannte er zunächst nicht. Betroffen sind demnach einzelne Gemeinden in den Wahlkreisen Weißenfels, Naumburg und Zeitz. Die Nachzählung soll um 10 Uhr beginnen und ist öffentlich. Für die fast 400 Beschäftigten bei der Leuna Polamid GmbH sind die vergangenen Wochen eine Achterbahn der Gefühle gewesen. Nur wenige Wochen nach dem Neuanfang musste ihr Unternehmen bereits im Juni Insolvenz anmelden. Die Hoffnung, einen finanzstarken Investor zu finden, hat sich nun zerschlagen. Das hat Polyamid-Geschäftsführer Martin Naundorf mitgeteilt. Frage an Reporterin Tanja Ries, wie geht's denn nun weiter?
3: Also Anfang Oktober soll wohl durch das Amtsgericht das Insolvenzverfahren eröffnet werden. Dann werden sie die Produktion herunterfahren. Alle Kunden und Aufträge werden aber noch bedient. Bei der Leuna Polyamid GmbH werden Kunststoffe für die Auto- und Elektroindustrie hergestellt. Und dieses Runterfahren der Produktion, das wird wohl bis etwa Ende Oktober dauern. So lange wird dann auch die Belegschaft noch gebraucht, sagte Geschäftsführer Martin Naundorf. Ja, und dann müssen die Anlagen des Chemiewerks noch aufwendig gereinigt und eben stillgelegt werden. Auch das kann noch mal ein paar Wochen, wenn nicht sogar Monate dauern.
1: Das waren die Nachrichten für den Moment. Weiter geht's mit Wetter und Verkehr, Julia.
4: Jo, ich danke dir, Martin. Wir möchten, dass Sie gut ankommen. Hier ist der MDR Sachsen-Anhalt Verkehrsservice. 3:05. Vorsicht auf der A2 Richtung Berlin. Zwischen Helmstedt-West und Helmstedt-Zentrum steht ein kaputtes Fahrzeug auf der rechten Fahrspur. Und A9 Richtung Berlin zwischen Köselitz und Kleinmarzehns gibt es Behinderungen durch ein kaputtes Fahrzeug. Haben Sie auch was gesehen auf Ihrer Fahrt? Dann freuen wir uns, wenn Sie Bescheid sagen. Kostenfrei unter 0800 94 6 94 6. Und die 1. Ich wünsche eine gute Fahrt. Das geht heute oft mit Sonne los. Später kommen mehr Wolken rein und es kann dann auch einige Schauer geben. Und warm wird es nochmal, 26 bis 31 Grad und dabei windig. Auf den Brocken gibt es Sturmböen, aktuell auch schon 19 Grad in Weißenfels, in Naumburg 18, Wernigerode und Magdeburg 17, Stendal 15 Grad. Morgen deutlich kühler, höchstens noch 21 Grad. Erst Schauer, nachmittags auch Sonne.
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4: Moin. Guten Start in den Dienstag.

0: 5.11 Uhr. Es geht in den Dienstag mit uns, mit MDR Sachsen-Anhalt. Und dieser Song hier kann Leben retten. Kleine Erinnerung, sollte es mal zum Fall kommen, dass Sie erste Hilfe leisten müssen, dann hilft dieser Song bei der Herzdruckmassage, hat nämlich den richtigen Takt dafür. Und warum erzähle ich das? Heute ist Europäischer Tag der ersten Hilfe. Also auch mal, ja, liebe Grüße an die Rettungssanitäterinnen und Sanitäter und Ersthelfer im Land. Ein großes Dankeschön. Ja, und bestimmt haben Sie auch schon mal gesehen, ne, so im Einkaufszentrum zum Beispiel oder in der Firma, so ein kleiner Koffer an der Wand mit einem Defibrillator. Und der spricht nämlich, sobald man ihn aufmacht, und hilft dann auch, alles richtig zu machen.
1: Achtung, folgen Sie den Anweisungen des Gerätes. Notruf veranlassen.
0: Ja, muss man sich dann eben trauen. Und das ist vor allem auch das Wichtigste, sagt auch Sven. Er ist Rettungssanitäter in Ahrensee.
2: Was ich den Leuten schon immer sagen wollte, war, das Falscheste, was ihr machen könnt, ist, wenn ihr nichts tut, wenn ihr nichts macht. Und wenn jemand einfach nur erstmal den Notruf wählt, die 112, und wenn ich eine Person finde, die bewusstlos ist, aber noch die Atmung hat, und das kann man ja feststellen, indem man seinen Kopf drüber hat oder den Puls fühlt, sofort in die stabile Seitenlage. Wenn man merkt, dass die Person keine Atmung mehr vorweist, keinen Puls mehr vorweist, sofort anfangen zu drücken. Das ist bei Erwachsenen 30 Mal drücken, 2 Mal beatmen, wobei das Entscheidende ist, sofort zu drücken, sofort damit anzufangen und nicht erst zu warten. Deswegen auch zuerst den Notruf absetzen und dann handeln oder jemanden ansprechen, direkt auf der Straße ansprechen. Sie da mit der gelben Jacke, Sie haben Handy einstecken, rufen Sie mal bitte den Rettungsdienst, die 112, und wirklich akut handeln.
0: Also Handeln ist das Allerwichtigste, und Erste-Hilfe-Kurse, die werden ja zum Beispiel auch von den Maltesern angeboten. Da gibt es im Internet dann auch Termine, bei denen man sich anmelden kann. 5.13 Uhr jetzt. Guten Start in den Dienstag. 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

0: 5:20 Uhr. Guten Morgen und guten Morgen auch ins MDR-Wetterstudio hier auf MDR Sachsen-Anhalt an Diana Weise. Hallo.
1: Hallo Julia.
0: Mild ist es jetzt schon. Ich habe gesehen, 19 Grad zum Teil und ey, das wird ja noch viel wärmer.
1: Die warme Luft ist da, ja. In Halle sind es 14 Grad, aber in Kochstedt zum Beispiel 20 Grad. Also es ist schon wesentlich wärmer als gestern früh. Dazu gibt es erstmal nur lockere Wolken, also da kann die Sonne gut uns erfreuen und wird eben die Luft auch immer weiter erwärmen. Und damit sprechen wir dann am Nachmittag im Harz in der Altmark so von maximal 26 Grad, aber sonst immerhin 27 bis 31 Grad. Die 31 Grad eher so Richtung Saale-Kreis, Burgenland-Kreis. Das ist schon sehr warm im September und trotzdem so ein paar Wolken kommen dann tagsüber auch dazu. Und da kann am Nachmittag, am späten Nachmittag wahrscheinlich dann auch mal ein Regenschauer mit dabei sein. Das eben in der Börde, im Harz oder in der Altmark.
0: Okay, und ansonsten genießen wir das heute nochmal, ja diese ja, fast nochmal hochsommerlichen Temperaturen, denn ab morgen wird es deutlich weniger.
1: Ja, wer heute zu viel schwitzt, hat es dann morgen besser. 19 bis 21 Grad. Wir starten mit Regenschauern und dann tagsüber wird es dann freundlicher mit Sonne.
0: Diana, wir wissen erstmal Bescheid. Wir hören uns in einer Stunde wieder. Bis dann.
1: Bis nachher.

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1: Um 5.30 Uhr im Studio begrüßt Sie Leines Benedikt Zosel. Guten Morgen. In der MDR-Sendung Fakt ist, haben Vertreter der AfD, des BSW und Politikexperten am Abend über das Ergebnis der Landtagswahl und auch über die Zukunft von Sachsen-Anhalt gesprochen. Dabei ging es auch um Menschen, die nach dem starken Abschneiden der AfD Ängste haben. Der parlamentarische Geschäftsführer der AfD im Landtag, Rausch, sagte dazu:
2: Ich kann Ihnen nur sagen, da brauchen Sie keine Angst vor haben. 44% der Leute haben sich dafür entschieden, das kann nicht so schlecht sein. Und andere Leute haben vielleicht Angst vor dem Programm der Grünen, weil sie dadurch verarmen und sich ihr Leben nicht mehr leisten können. Also es gibt immer Für- und Gegensprecher für gewisse Programme. Ich kann Ihnen nur sagen, Sie brauchen persönlich keine Angst haben, also Ihnen wird nichts passieren. Ich weiß nicht, wie man immer auf die Idee kommt, dass wenn die AfD regieren sollte, dass alle Leute Angst haben wollen. Also ich finde das völlig unbegründet.
1: Welche Auswirkungen hat das Ergebnis der Landtagswahl auf die Wirtschaft im Land? Darüber spekulierten bereits viele Wirtschaftsexperten, auch mit Blick auf Sachsen-Anhalt als Chemiestandort. Der Chemiepark in Bitterfeld-Wolfen gehört mit zu den größten Chemiestandorten Deutschlands. Nach der Einschätzung von Patrice Heine, dem Geschäftsführer des Chemieparks, ist derzeit das größte Problem, das nach der Wahl noch völlig offen ist, wie die neue Regierung aussehen wird.

0: Ich glaube, dass uns im Moment jedenfalls eine längere Hängepartie droht, bis wir Klarheit darüber haben, wie es dann weitergehen soll und auch weitergehen kann. Und das hatte ich auch im Vorfeld schon öfter betont, das sind eben in der Regel dann keine guten Voraussetzungen für weitere wirtschaftliche Entwicklungen, weil speziell Investitionen, auch neue Investitionen, natürlich gerne an Orte gehen, wo klar ist, was demnächst passiert.
1: Und wie sehen Sie das Ergebnis der Landtagswahl? Das haben wir von MDR Sachsen-Anhalt die Menschen im Land gefragt. In Tangermünde, wo AfD-Spitzenkandidat Ulrich Siegmund am Sonntag sein Kreuz gemacht hat, kommt die AfD auf über 47% der Stimmen. Die Stimmung auf den Straßen war am Tag nach der Wahl geteilt. Manche Bürger machen sich Sorgen, andere hoffen auf Veränderungen.
2: Dass endlich die Regierung wach wird. Denn die haben ja uns unsere Meinung total ignoriert. Und wir als Ostdeutsche sowieso. Wir sind ja das Anhängsel und nicht die Edelbürger aus dem Westen.
3: Wir vermuten, dass viele das Wahlprogramm nicht zu 100% gelesen haben. Sonst hätten sie vielleicht auch anders gedacht, weil gerade die, die es wählen, eigentlich mit betroffen sind davon.
4: Und ich habe auch mit Siegmund noch sprechen können, ja, und habe ihm alles Gute gewünscht. Toi, toi, toi und mach das gut, habe ich gesagt. Und ich denke, er wird es gut machen.
1: Wie geht es für die 400 Beschäftigten bei der Leuna Polyamid GmbH weiter? Im Juni musste das Unternehmen Insolvenz in Eigenregie anmelden. Anfang Oktober soll wohl das Amtsgericht das Insolvenzverfahren eröffnen, wie der Geschäftsführer Martin Naundorf sagte. Dann werden sie die Produktion herunterfahren, alle Kunden und Aufträge werden aber noch bedient. Bis Ende Oktober wird die Belegschaft noch gebraucht. Und dann müssen die Anlagen des Chemiewerks aufwendig gereinigt und stillgelegt werden. Auch das kann nochmal ein paar Wochen dauern. Soweit die neuesten Meldungen aus Sachsen-Anhalt mit Linus Benedikt Zosel. Der Blick auf Wetter und Verkehr folgt jetzt mit Julia.
5: Jo, ich danke dir, Linus. Wir möchten, dass Sie gut ankommen. Hier ist der MDR Sachsen-Anhalt Verkehrsservice. 3 Minuten nach 5:30 A2 Richtung Berlin. Zwischen Helmstedt West und Helmstedt Zentrum steht ein kaputtes Fahrzeug auf der rechten Fahrspur. Und A9 Richtung Berlin zwischen Köselitz und Kleinmarzehns gibt es Behinderungen durch ein kaputtes Fahrzeug. Sie sagen uns ja immer, wo Blitzer stehen. Vielen Dank. In Weißenfels in der Beuditzstraße in beiden Richtungen. Und wenn Ihnen auch was auffällt auf Ihrer Fahrt, dann freuen wir uns, wenn Sie Bescheid sagen, kostenfrei unter 0800 94 6 94 6 und die 1. Ich wünsche eine gute Fahrt. Wird heute noch mal teils hochsommerlich warm, bis 31 Grad zum Teil. Dazu erst oft Sonne, später dann mehr Wolken und auch einige Schauer möglich. Und windig auch noch. Auf dem Brocken gibt Sturmböden. Jetzt sind es auch schon 19 Grad in Zeitz und in Quedlinburg, in Querfurt 18, Seehausen und Zerbst jeweils 16 Grad. Ja, morgen wird es dann deutlich weniger, höchstens noch 21 Grad. Und ansonsten ja auch erst Schauer, nachmittags dann auch Sonne. Hier ist der schönste Morgen. Ich bin Julia Rosebrock. Guten Start in den Dienstag.
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0: Wir verschönern den Dienstagmorgen hier auf MDR Sachsen-Anhalt mit den Pet Shop Boys. Always on my mind. Musik aus den 80ern um 5.41 Uhr. 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

0: Uhr, gleich 49. Guten Morgen.
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2: Noch 5 Minuten. Die Abfahrt der Straßenbahn wird nicht auf der Anzeigetafel angezeigt. Am besten zu Fuß zum Bahnhof gehen, um den Zug noch zu bekommen. Da ist der Tag doch schon gelaufen. An der nächsten Haltestelle gerade so die Straßenbahn bekommen. Knapp am Bahnhof, aber geschafft. Der Zug fährt pünktlich ab. Ich merke, wie sich Stress aufbaut. Aber warum? Es hätte noch einen nächsten Zug gegeben. Zu spät zu kommen, hätte einen guten Grund gehabt. Ich vermute, die meisten von uns ticken so. Da kommen Pläne und Vorhaben durcheinander. Sich darauf einzulassen, ist anstrengend. Macht euch doch nicht so viele Gedanken, sagt Jesus. Lasst doch einfach mal 5 gerade sein. Ja, was nützt dir deine Betriebsamkeit? Du kannst alles in dein Leben packen, was geht, du wirst es damit nicht verlängern. Ich denke an den reichen Kornbauern in der Bibel, der, so würde man es heute sagen, in Stress gerät. So eine große Ernte und die Scheune so klein. Da ist der Cortisolspiegel beim reichen Kornbauern wahrscheinlich ganz schön angestiegen. Ganz schnell noch eine größere Scheune bauen. Du Narr, sagt Gott, wenn du diese Nacht stirbst, was hat dir dein Stress denn dann eingebracht? Ich mag diese Beispielgeschichte von Jesus sehr. Es gibt Wichtigeres als das, was dich gerade stresst. Was hat es denn für einen Stellenwert im Angesicht deiner Lebenszeit? Du bist später am Ziel, wie bei der Zuggeschichte, na und? Fast 2 Stunden habe ich Zeit, im Zug darüber nachzudenken, ob es sich gelohnt hat, sich aufzuregen über den Start in diesen Tag. Thomas Dammann, Halle.
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0: Ich war ja nie in einer Tanzschule, aber ich habe mir sagen lassen, zu diesem Song hier, da geht wunderbar ein Disco-Fox jetzt ins Badezimmer oder in die Küche, je nachdem, wie weit sie schon sind. Peter Kent, it's a real good feeling. Guten Morgen, hier ist MDR Sachsen-Anhalt und nach den Nachrichten um 6, da, oder bin ich denn dabei, tanzen, als ob keiner guckt. Musik aus den 70ern hier bei uns auf MDR Sachsen-Anhalt von Beckmann Turner Overdrive. 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
3: Im Studio heute Morgen Martin Nass. Der Ausgang der Landtagswahl und die Folgen für Sachsen-Anhalt sind am Abend Thema in der MDR-Fernsehsendung Fakt ist gewesen. Bürgerinnen und Bürger diskutierten dabei mit Vertretern der AfD, des BSW und Politikexperten über den Ausgang der Wahlen. Der Politikwissenschaftler Christian Stecker aus Halle forderte die Abgeordneten des Parlaments auf, die gegenseitigen Gräben zu überwinden.
4: Die Polarisierung ist ja zweiseitig. Ne? Die eine Seite ruft Menschenfeinde, die andere ruft Volksverräter zurück. Wollen wir uns jetzt darüber unterhalten, wer angefangen hat? Oder wollen wir versuchen, mal auf Basis einzelner Themen zu schauen, wie dieses Parlament vielleicht auch mal wie so eine kommunale Vertretungsversammlung an einzelnen Themen miteinander zu arbeiten und uns dann hier auch allen so ein bisschen zu signalisieren, ihr seid übrigens nicht die Unterstützer von Volksverrätern oder Menschenfeinden, sondern ihr seid Menschen mit bestimmten politischen Interessen, Sorgen und Nöten, die miteinander irgendwie ins Gespräch kommen. Das könnten wir doch mal ausprobieren und dann sehen, wie weit es trägt.
3: Die CDU Sachsen-Anhalt zieht unterdessen die Konsequenzen aus dem historischen Wahldebakel. Sie will sich bei einem Sonderparteitag Ende November oder Anfang Dezember personell neu aufstellen und einen neuen Landesvorstand wählen. Das kündigte der CDU-Landesvorsitzende und Ministerpräsident Sven Schulz am Abend an.
5: Wir haben aber heute zwei Beschlüsse gefasst. Zum einen ist es so, dass wir beschlossen haben, im wahrscheinlich Dezember, Ende November, Anfang Dezember einen Landesparteitag zu machen. Auf diesem Landesparteitag auch nochmal diese Landtagswahl in größerem Umfang auszuwerten und gleichzeitig dort den gesamten CDU-Landesvorstand neu zu wählen.
3: Der Bundestagsabgeordnete und Vizechef der CDU-CSU-Bundestagsfraktion Sepp Müller erklärte, neuer CDU-Landeschef werden zu wollen. In Halle ermittelt die Polizei nach Schüssen aus einer Luftdruckwaffe auf einen Teilnehmer einer Anti-AfD-Demonstration. Das teilte die Polizei MDR Sachsen-Anhalt am Abend mit. Die Person sei dabei leicht im Gesicht verletzt worden und konnte nach einer ambulanten Behandlung wieder entlassen werden. Wer die Schüsse am August-Bebel-Platz in Halle abgefeuert hat, konnte trotz intensiver Ermittlungen vor Ort noch nicht geklärt werden. Nach der überraschenden Schließung des Best-Western-Hotels in Wittenberg hofft die Wittenberger Tourismuschefin Christine Ruske auf eine schnelle Nachnutzung. Ein dauerhafter Leerstand in dieser Lage wäre fatal.
6: Also jede Schließung trifft hart und besonders in einem Segment, was so nicht mehr bedient wird. Da reden wir vom Vier-Sterne-Bereich, also vom gehobenen Hotelsterne-Bereich. Und wenn da ein Hotel mit einer Kapazität von 80 Zimmern schließt, dann ist das natürlich nahe einer Katastrophe. Erst recht, wenn wir von dem Monat September sprechen. Also das ist so mit der Hauptmonat für den Tourismusbereich in Wittenberg, wo die meisten Gäste ankommen und übernachten. Und da ist natürlich die Schließung, egal welchen Hotels, aber vor allem im Vier-Sterne-Bereich ist natürlich richtig schlimm.
3: Es sei jetzt aber erstmal gelungen, so Ruske, alle Wittenberg-Gäste, die im Best-Western-Hotel gebucht hatten, in anderen Häusern unterzubringen. Das waren die Nachrichten. Weiter geht's mit Wetter und Verkehr.
0: Jo, ich danke dir, Martin. Wir möchten, dass Sie gut ankommen. Hier ist der MDR Sachsen-Anhalt Verkehrsservice. 3 Minuten nach 6, A2 Richtung Hannover. Zwischen Irxleben und Bornstedt stockt es auf 4 Kilometern an der Baustelle. Dauert 10 Minuten länger. A9 Richtung Berlin. Zwischen Köselitz und Kleinmarzens gibt es Behinderungen durch ein kaputtes Fahrzeug. Und hier kommen die Blitzer. in Weißenfels in der Beuditzstraße in beiden Richtungen. Vielen Dank fürs Bescheid sagen, gern weitermachen, kostenfrei unter 0800 94 6 94 6 und die 1. Ich wünsche eine gute Fahrt. Heute noch mal den Sommer genießen bei bis 31 Grad. Auch erst mit Sonne, später dann ja einige Schauer möglich. Ja, und windig ist es auf dem Brocken mit Sturmböen. Aktuell auch schon 18 Grad in Landsberg, in Laucha und Klötze 17, Aschersleben 16, Lutherstadt-Wittenberg 12 Grad. Morgen dann nur noch höchstens 21 Grad, geht direkt mal 10 Grad runter. Und dazu erst Schauer, später dann auch wieder Sonne.
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0: Juhu! Guten Start in den Dienstag.

6.08 Uhr, guten Morgen. Hier ist MDR Sachsen-Anhalt noch mit einer Verkehrsmeldung für Roßlau. Hier ist nämlich in dieser Woche die Luchstraße teilweise gesperrt. Hier wird die Verkehrsinsel am Luchplatz erneuert und deswegen, ja, gilt die Sperrung erstmal bis Ende der Woche und der Verkehr aus Richtung Zerbst wird über die Dessauer Straße und die Südstraße umgeleitet und das Ganze ist auch ausgeschildert. Guten Start in den Dienstag jetzt mit Alphaville.

0: 6:12 Uhr. Hier ist MDR Sachsen-Anhalt. Guten Morgen. Heute bis 31 Grad. Ach ja, da ist Schwimmen doch nochmal eine Idee. Ansonsten Radfahren, ja, vielleicht zur Arbeit oder einfach so freizeitmäßig eine kleine Runde drehen. Und Laufen, ja, vielleicht dann, bevor es so warm wird. Also geht heute alles. Und ja, ich finde ja, das ist auf jeden Fall bewundernswert, wenn man dieses alles drei kombiniert. Also Triathlon, immer mehr Menschen begeistern sich dafür. Allerdings er hier nicht. MDR-Nörgler Leonard Schubert.
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2: Ja toll, jetzt muss ich auch noch zu diesem Thema einen Beitrag machen. Triathlon. Als ob ich nicht schon genug zu tun hätte. Meine Chefin beim Triathlon anzufeuern zum Beispiel. Sie hat mich dazu gezwungen. Und was soll ich sagen? Es war ein Erlebnis. Beim Startschuss rannte sie kreischend ins Wasser, schubste ein paar Omis zur Seite und schwamm dann wild spritzend und kreischend davon. Dann wartete ich 45 Minuten in der prallen Sonne, bis sie aus dem See stolperte, mich im Vorbeilaufen abklatschte, auf ihr Fahrrad sprang und auf die 42 Kilometer lange Radstrecke abbog. In den 1,5 Stunden, die sie dafür brauchte, aß ich 12 Bratwürste und trank 3 Cola Light, während um mich herum Familien, Trainer und Freunde die Triathleten anfeuerten und mir Pappschilder ins Auge rammten. Darauf standen Sprüche wie »Los, Uschi« oder »Hopp, Papi, hopp«. Ich malte auch ein Schild auf einen alten Pizzakarton. Lauf wie ein Boss.
3: Leonard, mit deinen Bratwurstflecken auf dem Shirt hättest du besser Koch wie eine Chefin schreiben sollen,
2: schreit meine Chefin, als sie vom Rad springt und in die Laufrunde einbiegt.
3: Hopp, hopp, hopp, auf geht's im Galopp,
2: feuere ich sie an. Dann stehe ich eine weitere Stunde in der Sonne. Nach 3,5 Stunden kommt sie ins Ziel. Ganz schön flott, sage ich.
3: Jedenfalls schneller, als du deine Glosse schreibst, sagt sie. Schreib doch mal was über Triathlon.
2: Wenn du mich anfeuerst, sage ich.
3: Ich feuere dich nicht. Das ist genug, sagt meine Chefin.
2: Ich seufze und beginne zu tippen. Denn, was soll ich sagen? Hauptsache, sie ist glücklich.
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0: Das ist aber ein schöner Song. Sagt auch Diana Weise im MDR-Wetterstudio. Guten Morgen, Diana.
1: Guten Morgen, Julia.
0: Ja, und gemeint war hier auf MDR Sachsen-Anhalt um 6.20 Uhr Softcell, Tainted Love, Musik aus den 80ern. Ja. Geht immer gut, ne? Auch zum Kann Start in den tanzen. Tag. Auf
1: ja.
0: jeden Fall. Und dann noch so ein schöner, teils hochsommerlicher Tag.
1: Da, ja, haben wir es schon jetzt mit recht hohen Temperaturen zu tun. Also müssen wir nicht so viel anziehen wie gestern früh. 14 Grad gibt es in Wittenberg und 19 Grad derzeit in Jessen oder in Zeitz. Die Nachmittagstemperaturen dann noch deutlich höher. Da sind wir meistens so zwischen 27 und 31 Grad Richtung Harz und Richtung Altmark. Allerdings, da sind wir eher so bei 26 Grad. Ist ja,
0: ja
1: auch sommerlich.
0: Auf jeden Fall.
1: Dort haben wir dann nämlich immer mehr Wolken. Und da kann es auch mal regnen. Also so ein Schirm ist vor allem der Börde in der Altmark und im Harz sinnvoll. Ansonsten brauchen wir den heute nicht unbedingt. Da sind die Wolken noch recht locker und da kommt die Sonne über weite Strecken durch. Und der Südwestwind, der ist recht stark. Und der bringt eben diese sehr warme Luft mit.
0: Das Gute ist, ich habe ja gar keinen Schirm. Ich habe keinen Schirm. Weil ich den wahrscheinlich sowieso vergesse. Ich habe immer eine Jacke mit Kapuze. Und vor allem, wenn es dann so windig ist, ist das sowieso, dann fliegt dir der Schirm doch sowieso irgendwie durch die Gegend.
1: Ja, also morgen.
0: Ich kann mir das alles schönreden, ne?
1: Ist so eine Jacke auch ganz gut. Da kann man auch mit freien Händen viel tragen. Also morgen regnet es auch noch früh und bis zum Vormittag. Aber am Nachmittag ist es dann wieder freundlicher. Trotzdem dann nicht mehr so warm wie heute. Morgen die Höchstwerte liegen zwischen 19 und 21 Grad.
0: Wissen wir Bescheid. Heute nochmal so.

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7: Um 6.30 Uhr im Studio Magdeburg begrüßt Sie Linus Benedikt Zosel. Guten Morgen. Nach der Landtagswahl ist klar, die AfD ist am Zug. Die angestrebte absolute Mehrheit hat sie nicht, sie muss also mit anderen Parteien zusammenarbeiten. Und Christoph Jedo aus der Nachrichtenredaktion, da kommt nun Bewegung rein, oder?
8: Ja, heute bekommen alle im neuen Landtag vertretenen Parteien einen Brief von der AfD. Darin wird sie zu Sondierungsgesprächen einladen. Das hat der parlamentarische Geschäftsführer der AfD-Landtagsfraktion Tobias Rausch gestern Abend in der MDR-Sendung Fakt ist angekündigt. Und er sagte dabei auch, dass seine Partei nun kompromissbereit sei. Ein möglicher Partner wäre das BSW. Dessen Spitzenkandidatin Claudia Wittig sagte aber, dass ihre Partei keine Koalition eingehen wolle. Sie hält es demnach für demokratischer, mit wechselnden Mehrheiten zu regieren. Man werde mit der AfD aber über Projekte sprechen. Dann bliebe der AfD nur die Minderheitsregierung. Oder die Variante, dass sich Abgeordnete anderer Parteien der AfD anschließen könnten oder eine neue Gruppe gründen könnten. Das brachte Tobias Rausch auch ins Spiel. Der Nachfrage nach konkreten Gesprächen mit CDU-Politikern wich er dann aber aus.
7: Und auch der Rest der Republik schaut nach Sachsen-Anhalt. Der Wahlausgang bereitet einer breiten Mehrheit der Deutschen Sorgen.

0: Das geht aus dem aktuellen ARD-Deutschland-Trend hervor. Der Umfrage von Infratest DIMAP zufolge sind 2/3 der Befragten beunruhigt über das Ergebnis. 45% der Befragten sind dafür, dass AfD-Spitzenkandidat Siegmund zum Ministerpräsidenten gewählt wird, wenn er die nötigen Stimmen von anderen Parteien bekommt. 48% sind dagegen. Außerdem findet eine deutliche Mehrheit von gut 3/4, dass die Bundesregierung einen Denkzettel verdient hat. Fast 90% sind unzufrieden mit der Regierungsarbeit. Währenddessen werden überall im Land die Ergebnisse der Wahl analysiert. Während auf der einen Seite gejubelt wird, gibt es auch Teile der Gesellschaft, die mit Angst in die Zukunft blicken. Beispielsweise Organisationen aus der Zivilgesellschaft, die von der AfD in ihrem 100-Tage-Programm explizit als politische Gegner benannt wurden. Dazu gehören auch die Evangelische Akademie Sachsen-Anhalt mit Christoph Meyer. Der sagt, die Bildungsangebote bleiben bestehen.
1: Die Zuversicht ist, dass wir sind das Land der Dichter und Denker. Wir haben ein großes Potenzial, die Dinge zu analysieren, zu verstehen und dann auch darauf zu reagieren. Und wir sind Menschen, die bereit sind zur Solidarität. Ja? Das gilt durchweg. Und dann glaube ich, dass es tatsächlich einfach mit einer großen Anstrengung auch gelingen kann, gemeinsam auch eine gute Gesellschaft wieder voranzubringen.
0: Und alles Weitere zur Landtagswahl hören Sie bei uns im Radio und lesen Sie auf mdr.de.
2: 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Hier ist der MDR Sachsen-Anhalt Verkehrsservice. 3 Minuten nach 6:30. A2 Richtung Hannover zwischen Irxleben und Bornstedt. 4 Kilometer Stau und stockender Verkehr an der Baustelle. 20 Minuten dauert es länger. A9 Richtung Berlin zwischen Köselitz und Kleinmarzehns gibt es Behinderungen durch ein kaputtes Fahrzeug. A9 Richtung München am Schkeuditzer Kreuz in der Überfahrt zur A14 Richtung Dresden gibt es Behinderungen durch einen kaputten Lastwagen. Und auf der B2 zwischen Abzweig Oitsch und Wittenberg gibt es Stau wegen Bauarbeiten. 20 Minuten kommen dazu. Da hatte eben auch Mike Bescheid gesagt. Vielen Dank. Hier kommen die Blitzer. Auch da sagen Sie uns ja immer, wenn Sie welche sehen. In Weißenfels, in der Beuditzstraße, in beiden Richtungen. So, und wo können Sie die Blitzer loswerden und die anderen Verkehrsmeldungen natürlich kostenfrei unter 0800 94 6 94 6 und die 1. Ich wünsche eine gute Fahrt. Sonne gibt's und Temperaturen bis 31 Grad und auch ein bisschen Wind auf den Brocken, sogar Sturmböen. Jetzt sind es 17 Grad in Bad Lauchstädt und in Thale, in Sandersdorf-Brehna, Diesdorf und Gommern jeweils 16 Grad. Und diese nochmal hochsommerlichen Temperaturen, die sollten wir genießen, denn ab morgen wird es deutlich kühler, nur noch höchstens 21 Grad, erst Schauer, nachmittags auch Sonne. Hier ist der schönste Morgen. Ich bin Julia Rosebroh. Guten Start in den Tag.
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0: 6.43 Uhr. Guten Morgen, hier ist MDR Sachsen-Anhalt. Ja, die Landtagswahl am Sonntag war keine Wahl wie jede andere. Die AfD ist mit Abstand die stärkste Kraft geworden. Erstmals seit 1945 könnte in Deutschland eine Partei die Regierung stellen, die hier in Sachsen-Anhalt als gesichert rechtsextremistisch eingestuft ist. Eine rechte Partei also, gewählt von fast der Hälfte der Menschen im Bundesland. Aber niemand hat die absolute Mehrheit bekommen. Wie lange wird jetzt eine Regierungsbildung brauchen und wer regiert mit wem? Das sind nur einige der Fragen, die gestern Abend bei der Talkrunde Fakt ist im MDR-Fernsehen diskutiert wurden. Zu Gast bei Susanne Reichenbach waren Landesvertreter von AfD, CDU und BSW sowie Menschen aus verschiedenen Bereichen des gesellschaftlichen Lebens in Sachsen-Anhalt. Zum Thema Gesellschaft und wie wir wieder zusammenfinden können, gab es auch im Publikum einige Meinungen.
1: Es fehlt der Respekt, wenn ich das hier sehe, diese Diskussion. Oder draußen auf der Straße der Wahlkampf, der Respekt untereinander fehlt. Und ich muss auch sagen, ich kriege Angst, wenn ich Sie beide da vorne sitzen sehe und höre, was Sie machen wollen.
2: Ich arbeite im Lebensmitteleinzelhandel. Wir als Gesellschaft müssten meiner Meinung nach, das ist mir ganz wichtig, gewisses Vokabular mal wieder aus unseren Köpfen streichen und dann miteinander wieder mehr zuhören.
3: Ich vertrete das Harzklinikum. Es geht um Ärztinnen und Ärzte, Fachkräfte aus dem Ausland. Ohne Fachkräfte können wir nicht. Unabhängig der Herkunft, unabhängig des Migrationsstatus. Sachsen-Anhalt ist ein Flächenland. Wir haben nicht nur Magdeburg und Halle, wir haben noch viele weitere Regionen und wir brauchen diese Fachexpertise von außen.
0: Wie geht es weiter nach der Landtagswahl in Sachsen-Anhalt? Das war Thema gestern Abend bei Fakt ist aus Magdeburg. Später sprechen wir dann auch noch mit unserem Experten darüber. Und die ganze Sendung sehen Sie jederzeit in der ARD Mediathek. Wir haben es gleich 6.45 Uhr. Hier ist MDR Sachsen-Anhalt.

0: 6.50 Uhr mit Musik von Love Affair aus den 60ern geht's in den Dienstagmorgen. Ach, und es wird aufregend, es geht ja heute los.
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0: Laune-Sound zum Start in den Dienstag von Edison Lighthouse. Love Grows, hier ist MDR Sachsen-Anhalt. Und nach den Nachrichten um 7 gibt's Fleetwood Mac. Musik von Fleetwood Mac geht einfach alles ein bisschen besser, oder? 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
3: Im Studio jetzt Martin Nass. Einen schönen guten Morgen. Wie sieht die Zukunft Sachsen-Anhalts nach der Landtagswahl aus? Darüber haben am Abend in der MDR-Sendung Fakt ist Bürgerinnen und Bürger mit Vertretern der AfD, des BSW und Politikexperten diskutiert. Dabei kamen im Publikum auch Ängste und Sorgen der Menschen zur Sprache. Dazu sagte der parlamentarische Geschäftsführer der AfD im Landtag, Rausch.
4: Ich kann Ihnen nur sagen, da brauchen Sie keine Angst vor haben. 44% der Leute haben sich dafür entschieden. Das kann nicht so schlecht sein. Und andere Leute haben vielleicht Angst vor dem Programm der Grünen, weil sie dadurch verarmen und sich ihr Leben nicht mehr leisten können. Also es gibt immer Für- und Gegensprecher für gewisse Programme. Ich kann Ihnen nur sagen, Sie brauchen persönlich keine Angst haben, also Ihnen wird nichts passieren. Ich weiß nicht, wie man immer auf die Idee kommt, dass wenn die AfD regieren sollte, dass alle Leute Angst haben wollen. Also ich finde das völlig unbegründet.
3: Im Meinungsbarometer MDR fragt, sprechen sich übrigens auch 58% der Teilnehmer aus Sachsen-Anhalt dafür aus, dass die AfD an der künftigen Regierung beteiligt wird. 37% lehnen das ab. Beim Blick auf die politische Zukunft überwiegt die Skepsis. Mehr als die Hälfte der Befragten rechnet mit einer eher schlechteren Entwicklung. 30% erwarten Verbesserungen. Das Meinungsbarometer MDR fragt ist nicht repräsentativ, aber gewichtet und wissenschaftlich begleitet und liefert damit ein aussagekräftiges Stimmungsbild für das Sendegebiet. Die CDU in Sachsen-Anhalt zieht nach dem historischen Wahldebakel Konsequenzen. Sie will sich bei einem Sonderparteitag Ende November oder Anfang Dezember personell neu aufstellen und einen neuen Landesvorstand wählen. Das kündigte der CDU-Landesvorsitzende und Ministerpräsident Sven Schulz am Abend an. Der Bundestagsabgeordnete und Vizechef der CDU-CSU-Bundestagsfraktion Sepp Müller erklärte, neuer CDU-Landeschef werden zu wollen. 2 Tage nach der Landtagswahl werden im Burgenlandkreis heute Stimmzettel nachgezählt. Das teilte der Kreiswahlleiter am Abend mit. Einen Grund nannte er zunächst nicht. Betroffen sind demnach einzelne Gemeinden in den Wahlkreisen Weißenfels, Naumburg und Zeitz. Die Nachzählung soll um 10 Uhr beginnen und ist öffentlich. Für die 400 Beschäftigten bei der Leuna Polyamid GmbH sind die vergangenen Wochen eine Achterbahnfahrt der Gefühle gewesen. Nur wenige Wochen nach dem Neuanfang musste ihr Unternehmen bereits im Juni wieder Insolvenz anmelden. Die Hoffnung, einen finanzstarken Investor zu finden, hat sich nun zerschlagen. Das hat Polyamid-Geschäftsführer Martin Naundorf mitgeteilt. Frage an Reporterin Tanja Ries, wie geht's denn nun weiter dort fort?
5: Also Anfang Oktober soll wohl durch das Amtsgericht das Insolvenzverfahren eröffnet werden. Dann werden sie die Produktion herunterfahren. Alle Kunden und Aufträge werden aber noch bedient. Bei der Leuna Polyamid GmbH werden Kunststoffe für die Auto- und Elektroindustrie hergestellt. Und dieses Runterfahren der Produktion, das wird wohl bis etwa Ende Oktober dauern. So lange wird dann auch die Belegschaft noch gebraucht, sagte Geschäftsführer Martin Naundorf. Ja, und dann müssen die Anlagen des Chemiewerks noch aufwendig gereinigt und eben stillgelegt werden. Auch das kann noch mal ein paar Wochen, wenn nicht sogar Monate dauern.
3: Vielen Dank für die Infos, Tanja Rees. Und damit bin ich am Ende der Nachrichten und gebe ab an Julian Wetter und Verkehr.
0: Ja, ich mache weiter. Danke, Martin. Wir möchten, dass Sie gut ankommen. Hier ist der MDR Sachsen-Anhalt Verkehrsservice. 3 Minuten nach 7, A2 Richtung Hannover. Zwischen Irxleben und Alsleben gibt es 8 Kilometer Stau und es stockt an der Baustelle. Eine halbe Stunde dauert es länger. A9 Richtung Berlin, zwischen Köselitz und Kleinmarzehns gibt es Behinderungen durch ein kaputtes Fahrzeug. Auf der B2 zwischen dem Abzweig Oitsch und Wittenberg 2 Kilometer Stau wegen Bauarbeiten. 20 Minuten kommen dazu. Und die Straße zwischen Kleutsch und Solnitz ist gesperrt. Hier brennt ein Auto. Auch besonders aufpassen, klar. Und hier kommen die Blitzer. Dankeschön fürs Bescheidsagen in Weißenfels in der Beuditzstraße in beiden Richtungen. 0800 94 6 94 6 und die 1, unsere kostenfreie Nummer für Ihre Infos von den Straßen. Gern weiter Bescheid sagen. Ach, sag mal, was mache ich denn hier heute? Entschuldigung, kurz durcheinander gekommen. Ich erzähle doch noch was zum Wetter jetzt. Das wird heute noch mal sehr warm, bis 31 Grad. Sonne gibt's auch erst. Vielleicht später ein paar Schauer und auf dem Brocken auch Sturmböen. Wir haben jetzt schon 17 Grad in Dessau-Roßlau, in Halberstadt 15, in Gardelegen 14, Halle auch 14 Grad, Lutherstadt-Eisleben 12. Morgen dann nur noch höchstens 21 Grad.
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0: Moin. Einen hoffentlich entspannten Start in den Dienstag.

0: Musik von Genesis. That's all. Um 7.11 Uhr. Guten Morgen.
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0: Wir feiern das miteinander. Wir unterstützen Vereine und Initiativen in Sachsen-Anhalt mit 2.500 Euro. Den Anfang macht heute Carmen Apelt aus Kemberg im Landkreis Wittenberg.
2: Ja, schönen guten Morgen, Julia.
0: Carmen, Sie sind die Erste. Wir sind alle ein bisschen aufgeregt und es geht eben immerhin um 2.500 Euro für den Förderverein der Ganztagsschule Ernestine Reiske in Kemberg. So, dafür haben Sie sich beworben. Und
2: genau.
0: Welche Pläne haben Sie, wenn Sie gewinnen?
2: Also die Pläne sind folgende. Wir möchten für unsere Schüler einen Trinkwasserspender anschaffen. Mhm. Und so ein Gerät ist ja auch sehr teuer. Das heißt, wir haben natürlich Gelder im Verein, aber der Gewinn von 2.500 Euro würde uns da schon sehr glücklich machen und in der Richtung natürlich dieses Projekt auch, ich sag mal, fast sofort ermöglichen.
0: Ach toll, jetzt müssen Sie nur eben rankommen an die 2.500 Euro. Da gibt es ja erstmal ein kleines Rätsel. Wir suchen Persönlichkeiten, Besonderheiten, Bauwerke in Sachsen-Anhalt. Und das Schöne ist ja, alle Hörerinnen und Hörer können ja am Radio mitraten. Und dann gibt es die Chance auf ein Mega-Los der Deutschen Fernsehlotterie. Es geht heute um etwas ziemlich Modernes, obwohl es schon mehr als 100 Jahre auf dem Buckel hat.
3: Es war einst ein Baumeister, der davon träumte, Licht in Stein zu verwandeln und Mauern so leicht erscheinen zu lassen wie den Morgenwind. Er schuf ein Haus aus Glas und Klarheit, in dem Kunst, Handwerk und Erfindungsgeist wie Geschwister zusammenlebten. Von nah und fern kamen Suchende, um dort zu lernen, wie Schönheit aus Einfachheit erwächst. Und noch heute scheint es, als sprechen die lichtdurchfluteten Hallen, dass die kühnsten Träume dort beginnen, wo der Mensch die Welt ganz neu gestaltet.
0: So, liebe Carmen, Sie können jetzt rätseln, natürlich auch zusammen mit den Leuten von Ihrem Verein. Und wenn Sie die Lösung wissen, dann gibt's die ersten 500 Euro. Was haben wir gesucht? Da können jetzt alle mitmachen, kostenfrei anrufen, 0800 94 6 94 6 und die 4. Mit etwas Glück gibt's dann für einen oder eine das Mega-Los der Deutschen Fernsehlotterie. Und Carmen, ich würde sagen, Sie rätseln los und wir telefonieren wieder.
2: Alles klar.
0: Okay.
2: Wir werden uns große Mühe geben, das rauszubekommen.
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guck mal, da hört man doch auch so eine Art Chor. Die Bee Gees, Ayo Ayo. Hier ist MDR Sachsen-Anhalt, 7.17 Uhr. Und warum erwähne ich einen Chor? Ja, weil der Kinderchor des Anhaltischen Theaters Dessau Verstärkung sucht. Da gibt es heute ein Casting. Also Kinder im Alter von 6 bis 10 Jahren, die Lust haben, im Chor zu singen, zu tanzen und Theater zu spielen, die können da heute mal vorsingen. Und zwar heute um 15 Uhr. Und hier sind jetzt allein Tim Bensko auf MDR Sachsen-Anhalt.

0: Uhr gleich 21. Guten Morgen an diesen, ja, wird es der letzte Tag mit hochsommerlichen Temperaturen sein? Guten Morgen auch ins MDR-Wetterstudio zu Diana Weise.
1: Das würde ich noch nicht sagen.
0: Okay.
1: Der September kann auch manchmal noch über 30 Grad und das sehen wir heute und das wird auch in den nächsten Tagen, nächste Woche vielleicht nochmal klappen. Mhm. 31 Grad sind es im Süden, 26 Grad im Norden. Wolken kommen natürlich auch auf uns zu und am Nachmittag ein paar wenige Regenschauer.
0: Okay, aber erstmal morgen, übermorgen, da wird es nun erstmal kühler. Aber ich bin beruhigt, Diana, du sagst, das ist es vielleicht doch noch nicht ganz gewesen mit dem Sommer.
1: Da sollte man nicht so schnell sagen, dass es gar nicht mehr geht.
0: Sehr gut. So machen wir bis in einer Stunde.
1: Bis nachher.

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3: Um 7.30 Uhr im Studio Magdeburg begrüßt Sie Leines Benedikt Zose. Guten Morgen. Nach der Landtagswahl ist klar, die AfD ist am Zug. Die angestrebte absolute Mehrheit hat sie nicht, also muss sie mit anderen Parteien zusammenarbeiten. Und Christoph Jedo aus der Nachrichtenredaktion, da kommt nun Bewegung rein, oder?
4: Ja, heute bekommen alle im neuen Landtag vertretenen Parteien einen Brief von der AfD. Darin wird sie zu Sondierungsgesprächen einladen. Das hat der parlamentarische Geschäftsführer der AfD-Landtagsfraktion Tobias Rausch gestern Abend in der MDR-Sendung Fakt ist angekündigt. Und er sagte dabei auch, dass seine Partei nun kompromissbereit sei. Ein möglicher Partner wäre das BSW. Dessen Spitzenkandidatin Claudia Wittig sagte aber, dass ihre Partei keine Koalition eingehen wolle. Sie hält es demnach für demokratischer, mit wechselnden Mehrheiten zu regieren. Man werde mit der AfD aber über Projekte sprechen. Dann bliebe der AfD nur die Minderheitsregierung. Oder die Variante, dass sich Abgeordnete anderer Parteien der AfD anschließen könnten oder eine neue Gruppe gründen könnten, das brachte Tobias Rausch auch ins Spiel. Der Nachfrage nach konkreten Gesprächen mit CDU-Politikern wich er dann aber aus.
3: Die CDU Sachsen-Anhalt zieht unterdessen die Konsequenzen aus dem historischen Wahldebakel. Sie will sich bei einem Sonderparteitag Ende November oder Anfang Dezember personell neu aufstellen und einen neuen Landesvorstand wählen. Das kündigte der CDU-Landesvorsitzende und Ministerpräsident Sven Schulze am Abend an.
5: Wir haben aber heute zwei

0: Beschlüsse gefasst. Zum einen ist es so, dass wir beschlossen haben, im wahrscheinlich Dezember, Ende November, Anfang Dezember einen Landesparteitag zu machen. Auf diesem Landesparteitag auch nochmal diese Landtagswahl in größerem Umfang auszuwerten und gleichzeitig dort den gesamten CDU-Landesvorstand neu zu wählen.
1: Der Bundestagsabgeordnete und Vizechef der CDU-CSU-Bundestagsfraktion Sepp Müller erklärte, neuer CDU-Landeschef werden zu wollen. Und auch im Rest der Republik schauen die Menschen nach Sachsen-Anhalt. Der Wahlausgang bereitet einer breiten Mehrheit der Deutschen Sorgen. Das geht aus dem aktuellen ARD-Deutschland-Trend hervor. Der Umfrage von Infratest DIMAP zufolge sind 2/3 der Befragten beunruhigt über das Ergebnis. 45% der Befragten sind dafür, dass AfD-Spitzenkandidat Siegmund zum Ministerpräsidenten gewählt wird, wenn er die nötigen Stimmen von anderen Parteien bekommt. 48% sind dagegen. Und alles weitere zur Landtagswahl und wie es in Sachsen-Anhalt weitergeht, das hören Sie natürlich auch bei uns im Radio und nachlesen können Sie es auf den Sachsen-Anhalt-Seiten von mdr.de.
2: Wir möchten, dass Sie gut ankommen. Hier ist der MDR Sachsen-Anhalt Verkehrsservice. 3 Minuten nach 7:30 A2 Richtung Hannover zwischen Irxleben und Alsleben. 8 Kilometer Stau und es stockt an der Baustelle. Eine halbe Stunde kommt obendrauf. A9 Richtung Berlin. Zwischen Köselitz und Kleinmarzehns gibt es Behinderungen durch ein kaputtes Fahrzeug. Auf der B2 zwischen Abzweig Oitsch und Wittenberg 2 Kilometer Stau. Auch hier wird gebaut. 20 Minuten dauert es länger. Und die Straße zwischen Kleutsch und Solnitz ist gesperrt. Hier brennt ein Auto. Sie sagen uns immer Bescheid, wo Blitzer stehen. Vielen Dank. Auf der A14 Richtung Schwerin zwischen Wandsleben und Magdeburg-Stadtfeld, in Halle auf dem Hallorenring, in beiden Richtungen Blitzer und in Weißenfels in der Beuditzstraße auch in beiden Richtungen. 0800 94 6 94 6 und die 1. Gerne weiter Bescheid sagen, wenn Sie auch eine Info haben von den Straßen. Ich wünsche eine gute Fahrt. Ja, bis 31 Grad können es teilweise heute werden. Also das werden wir nicht überall schaffen. Aber wird auf jeden Fall nochmal sehr sommerlich. Aktuelle Temperaturen in Stiege 15 Grad. In Stendal sind es 14 Grad. Naumburg 17, Magdeburg 16 und in Köthen 15 Grad. Dazu Sonne, später auch einige Schauer. Morgen dann deutlich kühler, höchstens 21 Grad. Und dann genau andersrum, erst Schauer, später dann auch Sonne. Hier ist der schönste Morgen. Ich bin Julia Rosebrunn und wünsche einen guten Start in den Dienstag.
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0: 7.41 Uhr. Es gibt was Wichtiges von den Straßen. Vorsicht auf der B181 Richtung Merseburg. Zwischen Rückmarsdorf und Dölzig liegt ein toter Waschbär auf der Fahrbahn. Bitte Vorsicht.
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0: Wir feiern das Miteinander und unterstützen Vereine. Und Carmen Apelt aus Kemberg hat heute den Anfang gemacht. Hallo nochmal, Carmen.
2: Hallo, Julia.
0: Hallo, Carmen. Da sind wir schon wieder. Jetzt wird's ja nochmal spannend, Carmen, denn es geht um 2500 Euro insgesamt für den Förderverein Ernestine Reiske in Kemberg im Landkreis Wittenberg. Und die ersten 500 Euro, die gibt's ja, wenn sie dieses Rätsel hier richtig lösen können. Wir haben es vorhin einmal vorgespielt. Ich spiele es noch einmal vor für alle, die jetzt vielleicht auch erst dazugekommen sind. Carmen, kann losgehen?
2: Wir sind bereit.
3: Es war einst ein Baumeister, der davon träumte, Licht in Stein zu verwandeln und Mauern so leicht erscheinen zu lassen wie den Morgenwind. Er schuf ein Haus aus Glas und Klarheit, in dem Kunst, Handwerk und Erfindungsgeist wie Geschwister zusammenlebten. Von nah und fern kamen Suchende, um dort zu lernen, wie Schönheit aus Einfachheit erwächst. Und noch heute scheint es, als sprechen die lichtdurchfluteten Hallen, dass die kühnsten Träume dort beginnen, wo der Mensch die Welt ganz neu gestaltet.
0: So, Carmen, jetzt kommen Sie. Was haben wir hier gesucht?
2: Den Walter Gropius als Baumeister. Und der hat natürlich das Bauhaus geschaffen. Und wir sind ja hier in der Nähe von Dessau und da kennen wir das natürlich.
0: Und Carmen, was soll ich sagen?
4: Das ist absolut richtig.
0: Yeah!
2: Okay, wir freuen uns.
0: Wir freuen uns mit.
2: Meine liebe Kollegin Ute sitzt nämlich hier neben mir.
0: Ah, und hat mitgeholfen.
2: Wir sind schon in der Schule.
0: Ach, wie schön. Ja, so soll das doch auch sein, ne? Gemeinschaft gewinnt. Genau so ist es. Gemeinschaftlich genau. Das Rätsel gelöst. Das waren die ersten 500 Euro für Ihren Verein, den Förderverein der Ganztagsschule Ernestine Reiske in Kemberg. Und Sie wollen ja für den Trinkbrunnen für die Schüler am besten auch noch 2000 Euro obendrauf haben, ne?
2: Genau. Das ist unser Ziel.
0: Dafür gibt es ja eine Tagesaufgabe, die Sie bis 16 Uhr gelöst, bewältigt haben müssen, um diese 2000 Euro zusätzlich zu bekommen. Und hier kommt jetzt nämlich die Tagesaufgabe. Es gibt in Kemberg eine Seniorenresidenz namens Marie Juchatz. Ne? Da wird jeden Nachmittag gemütlich Kaffee getrunken und so ein bisschen beisammen sein. So, und Ihre Aufgabe ist jetzt, liebe Carmen, schnappen Sie sich Ihre Vereinsmitglieder und vielleicht auch ein paar Schülerinnen und Schüler und denken Sie sich eine Unterrichtsstunde aus. Also sprich, ein 45-minütiges Programm, also was man da eben so machen kann. Singen, Theater spielen, kleine Sketche, das erarbeiten und dann am Nachmittag aufführen in der Seniorenresidenz Marie Juchatz.
2: Na, das klingt aber sehr spannend.
0: Meinen Sie, das ist machbar?
2: Das ist machbar, natürlich.
0: Ach, toll, sehr schön. Dann sind wir sehr, sehr gespannt. Sagen schon mal herzlichen Glückwunsch zu den 500 Euro. Und wir hören dann selbstverständlich auch später, ob Sie es geschafft haben. Aber wir glauben an Sie, drücken die Daumen und freuen uns drauf.
2: Ja, vielen, vielen Dank.
0: Und auch herzlichen Glückwunsch an Martin Brandt aus Braunsbedra. Er hat das Rätsel nämlich auch richtig gelöst und damit ein Mega-Los der Deutschen Fernsehlotterie gewonnen.
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0: stirbt. Dieser Song hier kann Leben retten. Kann den Takt mitzählen, ne? Bei der Herzdruckmassage hat nämlich auch dieser Song den richtigen Takt. 7.52 Uhr ist MDR Sachsen-Anhalt. Und ja, das ist die kleine Erinnerung. Heute ist nämlich der Europäische Tag der Ersten Hilfe. Und ja, da schicken wir erstmal natürlich auch einen lieben Gruß an die Rettungssanitäterinnen und Sanitäter und Ersthelfer im Land. Und ja, wie wichtig eben auch Erste Hilfe ist, das sagt auch nochmal Sven. Er ist Rettungssanitäter in Arendsee.
1: Das Falscheste, was ihr machen könnt, ist, wenn ihr nichts tut, wenn ihr nichts macht. Und wenn jemand einfach nur erstmal den Notruf wählt, die 112. Und wenn ich eine Person finde, die bewusstlos ist, aber noch die Atmung hat, und das kann man ja feststellen, indem man seinen Kopf drüber hat oder den Puls fühlt, sofort in die stabile Seitenlage. Wenn man merkt, dass die Person keine Atmung mehr vorweist, keinen Puls mehr vorweist, sofort anfangen zu drücken. Zuerst den Notruf absetzen und dann handeln oder jemanden ansprechen, direkt auf der Straße ansprechen. Sie da mit der gelben Jacke. Sie haben Handy einstecken. Rufen Sie mal bitte den Rettungsdienst, die 112.
0: Also handeln ist das Allerwichtigste. Halten wir nochmal fest.

0: So, wach und wacher werden mit Joan Jett and the Blackhearts. I love Rock'n'Roll. Hier ist MDR Sachsen-Anhalt kurz vor 8 und nach den Nachrichten um 8 gibt's Desmond Decker. 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Musik aus den 70ern zum Start in den Dienstag. 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
3: Am Mikrofon jetzt Martin Nass. Einen schönen guten Morgen. Nach dem deutlichen Sieg bei der Landtagswahl liegt der Ball nun im Feld der AfD. Christoph Tschede aus der Nachrichtenredaktion, weil ihr die angestrebte absolute Mehrheit ja fehlt, muss sie sich nun bei den anderen Parteien irgendwie Mehrheiten organisieren, oder?
4: Ja, die AfD zeigt sich kompromissbereit. Der parlamentarische Geschäftsführer der Landtagsfraktion Tobias Rausch kündigte gestern Abend in der MDR-Sendung Fakt ist an, allen im Landtag vertretenen Parteien Sondierungsgespräche anzubieten. Ein möglicher Partner wäre das BSW. Dessen Spitzenkandidatin Claudia Wittig aber sagte, dass ihre Partei keine Koalition eingehen wolle. Sie hält es demnach für demokratischer, mit wechselnden Mehrheiten zu regieren. Man werde mit der AfD aber über Projekte sprechen. Dann bliebe der AfD nur die Minderheitsregierung oder die Variante, dass sich Abgeordnete anderer Parteien der AfD anschließen könnten oder eine neue Gruppe gründen könnten. Das brachte Tobias Rausch auch ins Spiel. Der Nachfrage nach konkreten Gesprächen mit CDU-Politikern wich er dann aber aus.
3: Im Meinungsbarometer MDR fragt, sprechen sich unterdessen 58% der Teilnehmer aus Sachsen-Anhalt dafür aus, dass die AfD an der künftigen Regierung beteiligt wird. 37% lehnen das ab. Beim Blick auf die politische Zukunft überwiegt die Skepsis. Mehr als die Hälfte der Befragten rechnet mit einer eher schlechteren Entwicklung. 30% erwarten Verbesserungen. Das Meinungsbarometer MDR fragt ist nicht repräsentativ, aber wissenschaftlich gewichtet und liefert damit ein aussagekräftiges Stimmungsbild. Für die CDU in Sachsen-Anhalt endete die Landtagswahl in einem Debakel. Die Partei zieht nun Konsequenzen und stellt sich bei einem Sonderparteitag Ende November, Anfang Dezember komplett personell neu auf. Das sagte der CDU-Landeschef und Ministerpräsident Schulze.
5: Ich habe heute gesagt, dass ich auch persönlich meine Verantwortung übernehme für dieses Wahlergebnis. Ich habe als Spitzenkandidat hier kandidiert. Ich habe sehr intensiv diesen Wahlkampf geführt. Am Ende ist das Ergebnis aber nicht das, was wir uns erhofft haben. Und ich bin überzeugt, man muss dann auch Verantwortung übernehmen. Das mache ich damit. Und gleichzeitig folgt aber der gesamte Landesvorstand.
3: Der Wittenberger Unionsfraktionsvize Sepp Müller kündigte bereits seine Kandidatur für den CDU-Landesvorsitz an. In Halle ermittelt die Polizei nach Schüssen aus einer Luftdruckwaffe auf einen Teilnehmer einer Anti-AfD-Demo. Wie die Polizei MDR Sachsen-Anhalt am Abend mitteilte, wurde eine Person dabei leicht im Gesicht verletzt. Wer die Schüsse am August-Bebel-Platz in Halle abgefeuert hat, konnte trotz intensiver Ermittlungen noch nicht geklärt werden. Wer auf der B189 zwischen der Altmark und Wittenberge unterwegs ist, muss ab heute einen Umweg nehmen. Die alte Elbebrücke wird auf der Brandenburger Seite gesperrt und der Verkehr über die A14 umgeleitet. Nach Vorbereitungsarbeiten soll die alte Brücke in den kommenden 8 Monaten abgerissen und anschließend durch eine neue ersetzt werden. Im Herbst 2029 soll alles fertig sein. Das waren die Nachrichten. Julia, weiter mit Wetter und Verkehr.
0: Ja, ich mache weiter. Danke, Martin. Wir möchten, dass Sie gut ankommen. Hier ist der MDR Sachsen-Anhalt Verkehrsservice. 3 Minuten nach 8 A2 Richtung Hannover zwischen Irxleben und Alsleben stockt es auf 5 Kilometern an der Baustelle. 20 Minuten dauert es länger. A9 Richtung Berlin zwischen Köselitz und Kleinmarzehns gibt es Behinderungen durch ein kaputtes Fahrzeug. Auf der B2 zwischen Abzeig-Oitsch und Wittenberg 2 Kilometer Stau. Auch hier wird gebaut, dauert 20 Minuten länger. Vorsicht auf der B181 Richtung Merseburg zwischen Rückmarsdorf und Dörr. Dölzig liegt ein toter Waschbär auf der Fahrbahn B184 Richtung Leipzig zwischen den Abzweigen Rotsch und Schenkenberg ist eine ungesicherte Unfallstelle im Kurvenbereich. Hier kommen die Blitzer. Vielen Dank fürs Bescheidsagen. Auf der A14 Richtung Schwerin zwischen Wandsleben und Magdeburg-Stadtfeld, in Halle auf dem Hallorenring in beiden Richtungen. Nochmal Halle in der Merseburger Straße zwischen Pfennerhöhe und Hotenstraße und in Weißenfels in der Beuditzstraße in beiden Richtungen Blitzer. 0800 94 6 94 6 und die 1. Gern weiter Bescheid sagen, wenn Sie auch was sehen auf Ihrer Fahrt. Ich wünsche eine gute Fahrt. Mit Sonne geht's los. Später kann es dann auch einige Schauer geben. Und die Temperaturen, die krabbeln nochmal heute zum Teil über die 30-Grad-Marke bis 31 Grad. Jetzt sind wir bei 18 in Zeitz und in Querfurt, in Quedlinburg 16, Seehausen und Zerbst jeweils 15 Grad. Morgen dann erst Schauer, nachmittags auch Sonne und kühler, höchstens noch 21 Grad.
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0: Juhu! Schönen Start in den Dienstag.

0: ordentlich Energie drin. The Other Ones, Holiday hier auf MDR Sachsen-Anhalt, 8.11 Uhr. Ach, das motiviert doch zum Schwimmen bei den Temperaturen ja auch noch, zum Radfahren, zum Laufen. Ey, und das alles zusammen. Ich habe große Bewunderung für Menschen, die das machen beim Triathlon. Allerdings nicht so begeistert davon ist MDR-Nörgler Leonard Schubert.
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2: Ja toll, jetzt muss ich auch noch zu diesem Thema einen Beitrag machen. Triathlon. Als ob ich nicht schon genug zu tun hätte. Meine Chefin beim Triathlon anzufeuern zum Beispiel. Sie hat mich dazu gezwungen. Und was soll ich sagen? Es war ein Erlebnis. Beim Startschuss rannte sie kreischend ins Wasser, schubste ein paar Omis zur Seite und schwamm dann wild spritzend und kreischend davon. Dann wartete ich 45 Minuten in der prallen Sonne, bis sie aus dem See stolperte, mich im Vorbeilaufen abklatschte, auf ihr Fahrrad sprang und auf die 42 Kilometer lange Radstrecke abbog. In den 1,5 Stunden, die sie dafür brauchte, aß ich 12 Bratwürste und trank 3 Cola Light, während um mich herum Familien, Trainer und Freunde die Triathleten anfeuerten und mir Pappschilder ins Auge rammten. Darauf standen Sprüche wie »Los, Uschi« oder »Hopp, Papi, hopp«. Ich malte auch ein Schild auf einen alten Pizzakarton. Lauf wie ein Boss.
3: »Leonard, mit deinen Bratwurstflecken auf dem Shirt hättest du besser »Koch wie eine Chefin« schreiben sollen«,
2: schreit meine Chefin, als sie vom Rad springt und in die Laufrunde einbiegt.
3: »Hopp, hopp, hopp, auf geht's im Galopp«,
2: feuere ich sie an. Dann stehe ich eine weitere Stunde in der Sonne. Nach 3,5 Stunden kommt sie ins Ziel. »Ganz schön flott«, sage ich.
3: »Jedenfalls schneller, als du deine Glosse schreibst«, sagt sie. »Schreib doch mal was über Triathlon.«
2: »Wenn du mich anfeuerst«, sage ich.
3: »Ich feuere dich nicht. Das ist genug«, sagt meine Chefin.
2: Ich seufze und beginne zu tippen. Denn, was soll ich sagen, Hauptsache, sie ist glücklich.
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0: Sting, Englishman in New York, bis zum letzten Saxophon ist das, ne, was wir da hören. Diana Weise im MDR-Wetterstudio. Moin nochmal um 8.21 Uhr.
1: Moin Julia.
0: Schöner machen ist das Motto in Arendsee heute, und zwar zusammen mit der MDR-Aktion Mitmachen statt Meckern soll da eben, wie der Name schon sagt, so ein bisschen schön gemacht werden. Einige Beete da am Haus des Gastes neu gestaltet und eben ein sichtbares Zeichen für mehr Grün, mehr Blüten und mehr Lebensqualität in Arendsee zu setzen. Soweit der Inhalt. Schöner machen, Arendsee, um 9 Uhr geht's los. Und liebe Diana, ist denn da schon Schwitzen angesagt? Müsste jetzt noch gehen, ne? Von den Temperaturen?
1: Das ist zwar warm, aber ich würde schon sagen, für die Aktion genau richtig. Denn im Norden von Sachsen-Anhalt sind wir so bei 18, 19 Grad. Allerdings haben wir in der Altmark auch Wolken. Also da kriegt man heute auch keinen Sonnenbrand, wenn viel gearbeitet wird. Weiter südlich gibt es im Allgemeinen die Sonne schon noch zu sehen, gerade im Burgenlandkreis, im Saalekreis. Auch hier kommen ein paar Wolken an. Aber der Gesamteindruck ist eigentlich größtenteils freundlich. In der Altmark, also auch am Arendsee oder auch so Richtung Börde und Harz, kann es am Nachmittag auch mal einen Schauer geben. Nichts allzu Großes. Mhm. Die Temperaturen im Maximum im Norden da so bei 26 Grad, und weiter südlich haben wir es sogar noch wärmer bis heiß mit 27 bis 31 Grad.
0: Und hast du noch mal eine Wassertemperatur so zum Abkühlen?
1: Da wären wir bei 18 Grad, also das ist schon eine Erfrischung.
0: Ja.
1: Aber ich habe festgestellt, das kann man auch aushalten. Also wer sich da abkühlen will, das ist dann die Wassertemperatur.
0: Und kühler wird es dann ja ab morgen auch sowieso in der Luft. Nur noch höchstens 21 Grad, Diana.
1: Naja, so ist es,
0: müssen
1: ja.
0: wir mit klarkommen. Ich danke dir. Schönen Sommertag heute.
1: Gleichfalls, danke.

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7: Um 8.30 Uhr im Studio Magdeburg begrüßt Sie Leines Benedikt Zose. Guten Tag. Nach der Landtagswahl ist klar, die AfD ist am Zug. Die angestrebte absolute Mehrheit hat sie nicht erreicht, also muss sie mit anderen Parteien zusammenarbeiten. Und Christoph Jedo aus der Nachrichtenredaktion, da kommt nun Bewegung rein, oder?
8: Ja, heute bekommen alle im neuen Landtag vertretenen Parteien einen Brief von der AfD. Darin wird sie zu Sondierungsgesprächen einladen. Das hat der parlamentarische Geschäftsführer der AfD-Landtagsfraktion Tobias Rausch gestern Abend in der MDR-Sendung Fakt ist angekündigt. Und er sagte dabei auch, dass seine Partei nun kompromissbereit sei. Ein möglicher Partner wäre das BSW. Dessen Spitzenkandidatin Claudia Wittig sagte aber, dass ihre Partei keine Koalition eingehen wolle. Sie hält es demnach für demokratischer, mit wechselnden Mehrheiten zu regieren. Man werde mit der AfD aber über Projekte sprechen. Dann bliebe der AfD nur die Minderheitsregierung oder die Variante, dass sich Abgeordnete anderer Parteien der AfD anschließen könnten oder eine neue Gruppe gründen könnten. Das brachte Tobias Rausch auch ins Spiel. Der Nachfrage nach konkreten Gesprächen mit CDU-Politikern wich er dann aber aus.
7: Und gerade erreichte uns folgende Meldung. Der SPD-Landrat Markus Bauer aus dem Salzlandkreis fordert Gespräche mit der AfD. Bauer sagt dem Nachrichtenportal T-Online, die AfD ist demokratisch gewählt und deutlich stärkste Kraft. Sie dürfe jetzt nicht ausgeschlossen werden. Und bei der Sendung gestern Abend in Magdeburg waren auch Bürgerinnen und Bürger aus Sachsen-Anhalt zu Gast. Wir haben sie einmal gefragt, wie es ihnen so geht.
9: Mir geht's gut. Ich habe AfD gewählt. Das ist sehr gut ausgegangen.
10: Wenn ich mir das Wahlprogramm der AfD angucke, was drin steht mit der Bürgerwehr, das macht mir im Großen und Ganzen Angst.
11: Mir geht es nicht so gut. Ich finde das Wahlergebnis sehr erschreckend und mache mir natürlich Sorgen um das gemeinsame Miteinander.
12: Bei mir geht's auch ganz gut. Wir haben gestern eine 80-prozentige Wahlbeteiligung gesehen und das ist für die Demokratie erstmal ein Fest.
7: Falsche Polizisten an der Haustür oder ein Anruf, bei dem von einem schweren Verkehrsunfall des Kindes berichtet wird. In Sachsen-Anhalt gibt es immer wieder Fälle, bei denen Menschen Opfer eines Betrugs werden. So zum Beispiel vor kurzem in der Börde, wo 2 Senioren um insgesamt fast 50.000 Euro gebracht wurden. Solche Fälle wollen das Landeskriminalamt und die Polizei Magdeburg künftig verhindern und die Menschen aufmerksam machen. Dafür ist heute ein Präventionsmobil in Magdeburg-Olvenstedt unterwegs. Von 11 Uhr bis 14.30 Uhr stehen die Beamten im Weizengrund in Magdeburg und informieren unter anderem über Haustürbetrug und Gefahren im Internet. Soweit die neuesten Meldungen aus

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1: Wir möchten, dass Sie gut ankommen. Hier ist der MDR Sachsen-Anhalt Verkehrsservice. 3 Minuten nach 9:30 A2 Richtung Hannover. Zwischen Irxleben und Alsleben stockt es auf 5 Kilometern an der Baustelle, dauert 20 Minuten länger. A9 Richtung Berlin. Zwischen Köselitz und Kleinmarzenz gibt es Behinderungen durch ein kaputtes Fahrzeug. Auf der B2 zwischen dem Abzweig Oitsch und Wittenberg 2 Kilometer Stau. Hier wird auch gebaut. 20 Minuten kommen dazu. B184 Richtung Leipzig zwischen den Abzweigen Rotsch und Schenkenberg gibt es Behinderungen nach einem Unfall im Kurvenbereich. Im Salzlandkreis ist die Straße zwischen Borne und Biere am Abzweig Atzendorf nach einem Unfall gesperrt. Im Landkreis Harz ist die Straße zwischen Röderhof und Neurundstedt nach einem Unfall gesperrt. Und in Magdeburg auf der B1 an der Kreuzung Albert-Vater-Straße an der Steinkuhle gibt es Behinderungen nach einem Unfall. Und hier sind mehrere Ampelanlagen außer Betrieb. Also auf jeden Fall vorsichtig ran. Fahren. Klar. Hier kommen die Blitzer. Vielen Dank fürs Bescheidsagen. Auf der A14 Richtung Schwerin zwischen Wandsleben und Magdeburg-Stadtfeld. Auf der B1 in Möser Richtung Burg. Dann auf der B189 zwischen dem Abzweig Drüsedau und Seehausen. In Halle Blitzer auf dem Hallorenring in beiden Richtungen und in der Lettinerstraße. In beiden Richtungen und in der Merseburger Straße zwischen Pfennerhöhe und Huttenstraße. Und dann kommt noch Weißenfels in der Beuditzstraße in beiden Richtungen Blitzer. Haben Sie auch was gesehen? Dann freuen wir uns, wenn Sie Bescheid sagen. Kostenfrei unter 0800 94 6 94 6 und die 1. Ich wünsche eine gute Fahrt. Das ist erst oft sonnig, später kommen mehr Wolken rein und vor allem zwischen Harz und Altmark gibt es auch einige Schauer. Bis 31 Grad gibt es heute, jetzt sind es 18 in Aschersleben, in Klötze und in Laucha, in Landsberg 17, in Lutherstadt-Wittenberg 14 Grad. Morgen erst Schauer, nachmittags auch Sonne, es wird kühler bei höchstens 21 Grad. Hier ist der schönste Morgen, ich bin Julia Rosebrock und wünsche einen guten Start in den Dienstag.
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Sachsen-Anhalt. Achtung, was ganz Wichtiges von den Straßen. Ein Falschfahrer auf der A36 Wolfsburg-Wolfenbüttel zwischen Braunschweig und Wolfenbüttel Nordwest ist ein Falschfahrer unterwegs. Bitte fahren Sie äußerst rechts, überholen Sie nicht. Achtung, ein Falschfahrer auf der A36 Wolfsburg-Wolfenbüttel zwischen Braunschweig und Wolfenbüttel Nordwest ist ein Falschfahrer unterwegs. Bitte fahren Sie äußerst rechts und überholen Sie nicht. Und wir sagen Bescheid, wenn die Gefahr vorüber ist.

0: Faktor 41. Guten Morgen, hier ist MDR Sachsen-Anhalt. Erst nochmal die wichtige Meldung von den Straßen, immer noch aktuell. Achtung, Falschfahrer auf der A36 Wolfsburg-Wolfenbüttel zwischen Braunschweig und Wolfenbüttel-Nordwest ist ein Falschfahrer unterwegs. Achtung, ein Falschfahrer auf der A36 Wolfsburg-Wolfenbüttel. Zwischen Braunschweig und Wolfenbüttel Nordwest ist ein Falschfahrer unterwegs. Bitte fahren Sie äußerst rechts, überholen Sie nicht. Und wir sagen Bescheid, wenn die Gefahr vorüber ist. Ja, es ist der Dienstag nach der Landtagswahl. Die Wahlplakate werden eingesammelt. Die internationale Presse ist wieder abgereist. Im Landtag beginnt nun das Stühlerücken. Und zugleich stellt sich die Frage, ja, wie weiter in Sachsen-Anhalt? Das war gestern auch Thema in der Sendung Fakt ist im MDR Fernsehen. Und mein Kollege Uli Wittstock hat sich alles genau angeguckt. Uli, guten Morgen erstmal.
1: Ja, schönen guten Morgen.
0: Was wurde da genau besprochen?
1: Ja, die Frage ist ja nach der Wahl Wattenloo, wie geht's weiter? Und das Wahlergebnis zeigt ja deutlich, Sachsen-Anhalt ist gespalten. 44% AfD heißt auch, 56% haben die AfD nicht gewählt. Und wenn wir mal in das Publikum gestern Abend hineinhören, wie ist denn so die Stimmung? Da gab es folgende Antworten.
2: Mir geht's gut, ich habe AfD gewählt, das ist sehr gut ausgegangen.
3: Wenn ich mir das Wahlprogramm der AfD angucke, was drin steht mit der Bürgerwehr, das macht mir im Großen und Ganzen Angst.
4: Mir geht es nicht so gut. Ich finde das Wahlergebnis sehr erschreckend und mache mir natürlich Sorgen um das gemeinsame Miteinander.
5: Bei mir geht es auch ganz gut. Wir haben gestern eine 80-prozentige Wahlbeteiligung gesehen und das ist für die Demokratie erstmal ein Fest.
1: Aber man muss auch ganz klar sagen, ich glaube, noch nie hat in Sachsen-Anhalt ein Wahlergebnis die Menschen derartig persönlich angefasst und betroffen, positiv wie negativ. Und das ist schon ein Thema.
0: Ja, es ist ja auch immer viel von einer Spaltung der Gesellschaft. Die Rede ist ja auch gerade rübergekommen. Ne? Wie kann das überwunden werden?
1: Tja, mit Abrüstung, ganz klar. Und zwar mit Abrüstung im Vokabular. Jeder, der die AfD nicht gewählt hat, der ist kein Volksfeind und wer die AfD gewählt hat, der ist deshalb auch kein Nazi. Und das ist jetzt die Aufgabe der Parteien, hier mal mit gutem Vorbild so voranzugehen. Hören wir nochmal zwei Stimmen aus der Fernsehsendung gestern Abend.
6: Wenn ich das hier sehe, diese Diskussion oder draußen auf der Straße der Wahlkampf, der Respekt untereinander fehlt.
7: Wir als Gesellschaft müssten meiner Meinung nach, das ist mir ganz wichtig, gewisses Vokabular mal wieder aus unseren Köpfen streichen und dann miteinander wieder mehr zuhören.
1: Also, das liegt dann jetzt auch ein bisschen an uns selbst. Wenn der Nachbar anders gewählt hat, dann kann man ja trotzdem mit ihm reden. Und wenn es auch nur übers Wetter ist, das muss ja nicht gleich über Politik sein. Aber Respekt, das ist das große Thema. Und ich hoffe mal, dass das jetzt im Landtag tatsächlich auch bemerkbar ist. Wir werden es sehen.
0: Wie findet Sachsen-Anhalt wieder zusammen? Das war auch das Thema und das ist die große Frage nach der Wahl und auch Thema in der Sendung Fakt ist gestern Abend und die können Sie sich auch weiterhin angucken in der ARD Mediathek. Das waren Infos von Uli Wittstock. Danke dir, Uli.
1: Bitte, bitte.

0: Bottoms up, ich sag's immer wieder gerne, heißt ja so viel wie Prost, Middle of the Road hier auf MDR Sachsen-Anhalt. Wie schön, Prost,
1: Guten
0: Marc
1: Morgen.
0: Burgemeister
1: Prost.
0: Ist
1: ja,
0: da.
1: Ja, ich habe mir Kaffee gerade schon bereitgestellt.
0: Ja, siehst du, dann kann's doch losgehen. Marc Burgemeister gleich hier ab 9 und heute ja gestartet, Gemeinschaft gewinnt, unsere neue Aktion.
1: Ja,
0: wird
1: toll.
0: Bei dir auch noch zu hören sein.
1: Auf alle Fälle, ich lasse den Gewinner und die Gewinnerin heute nochmal hochleben bei mir am Vormittag später.
0: Ja, genau. Carmen war es ja und wir müssen ja so ein bisschen das nochmal aufdröseln. 500 Euro hat sie ja schon,
1: super.
0: Indem sie das Rätsel gelöst hat. Und dann, naja, gibt es ja die Tagesaufgabe. Da können dann nochmal 2000 Euro dazukommen für den Förderverein der Ganztagsschule Ernestine Reiske in Kemberg. Da drücken wir natürlich die Daumen.
1: Total, und das ist auch super Wetter, um so eine Tagesaufgabe heute zu machen.
0: Passt, oder?
1: Sonne locker bewölkt, da kann man eigentlich alles machen.
0: Ja.
1: Also ran an die Buletten.
0: Und was sonst noch? Das hören Sie alles bei Marc Burgemeister gleich ab 9 hier auf MDR Sachsen.
1: Oh, ich freue mich. Schönen Feierabend für dich.
0: Danke. Und ich habe noch schnell die Entwarnung von der A36 Wolfsburg-Wolfenbüttel. Da ist kein Falschfahrer mehr zwischen Braunschweig und Wolfenbüttel Nordwest.

0: 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Queen. Hier ist MDR Sachsen-Anhalt. Wir machen uns bereit für einen richtig tollen Vormittag heute zusammen. Dazu natürlich passende, tolle Musik. Gleich Boney M. Schöner Stimmungsmacher. Kurz nach neun bei MDR Sachsen-Anhalt. Freue mich auf Sie.
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9: Am Mikrofon begrüßt Sie Martin Nass. Guten Morgen. Die Spitzen von CDU, SPD, Grünen und Linken lehnen eine Zusammenarbeit mit der AfD bislang kategorisch ab. Der SPD-Landrat im Salzlandkreis Markus Bauer stellt diese Brandmauerpolitik nun offenbar in Frage. Dem Nachrichtenportal T-Online sagte er, die AfD dürfe nach dem Rekordwahlergebnis nicht ignoriert und ausgeschlossen werden. Nochmal Düsseko, was genau meint Bauer denn damit?
10: Der SPD-Landrat im Salzlandkreis verweist in dem Bericht darauf, dass die AfD demokratisch gewählt und deutlich stärkste Kraft geworden sei. Was er vorschlägt? Kooperationen mit der AfD ohne Brandmauer, dafür mit klaren roten Linien. Menschenverachtendes oder Rechtsverstöße lehnt Bauer demnach klar ab. Aber überparteilich gemeinsame Standpunkte zu finden, gemeinsam das Beste für die Bürger zu erreichen, das sei wichtig und möglich, sagte Bauer. Im Kreistag des Salzlandkreises etwa werde schon lange in der Sache entschieden, auch unter Beteiligung der AfD.
9: Nach der Landtagswahl ist klar, die AfD ist am Zug. Da ihr die angestrebte absolute Mehrheit aber fehlt, muss sie nun mit anderen Parteien zusammenarbeiten. Der parlamentarische Geschäftsführer der AfD-Landtagsfraktion, Tobias Rausch, kündigte daher in der MDR-Sendung Fakt ist am Abend an, dass heute alle im neuen Landtag vertretenen Parteien einen Brief von der AfD bekämen. Darin werde zu Sondierungsgesprächen eingeladen. Ein möglicher Partner wäre das BSW oder dass sich Abgeordnete anderer Parteien der AfD anschließen. Zwei Tage nach der Landtagswahl werden im Burgenlandkreis heute Stimmzettel nachgezählt. Das teilte der Kreiswahlleiter am Abend mit. Einen Grund nannte er zunächst nicht. Betroffen sind demnach einzelne Gemeinden in den Wahlkreisen Weißenfels, Naumburg und Zeitz. Die Nachzählung soll um 10 Uhr beginnen und ist öffentlich. Wer auf der B189 zwischen der Altmark und Wittenberge unterwegs ist, muss ab heute einen Umweg nehmen. Die alte Elbebrücke wird auf Brandenburger Seite gesperrt und der Verkehr über die A14 umgeleitet. Nach Vorbereitungsarbeiten soll die alte Brücke in den kommenden 8 Monaten abgerissen und anschließend durch eine neue ersetzt werden. Im Herbst 2029 soll alles fertig sein. Nach der überraschenden Schließung des Best Western Hotels in Wittenberg hofft die Tourismuschefin der Stadt, Christine Ruske, auf eine schnelle Nachnutzung. Ein dauerhafter Leerstand in dieser Lage wäre fatal.
11: Also jede Schließung trifft hart und besonders in einem Segment, was so nicht mehr bedient wird. Da reden wir vom Vier-Sterne-Bereich, also vom gehobenen Hotelsterne-Bereich. Und wenn da ein Hotel mit einer Kapazität von 80 Zimmern schließt, dann ist das natürlich nahe einer Katastrophe. Erst recht, wenn wir von dem Monat September sprechen. Also das ist so mit der Hauptmonat für den Tourismusbereich in Wittenberg, wo die meisten Gäste ankommen und übernachten. Und da ist natürlich die Schließung egal welchen Hotels, aber vor allem im Vier-Sterne-Bereich ist natürlich richtig schlimm.
9: Es sei jetzt aber erstmal gelungen, alle Wittenberg-Gäste, die im Best-Western gebucht hatten, in anderen Häusern unterzubringen. Das waren die Nachrichten für den Moment. Weiter geht's mit Marc.
0: Dankeschön, Martin. Wir möchten, dass Sie gut ankommen. Hier ist der MDR Sachsen-Anhalts Verkehrsservice 9:03. Ich habe nochmal die Entwarnung für Sie für die A36. Beide Richtungen, da ist kein Falschfahrer mehr unterwegs. Zwischen Braunschweig und Wolfenbüttel Nordwest, gute Fahrt Ihnen hier. A2 Richtung Hannover. Sie brauchen 30 Minuten Geduld zwischen dem Kreuz Magdeburg und Eilsleben. Hier stockt es heute auf 9 Kilometer. Grund ist die Baustelle. Im Salzlandkreis ist die Straße zwischen Borne und Biere am Abzweig Atzendorf gesperrt. Da gab es einen Unfall heute früh. In Magdeburg auf der B1 an der Kreuzung Albert-Vater-Straße an der Steinkuhle gibt es Behinderungen nach Unfall. Da ist die Ampelanlage zudem außer Betrieb. Vorsicht! Und zwischen Tornau und Roßlau auf der Straße, da ist der Bahnübergang Rotleben wegen einer Störung gesperrt. Da öffnet die Schranke nicht mehr. Also da müssen sie einmal ringsrum fahren. Geblitzt wird auf der A14 Richtung Schwerin zwischen Wandsleben und Magdeburg-Stadtfeld. Auf der B1 haben sie in Möser was entdeckt, wenn es Richtung Burg geht. Auf der B189 zwischen dem Abzweig Drüsedau und Seehausen. Dann, ich weiß nicht, was heute in Halle an der Saale los ist, aber wir haben heute 6 Blitzer. Das ist Rekord, hatte ich noch nie vorzulesen. Fangen wir mal an, im Brandbergweg Richtung Dölauer Straße stehen sie. In der Nordstraße Richtung Lettin. Dann in Halle in der Merseburger Straße zwischen Fennerhöhe und Huttenstraße. Und jeweils in beiden Richtungen hier. Sowie auf dem Hallorenring in der Kröllwitzer und Lettiner Straße. Also heute Blitzermarathon in Halle an der Saale, besonders aufpassen. Und in Weißenfels noch ein Blitzer in der Beuditzstraße, beide Richtungen. Fehlt mehr? Kostenfrei ergänzen mit einem Anruf bei uns 0800 94 6 94 6 und die 1. Gute Fahrt Ihnen! Schönes Wetter zum Wege erledigen, egal was Sie vorhaben, es macht Spaß, sonnig, locker bewölkt, dabei trocken kann man nicht meckern und wir haben die 20 Grad schon erreicht in Halle an der Saale zur Stunde. Wernigerode liegt vorne, 21 Grad, Beetzendorf-Annaburg 18 Grad. Im Laufe des Tages nehmen von Nordwesten her die Wolken ein bisschen zu. Heute Nachmittag kann es einzelne Schauer im Harz und in der Altmark geben, bei 31 Grad maximal wird es nochmal spätsommerlig warm heute. Morgen am Mittwoch zunächst wolkiger und nasser zum Tagesstart, später kommt die Sonne raus, 21 Grad.
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0: Guten Start Ihnen in diesen Dienstag zusammen mit Bonnie M. Guten Morgen.

Viertel 10, MDR Sachsen-Anhalt am Dienstagvormittag. Schönen guten Morgen. Heute ist der 8. September und heute schicken wir mal ganz herzliche Grüße raus ins Land an alle Physiotherapeuten, die ganz netten Menschen, die uns alle regelmäßig mal einrenken, ja, Schmerz nehmen, so ein bisschen durchkneten oder wie in meinem Fall letzte Woche so ein bisschen auch zum Einschlafen bringen. Ich hab ja gerade so viel Arbeit auf dem Schreibtisch, dass ich mir gesagt habe, Marc, du tust dir jetzt mal was Gutes und buchst dir mal eine Relax-Massage. Habe ich so gemacht. Letzte Woche passiert, lag ich Donnerstag auf der Liege und der Therapeut, sagen wir es so, hat seinen Job so gut gemacht, dass ich die Hälfte der Massage gar nicht mehr mitbekommen habe. Ich war weg, sage ich Ihnen. Ich war komplett weg. Dann hat er mich am Ende aufgeweckt und fragte mich, wie war es denn? Ich so, oh Gott, ey, es tut mir leid. Ich habe irgendwie die Hälfte gar nicht mitbekommen. Ich bin eingeschlafen. War mir total unangenehm, hat er sich aber sehr gefreut drüber und meinte, das ist das größte Kompliment, was man einem Massagetherapeuten oder Physiotherapeuten machen kann, gerade wenn man eine Relax-Massage gebucht hat. Das zeugt von tiefen Entspannung, wenn man einfach mal einratzt und weg war. Also alles richtig gemacht. Ich wünsche Ihnen heute auch ganz viel Entspannung und sofern Sie vielleicht sogar einen Massagetermin oder einen Physiotermin gebucht haben sollten, lassen Sie heute nochmal einen kleinen Obolus Trinkgeld extra da für die Kaffeekasse, da freuen Sie sich zum Tag der Physiotherapeuten an diesem 8. September.

Max Giesinger bei MDR Sachsen-Anhalt. Immer noch in der Genesungspause steckt Sänger Rod Stewart. Vielleicht haben Sie mitbekommen, der Superstar hatte ja eine große Herz-OP Anfang August über sich ergehen lassen und danach ganz strikte Bettruhe von den Ärzten verordnet bekommen. Was dann wiederum zur Folge hatte, dass er dieses Jahr seine Konzerttermine absagen musste in den USA und Mexiko. Waren ein paar Auftritte geplant, kann er jetzt nicht machen und es tat ihm unheimlich leid. Hat sich auch schon bei seinen Fans im Netz entschuldigt, aber Gesundheit geht eben immer vor, auch für einen Rod Stewart. MDR Sachsen-Anhalt wünscht gute Besserungen. Das Schöne ist, im Radio können wir ihn ja trotzdem genießen, aus der Konserve. Klingt großartig. Gerade diese Nummer hier aus den 70ern. The first cut is the deepest. Rod Stewart, schönen Dienstag Ihnen.

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2: Um 9.30 Uhr im Studio Magdeburg begrüßt Sie Linus Benedikt Zosel. Guten Tag. Nach dem Wahlerfolg der AfD in Sachsen-Anhalt beginnt die sogenannte Brandmauer womöglich zu bröckeln. Der SPD-Landrat im Salzlandkreis Markus Bauer fordert Gespräche mit der AfD. Er sagte dem Nachrichtenportal T-Online, die AfD dürfe nach dem Rekordwahlergebnis nicht ignoriert und ausgeschlossen werden. Stattdessen schlägt Bauer dem Bericht zufolge eine Kooperation mit der AfD ohne Brandmauer vor, dafür aber mit klaren roten Linien. Menschenverachtendes oder Rechtsverstöße lehnt Bauer demnach klar ab. Aber überparteilich gemeinsame Standpunkte zu finden, gemeinsam das Beste für die Bürger zu erreichen, das sei wichtig und möglich. Nach der Landtagswahl ist klar, die AfD ist am Zug. Die angestrebte absolute Mehrheit hat sie nicht, also muss sie mit anderen Parteien zusammenarbeiten. Und Christoph Djedo aus der Nachrichtenredaktion, da kommt nun Bewegung rein, oder?
3: Ja, heute bekommen alle im neuen Landtag vertretenen Parteien einen Brief von der AfD. Darin wird sie zu Sondierungsgesprächen einladen. Das hat der parlamentarische Geschäftsführer der AfD-Landtagsfraktion Tobias Rausch gestern Abend in der MDR-Sendung Fakt ist angekündigt. Und er sagte dabei auch, dass seine Partei nun kompromissbereit sei. Ein möglicher Partner wäre das BSW. Dessen Spitzenkandidatin Claudia Wittig sagte aber, dass ihre Partei keine Koalition eingehen wolle. Sie hält es demnach für demokratischer, mit wechselnden Mehrheiten zu regieren. Man werde mit der AfD aber über Projekte sprechen. Dann bliebe der AfD nur die Minderheitsregierung oder die Variante, dass sich Abgeordnete anderer Parteien der AfD anschließen könnten oder eine neue Gruppe gründen könnten. Das brachte Tobias Rausch auch ins Spiel. Der Nachfrage nach konkreten Gesprächen mit CDU-Politikern wich er dann aber aus.
2: Gefahren im Internet, falsche Polizisten und Betrugsfälle an der Haustür. Genau auf solche Fälle wollen Beamte des Landeskriminalamts und der Polizei heute aufmerksam machen. Wie die Polizei mitteilte, steht von 11 bis 14:30 Uhr dafür ein Präventionsmobil im Weizengrund in Magdeburg-Olvenstedt. Zuletzt gab es immer wieder Betrugsfälle in Sachsen-Anhalt, vor kurzem auch in der Börde. Norma Düsekow, was war da los?
4: Also in Haldensleben und Oschersleben haben zwei ältere Damen Anrufe von falschen Polizisten bekommen. In Haldensleben sollte eine Frau Kaution für einen Familienangehörigen bezahlen. Bei dem Betrug in Oschersleben ging es um die Tochter der Seniorin, die einen Unfall verursacht haben sollte. Beide Frauen sollten dann eine saftige Geldsumme bereitlegen, die auch abgeholt wurde. Zusammengerechnet verloren die beiden fast 50.000 Euro. Solche Fälle sind in Sachsen-Anhalt keine Seltenheit.
5: Wir möchten, dass Sie gut ankommen. Hier ist der MDR Sachsen-Anhalt Verkehrsservice um 9.33 Uhr. Guten Morgen, liebe Autofahrer. Sie brauchen 20 Minuten Geduld auf der A2 in Richtung Hannover. Zwischen dem Kreuz Magdeburg und Alsleben 9 Kilometer stockend an einer Baustelle. Im Salzlandkreis ist die Straße zwischen Borne und Biere am Abzweig Atzendorf heute gesperrt nach Unfall. In Dessau ist die Mildenseer Straße zwischen Kleutsch und Solnitz dicht nach einem Fahrzeugbrand. Und wir schauen in den Stadtverkehr Magdeburg auf die B1. An der Kreuzung Albert-Vater-Straße an der Steinkuhle. Behinderungen nach einem Unfall.

0: und die Ampelanlagen sind hier außer Betrieb. Geblitzt wird auch schon allerhand sogar. Auf der A14 Richtung Schwerin zwischen Wandsleben und Magdeburg-Stadtfeld. Auf der B1 in Möser stehen sie, wenn es Richtung Burg geht. Auf der B189 zwischen dem Abzweig Drüsedau und Seehausen. Ja, und ganz dicke aufpassen müssen sie heute in Halle an der Saale. 6 Blitze haben sie uns gemeldet. Im Brandbergweg Richtung Dölauer Straße, in der Nordstraße Richtung Lettin. Dann in Halle in der Merseburger Straße zwischen Fennerhöhe und Huttenstraße, jeweils in beiden Richtungen. Und auf dem Hallorenring in der Kröwitzer und Lettiner Straße. Fehlt mehr? Dann kostenfrei ergänzen mit einem Anruf zu jeder Zeit. 0800 94 6 94 6 und die 1. Vom gesamten Radioteam eine gute und sichere Fahrt. Der Vormittag heute sehr angenehm. Wir haben schon 20 Grad in der Lutherstadt Wittenberg gemessen, Dreußig 22 Grad, Seehausen 21, Burg 19. Das ist ein richtig schöner spätsommerlicher Tag, den wir heute bekommen. Bleibt sonnig und locker bewölkt heute Nachmittag. Schauer treten, wenn überhaupt, nachmittags mal zwischen Harz und Altmark auf, kommt aber nicht viel runter. Und es wird heute nochmal richtig warm, 31 Grad. Der Mittwochmorgen, unbeständiger. Da starten wir verregnet erstmal in den Tag rein. Es lockert dann auf. Später zeigt sich die Sonne bei maximal nur noch 21 Grad. Ist gleich 10 Grad kühler morgen. Schönen Dienstag zusammen. Ich bin Marc Burgemeister. Grüße Sie.
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82 Jahre mittlerweile alt, die gute Diana Ross, eine lebende Musiklegende, und ich finde sie super. Sie strahlt immer noch und strotzt nur so vor Lebensfreude. Ist wirklich zu bewundern, wenn sie mal auf dem roten Teppich steht. Das ist ja natürlich seltener der Fall heutzutage als noch zu ihren ganz großen Zeiten in den 60er, 70er Jahren. Aber ich habe heute gelesen, sie steht immer noch auf der Bühne und tourt tatsächlich in diesem Jahr noch durch die USA mit ihren 82 Jahren. Kann man nur sagen, Hut ab. Hier ist MDR Sachsen-Anhalt am Dienstagvormittag. 9.42 Uhr haben wir es. Die Hits unseres Lebens laufen entspannt in ihrem Radio. Und da gibt es jetzt die Eagles, New Kid in Town.

0: Gilbert O'Sullivan, die Hits unseres Lebens, MDR Sachsen-Anhalt. Einen schönen Dienstagvormittag Ihnen gleich um 10 vor 10.
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2: Noch 5 Minuten. Die Abfahrt der Straßenbahn wird nicht auf der Anzeigetafel angezeigt. Am besten zu Fuß zum Bahnhof gehen, um den Zug noch zu bekommen. Da ist der Tag doch schon gelaufen. An der nächsten Haltestelle gerade so die Straßenbahn bekommen. Knapp am Bahnhof, aber geschafft. Der Zug fährt pünktlich ab. Ich merke, wie sich Stress aufbaut. Aber warum? Es hätte noch einen nächsten Zug gegeben. Zu spät zu kommen, hätte einen guten Grund gehabt. Ich vermute, die meisten von uns ticken so. Da kommen Pläne und Vorhaben durcheinander. Sich darauf einzulassen, ist anstrengend. Macht euch doch nicht so viele Gedanken, sagt Jesus. Lasst doch einfach mal 5 gerade sein. Ja, was nützt dir deine Betriebsamkeit? Du kannst alles in dein Leben packen, was geht, du wirst es damit nicht verlängern. Ich denke an den reichen Kornbauern in der Bibel, der, so würde man es heute sagen, in Stress gerät. So eine große Ernte und die Scheune so klein. Da ist der Cortisolspiegel beim reichen Kornbauern wahrscheinlich ganz schön angestiegen. Ganz schnell noch eine größere Scheune bauen. Du Narr, sagt Gott, wenn du diese Nacht stirbst, was hat dir dein Stress denn dann eingebracht? Ich mag diese Beispielgeschichte von Jesus sehr. Es gibt Wichtigeres als das, was dich gerade stresst. Was hat es denn für einen Stellenwert im Angesicht deiner Lebenszeit? Du bist später am Ziel, wie bei der Zuggeschichte, na und? Fast 2 Stunden habe ich Zeit, im Zug darüber nachzudenken, ob es sich gelohnt hat, sich aufzuregen über den Start in diesen Tag. Thomas Dammann, Halle.
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0: gut gelaunt mit ihren Lieblings-80ern zum Einkaufen, zur Physiotherapie oder irgendwo anders hin. MDR Sachsen-Anhalt macht's möglich. Schön, dass Sie bei uns sind. Wir wünschen einen schönen Dienstagvormittag. Gleich in der nächsten Stunde mit den Les Humphrey Singers. Die Kultnummer Mama Lou aus den 70ern hören Sie kurz nach 10 bei uns.
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3: Heute Vormittag mit Martin Nass. Ich grüße Sie. Im Jahr 2000 hatte die erste PISA-Studie mit ihren Ergebnissen die gesamte Republik in Selbstzweifel gestürzt. Vom PISA-Schock war die Rede. Aber es geht noch schlimmer. Deutschlands Schülerinnen und Schüler rutschen im internationalen Vergleich immer weiter ab und schneiden in der aktuellen Bildungsstudie schlechter ab als je zuvor. Laut der von der OECD veröffentlichten aktuellen PISA-Studie fehlen einem Viertel der 15-Jährigen Basiskompetenzen in Naturwissenschaften, in Lesen und in Mathematik sogar einem Drittel. Am besten schnitten erneut die Schülerinnen und Schüler aus Ostasien ab. Für PISA wurden in Deutschland rund 6.700 Jugendliche getestet, weltweit waren es 760.000. Und zwar in 91 Ländern. Die Spitzen von CDU, SPD, Grünen und Linken lehnen eine Zusammenarbeit mit der AfD bislang kategorisch ab. Der SPD-Landrat im Salzlandkreis Markus Bauer stellt diese Brandmauerpolitik nun offenbar in Frage. Dem Nachrichtenportal T-Online sagte er, die AfD dürfe nach dem Rekordwahlergebnis nicht ignoriert und ausgeschlossen werden. Nochmal Düsiko, was genau meint Bauer denn damit?
4: Der SPD-Landrat im Salzlandkreis verweist in dem Bericht darauf, dass die AfD demokratisch gewählt und deutlich stärkste Kraft geworden sei. Was er vorschlägt? Kooperationen mit der AfD ohne Brandmauer, dafür mit klaren roten Linien. Menschenverachtendes oder Rechtsverstöße lehnt Bauer demnach klar ab. Aber überparteilich gemeinsame Standpunkte zu finden, gemeinsam das Beste für die Bürger zu erreichen, das sei wichtig und möglich, sagte Bauer. Im Kreistag des Salzlandkreises etwa werde schon lange in der Sache entschieden, auch unter Beteiligung der AfD.
3: Nach der Landtagswahl ist klar, die AfD ist am Zug. Da ihr die angestrebte absolute Mehrheit fehlt, muss sie nun mit anderen Parteien zusammenarbeiten. Der parlamentarische Geschäftsführer der AfD-Landtagsfraktion, Tobias Rausch, kündigte daher in der MDR-Fernsehsendung Fakt ist am Abend an, dass heute alle im neuen Landtag vertretenen Parteien einen Brief von der AfD bekämen. Darin werde zu Sondierungsgesprächen eingeladen. Ein möglicher Partner wäre das BSW. Das BSW lehnt eine Koalition mit der AfD bislang ab. Das hat am Abend auch noch einmal die Landeschefin Claudia Wittig bekräftigt. Stattdessen bringt das BSW eine überparteiliche Landesführung ins Gespräch. Dazu sagte Bundesko-Vorsitzende Amira Mohamed Ali dem MDR.
5: Man ist in einer Situation, in der fast eine gesamte Hälfte der Bevölkerung die Regierung von Anfang an ablehnt. Das ist keine gute Ausgangssituation. Und deswegen sagen wir, wir müssen jetzt neue Wege gehen. Wir müssen doch jetzt rauskommen aus diesen immer tiefer werdenden gesellschaftlichen Gräben. Und deswegen schlagen wir vor, einen Ministerpräsident oder eine Ministerpräsidentin, die überparteilich anerkannt ist und die in der Sache Sachpolitik macht und mit wechselnden Mehrheiten regiert und damit das ganze Parlament einbindet.
3: Namen nannte Mohamed Ali noch nicht. Das waren die Nachrichten für den Moment. Weiter geht's mit Marc.
0: Vielen Dank, Martin. Wir möchten, dass Sie gut ankommen. Hier ist der MDR Sachsen-Anhalt Verkehrsservice. 3:03 ist es. A2 Richtung Hannover zwischen dem Kreuz Magdeburg und Eilsleben brauchen Sie eine Viertelstunde Geduld. 9 Kilometer stockt der Verkehr hier wegen Bauarbeiten. A14 Richtung Magdeburg zwischen Naunhof und Leipzig-Ost Stau an einer Tagesbaustelle. Dauert hier 10 Minuten länger. Im Salzlandkreis ist die Straße zwischen Borne und Biere am Abzweig Atzendorf nach einem Unfall gesperrt. Und in Dessau ist die Mildenseer Straße zwischen Kleutsch und Sollnitz dicht. Da gab es einen Fahrzeugbrand. Dauert hier wahrscheinlich noch ein bisschen länger. Geblitzt wird auf der A14 Richtung Schwerin zwischen Wandsleben und Magdeburg-Stadtfeld. Auf der B1 stehen Sie in Möser, wenn Sie Richtung Burg unterwegs sind. Auf der B189 wurde aufgebaut zwischen dem Abzweig Drüsedau und Seehausen. Dann sechsmal heute in Halle an der Saale, im Brandbergweg Richtung Dölauer Straße, in der Nordstraße Richtung Lettin. In der Merseburger Straße stehen Sie zwischen Fennerhöhe und Huttenstraße. Und jeweils hier in beiden Richtungen das Ganze. Und dann auch auf dem Hallorenring in der Krollwitzer und Lettiner Straße in Halle. Fehlt mehr? Dann rufen Sie gerne kostenfrei an bei uns 0800 94 6 94 6 und die 1. Gute Fahrt wünsche ich Ihnen. Mit Sonne und einzelnen lockeren Wolken geht es durch diesen Vormittag richtig warm auch schon draußen. Bei Ihnen in Schönebeck haben wir 22 Grad gemessen. Möckern im Jerichoer Land und Hundesburg liegen bei 23 Grad. Selbst der Harz, der glänzt heute in der spätsommerlichen Wärme. Harzgerode, bei Ihnen haben wir 20 Grad gemessen. Und das war noch nicht alles. Bis zu 31 Grad sind heute noch möglich. Das sollten wir eigentlich nutzen, das Wetter, weil morgen wird es dann, naja, nicht kalt, aber doch ein bisschen frischer als heute. 10 Grad nämlich, nur noch maximal 21 Grad am Mittwoch drin. Die Wochenmitte startet erstmal deutlich wolkiger, unbeständiger, auch nasser mit Schauern. Die Sonne setzt sich dann im Tagesverlauf durch, nachmittags und kommt dann in der zweiten Tageshälfte raus.
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0: Ich grüße Sie, wünsche Ihnen einen schicken Dienstagvormittag.

9 Minuten nach 10, hier ist der Verkehrsservice von MDR Sachsen-Anhalt, betrifft die A2 Richtung Berlin. Hier ist die Fahrbahn gesperrt jetzt nach einem Unfall zwischen Eilsleben und Bornstedt. Da klemmt es also ganz gewaltig aktuell auf der A2 Richtung Berlin. Die Fahrbahn gesperrt zwischen Eilsleben und Bornstedt nach einem Unfall. Gute Fahrt Ihnen jetzt mit Cock Robin.

0: Gute Musik für Ihren Dienstagvormittag bei MDR Sachsen-Anhalt. Das sind die Hits unseres Lebens. 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
0: 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Und da musste ja erstmal ein Rätsel gelöst werden, um als Verein oder Gemeinschaft dann die 500 Euro zu gewinnen. Und das klang so.
2: Was haben wir hier gesucht?
3: Den Walter Gropius als Baumeister. Und der hat natürlich das Bauhaus geschaffen. Und wir sind ja hier in der Nähe von Dessau und da kennen wir das natürlich.
2: Und Carmen, was soll ich sagen?
4: Das ist absolut richtig.
2: Yay!
3: Yeah! Okay, wir freuen uns.
2: Wir freuen uns mit.
3: Meine liebe Kollegin Ute sitzt nämlich hier neben mir.
2: Ah, und hat mitgeholfen.
3: Wir sind schon in der Schule.
2: Ach, wie schön. Ja, so soll das doch auch sein, ne? Gemeinschaft gewinnt, gemeinschaftlich genau. Das Rätsel gelöst. Und hier die Tagesaufgabe. Schnappen Sie sich Ihre Vereinsmitglieder und vielleicht auch ein paar Schülerinnen und Schüler und denken Sie sich eine Unterrichtsstunde aus. Also sprich, ein 45-minütiges Programm erarbeiten und dann am Nachmittag aufführen in der Seniorenresidenz Marie Juchatz.
3: Das ist machbar, natürlich.
2: Ach, toll, sehr schön. Dann sind wir sehr, sehr gespannt.
0: Ja, wir auch. Also das war heute der Förderverein Ganztagsschule in Kemberg, den wir da gehört haben. Rätsel richtig gelöst, heißt schon mal 500 Euro. Und Sie wissen ja, bei uns gibt es da noch die Tagesaufgabe. Und da kann der Gewinn aufgestockt werden. Bis zu 2500 Euro gibt es dann für die Gemeinschaft, für die gemeinnützige Organisation oder eben den Verein. Drücken wir die Daumen und sind auch ganz gespannt, ob das denn heute gelingt. Jan Lüttke wird das am späten Nachmittag mitverfolgen und dann hier aufklären, ob das geklappt hat oder nicht. 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

0: Peter Maffay, Steppenwolf bei MDR Sachsen-Anhalt. Ja, ich weiß nicht, wie es Ihnen geht, aber ich strotze heute auch so vor Energie, weil es fühlt sich nochmal richtig sommerlich an, Diana Smikalla im MDR-Wetterstudio. Ist das heute nochmal so der wärmste Tag der Woche vielleicht?
1: Das kann man so sagen. Ja. Das ist nochmal ein hochsommerliches Aufbäumen, möchte ich es nennen. Schauen wir uns mal die Temperaturen an, die wir heute zu erwarten haben. Da sind Unterschiede drin. Fangen wir mal in der kühlsten Ecke an. Natürlich Brocken 18 Grad, circa 23 sind heute erwartet. Also aber ganz im Norden, Salzwedel so maximal 26. Aber dann entlang der Elbe im Norden 27 bis in den Süden 31 Grad.
0: Herrlich, herrlich. Aber das bleibt wahrscheinlich nicht lange so, oder?
1: Nein, wie gesagt, ein letztes Aufbäumen. Also es ist aber dann eher der Saison entsprechend, was dann kommt. Also wir werden morgen Mittwoch so einen Übergangstag haben, wo auch einige Regenschauer durchziehen. Dementsprechend frischt dann auch der Windböig auf. Morgen nur noch Temperaturen so zwischen 18 und 23 Grad. Wobei wobei die 23 sind wirklich nur noch ganz vereinzelt so im Südosten zu haben. Mhm. Sonst ist es eher um die 20. Also das ist jetzt dann wirklich ein Abfall, was die Temperaturen angeht. Und morgen sollte man auch einen Regenschirm einstecken. Morgen ist es eher ein bisschen unbeständig.
0: Ja, freut sich die Natur auch mal. Aber das ist ein schöner Altweibersommer. So kann man es ja fast schon mal ausdrücken,
1: ich
0: oder?
1: Ich mag deinen Optimismus und deine schönen Umschreibungen.
0: Vielleicht liegt es auch nur heute am Sonnenschein, Diana. Schönen Vormittag dir.
1: Danke, tschüss.

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6: Um 10.30 Uhr im Studio begrüßt Sie Leines Benedikt Zosel. Guten Tag. Die Spitzen von CDU, SPD, Grünen und Linken lehnen eine Zusammenarbeit mit der AfD bislang kategorisch ab. Der SPD-Landrat im Salzlandkreis Markus Bauer stellt diese Brandmauerpolitik nun offenbar in Frage. Dem Nachrichtenportal T-Online sagte er, die AfD dürfe nach dem Rekordwahlergebnis nicht ignoriert und ausgeschlossen werden. Norma Düsekow, was genau meint Bauer damit?
7: Der SPD-Landrat im Salzlandkreis verweist in dem Bericht darauf, dass die AfD demokratisch gewählt und deutlich stärkste Kraft geworden sei. Was er vorschlägt? Kooperationen mit der AfD ohne Brandmauer, dafür mit klaren roten Linien. Menschenverachtendes oder Rechtsverstöße lehnt Bauer demnach klar ab. Aber überparteilich gemeinsame Standpunkte zu finden, gemeinsam das Beste für die Bürger zu erreichen, das sei wichtig und möglich, sagte Bauer. Im Kreistag des Salzlandkreises etwa werde schon lange in der Sache entschieden, auch unter Beteiligung der AfD.
6: Und das Wahlergebnis beschäftigt natürlich auch die Menschen im Land. In der MDR-Sendung Fakt ist, waren gestern Abend Bürger aus Sachsen-Anhalt zu Gast. Wir haben sie einmal gefragt, wie es ihnen geht.
8: Mir geht's gut. Ich habe AfD gewählt. Das ist sehr gut ausgegangen.
9: Wenn ich mir das Wahlprogramm der AfD angucke, was drin steht mit der Bürgerwehr, das macht mir im Großen und Ganzen Angst.
10: Mir geht es nicht so gut. Ich finde das Wahlergebnis sehr erschreckend und mache mir natürlich Sorgen um das gemeinsame Miteinander.
11: Bei mir geht's auch ganz gut. Wir haben gestern eine 80-prozentige Wahlbeteiligung gesehen und das ist für die Demokratie erstmal ein Fest.
6: Wer auf der B189 zwischen Altmark und Wittenberge unterwegs ist, muss seit heute einen Umweg nehmen. Die alte Elbbrücke wird auf Brandenburger Seite gesperrt. Der Verkehr kann dann über die A14 zwischen Seehausen Nord und Wittenberge ausweichen. Christoph Jedo, wie geht es denn mit der alten Brücke weiter?
12: Ja, zunächst wird die Brücke für den Abriss vorbereitet. In den kommenden 2 Wochen werden dann Materialproben genommen und Hilfsstützen eingebaut. Danach soll die Brücke Stück für Stück abgetragen werden. Das dauert voraussichtlich 8 Monate. Anschließend wird die neue Elbebrücke gebaut. Wenn alles nach Plan läuft, soll sie im Herbst 2029 für den Verkehr freigegeben werden.
6: Wir schauen in den Osten des Landes. Nach der überraschenden Schließung des Best Western Hotels in Wittenberg hofft die Wittenberger Tourismuschefin Christine Ruske auf eine schnelle Nachnutzung des Gebäudes. Ein dauerhafter Leerstand in dieser Lage wäre für Wittenberg aus ihrer Sicht fatal.
13: Also jede Schließung trifft hart und besonders in einem Segment, was so nicht mehr bedient wird. Da reden wir vom 4-Sterne-Bereich, also vom gehobenen Hotelsterne-Bereich. Und wenn da ein Hotel mit einer Kapazität von 80 Zimmern schließt, dann ist das natürlich nahe einer Katastrophe. Erst recht, wenn wir von dem Monat September sprechen. Also das ist so mit der Hauptmonat für den Tourismusbereich in Wittenberg, wo die meisten Gäste ankommen und übernachten.
6: Es sei jetzt aber erst einmal gelungen, so Ruske, alle Wittenberg-Gäste, die im Best Western gebucht hatten, in anderen Häusern unterzubringen. Soweit die neuesten Meldungen aus Sachsen-Anhalt mit Leines Benedikt Zosel. Der Blick auf Wetter und Verkehr folgt jetzt mit Marc.
14: Jo, danke Leines. Wir möchten, dass Sie gut ankommen. Hier ist der MDR Sachsen-Anhalt Verkehrsservice. 10.33 Uhr ist es, weiterhin gesperrt. Die A2 in Richtung Berlin zwischen Alsleben und Bornstedt. Grund sind hier kurzfristige Bauarbeiten. Soll aber laut Polizei alsbald hier wieder vorangehen. A2 Richtung Hannover zwischen dem Kreuz Magdeburg und Alsleben. 12 Kilometer Stau und stockender Verkehr an einer Baustelle. Die Passierdauer klettert nach oben, aktuell bei einer halben Stunde hier. A9 Richtung Berlin zwischen Hermsdorf Süd und dem Hermsdorfer Kreuz. Da liegen mehrere Fahrzeugteile auf der rechten Fahrspur. Vorsicht! A14 Richtung Dresden zwischen Lübbejön und Halle-Trotha ist die rechte Fahrspur blockiert. Hier steht ein kaputtes Auto. A36 Richtung Braunschweig zwischen Abbenrode und dem Dreieck Nordharz. Behinderungen nach einem Unfall. Und wir schauen nach Dessau. Da ist die Mildenseer Straße zwischen

0: Kleutsch und Solnitz nach einem Fahrzeugbrand gesperrt. Die Blitzer heute Vormittag zwischen Quedlinburg und Wedderstedt in Höhe der A36. Auf der A14 stehen sie Richtung Schwerin zwischen Wandsleben und Magdeburg-Stadtfeld. Auf der B1 in Möser Richtung Burg. Auf der B189 zwischen dem Abzweig Drüsedau und Seehausen. 6 Blitzer heute in Halle an der Saale im Brandbergweg, so heißt es richtig, Richtung Dölauer Straße. In der Nordstraße Richtung Lettin. In der Merseburger Straße zwischen Fennerhöhe und Huttenstraße jeweils beidseitig hier und auf dem Hallorenring in der Kröllwitzer und Lettiner Straße. Und es blitzt noch in Weißenfels in der Seelauer Straße Richtung Borau. Fehlt mehr? Dann ergänzen Sie kostenfrei mit einem Anruf bei uns 0800 94 6 94 6 und die 1. Schönes Wetter zum Wege erledigen, sonnig und locker bewölkt bei aktuell 23 Grad in Osterburg in der Altmark und es wird immer wärmer. Magdeburg, Bad Schmiedeberg, Merseburg liegen schon bei 24 Grad. Bis zu 31 Grad bringt uns der heutige Nachmittag. Einzelne Schauer könnten am Nachmittag nur mal am Harz und in der Altmark auftreten. Ansonsten spätsommerlich warm und trocken. Morgen dann zunächst wolkiger und nasser, später sonnig bei 21 Grad. Also heute vielleicht am Nachmittag noch mal rausgehen zur Eisdiele Ihres Vertrauens. Viel Spaß und einen schönen Dienstag vom gesamten Radioteam. Ich bin Marc Burgemeister.
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0: Döpf bei MDR Sachsen-Anhalt. Das sind die Hits unseres Lebens. Zwei Tage nach der ja historischen Landtagswahl von Sachsen-Anhalt. Und auch jetzt ist weiterhin nicht in Sicht, wie eine neue Regierung eigentlich aussehen könnte. Lassen wir uns nochmal auf den aktuellen Stand der Dinge bringen. Christoph Jedor aus der Nachrichtenredaktion ist bei mir. Grüß dich, Christoph.
1: Hallo, Marc.
0: Es sind super spannende Tage für Sachsen-Anhalt. Insgesamt wirkt die Situation ja ziemlich verfahren aktuell, kann man das so sagen, oder?
1: Ja, schon, klar. Also klar ist, der Ball liegt im Feld der AfD. Sie ist mit ihrem Rekordergebnis von knapp 44% klar stärkste Partei und hat den Auftrag, eine Regierung zu bilden. Mhm. Und die CDU hat ja klar für sich gesagt, wir nicht, wir sind da raus, wir haben diesen Auftrag nicht. So, nun hat die AfD aber die absolute Mehrheit der Mandate verfehlt und braucht einen Partner. Also das, was Spitzenkandidat Ulrich Siegmund partout vermeiden wollte. Er kommt aber nicht drum herum. Und so hat er sich gestern also dann doch in diese Richtung geäußert. Ja, und dann am Abend bei uns hier in der MDR-Fernsehsendung, Fakt ist, da wurde der Vertreter der Partei, der parlamentarische Geschäftsführer der AfD-Landtagsfraktion, Tobias Rausch, dann konkret und kündigte an, heute, also jetzt heute, bekommen alle im Landtag vertretenen Parteien Post und eine Einladung zu Sondierungsgesprächen, also CDU, SPD, Grüne, Linke und das BSW. Tobias Rausch betonte auch, dass seine Partei doch kompromissbereit sei und dass man doch bitte miteinander statt übereinander reden sollte.
0: Ja, da hat sich schon ein bisschen das Wording jetzt seit dem Wahlkampf geändert. Kommt also Bewegung rein? Wie kommt das genau?
1: Ja, also bei der SPD kommt das schon mal gar nicht an. Die SPD ist da schon mal raus. Da hat uns Spitzenkandidat Armin Willingmann gestern Abend ganz klar gesagt, dass solche Gespräche mit der AfD nicht in Frage kommen. Das sei wegen der rechtsextremistischen Ausrichtung der Partei nicht vorstellbar. Und Willingmann mag auch das mit der neuen Kompromissbereitschaft der AfD ja wohl nicht so recht glauben und geht davon aus, so sagte er, dass sich Gesprächspartner ihr eher unterwerfen sollen. Ja, und auch das BSW lehnt eine Koalition mit der AfD ab. Da war gestern die Spitzenkandidatin Claudia Wittig bei Fakt ist zu Gast. Sie sagte, okay, Gespräche mit der AfD kann es an sich schon geben, aber nur über bestimmte Projekte, nicht über eine Koalition. Also das BSW hält es für demokratischer, mit wechselnden Mehrheiten zu regieren. Naja, und es tut sich noch etwas auch so ein bisschen in diese Richtung, wenn man das so deuten möchte. Denn der erste Landrat der SPD hier im Land in Sachsen-Anhalt, Markus Bauer im Salzlandkreis, der hat sich nun bei T-Online gegen die bestehende Brandmauer zur AfD ausgesprochen. Stattdessen schlug er Kooperationen vor, aber mit klaren roten Linien.
0: Das wäre dann aber faktisch, Christoph, eine Minderheitsregierung der AfD, ne? Das war ja jetzt nicht das erklärte Ziel der Partei ursprünglich.
1: Ja. Und das kam gestern Abend bei Fakt ist auch nochmal ganz klar so raus, dass das nicht das Ziel ist. Fraktionsgeschäftsführer Tobias Rausch schielte in der Sendung deswegen noch so ein bisschen auf eine andere Option, die sich auftun könnte, nämlich, dass der eine oder andere Abgeordnete sich der AfD noch anschließen könnte oder eine neue Gruppe gründen könnte und dass so eine Mehrheit zustande kommen könnte. Damit könnte er Abgeordnete der CDU meinen. Die CDU sieht Rausch auch ohnehin als potenziellen Partner an. Nur diese Partei ist nach ihrem Wahldesaster gerade erstmal mit sich selbst beschäftigt. Und über allem schwebt auch weiter die Möglichkeit einer Neuwahl. AfD-Spitzenkandidat Siegmund hatte das Wort Neuwahl ja auch schon in den Mund genommen.
0: Tja, da sieht man mal, wie komplex das Ganze ist. Du hast ein bisschen Licht für uns mal reingebracht zum Stand der Dinge. Und ich habe mir die Sendung gestern live angesehen. Wenn Sie die verpasst haben, sehr sehenswert. Es waren viele Zuschauer auch aus Sachsen-Anhalt live da, haben ihre Meinungen vorgetragen. Können Sie sich anschauen in der ARD-Mediathek. Umfassend informiert werden Sie ansonsten hier bei uns in der Tag, dann um 12. Christoph, danke dir.
1: Gerne.
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0: einmal um den Couchtisch rumwippen mit MDR Sachsen-Anhalt und den Hits unseres Lebens. Gute Musik für Ihren Dienstagvormittag. Gleich gibt's eine Runde Meat Love. You took the words right out of my mouth. Später 70er, kurz nach 11 bei uns.
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10: Mit Karin Roxer, guten Tag. Jetzt haben wir es schriftlich. Deutschlands Schüler schneiden bei der neuen PISA-Studie so schlecht ab wie nie zuvor. In der internationalen Bildungsstudie sackten die 15-Jährigen vor allem im Lesen, Mathematik und in Naturwissenschaften ab. Und zwar auf die niedrigsten Ergebnisse seit Beginn der Erhebungen im Jahr 2000. Uli Wittstock, woran hapert's denn?
11: Laut der PISA-Studie fehlen einem Viertel der Jugendlichen wichtige Kenntnisse in Naturwissenschaften. Beim Lesen und in Mathe sind es sogar ein Drittel der Schüler. Dabei geht es um grundlegende Anforderungen, sagt Studienleiter Samuel Greif. Es gäbe also eine immer größer werdende Gruppe von jungen Menschen, die mit solchen Basiswissen Probleme haben. Für PISA wurden in Deutschland rund 6.700 15-Jährige getestet. Weltweit waren es 760.000 Jugendliche in 91 Ländern. Am besten schnitten erneut die Schülerinnen und Schüler aus Ostasien ab.
10: Bislang lehnen die Spitzen von CDU, SPD, Grünen und auch der Linken eine Zusammenarbeit mit der AfD in Sachsen-Anhalt ab. Der SPD-Landrat im Salzlandkreis, Markus Bauer, stellt diese Brandmauerpolitik nun offenbar in Frage. Dem Nachrichtenportal T-Online sagte er, die AfD dürfe nach dem Rekordwahlergebnis nicht ignoriert und ausgeschlossen werden. Er schlägt eine Kooperation vor, aber mit klaren roten Linien. Menschenverachtendes oder Rechtsverstöße lehnt der SPD-Landrat demnach klar ab. Die AfD hat inzwischen Kompromissbereitschaft signalisiert, mit anderen Parteien zusammenzuarbeiten. Trotz des Wahlsieges hier fehlt ihr die absolute Mehrheit. Der parlamentarische Geschäftsführer der AfD-Landtagsfraktion, Tobias Rausch, kündigte in der MDR-Sendung Fakt ist am Abend an, dass heute alle im neuen Landtag vertretenen Parteien einen Brief von der AfD bekommen würden. Und das BSW schlägt indes erneut einen überparteilichen Ministerpräsidenten vor. Bundesko-Vorsitzende Amira Mohamed Ali sagt dem MDR auch, warum?
12: Man ist in einer Situation, in der fast eine gesamte Hälfte der Bevölkerung die Regierung von Anfang an ablehnt. Das ist keine gute Ausgangssituation. Und deswegen sagen wir, wir müssen jetzt neue Wege gehen. Wir müssen doch jetzt rauskommen aus diesen immer tiefer werdenden gesellschaftlichen Gräben. Und deswegen schlagen wir vor, einen Ministerpräsident oder eine Ministerpräsidentin, die überparteilich anerkannt ist und die in der Sache Sachpolitik macht und mit wechselnden Mehrheiten regiert und damit das ganze Parlament einbindet.
10: Sagt Bundesko-Vorsitzende Amira Mohamed Ali vom BSW. Wer solch ein überparteilicher Ministerpräsident sein könnte, sagt sie nicht. In Halle sind am Abend Schüsse aus einer Druckluftwaffe gefallen. Aus einem Haus wurde auf Teilnehmer einer Anti-AfD-Demo geschossen. Jetzt ermittelt der Staatsschutz. Ein 25-Jähriger wurde bei dem Vorfall leicht im Gesicht verletzt. Wer auf die Demonstranten in Halle gefeuert hat, ist noch unklar. Und noch einmal ein Blick nach Berlin. Der Bundestag berät über den Haushalt für 2027. Bundesfinanzminister Klingbeil will zu zunächst seinen Gesetzentwurf einbringen. Insgesamt sind im Haushalt gut Ausgaben in Höhe von 555 Milliarden Euro vorgesehen. Das sind rund 30 Milliarden mehr als in diesem Jahr. Für knapp 119 Milliarden Euro sollen auch neue Schulden aufgenommen werden. Und dazu kommen dann nochmal Schulden aus dem Sonderpaket für Infrastruktur und Klima sowie für die Bundeswehr. Soweit die Nachrichten mit Karin Roxer und ich übergebe an Marc.
0: Jo, danke schön, Karin. Wir möchten, dass Sie gut ankommen. Hier ist der MDR Sachsen-Anhalt Verkehrsservice 11.03 Uhr. Die A2 Richtung Berlin ist zwischen Alsleben und Bornstedt wegen Bauarbeiten aktuell gesperrt. Es gibt Rückstau jetzt bis Allerlingersleben. Die Gegenrichtung A2 Richtung Hannover zwischen dem Kreuz Magdeburg und Alsleben brauchen Sie gut 30 Minuten Geduld. 12 Kilometer Stau und stockender Verkehr hier wegen Bauarbeiten. Und A36 Richtung Braunschweig zwischen Appenrode und dem Dreieck Nordharz gibt es Behinderungen nach einem Unfall. Die gemeldeten Blitzer von Ihnen auf der A14 Richtung Schwerin zwischen Wandsleben und Magdeburg-Stadtfeld. Es wurde auf der B1 heute aufgebaut in Möser, wenn Sie Richtung Burg unterwegs sind. Auf der B189 zwischen dem Abzweig Drüsedau und Seehausen. Sechsfach heute in Halle an der Saale, da wird abkassiert. Im Brandbergweg Richtung Dölauer Straße. In der Nordstraße Richtung Lettin. In der Merseburger Straße zwischen Fennerhöhe und Huttenstraße jeweils in beiden Richtungen. Und auf dem Hallorenring in der Kröllwitzer und Lettinerstraße noch ein Blitzer. Außerdem haben sie was entdeckt zwischen Quedlinburg und Wedderstedt in Höhe der A36 und in Weißenfels Seelauer Straße Richtung Borau. Wenn Sie mehr gesehen haben sollten unterwegs, Blitzer, Staus, Störungen, dann rufen Sie gerne an, zu jeder Zeit kostenfrei bei uns 0800 94 6 94 6 und die 1. Eine gute Fahrt vom gesamten Radioteam. Und dann blicken wir mal direkt, was die Temperaturen in Kropstedt bei der Lutherstadt Wittenberg so sagen. 23 Grad ist schön warm. 25 schon in Teutschenthal bei Ihnen im Saalekreis und in Wolmirstedt. Gardelegen 24 Grad. Ist ein schöner, sonniger Vormittag heute. Locker bewölkt. Einzelne Schauer, wenn überhaupt mal heute Nachmittag zwischen Halsmark und dem Harz. Spätsommerlich warm zum Nachmittag bei 31 Grad, also das ist schon wieder Poolwetter. Morgen, da wird es unbeständiger, der Mittwoch. Regenschauer vormittags sehr unbeständig, später lockert es auf. Die Sonne zeigt sich bei 19 bis 21 Grad.
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0: Und mit Meatloaf, schönen Dienstag zusammen.

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1: Ihre größte Ballade bis heute, Cyndi Lauper, True Colors bei MDR Sachsen-Anhalt. Wir wünschen einen schönen Dienstagvormittag, 8. September, und die Nummer, die kann im Falle des Falles Leben retten. AC/DC, Highway to Hell. Eine Nummer, die tatsächlich den richtigen Takt für eine Herzdruckmassage hat. Wussten Sie es oder wussten Sie es nicht? Ist auf alle Fälle eine kleine Erinnerung an einen ganz besonderen Tag. Wir erzählen Ihnen das nämlich, weil heute der Europäische Tag der Ersten Hilfe ist. Und in dem Falle grüßen wir auch alle Rettungssanitäter, Notärzte, Ersthelfer im Land und sagen mal einfach ganz großes Dankeschön, dass es Sie gibt, weil Sie retten uns buchstäblich das Leben jeden Tag. Und bestimmt haben Sie auch schon öfters, wenn Sie mal im Einkaufszentrum sind oder im Büro irgendwie so einen kleinen Koffer an der Wand hängen sehen mit einem Defibrillator drin. Und das Gute ist, der spricht mit einem, wenn man den aufmacht, und sagt einem erstmal, was man im Notfall tun sollte.
2: Achtung, folgen Sie den Anweisungen des Gerätes. Notruf veranlassen.
1: Genau, Sven ist ein solcher Rettungssanitäter in Ahrensee, hat etwas, was er loswerden möchte.
3: Was ich den Leuten schon immer sagen wollte, war, das Falscheste, was ihr machen könnt, ist, wenn ihr nichts tut, wenn ihr nichts macht. Und wenn jemand einfach nur erstmal den Notruf wählt, die 112, und wenn ich eine Person finde, die bewusstlos ist, aber noch die Atmung hat, und das kann man ja feststellen, indem man seinen Kopf drüber hat oder den Puls fühlt, sofort in die stabile Seitenlage. Wenn man merkt, dass die Person keine Atmung mehr vorweist, keinen Puls mehr vorweist, sofort anfangen zu drücken. Das ist bei Erwachsenen 30 Mal drücken, 2 Mal beatmen, wobei das Entscheidende ist, sofort zu drücken, sofort damit anzufangen und nicht erst zu warten. Deswegen auch zuerst den Notruf absetzen und dann handeln oder jemanden ansprechen, direkt auf der Straße ansprechen. Sie da mit der gelben Jacke, Sie haben Handy einstecken, rufen Sie mal bitte den Rettungsdienst, die 112, und wirklich akut handeln.
1: Hauptsache, man hilft, denn Handeln ist das Wichtigste, gerade im Notfall. Vielen Dank zum Europäischen Tag der Ersten Hilfe und Grüße an alle Ersthelfer in Sachsen-Anhalt.
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3: Um 11.30 Uhr im Studio begrüßt Sie Leines Benedikt Zosel. Schönen guten Tag. Die Spitzen von CDU, SPD, Grünen und Linken lehnen eine Zusammenarbeit mit der AfD bislang kategorisch ab. Der SPD-Landrat im Salzlandkreis Markus Bauer stellt diese Brandmauerpolitik nun offenbar in Frage. Dem Nachrichtenportal T-Online sagte er, die AfD dürfe nach dem Rekordwahlergebnis nicht ignoriert und ausgeschlossen werden. Norma Düseko, was genau meint Bauer denn damit?
4: Der SPD-Landrat im Salzlandkreis verweist in dem Bericht darauf, dass die AfD demokratisch gewählt und deutlich stärkste Kraft geworden sei. Was er vorschlägt? Kooperationen mit der AfD ohne Brandmauer, dafür mit klaren roten Linien. Menschenverachtendes oder Rechtsverstöße lehnt Bauer demnach klar ab. Aber überparteilich gemeinsame Standpunkte zu finden, gemeinsam das Beste für die Bürger zu erreichen, das sei wichtig und möglich, sagte Bauer. Im Kreistag des Salzlandkreises etwa werde schon lange in der Sache entschieden, auch unter Beteiligung der AfD.
3: Der Chemiepark in Bitterfeld-Wolfen gehört mit zu den größten Chemiestandorten Deutschlands. Mehr als 350 Unternehmen sind hier angesiedelt, davon auch zahlreiche internationale. Patrice Heine, der Geschäftsführer des Chemieparks, zu den Erwartungen an die neue Landesregierung.
5: Dass eben Stabilität ausgestrahlt werden kann, dass anerkannt werden, vor allen Dingen die Dinge, die auch in den letzten Jahren geleistet worden sind, weil es sind ja auch in Zusammenarbeit mit der Landesregierung hier Projekte auf den Weg gebracht worden, die ihre Wirkung erst in Zukunft entfalten werden. Und das ist das, worauf Wirtschaft eben speziell guckt, nämlich dass auch über einen längeren Zeitraum verlässliche Rahmenbedingungen existieren.
3: Autofahrer in Halle brauchen aktuell starke Nerven. Laut Baustellenkalender der Stadt gibt es derzeit 57 aktive Baustellen, darunter 43 Vollsperrungen. Ob auf der berüchtigten Hochstraße oder anderswo im Stadtgebiet, überall müssen Autofahrer mehr Zeit einplanen. MDR Sachsen-Anhalt-Reporter Paul Fiedler hat sich dazu auf Halles Straßen umgehört.
6: Es ist Katastrophe in Halle momentan, wirklich. Auf der Brücke, Magistrale, kommst du gar nicht mehr. Das ist schon seit über ein Jahr so. Du musst immer eine halbe Stunde damit rechnen, da zu stehen. Aber wir müssen durch, so ist es halt.
7: Die Fahrschüler haben teilweise mehr Zeit zu verbringen im Auto, als sie es eigentlich müssten. Da entstehen natürlich dann auch mehr Kosten für Fahrschulen. Das ist also ein bisschen heftig. Und gerade in Halle, eine Baustelle weg, eine Baustelle da, Tagesbaustellen.
8: Von meinen Begriffen finde ich ja auch nicht so schlimm. Da muss man ja froh sein, dass was gemacht wird, jahrelang nicht gemacht wird. Und jetzt schimpfen die Leute alle und sagen ja die Baustellensituation, aber wenn nichts gemacht wird, dann schimpfen sie auch.
3: Falsche Polizisten an der Haustür oder ein Anruf, bei dem von einem schweren Verkehrsunfall des Kindes berichtet wird. In Sachsen-Anhalt gibt es immer wieder Fälle, bei denen Menschen Opfer eines Betruges werden. So zum Beispiel vor kurzem in der Börde, wo zwei Senioren um insgesamt fast 50.000 Euro gebracht wurden. Solche Fälle wollen das Landeskriminalamt und die Polizei Magdeburg künftig verhindern und die Menschen aufmerksam machen. Dafür ist heute ein Präventionsmobil in Magdeburg-Olvenstedt unterwegs. Noch bis 14.30 Uhr stehen die Beamten im Weizengrund in Magdeburg und informieren unter anderem über Haustürbetrug und Gefahren im Internet. Soweit die neuesten Meldungen aus Sachsen-Anhalt mit Leines Benedikt Zosel. Der Blick auf Wetter und Verkehr folgt jetzt mit Marc.
9: Jo, danke dir, Leines. Und wir möchten, dass Sie gut ankommen. Hier ist der MDR Sachsen-Anhalt Verkehrsservice. Hallo, liebe Autofahrer. Es kommt heute ein bisschen dicker wieder auf der A2 Richtung Berlin zwischen Alleringer-Sleben und Bornstedt. Da wird gebaut. Es stockt und klemmt ja hier regelmäßig auch heute wieder, gerade jetzt noch, weil ein Auto in der Baustelle da liegen geblieben ist. Es steht da kaputt auf der Straße rum. Deswegen die Passierdauer jetzt hier deutlich angestiegen auf über eine Stunde. Halten Sie durch, haben Sie Geduld, wir sind bei Ihnen. A2 Richtung Hannover zwischen dem Kreuz Magdeburg und Alsleben, 30 Minuten plus. Hier haben wir 12 Kilometer Stau und stockenden Verkehr, ebenfalls wegen Bauarbeiten. Und dann wird geblitzt auf der A14 Richtung Schwerin zwischen Wandsleben und Magdeburg-Stadtfeld. Auf der B1 stehen Sie in Möser, wenn es Richtung Burg geht. Auf der B189 zwischen dem Abzweig Drüsedau und Seehausen. 6 Blitzer heute in Halle an der Saale, im Brandbergweg Richtung Dölauer Straße, in der Nordstraße Richtung Lettin. Sie stehen in der Merseburger Straße zwischen Pfennerhöhe und Huttenstraße jeweils in beiden Richtungen und auf dem Hallorenring in der Krollwitzer und Lettiner Straße. Weitere Blitzer zwischen Quedlinburg und Wedderstedt in Höhe der A36 und

0: in Weißenfels in der Seelauer Straße Richtung Borau. Fehlt mehr? Dann ergänzen Sie kostenfrei mit einem Anruf. Geht zu jeder Zeit unter 0800 94 6 94 6 und die 1. Wir danken vorab und wünschen gute und sichere Fahrt. 22 Grad in Blankenburg im Harz, Goldbeck, Gentin 25, Köthen 26 Grad. Es geht jetzt so langsam also in Richtung 30 Grad Marke. Die knacken wir heute Nachmittag noch vor allem an Elbe und Saale. 31 Grad, viel Sonnenschein, nur lockere Wolkenfelder sind im Land. Ein schöner spätsommerlicher Tag. Morgen kühler bei 21 Grad. Der Mittwoch startet deutlich wolkiger mit Schauern. Im Tagesverlauf erst kommt die Sonne raus, dann lockert es nämlich auf.
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0: Ich habe immer Hebefiguren im Kopf, wenn diese Nummer läuft. Vielleicht geht's Ihnen auch so. Dirty Dancing lässt grüßen. Das sind die Hits unseres Lebens bei MDR Sachsen-Anhalt. Heute am 8. September 2026. Mensch, das ist heute ein ganz besonderer Tag. Vielleicht ist Ihnen das schon aufgefallen. Wir haben ja heute schon am Vormittag geklärt. Heute ist Tag der Physiotherapeuten. Außerdem Tag der Ersten Hilfe. Und auch heute feiert eine Weltraumserie ihren 60. Geburtstag. Star Trek nämlich. Kam am 8. September 1966 in den USA raus. Bei uns in Deutschland zugegeben ein bisschen später, aber als es dann mal draußen war, diese Reise zu fremden Planeten, da wuchs die Fangemeinde auch hierzulande ganz schnell an, rings um das Raumschiff Enterprise und Captain Kirk, der eben fremde Planeten angesteuert hat. Zahlreiche Fortsetzungen wurden bis heute produziert und unsere US-Korrespondentin Antje Sieb, die hat sich mal auf die Spuren begeben zu einem dieser entfernten Planeten.
1: Riesige, bizarre Felsen, die schräg in den knallblauen Himmel ragen, in einer wüstenartigen Landschaft. Und das nur etwa eine Autostunde entfernt von Los Angeles. Natürlich war das eine beliebte Filmkulisse. Nicht nur, aber auch für einige Folgen von Star Trek und Raumschiff Enterprise. Etwa ganz neue Dimensionen aus der allerersten Staffel. Captain Kirk muss einen Zweikampf auf einem fremden Planeten ausfechten, läuft schräge Felsen hoch und sucht verzweifelt nach etwas, das sich als Waffe benutzen lässt.
2: Ich habe einen Zweikampf mit einem humanoiden Reptil, ist anscheinend ein Gorn.
3: Hat demente Kraft.
1: Genau die Szene hatten sie auch vor Augen, erzählen mir Jessica und Brian. Sie sind hier, weil Jessica ein Riesenfan ist. Und haben versucht, genau die Stelle zu finden, wo William Shatner als Captain Kirk damals unterwegs war.
4: Yes, I wanted to see, like, if we could figure out, like, where they were, you know, when Kirk was having the fight with the alien, yeah.
1: Viele sind natürlich auch einfach nur so hier zum Wandern oder Rumkraxeln. Im Besucherzentrum gibt's Infos zur Tier- und Pflanzenwelt, aber auch Mr. Spock-Tassen mit spitzen Ohren und Star Trek Playmobil im Shop.
5: Der Weltraum. Unendliche Weiten.
1: Und dann treffe ich hinter den Felsen noch Familie Dehmer aus Frankfurt. Nicole und Tobias Dehmer sind mit dem erwachsenen Sohn Dorian im Kalifornienurlaub. Und natürlich wegen Star Trek hier, beziehungsweise wegen Raumschiff Enterprise. Alles eine Frage der Generation.
6: Er ist Star Trek, wir sind Enterprise tatsächlich, ja.
1: In den USA wurde Raumschiff Enterprise nach wenigen Staffeln erstmal wieder abgesetzt, aber entwickelte sich dann doch im Laufe der Jahrzehnte zum Dauerbrenner. Captain Kirk, Captain Picard und viele andere hatten das Kommando. Mittlerweile gibt es weit über 20 Serien und Filme.
6: Das ist einfach so, dass man damit groß geworden ist, wie plötzlich das anhört. Ne? Und es weitergegeben hat an die Kinder auch.
1: Schauspieler George Takei, bekannt als Lieutenant Sulu, glaubt, dass die Stärke von Star Trek in der positiven Zukunftsvision lag und liegt.
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0: Show Weddy Weddy in den Hits unseres Lebens und meine Ablöse, die wippt hier schon mit, Susi Brandt.
1: Show Weddy Weddy, da muss ich mich erstmal noch dran gewöhnen. Also das, glaube mit so einem Bier würde es besser passen.
0: Show Weddy Weddy. Zur Mittagszeit schon,
1: du bist ja gut los. Natürlich nicht. Doch, ich habe tatsächlich gestern eine E-Mail bekommen aus Gardelegen oder eine WhatsApp besser gesagt und da stand ein Bier auf dem Tisch. Da war es noch nicht drei, aber ich gehe davon aus, dass es alkoholfrei
0: war. Erstmal Glückwunsch zu dieser Premiere, sensationell. Ich habe dir zugehört, ich war gestern auf dem Weg nach Halle im Auto und denke, Mensch, das macht sie gut. Als wäre sie nie weg gewesen.
1: Aber du, also mein Herzschlag.
0: Lockerflug, hat man nicht gehört, du bist auch schon Profi, Mensch.
1: Naja, aber trotzdem, es ist trotzdem diese innere Aufregung, ich musste erstmal danach eine Stunde mit dem Hund gehen, wenn ich wieder runterkam.
0: Erstmal runterfahren.
1: Aber es hat Spaß gemacht und vielen Dank an alle Hörerinnen und Hörer, die mir so liebe WhatsApp geschrieben haben.
0: Da haben sich einige gemeldet sogar,
1: voll.
0: Ne? Total nett.
1: Ja. Fand ich auch gut.
0: Also wir freuen uns, dass du im Radio wieder bist, Susi Brandt, und gleich ab 12, da ist sie wieder da für Sie.
1: Genau, ich bin mit dabei und ich freue mich schon auf unsere neue Aktion, ja, Gemeinschaft gewinnt. Und ich habe gerade mit Stefan Bringezu, unserem Reporter, telefoniert. Der ist jetzt in Kemberg angekommen, wird die ganze Sache für uns heute beobachten. Also was da auf die Beine gestellt wird im Seniorenheim. Da gilt es ja, einen Nachmittag zu gestalten. Und wie das so läuft, das hören wir uns dann mal um 20 nach 12 an.
0: Es geht um guten Zweck und um 2500 Euro.
1: Für einen Trinkbrunnen.
0: Trinkbrunnen. Also das ist super. Mehr dazu hören Sie heute Nachmittag bei Susi in der Sendung. Ich bin Marc Burgemeister. Ich mach mal Platz hier am Mikro für dich, Susi. Und dann hören wir uns morgen gleiche Welle, gleiche Stelle bei MDR Sachsen-Anhalt. Bis dahin.

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2: Wir möchten für unsere Schüler einen Trinkwasserspender anschaffen. Der Gewinn von 2.500 Euro würde dieses Projekt fast sofort ermöglichen.
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0: Vor 12, gleich gibt's die Nachrichten und danach starten wir durch. I'm a joker, I'm a smoker, I'm a midnight joker. Sie können ja schon mal überlegen, was Ihr Joker heute ist. Ist es vielleicht die Sonne oder der extra Nachtisch? The Joker von der Stephen Miller Band, gleich.
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3: Die Zusammenstellung heute Mittag mit Uli Wittstock, Tag 2 nach der Landtagswahl. Wir fragen, wie geht's weiter? Das Karussell, das Politische dreht sich und bevor wir alle schwindelig werden, haben wir schon mal einen Zwischenstand und Wunden lecken bei der CDU. Wie sieht eigentlich das neue Führungspersonal aus? Also, die Wahlplakate werden eingesammelt, die internationale Presse ist wieder abgereist und im Landtag beginnt nun das große Stühlerücken. Und zugleich stellt sich die Frage, wie weiter eigentlich im Land? Das war ja auch gestern das Thema bei der Sendung Fakt ist im MDR Fernsehen. Ein Gast war unter anderem Tobias Rausch, der AfD-Fraktionsgeschäftsführer, also derjenige, der da die Dinge so ein bisschen im Hintergrund organisiert. Und er sagte gestern:
4: Wir haben den Wählerauftrag und das Volk und der Wähler will, dass die AfD regiert. Morgen bekommt jede im Landtag vertretene Partei von uns einen Brief, wo wir zu Sondierungsgesprächen einladen. Und jeder, der es ernsthaft meint und positive Sachen für Sachsen-Anhalt und Deutschland bewegen will, ist herzlich eingeladen, Teil von dieser Veränderung zu sein. Die Frage ist, sind die anderen Parteien bereit, da mitzugehen oder nicht?
3: Also das war gestern, demzufolge kommen heute die blauen Briefe, also Post von der AfD. Sachsen-Anhalts BSW-Chefin Claudia Wittig, die hat gestern schon gesagt, naja, ja, so eine richtige Zusage, mal gucken, vielleicht eben, hören wir mal.
5: Wir halten eigentlich die Option mit von den wechselnden Mehrheiten für die demokratischere, wo sich also für jedes politische Projekt die Menschen aufeinander zubewegen müssen. Wir hatten immer vorgeschlagen, dass man inhaltlich in der Sache zusammenarbeitet, nicht nur mit uns, sondern auch mit der AfD. Wenn jetzt die AfD eine Minderheitenregierung anführen würde zum Beispiel, dann müsste sie sich eben auch ihre Mehrheiten da suchen, wo sie die größten Schnittmengen hat. Aber das wäre ein Fall, wo man sich eben nicht hinter diesen Koalitionslogiken verschanzen kann, sondern jeder wirklich in jedem Einzelfall Farbe bekennen muss.
3: Tja, aber eine solche Minderheitsregierung, das hat ja AfD-Spitzenkandidat Ulrich Siegmund eigentlich klar ausgeschlossen. So, unter anderem bekommt heute auch die SPD so einen Brief. Landeschef Willingmann, der hat eine Zusammenarbeit schon mal klar abgelehnt.
6: Was ist für uns angesichts der rechtsextremistischen Ausrichtung und einer Programmatik nicht vorstellbar, hier in Gespräche einzutreten? Und das liegt an zwei Dingen. Das liegt an der bereits verkündeten Kompromisslosigkeit, die Herr Siegmund auch in seinem Wahlkampf wie eine Monstranz vor sich hergetragen hat und die ja im Grunde nichts anderes bedeutet, als dass Gesprächspartner sich offenbar unterwerfen sollen. Für die Sozialdemokratie kann es keine Zusammenarbeit mit der AfD geben und wir halten uns an das, was wir versprochen haben.
3: Tja, aber das ist vielleicht jetzt nicht die einzige Meinung in der SPD. Er ist zwar Parteichef, der Willingmann, aber es gibt auch noch einen SPD-Landrat im Salzlandkreis, Markus Bauer. Und der sieht das offenbar anders. Dem Nachrichtenportal T-Online sagte er, die AfD dürfe nach dem Rekordwahlergebnis nicht ignoriert oder ausgeschlossen werden, was immer das auch heißen mag. Also, da ist viel Debatte dabei und es wird sicherlich auch noch eine Weile dauern, bis wir da etwas klarer sehen. Und Klarheit fehlt derzeit auch so ein bisschen in der CDU. Die Stimmung ist natürlich auf dem Tiefpunkt nach diesem wirklich desaströsen Wahlergebnis. Die Fraktion ist mehr als halbiert und eine Regierungsbeteiligung ist erstmal ausgeschlossen. Nun stellt sich also die CDU neu auf, auch beim Spitzenpersonal. MDR Sachsen-Anhalt Politikreporter Lars Frohmüller war die letzten Tage mit der CDU unterwegs, hat sie begleitet. Lars, wie ist der Stand bei der CDU?
7: Ja, nachdem die Katerstimmung vom Sonntag wahrscheinlich ein bisschen verflogen ist, da hat Sven Schulze gestern Abend Konsequenzen gezogen. Er sagt, er wird nicht nochmal für den Landesvorsitz antreten. Der gesamte Landesvorstand wird sich wahrscheinlich im Spätherbst neu wählen lassen. Aber er selbst wird wahrscheinlich nicht aus den Ämtern ausscheiden. Zunächst ist er ja auch noch Ministerpräsident und danach könnte er sich vorstellen, wahrscheinlich als Oppositionsführer in der CDU zu agieren. Da gibt es aber seit heute auch noch einen Gegenkandidat, Ulrich Thomas aus dem Harz, der stellt sich selbst auch auf. Also gibt es da auch ein Ränkespiel um den Fraktionsvorsitz.
3: So, und dann gibt es ja noch den Landesvorsitz. Gibt es denn jemand, der da Chancen hat?
7: Ja, da hat sich sogar schon vor der Wahl Sepp Müller, das ist der Bundestagsabgeordnete aus Wittenberg, hervorgetan. Der hatte ja relativ medienwirksam die Zusammenarbeit mit der Linken ausgeschlossen. Gestern Abend stellte er sich auch nochmal vor die versammelte Presse und bot sich seinen CDU-Mitstreitern als neuer Landesvorsitzender an. Aber er ist halt nicht der Einzige. Er vertritt eher so ein wertekonservatives Lager. Aber aus den Reihen der CDU hört man, es gibt auch Landräte, die da durchaus jetzt Erfahrung gesammelt haben und die am Ende auch antreten könnten.
3: Lars Rohmüller, vielen Dank. Also bei der CDU ist noch nicht ganz klar, wie das neue Führungspersonal aussehen wird. Wir blicken jetzt nach Halle zum August-Bebel-Platz. Das ist ein belebter und beliebter Treffpunkt in der Innenstadt. Und dort gibt es seit einem Jahr immer wieder mal Vorfälle, in denen oder bei denen auch von Schüssen die Rede ist. Gestern war das wieder so, klingt wie in einem Hollywood-Streifen. Wir lassen uns das mal einordnen von Reporterin Tanja Ries aus dem Studio Halle. Also Tanja, nach den Schüssen aus dem Bebel-Platz ermittelt nun der Staatsschutz?
8: Naja, weil ein politisches Motiv nicht ausgeschlossen werden kann. Deshalb sind die Staatsschützer nun involviert und das wird jetzt geprüft. Das sagte mir heute ein Polizeisprecher. Schauen wir zunächst mal auf das, was gestern passiert ist. Das ist das Ende einer Anti-AfD-Demonstration mit 850 Teilnehmern gewesen. Gegen 20 Uhr fielen dann Schüsse am Bebelplatz und ein Demo-Teilnehmer wurde dabei im Gesicht getroffen. Er musste ambulant behandelt werden. Und die Polizei hat dann dort das Geschoss gesichert und festgestellt, dass es aus einer Druckluftwaffe abgeschossen wurde. Es wurden dann Straßen abgeriegelt, auch zwei Mehrfamilienhäuser im Viertel ins Visier genommen und dort hat die Polizei dann erste Befragungen durchgeführt. Denn es ist auch nicht das erste Mal, du hast es schon erwähnt, dass es dort ähnliche Vorkommnisse gab. Es fielen auch schon Schüsse bei einer Fahrraddemo, auch auf eine Gaststätte, als dort Fußball geschaut wurde. Und der Polizeisprecher sagte mir, es waren mindestens drei Fälle. Mehrere Menschen wurden dabei leicht verletzt. Und jetzt wird eben auch geprüft, ob es da Zusammenhänge der Taten gibt.
3: Tanja Ries, vielen Dank. Das war der Überblick hier am Mittag. Jetzt geht's weiter. Ja, mit einem Blick auf die Straßen in Sachsen-Anhalt und wie es da aussieht, das weißt du sie.
9: Dankeschön, Uli.
10: Wir möchten, dass Sie gut ankommen. Hier ist der MDR Sachsen-Anhalt Verkehrsservice, 12:07. Von der Autobahn 2 in Richtung Berlin gibt es Stau gemeldet zwischen Marienborn-Helmstedt und Bornstedt. Stockender Verkehr ebenfalls durch ein defektes Fahrzeug in der Baustelle. Oh je, plus eine Stunde stehen Sie hier. Auf der A2 in Richtung Hannover zwischen Kreuz Magdeburg und Eilsleben. Lkw-Stau an einer Baustelle. Ebenfalls plus eine Stunde für Pkw. Stock der Verkehr ist vielleicht noch die kleine gute Nachricht am Rande. Vorsicht auf der A38 in Richtung Leipzig. Zwischen Eilsleben und Querfurt liegen Fahrzeugteile auf der Fahrbahn. Es wird geblitzt. Auf der Autobahn 14 in Richtung Schwerin zwischen Wandsleben und Magdeburg-Stadtfeld. Dann auf der B1 in Mösern Richtung Burg. Auf der B189 zwischen dem Abzweig Drüsedau und Seehausen. Dann in Halberstadt am Sülze-Grabenstadt auswärts. Und wenn Sie jetzt denken, naja, ich stehe ja auch gerade noch oder habe einen Blitzer gesehen, so wie in Halle im Brandbergweg in Richtung Dölauer Straße und in der Nordstraße in Richtung Lettin und jeweils in beiden Richtungen auf dem Hallorenring und in der Kreuwitzer und Lettiner Straße. In Halle ist wirklich was los heute. Dann rufen Sie uns doch bitte kostenfrei an unter der 0800 94 6 94 6 und die 1. Heute liegt der Sommer nochmal einen richtig schönen Nachschlag auf. Vom Harz bis in die Altmark sind ein paar lockere Wolken unterwegs. Ansonsten gibt es viel Sonne und es bleibt trocken. Erst am späten Nachmittag, da wird der Himmel von Nordwesten her voller. Dann kommen eben die dickeren Wolken auf und besonders zwischen Harz und Altmark kann hier und da mal ein Regenschauer durchziehen. Also erst die Sonnenbrille, später vielleicht der kleine Schirm. Meteorologischer Arbeitsteilung nennt man das. Die Temperaturen gehen heute hoch auf nochmal bis 31 Grad. 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
0: Und ich bin Susi Brandt. Hallo.

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0: 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Das sind wir doch, eine große Familie.
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0: 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Ja, insgesamt sind ja, ich habe mal durchgerechnet, 50.000 Euro zu gewinnen. Und den Anfang macht ja der Förderverein Ganztagsschule Ernestine Reiske in Kemberg, also Landkreis Wittenberg. Ja, und für ihn geht es eben um 2.500 Euro für einen Trinkbrunnen. Die sind nämlich richtig teuer. Geschenk gibt's hier allerdings nicht. Erst gibt's eine besondere Tagesaufgabe. Schafft es die Ganztagsschule, einen unterhaltsamen Nachmittag für die Seniorenresident Marie Juchatsch zu gestalten? Das ist die große Frage. Und Reporter Stefan Bringezu, der beobachtet das heute mal für uns. Erzähl mal, wo bist du denn gerade?
2: Ja, Susi, ich bin hier in Kemberg in der Ganztagsschule und hier ist jede Menge los. Ich bin jetzt hier in der Küche und die Kiddies und die Lehrer, die bereiten ein kleines Kuchenbuffet vor, das nachher rübergeht in die Seniorenresidenz, denn man will ja 2500 Euro irgendwann mit nach Hause nehmen. Neben mir spielt die Carmen Appel, eine Französischlehrerin, die hat das ganze Projekt initiiert. Was wird denn jetzt hier alles gebacken?
3: Also, meine liebe Kollegin Heike Knaack wuselt hier schon seit früh mit ihren lieben Schülern und die haben ganz viele Kuchen gebacken. Was habt ihr denn gebacken?
4: Also, wir haben einmal so kleine Törtchen mit Pudding gebacken, dann haben wir Quarkbällchen selbst gemacht, Zwetschgen und Eierschnecke.
2: Es sieht super lecker aus. Wenn das Mikro aus ist, dann werde ich auf alle Fälle mal einen Kuchen, den darf ich probieren, oder?
3: Natürlich, natürlich.
2: Heute geht's bei Ihnen in der Schule wirklich rund. Ausnahmezustand. An Unterricht ist da eigentlich nicht zu denken.
3: Das wird heute schwierig, das ist richtig. Aber für einen guten Zweck macht man das doch gerne.
2: Für einen guten Zweck und man will natürlich ein bisschen Geld verdienen. Was hat man heute noch vor?
3: Wir gehen heute noch rüber in die Seniorenresidenz hier in Kemberg und wir nehmen natürlich den selbstgebackenen Kuchen mit, machen ein gemütliches Kaffeetrinken mit den Bewohnern der Seniorenresidenz und Schüler unserer Schule bringen ein kleines Programm, was sie dort aufführen.
2: Es gibt noch ein kleines Theaterstück, da bin ich nachher mal mit dabei bei der Probe. Susi, also du hast gehört, hier ist jede Menge los. Mhm. Ich mache mich jetzt mal ans Kuchenbuffet, nasche ein bisschen was und danach geht's mal zur Theaterprobe und dann am Nachmittag in die Seniorenresidenz und dann gibt's was Schönes.
0: Ja, na eigentlich ist ja Mittagbrotzeit, ne? Aber bei der Kuchenauswahl, ja, da kann man das schon mal vorziehen. Also bei Ute aus Schadeleben, die hat gesagt, nee, bei mir gibt's heute Kartoffelsuppe. Also, bis später. Ich bin gespannt, was aufgeführt wird. Hier ist MDR Sachsen-Anhalt mit James Blunt.

0: vor 12:30 und hier ist der MDR Sachsen-Anhalt Verkehrsservice. Auf der A38 in Richtung Leipzig, kurz vor der Abfahrt Querfurt, liegen große Reifenteile mitten auf der Fahrbahn. Bitte fahren Sie hier entsprechend vorsichtig.
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0: A38 in Richtung Göttingen. Zwischen Roßlau und Berger ist die rechte Fahrspur wegen Bergungsarbeiten gesperrt. Vorsicht auf der A38 in Richtung Leipzig. Zwischen Eisleben und Querfurt liegen Fahrzeugteile auf der Fahrbahn. Es wird geblitzt auf der Autobahn 14 in Richtung Schwerin zwischen Wandsleben und Magdeburg-Stadtfeld. Dann auf der B1 in Möser in Richtung Burg, in Halberstadt am Sülzegraben stadtauswärts. Dann auf der B1 in Möser in Richtung Burg, in Halberstadt am Sülzegraben stadtauswärts. Dann gibt es Blitzer in Halle im Brandbergeweg in Richtung Dölauer Straße, in der Nordstraße in Richtung Lettin und jeweils in beiden Richtungen auf dem Hannorenring und in der Kröllwitzer Straße. Dann in Lostau in Richtung Hohenwarte, zwischen Quedlinburg und Wedderstedt in Höhe der A36, in Weißenfels in der Seelauer Straße in Richtung Borau. Und wenn Sie noch Blitzer oder Staus gesehen haben, dann rufen Sie bitte an. Kostenfrei geht das unter der 0800 94 6 94 6 und die 1. Der 8. September, der tut heute irgendwie mal so, als hätte er den Kalender nicht gelesen, ne? Also das war ja wirklich nochmal, oder es ist ein richtig schöner Sommertag, nur ein paar Wolken sind unterwegs und dazu gibt es jede Menge Sonne. Es bleibt heute trocken, zumindest jetzt gerade. Im Laufe des Nachmittags wird sich die Kulisse etwas verändern. Von Nordwesten her ziehen dann kompaktere Wolken herein und vor allem vom Harz bis zur Altmark ist dann auch mal ein Schauer drin. Das alles bei maximal und die genießen Sie bitte noch und beschweren sich nicht übers Schwitzen. 31 Grad. Ich bin Susi Brandt. Einen schönen Mittag.
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0: Also wenn Sie bei der Musik keine Lust auf Eis bekommen, Mamma Maria, Stracciatella und gleich noch Schoko obendrauf. Ach, so lange, bis es Hirnfrost gibt. Wissen Sie dieses Gefühl, wenn der Kopfschmerz plötzlich einsetzt? Ja, aber manchmal braucht man ja auch was Kühles, ne? Um sich einfach von den Emotionen runterzukühlen. Da spreche ich jetzt mal alle Fußballfans an. Fußball-Zweitligist, 1. FC Magdeburg. Der musste ja am Wochenende einen wirklichen Rückschlag hinnehmen. Gegen Hertha BSC verlor der Club auswärts mit 1:2. Und trotzdem zeigte sich unser FCM-Experte Guido Hensch selbst Fan des FCM seit 1900, naja, ich sag's nicht, im MDR-Podcast Neues vom Krügelplatz, wirklich zufrieden mit der Partie.
1: Mir hat's sehr gut gefallen. Also wenn jetzt jemand komplett neutral sich das angeguckt hätte, hätte er gesagt, ey, guck mal, geil, zweite Bundesliga kannst du dir geben. Also unterhaltsames Spielchen. Viel Offensivgeist und wenn beide wirklich versuchen, konsequent irgendwie immer nach vorne zu spielen, auf Sieg zu spielen, mehr kannst du nicht verlangen von so einem Fußballspiel.
0: Na bitte, was die FCM-Experten zum Pokallos FC Bayern München sagen und wie es für den 1. FC Magdeburg jetzt in der 2. Bundesliga weitergeht, hören Sie im Podcast Neues vom Krügelplatz auf mdr.de und bei HD Sounds, überall, wo es Podcasts gibt. Hier ist MDR Sachsen-Anhalt am Dienstagmittag.

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0: Also dieses Instrument packen wir jetzt mal weg. Wir brauchen
1: was Härteres.
0: Fox on the Run, The Sweet, gleich nach den Nachrichten mit Karin Roxer.
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0: Mit Karin Roxer, guten Tag. Jetzt haben wir es schriftlich. Deutschlands Schüler schneiden bei der neuen PISA-Studie so schlecht ab wie nie zuvor. In der internationalen Bildungsstudie sackten die 15-Jährigen im Lesen, Mathematik und in Naturwissenschaften auf das niedrigste Ergebnis seit Beginn der Erhebungen im Jahr 2000. Uli Wittstock, woran hapert's denn?
8: Laut der PISA-Studie fehlen einem Viertel der Jugendlichen wichtige Kenntnisse in Naturwissenschaften. Beim Lesen und in Mathe sind es sogar ein Drittel der Schüler. Dabei geht es um grundlegende Anforderungen, sagt Studienleiter Samuel Greif. Es gäbe also eine immer größer werdende Gruppe von jungen Menschen, die mit solchem Basiswissen Probleme haben. Für PISA wurden in Deutschland rund 6.700 15-Jährige getestet. Weltweit waren es 760.000 Jugendliche in 91 Ländern. Am besten schnitten erneut die Schülerinnen und Schüler aus Ostasien ab.
0: Im Salzlandkreis stellt SPD-Landrat Markus Bauer offenbar die Brandmauerpolitik auch seiner Partei in Frage. Dem Nachrichtenportal T-Online sagte er, die AfD dürfe nach dem Rekordwahlergebnis nicht ignoriert und ausgeschlossen werden. Er schlägt eine Kooperation vor, aber mit klaren roten Linien. Menschenverachtendes oder Rechtsverstöße lehnt der SPD-Landrat demnach ab. SPD-Spitzenkandidat Willingmann hatte bereits gestern jeglicher Zusammenarbeit mit der AfD eine Absage erteilt.
9: Was ist für uns angesichts der rechtsextremistischen Ausrichtung und einer Programmatik nicht vorstellbar, hier in Gespräche einzutreten? Und das liegt an zwei Dingen. Das liegt an der bereits verkündeten Kompromisslosigkeit, die Herr Siegmund auch in seinem Wahlkampf wie eine Monstranz vor sich hergetragen hat und die ja im Grunde nichts anderes bedeutet, als dass Gesprächspartner sich offenbar unterwerfen sollen. Für die Sozialdemokratie kann es keine Zusammenarbeit mit der AfD geben und wir halten uns an das, was wir versprochen haben.
0: Sagt SPD-Spitzenkandidat Willingmann bereits gestern. Derweil sucht die AfD nach möglichen Partnern. Trotz des deutlichen Wahlsiegs hat sie keine absolute Mehrheit im neuen Landtag. Und wir bleiben beim Landtag. Zwei Tage nach der Wahl werden im Burgenlandkreis die Stimmzettel teilweise noch einmal ausgezählt. Das hat der Landkreis mitgeteilt. Tobi Schwarz aus der Nachrichtenredaktion. Was ist denn passiert?
10: Ja, in 24 Wahllokalen wurden in den Tabellen nur die Gesamtsummen eingetragen. Die nötigen Zwischensummen fehlten. Und damit waren die Ergebnisse nicht plausibel nachvollziehbar. In einem Fall gab es auch Abweichungen zwischen der ersten Meldung und der späteren Niederschrift. Nun sagt der Burgenlandkreis, auch nach der neuen Zählung in den betreffenden Wahlbezirken seien neue Ergebnisse nicht zwingend zu erwarten. Aber am Ende muss alles stimmen, bevor der Kreiswahlausschuss das amtliche Ergebnis feststellt. Die Nachzählung läuft seit 10 Uhr und ist öffentlich.
0: Immer wieder werden Stromnetze in Deutschland angegriffen. In den vergangenen Tagen gab es eine regelrechte Sabotageserie und einen Tatverdächtigen. Jetzt hat die Polizei den 48-Jährigen festgenommen, das berichten mehrere Medien. Nach Informationen der Nachrichtenagentur dpa fiel der Mann der Polizei in der Nähe des Kraftwerks Weißweiler bei Aachen auf. Soweit die Nachrichten mit Karin Roxer und ich übergebe an Susi und du hast den Blick auf die Straßenlage und aufs Wetter.
11: Unbedingt, auf alles habe ich hier den Blick.
1: Wir möchten, dass Sie gut ankommen. Hier ist der MDR Sachsen-Anhalt Verkehrsservice. Es ist 3:01. Autobahn 2 in Richtung Berlin zwischen Marienborn und Bornstedt. Stau und stockender Verkehr durch ein defektes Fahrzeug in der Baustelle. Hier brauchen Sie wirklich viel Geduld. Plus 40 Minuten. Autobahn 2 in Richtung Hannover zwischen Kreuz Magdeburg und Eilsleben. LKW-Stau an der Baustelle. Also die Brummis stehen hier eine Stunde. Für PKW stockt der Verkehr immerhin nur. Auf der A9 in Richtung München zwischen Beelitz-Heilstätten und Beelitz. Stau nach einem Unfall auf der linken Fahrspur. Eine halbe Stunde mehr einplanen. In Halle an der Kreuzung Paracelsusstraße, Dessauer Platz aus Richtung Trotha steht ein defektes Fahrzeug auf der linken Fahrspur. Es wird geblitzt auf der A14 in Richtung Schwerin zwischen Wandsleben und Magdeburg-Stadtfeld, dann in Halberstadt am Sülzegraben stadtauswärts. In Halle sind sehr viele Blitzer im Brandbergweg in Richtung Dürlauer Straße, in der Nordstraße in Richtung Lettin und jeweils in beiden Richtungen auf dem Hallorinring und in der Kröllwitzer Straße. Dann wird geblitzt in Lostau in Richtung Hohenwarte zwischen Quedlinburg und Wedderstedt in Höhe der A36 und in Weißenfels. Ach, der war gestern schon mal da, in der Beute Straße in beiden Richtungen, aber obendrauf kommt in Weißenfels noch ein Blitzer in der Seelauer Straße in Richtung Borau. Heute bekommen wir nochmal sommersatt. Viel Sonne, nur ganz lockere Wolken und trockenes Wetter. Ja, dieser kleine Schönheitsfehler, der kommt erst später. Dann kommen nämlich dickere Wolken ins Bild, besonders zwischen Harz und Altmark. Kann es dann auch noch vereinzelt regnen. Ja, wir gucken mal, wer länger draußen bleiben will. Packen Sie neben der Sonnenbrille eben vorsichtshalber auch noch den Schirm ein. Sieht vielleicht ein bisschen seltsam aus, ist aber ziemlich clever heute. Wir kommen ins Schwitzen bei bis zu 31 Grad.
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1: Hallo, wir starten laut in den Dienstagnachmittag. Also falls ihr wer beim Mittagsschläfchen wegdösen will, das können Sie vergessen. Die Gitarren sind gestimmt. Hier sind The Sweet Fox on the Run.

0: Heute heißt es Daumen drücken für Kemberg. Der Förderverein der Ganztagsschule Ernestine Reiske gibt heute wirklich alles, um bei unserer neuen Mitmachaktion Gemeinschaft gewinnt abzuräumen. Das Rätsel wurde ja heute Morgen schon gelöst. Da gab es also schon mal 500 Euro. Fehlen aber noch 2000 für diesen neuen Trinkbrunnen. Ja, und dafür müssen die Mitglieder des Fördervereins samt Kindern einen tollen Nachmittag im Seniorenheim gestalten. Erstmal per se eine gute Idee. Und ich sag mal so, ich glaube, sie sind alle auf einem guten Weg. Im Moment wird fleißig geprobt, wie MDR Sachsen-Anhalt-Reporter Stefan Bringe zu weiß. Also, wir hören mal.
1: Oh, was höre ich da? Sitzt da dieses Federvieh und lässt es sich schmecken? Nun, da habe ich eine Idee. Da wird ihm das Frühstück vergehen.
2: Susi, du hörst es. Ich bin in einer Schule, aber eigentlich bin ich im Theater. Und zwar stehe ich hier im Schulraum der stellvertretenden Direktorin und die probt mit ihren Schülern wirklich ein Theaterstück.
3: Ja, wir wiederholen heute nochmal das Theaterstück, was wir schon mal im Rahmen des 290. Geburtstags unserer Namensgeberin Ernestine Reiske durchgeführt haben für ein Seniorenheim hier bei uns in der Nähe.
2: Heute soll es ja auch wieder aufgeführt werden in der Seniorenresidenz. Wie klappen eigentlich die Proben? Also das, was ich gerade von den jungen Leuten gehört habe, ist schon ziemlich gut.
3: Also wir müssen sagen, wir haben hier bei uns ganz, ganz tolle und talentierte Schauspieler und es klappt wieder hervorragend. Sie zeigen ihr Talent wiederholt.
2: Talentierte Schauspieler, darf ich dich fragen? Du bist der größte Schauspieler von allen.
1: Ja. Ich bin der Luca und ja, es macht sehr Spaß hier wieder mit denen zu spielen, wie in der 5. Klasse. Und ist schön.
2: Es macht Spaß, aber ich muss sagen, es ist auch unglaublich warm bei Ihnen im Klassenzimmer, oder?
3: Also die Temperaturen machen es uns hier schon sehr, sehr schwer, weshalb wir natürlich regelmäßig Trinkpausen einbauen müssen.
2: Und die erste Trinkpause, die würde ich sagen, die machen wir jetzt. Wir sind gefühlt 30 Grad hier drin. Einmal Fenster auf, dann wird getrunken und dann geht's weiter Theater. Nochmal einen schönen Satz.
1: Ist ja schön, danke Frau Merker.
0: Das macht er doch schon gut. Ich frage mich natürlich, ja, da merken Sie es, es ist ein Trinkbrunnen, der daher muss. Und genau darum geht es heute Nachmittag. Ob die Gemeinschaft ihre Aufgabe, eine Stunde im Seniorenheim Programm für die Bewohnerinnen und Bewohner zu machen, schafft und dazu noch 2000 Euro abräumt. Wir werden es hören, kurz nach 4 bei MDR Sachsen-Anhalt. Hier ist Tony Christie.

0: Na, ich höre, dass Sie gut zuhören bei PUR. Es ist 20 Minuten nach 1, hier ist MDR Sachsen-Anhalt am Dienstagmittag.
1: Der Weltraum, unendliche Weiten. Wir schreiben das Jahr 2200. Dies sind die Abenteuer des Raumschiffs Enterprise.
0: Jawohl, vor genau 60 Jahren ist es gestartet, das Raumschiff Enterprise, zu seinem ersten Flug durchs Fernsehen. Ja, und seitdem wissen wir ja, im Weltall gibt es Vulkanier, Klingonen und jede Menge Kampf.
2: Ich habe einen Zweikampf mit einem humanoiden Reptil, ist anscheinend ein Gorn.
3: Hat demente Kraft.
0: Aha, eine Szene aus der ersten Folge übrigens. Zum Jubiläum fliegt die Enterprise jetzt sogar als Motiv auf eine deutsche Briefmarke. Ja, bleibt nur die Frage an Sie, wenn Sie sich heute irgendwo hinbeamen könnten. Also, ne, wenn man sich das so aussuchen könnte, wohin wäre das denn? Nach Mallorca, obwohl die Temperaturen, die passen ja hier heute auch mit 31 Grad. Aufs Sofa, weil sie noch ein bisschen müdchen sind. Oder vielleicht schon in den Feierabend oder raus aus dem Schau, haben wir ja gerade auf der A2. Vielleicht schicken Sie mir eine kleine WhatsApp ins Studio. Die Nummer finden Sie in der MDR Sachsen-Anhalt-App.

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5: Um 13.30 Uhr am Dienstag mit Cornelia Müller im Studio. Guten Tag. Im Burgenlandkreis werden 2 Tage nach der Landtagswahl die Stimmzettel teilweise noch einmal nachgezählt. Das passiert nicht, weil etwas am Ergebnis geändert werden soll. Die Unterlagen müssen noch einmal genau geprüft werden.

0: Die Auszählung ist öffentlich. Die Spitzen von CDU, SPD, Grünen und Linken lehnen eine Zusammenarbeit mit der AfD bislang kategorisch ab. Der SPD-Landrat im Salzlandkreis Markus Bauer stellt diese Brandmauerpolitik nun offenbar in Frage. Dem Nachrichtenportal T-Online sagte er, die AfD dürfe nach dem Rekordwahlergebnis nicht ignoriert und ausgeschlossen werden. Norma Düseko, was genau meint Bauer damit?
1: Der SPD-Landrat im Salzlandkreis verweist in dem Bericht darauf, dass die AfD demokratisch gewählt und deutlich stärkste Kraft geworden sei. Was er vorschlägt? Kooperationen mit der AfD ohne Brandmauer, dafür mit klaren roten Linien. Menschenverachtendes oder Rechtsverstöße lehnt Bauer demnach klar ab. Aber überparteilich gemeinsame Standpunkte zu finden, gemeinsam das Beste für die Bürger zu erreichen, das sei wichtig und möglich, sagte Bauer. Im Kreistag des Salzlandkreises etwa werde schon lange in der Sache entschieden, auch unter Beteiligung der AfD.
0: Der Kinderchor des Anhaltischen Theaters Dessau sucht Verstärkung. Zu diesem Zweck gibt's heute ein Casting. Mädchen und Jungen im Alter von 6 bis 10, die Lust haben, im Chor zu singen und zu tanzen und Theater zu spielen, hatten zuvor die Möglichkeit, sich anzumelden. Gesangserfahrung wird dabei zwar gern gesehen, ist aber keine Voraussetzung. Und Autofahrer in Halle, die brauchen aktuell starke Nerven. Laut Baustellenkalender der Stadt gibt es derzeit 57 aktive Baustellen, darunter 43 Vollsperrungen. Überall im Stadtgebiet müssen Autofahrer mehr Zeit einplanen und so nehmen es die Hallenser.
2: Es ist Katastrophe in Halle momentan, wirklich. Auf der Brücke Magistrale kommst du gar nicht mehr. Das ist schon seit über ein Jahr so. Du musst immer eine halbe Stunde damit rechnen, da zu stehen. Aber wir müssen durch, so ist es halt.
3: Die Fahrschüler haben teilweise mehr Zeit zu verbringen im Auto, als es eigentlich müssten. Dann stehen natürlich dann auch mehr Kosten für Fahrschulen. Das ist also ein bisschen heftig. Und gerade in Halle, eine Baustelle weg, eine Baustelle da, Tagesbaustellen.
4: Von meinen Begriffen finde ich ja auch nicht so schlimm. Da muss man ja froh sein, dass was gemacht wird, jahrelang nichts gemacht wird. Und jetzt schimpfen die Leute alle und sagen ja, die Baustellensituation. Aber wenn nichts gemacht wird, dann schimpfen sie auch.
0: Ja, und Aktuelles von den Straßen im ganzen Land hast du, Susi.
5: Auf jeden Fall. Und vor allen Dingen in Halle, also erstaunlich, ne? Ganz viele Blitzer, wo doch da so viele Baustellen sind. Aber du siehst, irgendwo kann man immer noch schnell fahren.
0: So sieht's aus.
5: Ich danke dir. Wir möchten, dass Sie gut ankommen. Hier ist der MDR Sachsen-Anhalt Verkehrsservice. Es ist 2:03. Autobahn 2 in Richtung Berlin zwischen Marienborn und Helmstedt. Andersrum, zwischen Marienborn und Bornstedt. Stau und stockender Verkehr durch ein defektes Fahrzeug in einer Baustelle. Aber wir haben schon ein bisschen Zeit abgebaut. Plus 30 Minuten. A2 in Richtung Hannover zwischen Kreuz Magdeburg und Eilsleben. LKW-Stau an einer Baustelle. 1 Stunde brauchen die LKW-Fahrer hier länger. Für PKW stockt der Verkehr. Autobahn 9 in Richtung München zwischen Beelitz-Heilstätten und Beelitz-Stau nach einem Unfall plus 10 Minuten. Es wird geblitzt. Auf der A14 in Richtung Schwerin zwischen Wandsleben und Magdeburg-Stadtfeld, in Halberstadt am Sülzegraben stadtauswärts und dann in Halle. Ich habe es schon angekündigt, im Brandbergeweg in Richtung Döhlauer Straße, dann in der Nordstraße in Richtung Lettin und jeweils in beiden Richtungen auf dem Hallorenring und in der Krollwitzer Straße. Dann in Lostau in Richtung Hohenwarte zwischen Quedlinburg und Wedderstedt in Höhe der A36, in Schotteree in Richtung Querfurt und in Weißenfels in der Beuditzstraße in beiden Richtungen und in der Seelauer Straße in Richtung Borau. Wenn wir etwas vergessen haben, dann erinnern Sie uns bitte und rufen Sie uns kostenfrei an unter der 0800 94 6 94 6 und die 1. Zum hoffentlich frühen Feierabend heute für Sie wird der Himmel von Nordwesten her wolkiger, also deswegen nochmal schnell raus und die Sonne genießen. Vor allem zwischen Harz und Altmark ziehen dichtere Wolken dann durch und ordentlich kann auch mal ein Regenschauer drin sein. Sonst bleibt es freundlich, in der Nacht wechseln sich Wolken und klare Abschnitte ab und einzelne Schauer sind weiter nicht ausgeschlossen. Morgen starten wir dann mit einem Mix aus Wolken und freundlichen Momenten, so möchte ich es mal ausdrücken. Dann aber bei deutlich kühleren bis 22 Grad. Ich bin Susi Brandt. Schönen Nachmittag.
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0: Stevie Wonder. MDR Sachsen-Anhalt am Dienstagnachmittag, Tag 2 nach der Wahl. Ja, und während die Politik versucht, sich zu sortieren, sind die Menschen im Land gespalten, wie sie mit dem Wahlsieg der AfD umgehen. Sie hat ja das beste Wahlergebnis in ihrer Geschichte erzielt. Doch ein Wahlkreis in Halle macht da eine Ausnahme. Dort machten Grüne und der Direktkandidat der Linken das Rennen. Anja Walczak hat sich mal auf Spurensuche begeben, warum das so ist.
1: Mitten in Halle liegt er, der Wahlkreis 37, der politisch die Ausnahme ist. Die Grünen haben ihn bei den Zweitstimmen erobert. Bei den Erststimmen machte der Kandidat der Linken das Rennen. Jannik Balint erhielt mehr als doppelt so viele Stimmen wie der AfD-Kandidat. Politisch hat der 29-Jährige bislang nur ehrenamtlich gearbeitet. Das Konzept des Softwareentwicklers, Menschen bei Haustürgesprächen aufzuschließen, ist offensichtlich aufgegangen, sagt er.
2: Wir kämpfen hier für eine Deckelung der Mieten, für beitragsfreie Kitas und Pflege, die nicht arm macht, weil das die Themen sind, die ganz besonders aus den Nachbarschaften ganz direkt kommen. Wenn ich in den Landtag gewählt werde, habe ich immer gesagt, dann deckel ich auch mein Gehalt auf ein Durchschnittseinkommen vor Ort und baue hier mit dem Geld einen Nachbarschaftstreff auf und zahle in einen Hilfsfonds für die Nachbarschaft ein. Und damit können wir jetzt beginnen.
1: Zum Wahlkreis 37 in Halle gehört auch das Paulusviertel. Bei meiner Spurensuche treffe ich unter anderem auf Bernd Hackmann, der sich das Spitzenergebnis für Grüne und Linke so erklärt.
3: Die Leute, die hier wohnen, wissen schon, dass sie auch irgendwie so eine Art Blase wohnen. Klar, hier sind viele Studenten, hier sind junge Familien, hier gibt es auch vermeintlich kein Problem mit Kindern. Hier ist alles relativ rosig und vielleicht ist das auch eine Erklärung, dass es eben woanders auch politisch anders aussieht.
1: Im Wahlbezirk 35, zu dem Halle-Neustadt gehört zum Beispiel, Ruf und Klischee sozialer Brennpunkt zu sein, bestätigt Anwohner Hans-Jürgen Gehlert.
4: Ja, wie ist die Stimmung hier in Halle-Neustadt? Sie sehen es ja, wie sie aussieht. Da kein Wunder, ja, warum diese Partei hier dran gekommen ist. Ja.
1: Die AfD hat in Halle-Neustadt, wie fast überall in Sachsen-Anhalt, die meisten Stimmen geholt. Direktkandidat Alexander Raue macht für den Wahlsieg auch den Schwerpunkt Sicherheit im Wahlkonzept verantwortlich.
5: Dass sie zum Beispiel am Abend nicht mehr eine Runde laufen, mit ihrem Hund früher Gassi gehen und nicht mehr in der Dunkelheit oder auch Kulturveranstaltungen bei uns in der Innenstadt nicht mehr gerne wahrnehmen, insbesondere die sind ja in den Abendstunden, weil sie da mit der Straßenbahn hinfahren müssen und im Dunkeln zurückkommen. Nur als Beispiel, ja.
1: Und die Brisanz sieht er über Stadtteile hinweg und auch, dass damit die AfD in Sachsen-Anhalt das beste Wahlergebnis erzielt hat.
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4: 13.55 Uhr, Vorsicht auf der A14 in Richtung Magdeburg. Zwischen Halle-Trotha und Löbejün liegt ein Ölkanister auf der rechten Fahrspur. MDR Sachsen-Anhalt, der Verkehrsdienst auf der A14 zwischen Halle-Trotha und Löbejün. Ein Ölkanister auf der Fahrbahn. Bitte fahren Sie hier äußerst vorsichtig. Und jetzt eine heiße Schokolade am heißen Dienstagnachmittag bei MDR Sachsen-Anhalt. Musik.

0: Deutschlands Winner Baby. 13.58 Uhr und gleich nach den Nachrichten klingelt der Postmann. Mr. Postman, The Carpenters, gleich.
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10: Es ist 14 Uhr.
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10: Mit Karin Roxer, guten Tag. Lesen, Schreiben, Rechnen, das sind Grundkompetenzen in einer entwickelten Gesellschaft. Doch die aktuelle PISA-Studie zeigt, Deutschlands Schüler haben hier offenbar Probleme. In der internationalen Bildungsstudie sagten die 15-Jährigen in Lesen, Mathe und Naturwissenschaften auf die niedrigsten Ergebnisse seit Beginn der Erhebungen im Jahr 2000. Anna Küch aus der Wissenschaftsredaktion, was ist das Problem?
11: Fast jeder dritte 15-Jährige in Deutschland hat Probleme mit grundlegenden Aufgaben, etwa die Kernaussage eines Textes zu verstehen oder einfache Preise und Strecken zu vergleichen. In Deutschland bleibt außerdem ein altes Problem besonders ausgeprägt. Der Bildungserfolg eines Kindes hängt weiterhin stark davon ab, wie viel Geld und Ressourcen die Familie hat und wie gut der Bildungsgrad der Eltern ist. Andere Länder konnten diese sozialen Unterschiede verringern, Deutschland jedoch nicht.
10: Besorgniserregend nannte dann auch Bundesbildungsministerin Prien das schlechte Abschneiden in der PISA-Studie. Die Kompetenz gehe weiter nach unten, die soziale Schere weiter auf, sagte sie. 2 Tage nach der Landtagswahl werden im Burgenlandkreis die Stimmzettel teilweise noch einmal gezählt. Kreiswahlleiter Mike Witte sprach davon, dass in 24 Wahllokalen in den Niederschriften die Tabellen nicht richtig ausgefüllt wurden.
12: Es war einfach so, dass dort eine Spalte ausgefüllt war. Meistens war es die Summenspalte. Und das ist am Ende für die Ergebnisfeststellung im Kreiswahlausschuss nicht plausibel. Deswegen zählen wir heute nach. Und das machen wir dann genauso, wie das im Wahllokal wahrscheinlich auch stattgefunden hat. Aber es muss halt nachvollziehbar sein. Und deswegen müssen wir heute halt so viele Wahlbezirke nachzählen.
10: Soweit der Kreiswahlleiter des Burgenlandkreises. Und während die Parteien, die im neuen Landtag vertreten sind, die nächsten Schritte ausloten, hat FDP-Chefin Hüskens ihren Rücktritt als Parteivorsitzende der Liberalen angekündigt. Bis zum Parteitag im März will sie die Geschäfte noch weiterführen. Die bisherige Regierungspartei FDP ist mit 2,6% raus aus dem Landtag. In Halle sind am Abend Schüsse aus einer Druckluftwaffe gefallen. Aus einem Haus wurde auf Teilnehmer einer Anti-AfD-Demo geschossen und jetzt ermittelt der Staatsschutz. Ein 25-jähriger Demonstrant war bei dem Vorfall leicht im Gesicht verletzt worden. Wer auf die Demonstranten in Halle gefeuert hat, das konnte bisher nicht geklärt werden. Nach Sabotageangriffen auf das deutsche Stromnetz hat die Polizei den gesuchten Tatverdächtigen festgenommen. Der 48-Jährige wurde in der Nähe des Kraftwerks Weißweiler bei Aachen gefasst. Laut den Kölner Beamten hatte er weitere Sprengmittel dabei. Der Mann soll sich in mehreren Schreiben zu den Anschlägen bekannt haben, etwa auf Umspannwerke in Nordrhein-Westfalen, Brandenburg und Sachsen. Und dabei hat er die Energieerzeugung mit fossilen Brennstoffen kritisiert. Das waren die Nachrichten mit Karin Roxer und ich übergebe an Susi. Und Susi hat den Blick auf die Straßenverkehrslage und schaut aufs Wetter.
13: Jawohl.
0: Wir möchten, dass Sie gut ankommen. Hier ist der MDR Sachsen-Anhalt Verkehrsservice. Es ist 3 Minuten nach 2. Wir beginnen mit der Autobahn 2 in Richtung Berlin zwischen Marienborn und Helmstedt. Stockender Verkehr durch ein defektes Fahrzeug in einer Baustelle. Hier brauchen Sie eine Stunde länger. Auf der A2 in Richtung Hannover zwischen Kreuz Magdeburg und Eilsleben. Lkw-Stau an einer Baustelle. Auch hier eine Stunde länger dauert es für die Brummifahrer. Für Pkw soll der Verkehr stocken. Vorsicht auf der A14 in Richtung Magdeburg. Zwischen Halle-Trotha und Löbejün liegt ein Ölkanister auf der rechten Fahrspur. Auf der A14 in Richtung Dresden zwischen Halle-Tornau und Halle-Peißen Stau und stockender Verkehr plus eine Stunde 15 sogar. Es wird geblitzt. Auf der Autobahn 14 in Richtung Schwerin zwischen Wansleben und Magdeburg-Stadtfeld. In Halberstadt am Sülze-Graben statt auswärts. In Halle wird auch viel gebaut, aber auch viel geblitzt. Im Brandbergeweg in Richtung Dühlauer Straße, in der Nordstraße in Richtung Lettin und jeweils in beiden Richtungen auf dem Hallorenring und in der Kröllwitzer Straße. Dann in Lostau in Richtung Hohenwarte zwischen Quedlinburg und Wedderstedt in Höhe der A36, in Schotterie in Richtung Querfurt und in Weißenfels, in der Beuditzer Straße in beiden Richtungen und in der Seelauer Straße in Richtung Borau. Wenn Sie noch Blitzer oder Staus sehen, dann rufen Sie uns gerne an, damit alle anderen auch Bescheid wissen. Kostenfrei unter der 0800 94 6 94 6 und die 1. So, wir schauen schon mal auf den Abend, weil wir wissen ja gerade, wie das Wetter ist. Wunderbar sonnig und trocken und 31 Grad. Aber am Abend räumt die Sonne dann langsam die Bühne. Von Nordwesten her kommen dicke Wolken und da gibt es hier und da nochmal einen Schauer, besonders vom Harz bis zur Altmark. In der Nacht, da bleibt es bewölkt. Hier und da kann es noch etwas tröpfeln und morgen früh geht es dann mit Wolken, einigen wenigen freundlichen Lücken und insgesamt einem durchwachsenen Start weiter. Der Sommer ist zwar noch da, aber er arbeitet schon, ein bisschen Teilzeit, ne? Die Temperaturen dann nur noch bei maximal 22 Grad.
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0: Ich wünsche Ihnen was. Genießen Sie die Sonne.

0: Ganz soft geht's in diesen Dienstagnachmittag. Karussell, als ich fortging. 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
0: Jawohl, in Kemberg, im Osten des Landes, da dürfte heute kaum jemand die Füße hochlegen, denn der Förderverein der Ganztagsschule Ernestine Reiske hat eine Aufgabe bekommen, heute Morgen in der Morningshow und heute Nachmittag, da soll er im besten Fall einen runden Seniorennachmittag gestalten. Sie können sich vorstellen, für die Kinder und Lehrer läuft die Uhr, denn es geht um viel Geld, das merkt auch Reporter Stefan Bringe zu.
2: Ja, hier in der Ganztagsschule in Kemberg ist jede Menge los. An Unterricht ist eigentlich gar nicht zu denken. Das Haus steht Kopf und auch der Schulleiter, der Herr Rath, steht neben mir. Der hat ein breites Grinsen im Gesicht. Kein normaler Schultag heute, oder?
3: Das nicht, aber es ist trotzdem Unterricht. Ja, Unterricht muss ja nicht immer klassisch ablaufen. An solchen Tagen nehmen die Schüler vielleicht manchmal mehr mit, als wenn es der Regelbetrieb wäre.
2: Heute gibt es natürlich die große Aktion. 500 Euro hat man schon gewonnen. 2500 Euro könnten es werden zum Schluss. Es wird gerade ein Theaterstück geprobt, was nachher aufgeführt wird in der Seniorenresidenz. Unten wird gebacken. Wie geht's Ihnen?
3: Ja, mir geht's sehr gut, weil ich weiß, dass wir engagierte Kolleginnen haben und eben auch Schüler, die erprobt sind und die für alles auch zu haben sind. Und von daher freuen wir uns nachher auf die Aufführung.
2: Natürlich geht es um Geld. Was soll mit dem Geld eigentlich passieren? 2500 Euro ist wirklich jede Menge Schotter, sagt man mal ganz salopp. Was soll damit passieren?
3: Ja, wir haben das Glück, dass wir einen Schulförderverein an unserer Schule haben, die auch sehr engagiert sind, von denen ja auch diese Aktion hier ausgegangen ist. Und da war die Idee, einen Trinkwasserspender für unsere Schüler hier anzuschaffen, wo man eben immer frisches Wasser nachfüllen kann. Und das unterstützen wir natürlich auch als gesundheitsorientierte Schule sehr und würden uns freuen, wenn es mit dem Geld auch klappen könnte.
2: Ich drücke Ihnen fest die Daumen. Wasser ist ganz wichtig. Wir stehen hier in einem Klassenzimmer und gefühlt sind hier 35 Grad drin. Es ist einfach unglaublich warm. Eine Trinkpause haben wir vorhin schon gemacht, aber ein Wasserspender wäre wirklich nicht schlecht.
3: Ja. Die Energie ist einfach so hoch. Von daher wird es auch ein bisschen hitziger manchmal.
0: Also, 2500 Euro stehen auf dem Spiel. Die sollen später möglichst in einen neuen Trinkbrunnen fließen. Ob am Ende nicht nur die Ideen, sondern auch das Wasser sprudelt, das hören Sie um kurz nach 4 bei MDR Sachsen-Anhalt.

0: Bei diesem Titel kann man sich einfach nicht bewegen. Lionel Richie, All Night Long. Hier ist MDR Sachsen-Anhalt. Und wir wollen natürlich noch mal gucken, wie es denn hier mit dem Wetter so weitergeht, weil heute ist ja noch mal ein fantastischer Sommertag. Diana Smikala im MDR Wetterstudio. Sag mal, Diana, also von mir aus könnte es so weitergehen. Wie lange haben wir denn heute die Sonne so satt und dass es so schön warm ist? Wie lange können wir denn draußen sitzen?
1: Also die Temperaturen sind heute tatsächlich im hochsommerlichen Bereich. Ich gucke jetzt gerade mit dem noch draußen sitzen, da gucken wir mal auf 20 Uhr. Ne, gucken wir erstmal auf das, was wir haben. Im Moment haben wir nämlich große Temperaturunterschiede, so 23 Grad in Seehausen und in Schirke. Aber ab Zerbst, da haben wir schon die 29 Grad erreicht und südlich davon verbreitet 29. Und Naumburg ist heute eine Anwärterin, auch noch die 31 Grad zu knacken. Ja, das soweit zum Hochsommer. Und jetzt auf die Abendtemperaturen geguckt, ob man da noch gut draußen sein kann. Ja, in der Tat, hängt auch ein bisschen wieder regional davon ab. Aber selbst im Norden bei 20 Grad und im Süden, so Burgenlandkreis, 26 Grad, da kann man durchaus draußen sein.
0: So. Und das geht doch schon mal, oder? Da kann man sich ja auch im Notfall noch mal eine Jacke anziehen. Ja. Denken Sie daran, es gibt nicht mehr so viele Chancen. Wie geht's denn morgen weiter? Können wir da auch wieder mit Sommer rechnen? Guck mal, wie hoch meine Stimme geht. Da weißt du schon, was los ist.
1: Ja, du weißt schon, was los ist. Genau. Aber ich muss da tatsächlich einen Dämpfer draufsetzen. Das war jetzt diese Woche der wärmste Ausreißer am Tag. Danach geht es jetzt nur noch gemäßigt warm weiter. Morgen 18 bis 23 Grad. Aber das, die 23 Grad wirklich nur noch im Süden, wenn überhaupt. Wir starten auch erstmal unter vielen Wolken. Der Wind, der wird uns den ganzen Tag auch wie heute begleiten, teils böig. Und vormittags sind da auch noch ein paar Regenschauer mit dabei. Das wird erst so in Richtung Nachmittag, später Abend dann auflockern und auch trockener werden. Ja, und dann die Tage danach, du hast danach gefragt. Es bleibt so mäßig warm.
0: Vergiss das.
1: 2021 im Maximum.
0: Ich frage einfach nicht nochmal nach. Dankeschön, Diana. Ich wünsche dir einen schönen Nachmittag.
1: Danke allen auch.
0: Ciao.
1: Tschüss.

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2: Um 14.31 Uhr mit Cornelia Müller im Studio. Guten Tag. Lesen, Rechnen, Naturwissenschaften. Die PISA-Studie ist ein internationaler Schule.

0: naturwissenschaftlichen Bildung sowie die individuelle Unterstützung aller Schülerinnen und Schüler. Dabei verwies er unter anderem auf die Leseoffensive des Landes an den Grundschulen und QAMAT, ein bundesweites Programm zur Verbesserung der Lernqualität im Matheunterricht.
1: In Halle ermittelt nach Schüssen in der Innenstadt am August-Bebel-Platz der Staatsschutz. Das teilte ein Polizeisprecher MDR Sachsen-Anhalt mit. Ein Teilnehmer einer linken Demonstration wurde demnach im Gesicht getroffen und ambulant behandelt. Es ist nicht der erste Vorfall dieser Art. Fragen an Reporterin Tanja Ries aus dem Regionalstudio Halle. Was hat dir die Polizei zu dem Vorfall gestern gesagt?
2: Also es ist das Ende einer Anti-AfD-Demonstration mit 850 Teilnehmern gewesen. Gegen 20 Uhr sind dann die Schüsse am Bebelplatz gefallen und dieser Bebelplatz ist ein beliebter und oft auch belebter Treff in der Innenstadt von Halle. Die Polizei hat dort das Geschoss gesichert und festgestellt, dass es aus einer Druckluftwaffe abgeschossen wurde. Und sie hat dann einem Polizeisprecher zufolge unter anderem die Straßen abgeriegelt, auch zwei Mehrfamilienhäuser im Viertel ins Visier genommen und dort erste Befragungen durchgeführt. Ein politisches Motiv wird auch geprüft, deshalb ist der Staatsschutz eingebunden. Ja, und es hat in den vergangenen Monaten mindestens 3 ähnliche Vorfälle an dem Platz gegeben. Es wird jetzt natürlich ein Zusammenhang geprüft.
1: In Stassfurt wird heute Abend eine besondere Verbindung zu Namibia erinnert. Zwischen 1985 und 1990 lebten rund 400 namibische Kinder und Jugendliche in der DDR und gingen hier zur Schule. Der Salzlandkreis will diese Verbindung nun wiederbeleben und eine Partnerschaft mit der Region Ohangwena im Norden Namibias aufbauen. Denkbar sind gemeinsame Projekte bei Ausbildung, Landwirtschaft und Sport. Eine Ausstellung zur Geschichte und Zukunft der Beziehung wird heute Abend in Stassfurt eröffnet. In den Norden des Landes, ein stark alkoholisierter Lkw-Fahrer ist auf der B71 bei Letzlingen gestoppt worden. Ein Zeuge hatte die Polizei alarmiert, nachdem der 42-Jährige mit seinem Lastwagen in Schlangenlinien unterwegs war. Bei der Kontrolle stellten die Beamten 2,67 Promille Atemalkohol fest. Im Krankenhaus wurde eine Blutprobe entnommen. Gegen den Mann wird nun wegen Trunkenheit im Straßenverkehr ermittelt. Ja, und ob aktuell auf den Straßen alles rund läuft, weißt du, Susi.
3: 2,6 Promille?
1: Ja, nicht schön.
3: Na, vor allen Dingen überhaupt gar nicht denkbar. Da wären wir tot, liebe Conny. Ah, Wahnsinn. Wir möchten, dass Sie gut ankommen. Hier ist der MDR Sachsen-Anhalt Verkehrsservice. Es ist 3:04. Vorsicht auf der Autobahn 2 in Richtung Berlin. Zwischen Rennau und Helmstedt-West steht ein defektes Fahrzeug auf der linken Fahrspur. A2 in Richtung Berlin. Zwischen Alleringersleben und Bornstedt Stau. Stockender Verkehr plus 20 Minuten hier. In der Gegenrichtung in Richtung Hannover. Zwischen Kreuz Magdeburg und Eilsleben Lkw-Stau an einer Baustelle. Hier dauert es auch 20 Minuten länger. Aber das hatten wir heute noch länger. Von daher geht's ja schon. Vorsicht auf der Autobahn 9 in Richtung München. Zwischen Leipzig-West und Bad Dürrenberg liegen Fahrzeugteile auf der Fahrbahn. Und es wird geblitzt auf der A14 in Richtung Schwerin zwischen Wansleben und Magdeburg-Stadtfeld. Dann in Halberstadt am Sülzegraben stadtauswärts. In Halle haben wir eine ganze Menge. Im Brandbergeweg in Richtung Dölauer Straße, in der Nordstraße und jeweils in beiden Richtungen auf dem Hallorenring und in der Krollwitzer Straße. Dann wird geblitzt in Lostau in Richtung Hohenwarte und in Schotterie in Richtung Querfurt, sowohl in Weißenfels, in der Beuditzstraße, in beiden Richtungen. Falls wir da was vergessen haben sollten, dann melden Sie sich doch bitte ganz kurz bei uns. Kostenfrei geht das unter der 0800 94 6 94 6 und die 1. Am Abend räumt die Sonne langsam die Bühne, aber es reicht noch zum Draußensitzen, haben wir gerade erfahren. Denn von Nordwesten kommen ein paar Wolken her, die bleiben auch über Nacht. Vielleicht kann es hier und da mal etwas tröpfeln, aber nicht nennenswert. Also falls Sie gießen müssen, tun Sie das einfach. Morgen früh geht's weiter mit Wolken und vielen freundlichen Lücken. Es ist aber ein bisschen durchwachsener als heute. Der Sommer bleibt, allerdings kommt da etwas der Kühl daher. Die Temperaturen dann nur noch bei maximal 22 Grad. Ich bin Susi Brandt und wünsche einen schönen Nachmittag.
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0: wunderbare 80er Musik. True Faith, New Order. Man sieht sich ja immer noch auf der Tanzfläche rumhüpfen. Das ging eigentlich ganz gut. Aber wie das so ist, ne? Man wird eben älter. Aber die Erinnerung, die bleibt eben. Und in Stassfurt, da gab es tatsächlich mal eine Schule der Freundschaft. Da haben tatsächlich nur ausschließlich Kinder aus Afrika gelernt. Aber wie das so ist, aus Kindern werden Leute. Und die junge Frau, die wir Ihnen jetzt vorstellen, ist mittlerweile erwachsen, 50 Jahre alt, und sie ist jetzt zurückgekommen in die alte Heimat. Warum sie das getan hat, das weiß unsere Reporterin Annette Schneider-Solis. Die ist jetzt nämlich dort. Annette, worum geht es ganz genau?
1: Ja, hallo. Das war die Schule der Freundschaft in Stassfurt. Da stehe ich jetzt auch. Und die ist 1982 eröffnet worden für Kinder aus Mosambik. Hier haben Kinder, also 900 Kinder aus Mosambik, eine Schulausbildung gemacht. Und als die Kinder dann soweit waren, dass sie eine Berufsausbildung machen konnten, sind dann nach und nach Kinder aus Namibia hierher gekommen. Und ein Kind, das jetzt erwachsen ist aus Namibia, steht neben mir. Naita Hishomba. Hishono, Entschuldigung. Ich habe es versucht mir zu merken. Naita.
2: Einfach nur Naita sagen.
1: Naita. Wenn du jetzt hier stehst, erkennst du es wieder?
2: Ja, ich erkenne die Schule wieder. Es war angemalt worden, aber ich erkenne die Schule und die Heime und die Gärten hier hinter. Ja.
1: Wie alt warst du, als du hierher gekommen bist, und wie lange warst du hier?
2: Ich war so 10, 11 Jahre. Ich war 3, 4 Jahre hier. Von 1986 bis 1990 habe ich hier gelebt.
1: Und 1990 kam ja hier ein großer gesellschaftlicher Bruch, und dann ging es ja auch bald mit der Schule zu Ende. Erinnerst du dich noch, wie das war, wieder zurückzugehen? Es war ja wahrscheinlich auch nicht so geplant, so schnell.
2: Der ganze Prozess fing ja 1989 an. Also ich kann mich erinnern, 1988, als ich 12 Jahre alt war, dachte ich, mit Krieg möchte ich eigentlich nichts zu tun haben. Und der Grund, warum wir hier waren, wir sind ja aus dem Krieg geflüchtet. Und 1989 kam die Wende, und dann dachte ich so, siehste, also war schon so, dass ich nicht in den Krieg ziehen müsste, weil wir sind auch auf Namibia vorbereitet worden, dass wir entweder das Land mit der Waffe in der Hand befreien und dann später das Land aufbauen. Und durch diesen Umwälzungsprozess hier, durch die Wende, kam es dann so, dass ich in ein unabhängiges Namibia kommen konnte. Und aber der Gedanke, die SWAPO hat uns damals hier mit der SED und der DDR-Regierung hierher gebracht, uns unterstützt. Und als sich das alles so 1989 auflöste, dann wussten wir, es kommt ganz anders als geplant. Und von hier wegzureisen war schmerzlich, weil ich bin in dem Jahr 14 Jahre alt geworden, im Sommer, im August. Wir waren noch im Prero am Dars in den Ferien. Und dann kamen wir hierher zurück, und dann hieß es, in 2 Wochen müsst ihr zurück. Ihr habt 2 Koffer, packt eure Koffer. Und das war ein sehr schmerzlicher Prozess, also dieser Trennungsprozess. Aber der ging einher mit, dieser Prozess ging einher mit der Wende. Also es ging zack auf zack. Erstens, die friedliche Revolution fing 89 an. Dann kam die WM. 2 deutsche Mannschaften haben zusammen gespielt, und Deutschland hat die WM gewonnen, und dann hieß Deutschland, Deutschland über alles. Und dieser Prozess, dieser friedliche Prozess mit dem Gewinn der WM, und es war Sommer. Das fühlte sich wie so ein ewiger Sommer an, der nicht zu Ende ging. Und dieser Sommer ging dann in Namibia weiter. Also ich war schon gespannt darauf, nach Namibia zu kommen, habe mich auch drauf gefreut. Aber es kam dann ganz anders wie erwartet. Und dann habe ich Stassfurt und die DDR ziemlich lange, mein Leben hier sehr, sehr lange vermisst. Und musste aber damit klarkommen, dass nichts mehr so ist, wie es war. Dass die DDR dann am 3. Oktober war ja dann Wiedervereinigung, da war ich schon wieder in Namibia. Namibia war ein unabhängiger Staat. Es war so viel Umbruch, so viel Umwälzung. Da habe ich 8 Jahre gebraucht, damit zurechtzukommen.
1: Viele von den Kindern aus Namibia haben nicht so das nicht so gut weggesteckt wie du. Du bist heute, was machst du heute beruflich?
2: Ich mache politische Bildung, also nicht gut weggesteckt. Ich habe auch 8 Jahre gebraucht, und ich bin jetzt selber Mutter von 2 Töchtern, Teenagers. Meine eine Tochter ist 18, sie ist jetzt hier zur Ausbildung. Meine andere Tochter ist 16. Also wenn ich mir angucke, wie ich meine Kinder großgezogen habe und was einem alles gefehlt hat, also diese Distanz zwischen den Eltern und der Heimat vom 3. bis zum 14. Lebensjahr, da geht hier ziemlich viel verloren als Familie. Und du kriegst so ziemlich vieles nicht mit. Wir sind im Heim und im Internat hier aufgewachsen. Also man ist sehr individuell und zwar in der Gruppe aufgewachsen, aber man musste mit den ganzen Gefühlen und dem selber mit klarkommen oder selber mit umgehen. Und ich musste lange an mir arbeiten und hart kämpfen und immer wieder mich damit auseinandersetzen und merken, das Leben, klar, geht nach vorne, es geht weiter. Das ist ein Stück und ein Teil meiner Geschichte. Es geht vorwärts und gerade auch durch meine Kinder habe ich das auch verarbeiten können und sehen können, wie es eigentlich ist, wenn man in einer Familie aufwächst und nicht im Heim und wenn man individueller aufwächst und nicht so als Gruppe immer.
1: Genau, also das sind ja auch Brüche, auch in deinem Leben. Ich wollte das auch nicht runterspielen, aber ich habe, als ich vor ungefähr 10 Jahren, 9 oder 10 Jahren in Namibia war, auch Schüler aus Stassfurt gesucht, auch gefunden, die mit diesem Bruch nicht so zurechtgekommen sind, auf der Straße gelebt haben. Du hast auch aus deinen tollen Sprachkenntnissen was gemacht und wir gucken uns jetzt noch mal ein bisschen weiter um, Susi.
2: Ja.
1: Fahren jetzt noch mal zum Löderburger See, das auch so ein Ort war, wo die Kinder hier von der Schule der Freundschaft damals auch ganz viel gewesen sind.
3: Natürlich. Annette Schneider-Solis. Mit einer Geschichte, die berührt, von einer ehemaligen Schülerin der Schule der Freundschaft in Stassfurt, die kurz vor der Wende als 14-Jährige wieder zurück nach Namibia musste. Morgen dann mehr dazu bei MDR Sachsen-Anhalt. Hier ist Kansas, Dust in the Wind. Schönen Nachmittag.

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0: Die Bangles, If She Knew What She Wants. Und es ist ja eigentlich nie zu früh für ein Glas Champagner. A Glass of Champagne von Sailor. Gleich nach den Nachrichten.
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8: Mit Karin Roxer, guten Tag. Lesen, Schreiben, Rechnen, das sind Grundkompetenzen. Doch die aktuelle PISA-Studie zeigt, Deutschlands Schüler haben hier offenbar Probleme. In der internationalen Bildungsstudie sackten die 15-Jährigen auf die niedrigsten Ergebnisse seit Beginn der Erhebungen im Jahr 2000. Laut der Studie fehlen einem Drittel der Schüler Grundkenntnisse beim Lesen und in Mathe. Anna Küch aus der Wissenschaftsredaktion, was ist denn das Problem?
9: Fast jeder dritte 15-Jährige in Deutschland hat Probleme mit grundlegenden Aufgaben, etwa die Kernaussage eines Textes zu verstehen oder einfache Preise und Strecken zu vergleichen. In Deutschland bleibt außerdem ein altes Problem besonders ausgeprägt. Der Bildungserfolg eines Kindes hängt weiterhin stark davon ab, wie viel Geld und Ressourcen die Familie hat und wie gut der Bildungsgrad der Eltern ist. Andere Länder konnten diese sozialen Unterschiede verringern, Deutschland jedoch nicht.
8: Besorgniserregend nannte dann auch Bundesbildungsministerin Prien die Ergebnisse und Sachsen-Anhalts amtierender Bildungsminister Riedel teilte auf Nachfrage mit, das Land setze konsequent auf gezielte Leseförderung, die Stärkung der mathematischen und naturwissenschaftlichen Bildung und die individuelle Unterstützung aller Schüler. 2 Tage nach der Landtagswahl werden im Burgenlandkreis die Stimmzettel zum Teil noch einmal gezählt. Kreiswahlleiter Mike Wittke sprach davon, dass in 24 Wahllokalen in den Niederschriften die Tabelle nicht richtig ausgefüllt worden.
10: Es war einfach so, dass dort eine Spalte ausgefüllt war. Meistens war es die Summenspalte. Und das ist am Ende für die Ergebnisfeststellung im Kreiswahlausschuss nicht plausibel. Deswegen zählen wir heute nach. Und das machen wir dann genauso, wie das im Wahllokal wahrscheinlich auch stattgefunden hat. Aber es muss halt nachvollziehbar sein und deswegen müssen wir heute halt so viele Wahlbezirke nachzählen.
8: Soweit der Kreiswahlleiter des Burgenlandkreises und währenddessen loten die Parteien, die im neuen Landtag vertreten sind, ihre nächsten Schritte aus. Die CDU-Fraktion trifft sich zur Stunde und das BSW, das neu in den Landtag einzieht, hat Thomas Schulze zum Fraktionsvorsitzenden gewählt und Claudia Wittig ist seine Stellvertreterin. Nach Sabotageangriffen auf das deutsche Stromnetz hat die Polizei den gesuchten Tatverdächtigen festgenommen. Der 48-Jährige wurde in der Nähe des Kraftwerks Weißweiler bei Aachen gefasst. Laut den Kölner Beamten hatte er weitere Sprengmittel dabei. Der Mann soll sich in mehreren Schreiben zu den Anschlägen bekannt haben, etwa auf Umspannwerke in Nordrhein-Westfalen, Brandenburg und Sachsen. Und dabei hatte er die Energieerzeugung mit fossilen Brennstoffen kritisiert. Denkmalschutz kostet Geld und 2 Projekte im Burgenlandkreis bekommen jetzt eine große Finanzspritze. Insgesamt fast 22 Millionen Euro aus dem sogenannten Kohlefonds gehen nach Dreußig und Zeitz. Marc Weirich, was genau soll mit dem Geld passieren?
11: In Dreußig, da fließen rund 16,3 Millionen Euro ins Schloss. Das soll ja denkmalgerecht saniert und zum Verwaltungssitz der Verbandsgemeinde Dreußiger Zeitzer Forst umgebaut werden. Und nur rund 10 Autominuten weiter in Zeitz gibt es weitere 5,4 Millionen Euro. Damit sollen mehrere historische Gebäude am Brühl in der Zeitzer Innenstadt saniert werden. Laut dem Landesverwaltungsamt sollen so also nicht nur neue Projekte entstehen, auch historische Gebäude werden für die Zukunft fit. gemacht.
8: Und fit ist auch Susi, die übernimmt nämlich gleich von mir und du hast die aktuellen Verkehrsmeldungen und auch die Wetteraussichten.
0: So ist das richtig. Dankeschön, Karin. Wir möchten, dass Sie gut ankommen. Hier ist der MDR Sachsen-Anhalt Verkehrsservice. Es ist 3:03. Autobahn 2 in Richtung Berlin zwischen Rennau und Helmstedt Zentrum. Stau und stockender Verkehr. 15 Minuten müssen Sie hier mehr einplanen. Autobahn 2 in Richtung Berlin zwischen Allerингersleben und Bornstedt. Stockender Verkehr 10 Minuten plus. A2 in Richtung Hannover zwischen Kreuz Magdeburg und Eilsleben. Lkw-Stau an einer Baustelle. 20 Minuten dauert es hier länger. Auf der A9 in Richtung München zwischen Beelitz-Heilstätten und Beelitz. Stockender Verkehr nach einem Unfall plus 15 Minuten. Es wird geblitzt auf der Autobahn 14 in Richtung Schwerin zwischen Wandsleben und Magdeburg-Stadtfeld, dann in Halberstadt am Sülzegraben stadtauswärts und die Blitzer in Halle sind eine ganze Menge im Brandbergeweg in Richtung Dölauer Straße, in der Nordstraße in Richtung Lettin und jeweils in beiden Richtungen auf dem Hallorenring und in der Krollwitzer Straße. Dann haben wir noch Blitzer in Lostau in Richtung Hohenwarte, in Schotterree in Richtung Querfurt und in Weißenfels in der Beude Straße in beiden Richtungen. Gucken wir noch ganz kurz aufs Wetter. Also heute können wir uns gar nicht beklagen. Sonne satt und Temperaturen wirklich bis in den 30er-Bereich hinein. Aber dann zum Abend, da gibt es ein paar mehr Wolken. Vielleicht gibt es auch hier und da mal ein bisschen, naja, Tröpfchen, würde ich sagen, am Abend. Also wie gesagt, die Temperaturen gehen zurück bis auf 25 Grad. Und der Wind böht ein wenig auf. Auf Süd dreht er dann. Morgen ist das Wetter dann nämlich unbeständig. Es bleibt erstmal stark bewölkt. Vielleicht haben wir Glück am Nachmittag, dass es dann wieder ein bisschen aufzieht. Aber die Temperaturen, ja, die gehen zurück. 18 bis 21 Grad.
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0: Sie haben jetzt die Wahl zwischen einer Tasse Kaffee oder einem Glas Champagner. A glass of champagne. Hier ist Sailor.

0: 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Desireless Voyage, Voyage. Ja, wohin geht Ihre Reise denn heute noch am Dienstagnachmittag? Also ich habe beschlossen, meine geht noch irgendwohin ans Wasser. Natürlich den Sommer genießen, ja. Und vielleicht ein bisschen im See schwimmen. Das wäre doch was Tolles. Apropos Schwimmen, Radfahren, Laufen. Also viele Menschen bewegen sich ja sehr, sehr gern. Und manche machen all diese Disziplinen gleichzeitig. Das ist dann der Triathlon, ja. Allerdings unser MDR-Nörgler, Leonard Schubert, der ist da irgendwie, naja, ganz anders unterwegs. Er musste auf jeden Fall seine Chefin heute mal anfeuern.
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2: Ja toll, jetzt muss ich auch noch zu diesem Thema einen Beitrag machen. Triathlon. Als ob ich nicht schon genug zu tun hätte. Meine Chefin beim Triathlon anzufeuern zum Beispiel. Sie hat mich dazu gezwungen. Und was soll ich sagen? Es war ein Erlebnis. Beim Startschuss rannte sie kreischend ins Wasser, schubste ein paar Omis zur Seite und schwamm dann wild spritzend und kreischend davon. Dann wartete ich 45 Minuten in der prallen Sonne, bis sie aus dem See stolperte, mich im Vorbeilaufen abklatschte, auf ihr Fahrrad sprang und auf die 42 Kilometer lange Radstrecke abbog. In den 1,5 Stunden, die sie dafür brauchte, aß ich 12 Bratwürste und trank 3 Cola Light, während um mich herum Familien, Trainer und Freunde die Triathleten anfeuerten und mir Pappschilder ins Auge rammten. Darauf standen Sprüche wie »Los, Uschi« oder »Hopp, Papi, hopp«. Ich malte auch ein Schild auf einen alten Pizzakarton. Lauf wie ein Boss.
3: »Leonard, mit deinen Bratwurstflecken auf dem Shirt hättest du besser Koch wie eine Chefin schreiben sollen«,
2: schreit meine Chefin, als sie vom Rad springt und in die Laufrunde einbiegt.
3: »Hopp, hopp, hopp, auf geht's im Galopp«,
2: feuere ich sie an. Dann stehe ich eine weitere Stunde in der Sonne. Nach 3,5 Stunden kommt sie ins Ziel. »Ganz schön flott«, sage ich.
3: »Jedenfalls schneller, als du deine Glosse schreibst«, sagt sie. »Schreib doch mal was über Triathlon.«
2: »Wenn du mich anfeuerst«, sage ich.
3: »Ich feuere dich nicht. Das ist genug«,
2: sagt meine Chefin. Ich seufze und beginne zu tippen. Denn, was soll ich sagen, Hauptsache, sie ist glücklich.
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0: 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Und jetzt in den Startlöchern Billy Joel und der Piano Man.

0: Lotte und Max Giesinger bei MDR Sachsen-Anhalt auf das, was da noch kommt. Na, ich hoffe doch, heute was Schönes Sommerliches. Eis, ein kühles Getränk, alles, was Ihnen einfach gut tut. Ich bin Susi Brandt und freue mich auch.
1: Hier ist die Marion aus Lübeck. Hallo Susi, ich freue mich, dass du jetzt auch im Radio zu hören bist.
0: Sehr gerne.
1: Ich kenne dich aus dem Fernsehen und den vielen Veranstaltungen, die hier ringsum waren, wo ich dabei war. Da freue ich mich, dass du jetzt auch hier dabei bist.

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1: 15.30 Uhr, einen schönen Dienstagnachmittag wünscht Cornelia Müller im Studio. Guten Tag. Lesen, Schreiben, Rechnen, das sind Grundkompetenzen. Die PISA-Studie ist ein internationaler Schulleistungstest für 15-Jährige, der Kenntnisse in den Bereichen Lesen, Mathe und Naturwissenschaften abfragt. Beim aktuellen Test hat Deutschland so schlecht wie nie zuvor abgeschlossen. Guido Hensch, was sagt denn Sachsen-Anhalts Bildungsminister dazu?
2: Jan Riedel ließ schriftlich mitteilen, dass an dieser Studie nur 5 Schulen aus Sachsen-Anhalt teilgenommen haben und diese Probe deshalb nicht zur Auswertung auf Landesebene ausreichend groß sei. Riedel ließ sich wie folgt zitieren: Die aktuellen PISA-Ergebnisse zeigen, dass wir bei der Förderung grundlegender Kompetenzen nicht nachlassen dürfen. Sachsen-Anhalt setzt deshalb konsequent auf gezielte Leseförderung, die Stärkung der mathematischen und naturwissenschaftlichen Bildung sowie die individuelle Unterstützung aller Schülerinnen und Schüler. Dabei verwies er unter anderem auf die Leseoffensive des Landes an den Grundschulen und QAMAT, ein bundesweites Programm zur Verbesserung der Lernqualität im Matheunterricht.
1: Am Geiseltalsee gilt im Strandbad Stöbnitz ab sofort ein vorübergehendes Badeverbot. Das hat am Nachmittag der Saalekreis mitgeteilt. Das Gesundheitsamt hat bei Wasserproben erneut deutlich erhöhte

0: um zu helfen, um eine Ausbildung zu machen. Ich unterstütze hier. Ich bin nicht ein Problem für Sachsen-Anhalt oder für Deutschland. Ich bin Hilfskraft und ich möchte hier arbeiten, hier bleiben, hier eine Familie gründen.
1: Ja, und mehr über Alexa und das Harzklinikum sehen Sie ab 19 Uhr im MDR-Fernsehen bei Sachsen-Anhalt heute. Nach einem Brand in einem Einfamilienhaus in Treseburg bei Thale ist ein Teil des Hauses stark einsturzgefährdet. Die Bewohnerin wurde mit Verbrennungen und einer Rauchgasvergiftung ins Krankenhaus geflogen. Laut Polizei war der Brand gestern Mittag in der Küche des Hauses ausgebrochen. Dort soll es eine Verpuffung gegeben haben. Insgesamt waren 61 Feuerwehrkameraden im Einsatz. Mit Unterstützung des Technischen Hilfswerks wurde eine einsturzgefährdete Hauswand abgestützt. Der Schaden liegt bei ca. 50.000 Euro. Und in Bitterfeld-Wolfen ist die 5. Kunst- und Kulturwoche gestartet. Unter anderem verwandelt Graffiti-Künstler Kevin Plomitzer eine weiße Wand in ein farbenfrohes Kunstwerk.
2: Es wird eine Fläche im Dichterviertel gestaltet, machen dann Auftragswerk. Vorher wurde schon ein Konzept erarbeitet und das wird dann in den 4 Tagen final umgesetzt. Man kann zugucken. Also jeder, dem es interessiert oder der sich generell für Kunst interessiert, kann an den 4 Tagen dabei sein, vor Ort sein, auch mal Fragen stellen, sich das angucken, sich mal selbst ein Bild machen, wie läuft sowas ab.
1: Ja, einen Blick aufs Bunte gibt es also im Bitterfeld-Wolfen und den Blick auf die Straßen im Land gibt es bei dir, Susi.
3: Jawohl, dankeschön, Conny. Wir möchten, dass Sie gut ankommen. Hier ist der MDR Sachsen-Anhalt Verkehrsservice. 4 Minuten nach 4:30. Autobahn 2 in Richtung Berlin zwischen Rennau und Helmstedt Zentrum. Stau und stockender Verkehr plus 15 Minuten. A2 ebenfalls in Richtung Berlin zwischen Allerengersleben und Bornstedt. Stockender Verkehr. 10 Minuten dauert es hier länger. A2 in Richtung Hannover zwischen Kreuz Magdeburg und Eilsleben gibt es immer noch diesen Stau auf der Lkw-Spur an einer Baustelle plus 20 Minuten. Autobahn 9 in Richtung München zwischen Beelitz-Heilstätten und Beelitz. Stau nach einem Unfall. Hier ist nur eine Spur frei. 15 Minuten brauchen Sie ja länger. Nach Unfällen sind außerdem gesperrt die B183 in Richtung Köthen zwischen dem Abzweig Zürbig und Weißern-Gölzau und die B190 zwischen Salzwedel und Prizier. Es wird geblitzt. In Halberstadt am Sülzegraben, stadtauswärts, der hält sich schon heute. Genauso wie die Blitzer in Halle im Brandbergeweg in Richtung Dülauer Straße und in der Nordstraße und jeweils in beiden Richtungen auf dem Hallorenring und in der Krollwitzer Straße. Dann in Lostau in Richtung Hohenwarte, in Schotterie in Richtung Querfurt und in Weißenfels auf der Beuditzstraße in beiden Richtungen. Neu hinzugekommen. Es wird geblitzt auf der B71, also auf dem Magdeburger Ring zwischen Mittagstraße und Walter-Rathenau-Straße. Und hier haben wir auch Stau plus 10 Minuten. Wenn Sie Blitzer oder Staus sehen, dann rufen Sie uns bitte an, kostenfrei unter der 0800 94 6 94 6 und die 1. Und ich habe mal ein bisschen die Temperaturen mir gerade angeguckt. Bernburg, Giersleben und Jessen, die glänzen schon bei 30 Grad. Gardelegen und Klötze hingegen sind bei 26 Grad, also deutlich angenehmer. Heute Nacht kommen immer mehr Wolken hier und da gibt es auch mal einen Spritzer Regen. Und morgen, ja, so ein durchwachsenes Wetter, wieder mit viel Wind, den wir alle irgendwie nicht so richtig wollen. Aber da können wir nichts dran machen, genauso wie an den Temperaturen. Die gehen nämlich zurück auf maximal 22. Grad. Ich bin Susi Brandt und wünsche einen traumhaften sonnigen Nachmittag.
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0: Ich erinnere mich noch zu gut an die Strähne, die er immer hatte, der Limahl, ne? Never Ending Story. Kannst du dich erinnern?
1: Ja, na klar kann ich mich erinnern. Waren meine Disco-Zeiten.
0: Jens Lampe ist bei mir, unser Sporty. Sag mal, aber hast du auch so eine Strähne? Ich kann es mir ja nicht vorstellen.
1: Nein,
0: jetzt hast du graue Strähnen.
1: Jetzt habe ich nur noch, man sagt auch Silberrücken, jetzt habe ich nur noch graue Strähnen. Aber eine große Silberlocke hatte ich auch noch nie, auch bei, zu den Mahlzeiten nicht.
0: Okay, hier ist MDR Sachsen-Anhalt und wir gucken mal auf den Sport. Und wenn Sie jetzt denken, ja, jetzt reden die wieder über Fußball oder Handball. Nee,
1: nein,
0: eben nicht. Wir reden über den Chiemsee. Also ich fahre ja gerne mal zum Skifahren und dann komme ich da gerne dran vorbei. Und dann denke ich immer, wow, ist der groß, sieht aus wie ein Meer. Und man würde natürlich nie auf die Idee kommen, da durchzuschwimmen. Mhm. Unser Weltklasse-Schwimmer Florian Wellbrock, der hat's gemacht. Was hat ihn denn bitte schön dazu getrieben?
1: Natürlich erstmal eine reizvolle Einladung der Veranstalter. Er ist natürlich der weltbeste Freiwasserschwimmer, Olympiasieger, zehnfacher Weltmeister, ich höre auf mit den Titeln. Und dann hat er natürlich auch gedacht, Mensch, das ist doch mal schön, mal nicht in einem Meer, sondern im Chiemsee, da das bestimmt schön sauber ist zu spielen, zu schwimmen. Und genau das hat er dann getan, über 4 Kilometer durch den See, und er fand das ganz gut.
2: Ist für mich jetzt natürlich eine ungewohnte Situation, Leuten Vorsprung zu geben. Aber ich weiß natürlich, dass es für mich hier hauptsächlich um Spaß geht, wie für die anderen eigentlich auch. Normalerweise schwimmen wir in irgendwelchen Hafenbecken, wo es immer ein bisschen dreckig ist. Und hier haben wir fast Trinkwasserqualität. Ist eine traumhafte Location.
1: Und er sagte es schon, bei diesem Wettkampf hat man ihm so eine kleine Herausforderung gegeben. Er hatte 3 Minuten Rückstand zum restlichen Teilnehmerfeld, durfte erst 3 Minuten später rein ins Wasser. War aber natürlich auch nach 4 Wochen Urlaub nicht ganz so gut drauf.
0: Ja, aber jetzt komm, so ein Olympiasieger ist ja auch nur ein Mensch.
1: Genau.
0: Ne? Im Ziel war Florian Wellbrock, also klar, ziemlich kaputt. Aber das auch nicht nur, weil er 3 Minuten aufholen musste.
1: Nicht nur deshalb. Ich habe das angedeutet nach den Europameisterschaften. Er ist ja dreifacher Europameister geworden. Vor wenigen Wochen hat er tatsächlich mal 4 Wochen Urlaub sich gegönnt. Es sei ihm gegönnt. Naja, und er hat die 3 Minuten nicht ganz aufgeholt. Einer hat den Vorsprung ins Ziel gerettet. Florian wurde 2. im Chiemsee nach 3 Minuten Rückstand. Aber er musste dann feststellen, naja, so schön war es dann doch nicht, wie er sich's vorgestellt hatte.
2: Ja, war natürlich meine neue Challenge für mich, das Feld von hinten aufzuräumen. Und normalerweise bin ich auf einem Rundkurs unterwegs. Heute war es eine Seeüberquerung. Ich habe das Ganze ein bisschen unterschätzt, um ehrlich zu sein. Also nach der Hälfte der Strecke habe ich schon gemerkt, oh, die Pause war jetzt doch ein bisschen länger.
1: 4 Kilometer, normalerweise schwimmt er 10 bei den Titelkämpfen. Aber sagen wir es mal so, er hatte Spaß, das ist wichtig.
0: Ja, also ich verstehe
1: ihn. Und die Teilnehmer auch, über 300, die haben ihn natürlich gefeiert. Und da gab es Selfies, da gab es Autogrammfotos, logischerweise. Also er war der Star dieser Veranstaltung.
0: Kann ich mir vorstellen. So, mein Lieber. Und für die besten europäischen Fußballteams geht es ja heute Abend wieder los. Auf wen treffen denn die deutschen Champions-Ligisten am ersten Spieltag,
1: also
0: der Gruppenphase?
1: Am ersten Spieltag ist es noch nicht ganz so attraktiv. Also heute zum Beispiel Dortmund gegen den spanischen Vertreter Villarreal. Morgen dann Stuttgart gegen Viking Stavanger aus Norwegen. Mhm. Auch die Bayern spielen gegen einen norwegischen Verein, Bodø Glimt. Mhm. Naja, aber wie gesagt, das ist noch nicht unbedingt am ersten Spieltag die ganz große Herausforderung für alle, die sich interessieren, das sehen wollen. Es geht nur im Bezahlfernsehen. Oder aber Spieltagszusammenfassung immer mittwochs, aber erst ab 23 Uhr im ZDF.
0: 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Wäre doch was.
1: Oh.
0: MDR Sachsen-Anhalt ist hier. Schönen Nachmittag wünschen wir Ihnen.

0: Gemeinschaft gewinnt. Das ist unsere neue Mitmachaktion bei MDR Sachsen-Anhalt. Es geht um 2500 Euro und die Ganztagsschule in Kemberg, die versucht alles. Mein lieber Kollege Jan Lüttke ist bei mir. Jan, gleich gibt's bei dir was Verrücktes.
1: Ja, die Auflösung, ob der 2500 Euro Scheck da auch rübergeht nach Kemberg, ob die Tagesaufgabe auch gelöst wurde. Mehr 10 nach 4 bei mir.

Hier ist der MDR Verkehrsservice. Vorsicht bitte auf der Autobahn 14 in Richtung Magdeburg. Zwischen Halle-Trotha und Löbejün liegt ein Auspuff auf der rechten Fahrspur. Bitte fahren Sie hier entsprechend vorsichtig. Mein Name ist Susi Brandt und wir hören uns morgen wieder. Tschüss, machen Sie es gut.

0: Uriah Heep und Free Me hier bei MDR Sachsen-Anhalt. Wir spielen sie, die Hits unseres Lebens, und gleich unter anderem mit dabei T-Rex. Get it on. Gibt's gleich hier bei mir.
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3: Wir möchten für unsere Schüler einen Trinkwasserspender anschaffen. 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
2: Mit Karin Roxer, guten Tag. Am Tag 2 nach der Wahl berät die CDU-Landtagsfraktion seit dem Nachmittag in Magdeburg, wer sie künftig im neu gewählten Parlament anführen soll. Aus Fraktionskreisen hieß es vor der Sitzung, dass der amtierende Ministerpräsident Sven Schulze antreten könnte. Auch der bisherige Fraktionschef Guido Heuer hatte zuvor erkennen lassen, dass er im Amt bleiben wolle. Das BSW, das neu ins Parlament einzieht, hat bereits seinen Fraktionsvorsitzenden. Am Nachmittag wurde Thomas Schulze gewählt und Claudia Wittig ist seine Stellvertreterin. Heute ist einer der letzten heißen Sommertage und dann das. Am Strandabschnitt Stöbnitz am Geiseltalsee herrscht ab sofort Badeverbot. Grund sind gesundheitsgefährdende Bakterien, die im Wasser festgestellt wurden. Tanja Ries aus dem Regionalstudio Halle, was ist denn da konkret nachgewiesen worden?
3: Darmbakterien, unter anderem E. coli-Bakterien, die kommen zwar natürlicherweise im Darm von Menschen und Tieren vor, können aber eben auch unter anderem Magen-Darm-Erkrankungen auslösen. Besonders gefährdet sind Kinder und Menschen mit geschwächtem Immunsystem. Und die Bakterien wurden vergangene Woche bei einer Routineuntersuchung festgestellt. Eine zweite Probe wenige Tage später bestätigte die erhöhten Werte und deshalb hat der Saale-Kreis für den Strandabschnitt Stöbnitz ein Badeverbot verhängt. Niemand darf aktuell ins Wasser. Der Geiseltalsee wird nun engmaschiger überwacht.
2: Ein Drittel der Schüler in Deutschland hat Probleme mit Grundkenntnissen beim Lesen und in Mathe. Das geht aus der aktuellen PISA-Studie hervor. Die 15-Jährigen sind im internationalen Vergleich auf die niedrigsten Werte seit Beginn der Erhebung abgesackt. Besorgniserregend, sagt Bundesbildungsministerin Prien. Die Kompetenzen würden sinken, während die soziale Schere weiter aufgehe. Sachsen-Anhalts amtierender Bildungsminister Riedel teilte auf Nachfrage mit, hierzulande hätten nur 5 Schulen mitgemacht bei PISA. Insofern sei diese Stichprobe für eine Auswertung auf Landesebene nicht ausreichend groß. Denkmalschutz kostet Geld und 2 Projekte im Burgenlandkreis bekommen jetzt eine Finanzspritze. Fast 22 Millionen Euro aus dem sogenannten Kohlefonds gehen nach Dreußig und nach Zeitz. Marc Weirich, was soll mit dem Geld passieren?
4: In Dreußig, da fließen rund 16,3 Millionen Euro ins Schloss. Das soll ja denkmalgerecht saniert und zum Verwaltungssitz der Verbandsgemeinde Dreußiger Zeitzer Forst umgebaut werden. Und nur rund 10 Autominuten weiter in Zeitz gibt es weitere 5,4 Millionen Euro. Damit sollen mehrere historische Gebäude am Brühl in der Zeitzer Innenstadt saniert werden. Laut dem Landesverwaltungsamt sollen so also nicht nur neue Projekte entstehen, auch historische Gebäude werden für die Zukunft fit gemacht.
2: Tagelang war der Tatverdächtige der Angriffe auf das deutsche Stromnetz gesucht worden. Jetzt hat die Polizei den 48-Jährigen bei Aachen gefasst. Laut den Kölner Beamten hatte er weitere Sprengmittel dabei. Der Mann soll sich in mehreren Schreiben zu Anschlägen bekannt haben, etwa auf Umspannwerke in Nordrhein-Westfalen, in Brandenburg und auch in Sachsen. Und in diesen Schreiben kritisierte er die Energieerzeugung mit fossilen Brennstoffen. Soweit die Nachrichten mit Karin Roxer und ich übergebe an Jan mit dem Blick auf die Verkehrsmeldung und auf die Wetteraussichten.
5: Jawohl, danke Karin. Wir möchten, dass Sie gut ankommen. Hier ist der MDR Sachsen-Anhalt Verkehrsservice um 16:03 Uhr. Hallo, liebe Autofahrer. A2 Richtung Berlin zwischen Allerengersleben und Bornstedt. Stockender Verkehr. Hier kommt 20 Minuten obendrauf. A2 dann Richtung Hannover. Hier zwischen Kreuz Magdeburg und Eilsleben. LKW-Stau an der Baustelle. Hier plus 20 Minuten. A9 Richtung München zwischen Beelitz-Heilstätten und Beelitz-Stau nach einem Unfall. Hier ist nur eine Spur frei und es dauert eine Viertelstunde länger. Vorsicht auch auf der A14 Richtung Magdeburg. Zwischen Halle-Trotha und Lübbe-Jün liegt ein Auspuff immer noch auf der rechten Fahrspur. Die B183 Richtung Köthen ist zwischen dem Abzweig Zörbig und Weißern-Gölzau nach einem Unfall gesperrt und in Halle Stau unter anderem auf der B80 in beiden Richtungen zwischen Zollrhein und Riebeckplatz, an der Magistrale zwischen Zollrhein und Rennbahnkreuz hier plus 20 Minuten und in der Döhlauer bis Kröwitzer Straße kommt eine Viertelstunde obendrauf. Blitzer! Auf der A9 Richtung München zwischen Eisenberg und Bad Klosterlausnitz, in Halberstadt am Sülzegraben, stadtauswärts Blitzer in Halle und zwar im Brandbergweg Richtung Döhlauer Straße, in der Nordstraße Richtung Lettin und jeweils in beiden Richtungen auf dem Hallorenring und in der Kröwitzer Straße. In Schotterei Richtung Querfurt der Blitzer und in Weißenfels in der Beuditzstraße in beiden Richtungen. noch mehr gesehen. Das waren schon ganz schön viele Blitzer. Vielleicht haben Sie noch welche gesehen oder noch einen Stau irgendwo. Dann bitte anrufen. Bei uns geht's kostenfrei unter 0800 94 6 94 6 und die 1. Danke für Ihre Hinweise. Wir schauen auf Sachsen-Anhalt. Wetter heute ja meist heiter. Es bleibt trocken. Der Wind ist mal ein bisschen flotter unterwegs. Auf dem Brocken kann es Sturmböen geben. Ansonsten in der Nacht wieder mal wolkiger. In der zweiten Nachthälfte einige Regenschauer im Norden. Im Burgenlandkreis zum Beispiel oftmals trocken. 18 bis 13. Auf dem Brocken landen wir bei 8 Grad. Morgen erst viele Wolken, die da unterwegs sind. Vom Harz bis zur Altmark noch ein paar Schauer. Am Nachmittag Auflockerung und die Sonne zeigt sich mal wieder. Kurze Schauer sind trotzdem nur ganz vereinzelt möglich. 19 bis 21 Grad und schon wieder recht schön. Der Donnerstag freundlich mit Sonnenschein, einigen Wolken und trocken bei maximal 21 Grad.
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5: Gemeinsam gewinnt geht der Scheck von 2.500 Euro nach Kemberg. Die Auflösung in ein paar Minuten hier bei mir.

0: Joe Cocker und Jennifer Warnes hier bei MDR Sachsen-Anhalt. Und jetzt wird's spannend.
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0: Ja, heute ist es losgegangen. Gemeinschaft gewinnt. Vereine, gemeinnützige Organisationen. Ihr könnt euch alle hier bewerben bei MDR Sachsen-Anhalt, denn es geht um einen Scheck von 2500 Euro täglich. Hier im schönsten Morgen, ja, also immer morgens ab 5 bei MDR Sachsen-Anhalt. Und beworben für heute hat sich die Ganztagsschule Ernestine Reiske. Ja, und das hat die Carmen für sie getan. Und die haben gesagt, wir wollen ganz gerne einen Trinkbrunnen haben. Oder zumindest eine Gelegenheit für die Schüler, dass die versorgt werden mit Trinkwasser. Heute Morgen wurde eine Frage richtig beantwortet und dann gab es, und das ist viel wichtiger, denn nur so kommt der 2500-Euro-Scheck zusammen, eine Tagesaufgabe. Und zwar mussten die Kids eine Unterrichtsstunde unter dem Motto Überraschung gestalten für eine Seniorenresidenz in Kemberg. Ja, und das am Nachmittag aufführen, ein 45-minütiges Programm. Es gibt also immer eine Tagesaufgabe am frühen Morgen, die dann am Nachmittag aufgelöst wird. Und wir erfahren jetzt, ob es dann auch geklappt hat, ja, mit der Tagesaufgabe. Stefan Bringezu ist unser Glücksreporter von MDR Sachsen-Anhalt und er löst auf.
2: Ja, der Glücksbringer ist da hier in Kemberg. Was hat er denn mitgebracht, der Glücksbringer?
3: Ja, ich habe einen Förderscheck bzw. einen Unterstützungscheck von 2.500 Euro mitgebracht im Namen der Deutschen Fernsehlotterie.
2: Wie hat es Ihnen gefallen? Die Kinder haben hier gerade ein Theaterstück in der Seniorenresidenz aufgeführt. Es war eine kleine Fabel, die war recht bunt.
3: Ja, die war recht bunt und auch in ganz Kürze vorbereitet, denn die Tagesaufgabe steht ja erst wenige Stunden fest und für diese geringe Zeit war das einfach fantastisch.
2: Es war einfach ein großes Miteinander organisiert, hat es die Ganztagsschule in Kemberg, ich bin auch schon ein bisschen durch den Wind, es war ein langer Tag. Neben mir steht der Direktor, Herr Rath, wie haben Sie den Tag heute empfunden?
4: Ja, voller Freude, gemeinsam mit den Schülern und den Kollegen zusammen den Tag anzugehen, diese Herausforderung anzunehmen und einfach ein gemeinschaftliches Projekt zu entwickeln, was wir jetzt hier vorführen können und gemeinsam auch genießen können mit dem Kuchen. Und ich bin einfach stolz auf meine Leute, dass sie das jetzt hier umgesetzt haben und freue mich jetzt natürlich, dass auch die Freude bei den Gästen groß ist.
2: Wenn man sich so umschaut, wir gehen mal kurz rein, da wird es jetzt ein bisschen laut. Die Leute sitzen wirklich zusammen. Die Schüler sitzen mit den alten Herren hier in der Seniorenresidenz, die essen zusammen Kuchen, der wurde auch selbst gebacken. Es muss einem doch das Auge übergehen, es ist wirklich miteinander.
4: Dieses Gemeinschaftliche, das leben wir als Schule nicht erst seit kurzem, sondern schon seit vielen, vielen Jahren. Und hier im ländlichen Raum funktioniert das einfach. Ja, gemeinsam füreinander da zu sein, aufeinander zu achten, zu schauen und sich zu unterstützen.
2: Dann gehen wir zweimal zum Kuchenbuffet. Wir naschen. Ein Kuchen darf ich naschen. Und hier steht noch jemand neben mir, der Chef der Seniorenresidenz. Ich wollte mir gerade einen Kuchen holen. Sie auch?
5: Ja, wenn noch was übrig ist. Das ist so vieles leckeres Zeugs da. Ich glaube, das wird nicht viel von übrig bleiben. Müssen wir schnell sein, ja.
2: Wie fanden Sie das Theaterstück? Wie hat es Ihnen gefallen, dass die Kinder hier wirklich für die Senioren etwas organisiert haben in so kurzer Zeit?
5: Überraschend sinnig. Also es ist ja nicht einfach nur ein kleines Stück oder ein Sketch, sondern es steckte durchaus eine Botschaft dahinter und mit der können wir was in der Einrichtung auch anfangen.
2: Jetzt müssen wir uns aber wirklich beeilen, weil sonst ist der Kuchen alle.
5: Allerdings.
0: Ja, also viel Spaß gab's dort und damit ist die Aufgabe erledigt. 2500 Euro gehen nach Kemberg. Jawohl, großartig. Und das heißt für Sie, wenn Sie ein Verein sind, wenn Sie einen Verein haben, dann anmelden. Morgen früh 7.10 Uhr gibt es die nächste Chance, kleines Rätsel lösen. Dann gibt es eine Tagesaufgabe und mit ein bisschen Glück am Nachmittag dann hier bei MDR Sachsen-Anhalt 2500 Euro. Anmelden auf der MDR Sachsen-Anhalt App oder auf unserer Radioseite unter mdr.de.
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Madness Our House hier bei MDR Sachsen-Anhalt. Und ja, wenn der Job von 9 bis 5 geht, dann haben Sie jetzt noch 40 Minuten, dann ist Feierabend. Und genau so ein 9-to-5 von 9 bis 5 Job besingt sie, die Sheena Easton. Deswegen wünsche ich jetzt schon mal, falls Sie bis 5 arbeiten, einen schönen Feierabend. Hier mit MDR Sachsen-Anhalt.

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10: 16.30 Uhr am Dienstag. Einen schönen Feierabend wünscht Cornelia Müller. Guten Tag. Heute ist einer der letzten heißen Sommertage und dann das am Strandabschnitt Stülpnitz am Geiseltalsee herrscht ab sofort ein Badeverbot. Grund sind laut Saale-Kreis gesundheitsgefährdende Darmbakterien, unter anderem E. coli. Sie können Magen-Darm-Erkrankungen auslösen. Besonders gefährdet sind Kinder und Menschen mit geschwächtem Immunsystem. Tanja Ries aus dem Regionalstudio Halle. Wie ist es aufgefallen?
11: Ja, die Bakterien wurden vergangene Woche bei einer Routineuntersuchung festgestellt. Eine zweite Probe wenige Tage später hat dann die erhöhten Werte bestätigt. Und deshalb hat der Saale-Kreis für den Strandabschnitt Stülpnitz ein Badeverbot verhängt. Niemand darf aktuell ins Wasser. Der Geiseltalsee wird nun engmaschiger überwacht und beprobt. Und das Badeverbot gilt so lange, bis die Werte wieder einwandfrei sind.
10: Zwei Tage nach der Landtagswahl werden im Burgenlandkreis heute die Stimmzettel teilweise noch einmal gezählt. Kreiswahlleiter Mike Wittke sprach davon, dass in 24 Wahllokalen in den Niederschriften die Tabellen nicht richtig ausgefüllt wurden. Er sagt:
12: Es war einfach so, dass dort eine Spalte ausgefüllt war. Meistens war es die Summenspalte. Und das ist am Ende für die Ergebnisfeststellung im Kreiswahlausschuss nicht plausibel. Deswegen zählen wir heute nach. Und das machen wir dann genauso, wie das im Wahllokal wahrscheinlich auch stattgefunden hat. Aber es muss halt nachvollziehbar sein. Und deswegen müssen wir heute halt so viele Wahlbezirke nachzählen.
10: Soweit der Kreiswahlleiter des Burgenlandkreises. In Stassfurt wird heute Abend an eine besondere Verbindung zu Namibia erinnert. Zwischen 1985 und 1990 lebten rund 400 namibische Kinder und Jugendliche in der DDR und gingen hier zur Schule. Der Salzlandkreis will diese Verbindung nun wiederbeleben und eine Partnerschaft mit der Region Ohangwena im Norden Namibias aufbauen. Denkbar sind gemeinsame Projekte bei Ausbildung, Landwirtschaft und Sport. Eine Ausstellung zur Geschichte und Zukunft der Beziehung wird heute Abend in Stassfurt eröffnet. Der Eintritt ist frei. Und eine Woche

0: Heeren und dem Abzweig Bellingen. Außerdem in Halle, da gibt es Stau, unter anderem auf der B80 in beiden Richtungen zwischen Zollrhein und Riebeckplatz, an der Magistrale dann noch zwischen Zollrhein und Rennbahnkreuz hier plus 20 Minuten und in der Döhlauer bis Krellwitzer Straße, hier kommt eine Viertelstunde obendrauf. Was haben wir noch? Blitzer auf der A9 Richtung München zwischen Eisenberg und Bad Klosterlausnitz. Dann haben wir noch Blitzer in Halle im Brandbergweg Richtung Döhlauer Straße, in der Nordstraße Richtung Lettin. Und jeweils in beiden Richtungen auf dem Hallorenring und in der Krellwitzer Straße. Außerdem in Schotterei Richtung Querfurt und in Weißenfels in der Beuditzstraße in beiden Richtungen. Mehr Blitzer gesehen, noch ein Stau entdeckt, dann bitte anrufen. Hier bei uns kostenfrei möglich unter 0800 94 6 94 6 und die 1. Schon mal jetzt vielen Dank für Ihre Hinweise. Das ist nochmal eine richtige Hitzeschlacht heute geworden, ja. Wir sind hier drinnen so ein bisschen runtergekühlt, deswegen können wir das gar nicht so mitempfinden, was Sie da so draußen erleben. Burg, da haben wir 29 Grad, Köthen 30, Thale 28 Grad. Das ist nochmal richtig Hochsommer geworden. Ansonsten meist heiter und trocken, was vielleicht ein bisschen angenehm ist. Der Wind geht auch mal stark böig auf den Brocken. Nicht so ganz angenehm mit Sturmböen, aber hier und da wird man halt so ein bisschen gekühlt. In der Nacht wird es dann nach und nach wolkiger. In der zweiten Hälfte gibt es Regenschauer im Norden. Im Burgenlandkreis wird es da trocken bleiben, 18 bis 13 Grad auf dem Brocken landen wir bei 8. Morgen erstmal stark bewölkt, da gibt es vom Harz bis zur Altmark noch ein paar Schauer. Am Nachmittag lockert es auf und dann zeigt sich die Sonne wieder fleißig. Wird allerdings nicht so warm werden. Ne? Wir kriegen morgen 19 bis 21 Grad, vielleicht mal kleinere Schauer. Und am Donnerstag wieder freundlich mit Sonnenschein, einigen Wolken und trocken. Und es bleibt bei diesen Temperaturen maximal 21 Grad, also morgen so ein kleiner Temperatursturz. Mein Name ist Jan Lütke, Sie machen sich erstmal einen schönen, warmen Hochsommertag.
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1: Aber so weit ist es gar nicht mehr hin zu unserem Gipfeltreffen hier bei MDR Sachsen an der 3. Hervorragende Comedians. Olaf Schubert, Thorsten Sträter, Johann König. Und die sind gleich hier und reden heute mal, klingt erstmal ein bisschen trocken, über Straßen und deren Notwendigkeit. Mehr in wenigen Minuten hier bei MDR Sachsen-Anhalt.

0: Damit sagen wir I'm into something good hier bei MDR Sachsen-Anhalt. Schönen Feiern wünsche ich. Und im Leben stellt man sich ja viele Fragen, die sehr wichtig sind. Manchmal stellt man sich auch Fragen einfach nicht. Und für solche Fragen sind mitunter unsere drei Comedians zuständig.
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3: Straßen benutze ich jeden Tag, aber ich käme auch ohne klar.
4: Ohne Straße?
3: Ja.
4: Da würden doch alle Häuser auf einer Stelle stehen. Straßen brauchst du.
5: Ja. 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
5: 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Du musst das wirklich auf der Fußmatte entscheiden.
4: Ja.
5: Die ganzen Internetkarten wären weg. Wir würden wieder anfangen, so einen Falk-Atlas zu kaufen. Uns mit so einem Pfund Kieselsteine im Opel Ascona einnorden. 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Ich weiß nicht, ob das Zoom dann ist. Dreh, Renate, dann wird geschrien, da hätte ich wieder Bock drauf. Deswegen würde ich mir gerne immer einen Rentner zubuchen. Das heißt, ich fände es geil, wenn man so mit allen Wassern gewaschene Senioren, die sich bei dir beisetzen für 5 Mark die Stunde und die dich dann lotsen und sagen, ja, fahr mal los, was willst du da überhaupt? Und dann später lässt du den Rentner raus und der steigt schon wieder ins nächste Auto ein.
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0: Ganz geschmeidiger Country Sound hier bei MDR Sachsen-Anhalt. Gordon Lightfoot, Sundown. Die Hits unseres Lebens, die gibt's natürlich auch gleich, zum Beispiel von ELO. Sweet Talking Woman. In wenigen Minuten hier bei mir.
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0: Die Nachrichtenübersicht für diesen frühen Abend gibt's mit Uli Wittstock. Und Uli, der Quereinsteiger im Landtag, das BSW, wird uns beschäftigen.
3: Ja, keine Brandmauer zur AfD, heißt es, aber auch keinen Regierungsposten. Wir fragen mal nach, was da jetzt so geplant wird. Und Nachzählen im Landratsamt. Im Burgenlandkreis werden Wahlzettel nochmal geprüft. Aber es ist jetzt nicht unbedingt eine Wahlfälschung das Thema. Tag 2 nach der Landtagswahl. Das heißt für die neuen Abgeordneten: Schluss mit dem Feiern und raus in die Realität. Stattdessen geht's also los mit ersten Treffen und auch mit ersten Wahlen. Das BSW traf sich heute zu einer Art Gründungsversammlung. Denn damit eine Partei im Landtag aktiv werden kann, muss eine Fraktion gegründet werden. Und genau das hat heute das BSW gemacht. Engin Haupt weiß was, denn er war dabei. Jedenfalls im Anschluss. Engin, wie ist das Ergebnis?
4: Die Pressekonferenz, die gab es im Halber 85 hier in Magdeburg, bevor die neuen BSW-Landtagsmitglieder in den Landtag gefahren sind, um sich dann auch mal anzugucken, wo ihre neuen Büros sind. Und nach dieser Konstituierung war auch klar, wer welchen Posten übernimmt. Thomas Schulze, der einer von zwei Spitzenkandidaten des BSW, wird der neue Fraktionsvorsitzende. Seine Co-Spitzenkandidatin Claudia Wittig, die wird seine Stellvertreterin. Und als parlamentarischer Geschäftsführer übernimmt John Lukas Dittrich, das ist der Co-Landesvorsitzende des BSW hier in Sachsen-Anhalt.
3: Nun ist das auch deswegen nicht ganz unwichtig, weil das BSW bei der Mehrheitsfindung im Magdeburger Landtag eine gewichtige Rolle mitspielen kann, weil bisher gibt es nur vom BSW die Ankündigung, irgendwie mit der AfD zusammenarbeiten zu wollen. Wie soll denn diese Zusammenarbeit aussehen?
4: Das ist richtig. Das BSW betont immer, sie haben keine Brandmauern und sie sprechen mit jedem, auch mit der CDU, auch mit allen anderen Parteien, aber eben auch mit der AfD. Das ist das Besondere. Aber sie folgen hier auch in Sachsen-Anhalt klar der Linie von Parteigründerin Sarah Wagenknecht, sagen also, mit uns wird es keine Koalition geben. Das BSW will nicht in eine Regierung eintreten. Bei diesem Punkt bleiben sie. Sie sagen aber, in Sachthemen suchen sie sich eben ihre Partner. Und da gibt es einige Sachthemen, zum Beispiel die Energiepreise, wo sie auch offen sagen, ja, das könnten sie sich vorstellen, eben mit der AfD umzusetzen.
3: Engin Haupt war das. Vielen Dank. Auch bei der CDU gab es heute ein Treffen und auch einen Wechsel. Denn Sven Schulze ist der neue Fraktionschef und der würde dann damit wahrscheinlich auch der Oppositionsführer am Magdeburger Landtag werden. So, die Wahlen sind ja eigentlich vorbei in Sachsen-Anhalt. Aber nun ja, in Naumburg, da sind sie noch nicht ganz vorbei. Im Landratsamt im Burgenlandkreis muss nochmal nachgezählt werden. Und das ist sozusagen ein etwas schwieriger Grund. Da hat nicht jemand absichtlich irgendwas gefälscht, sondern da hat jemand was vergessen. Nämlich eine Zeile. Jessica Brautsch.
5: An mehreren Tischen zählen fleißige Hände Stimmzettel. Wieder. Denn für insgesamt 25 Wahlbezirke in den Wahlkreisen Weißenfels, Zeitz und Naumburg hat der Kreiswahlleiter eine Nachzählung verordnet. Der Grund ist denkbar bürokratisch. In den Niederschriften waren Spalten nicht vorschriftsmäßig ausgefüllt. Dazu Kreiswahlleiter Mike Wittke.
6: Wir haben bei der Entgegennahme der Niederschriften festgestellt, dass in 24 der 25 Wahllokale oder Niederschriften zu den Wahlbezirken die Tabellen mit den Ergebnissen nicht richtig ausgefüllt waren.
5: In einem weiteren Fall gab es darüber hinaus eine Abweichung zwischen der ersten Ergebnismeldung und der Niederschrift der Auszählung. Auch dieser Fall wird überprüft. Dass die Niederschriften Lücken aufweisen, könnte daran liegen, dass es in den vergangenen 10 Jahren immer wieder Änderungen bei der Dokumentation gab. Und viele Wahlhelfer schon sehr lange Wahlen begleiten, meint Kreiswahlleiter Wittke.
6: Die haben auch schon viele Wahlen mitgemacht und früher eben das ein bisschen anders gemacht. Die Stapelbildung von dem, oder Zwischensummenbildung, die wir dann entsprechend machen, sie hat sich auch ein bisschen verändert in den Jahren.
5: Wittke glaubt nicht, dass die Nachzählung der Stimmen das Wahlergebnis nennenswert verändern wird. Es gehe ihm aber darum, das Wahlergebnis für Naumburg, Zeitz und Weißenfels korrekt und transparent zu dokumentieren.
3: Also nach wie vor gilt, 1 plus 1 ist 2 und wenn noch eine Wahlstimme dazukommt, dann sind das 3 und so weiter. Und das muss eben richtig dokumentiert sein, soweit Jessica Brautsch. Program for International Student Assessment. Was ist das? Ja, das ist die PISA-Studie. Und die Studie fragt ja international, wie eigentlich die Schülerinnen und Schüler im jeweiligen Land lesen und rechnen können. Dabei geht es aber auch noch um Naturwissenschaften. Naja, und Sie ahnen es, auch in diesem Jahr gab es diese Studie. Und auch in diesem Jahr schneidet Deutschland nicht sonderlich gut ab. Um es mal vorsichtig zu sagen. Anja Braun.
7: Immer mehr Jugendliche schaffen es nicht, bis zum Alter von 15 Jahren Basiskompetenzen zu erreichen. Darunter versteht man grundlegende Fähigkeiten, die nötig sind, um sich selbstständig zu orientieren und eben am gesellschaftlichen Leben teilzunehmen. Hier sind die Ergebnisse im Vergleich zur PISA-Studie 22 auch noch mal schlechter geworden. Jeder dritte Jugendliche kann nicht mehr so gut lesen, dass er die Kernaussage eines Textes versteht und kann so zum Beispiel auch nicht mehr Meinung von Fakten unterscheiden. Jeder dritte Jugendliche kann auch mit mathematischen Problemen aus dem Alltag nicht mehr so umgehen, dass er zum Beispiel ausrechnen könnte, ob sich ein Rabatt lohnt. In den Naturwissenschaften ist es etwas besser, da erreicht nur etwa ein Viertel diese Basiskompetenzen nicht. Ähnlich sieht es auch bei dem computergestützten Problemlösen aus. Insgesamt haben auch immer mehr Heranwachsende nicht mehr das Gefühl, dass sich Bildung später im Leben mal lohnt. Und gleichzeitig nimmt die Zahl der 15-Jährigen zu, die Texte auch nur noch schnell überfliegen und nicht verstehen. Und es sagen auch immer mehr, dass Dinge sie schnell nicht mehr interessieren und sie deshalb auch nicht zu Ende bringen.
3: Das sind die bundesweiten Zahlen. Die Auswertung für Sachsen-Anhalt kommt noch. Die ist dann immer etwas besser als der Bundesdurchschnitt. Wir schauen mal diesmal. So, und jetzt blicken wir noch nach Halle am Steintor. Da versammeln sich seit dem Wahlabend nämlich täglich hunderte Menschen, um genau über die Wahl zu sprechen. Das ist eine Initiative, Solidarischer Ort für alle, kurz SOFA. Und die haben dort ihre Zelte aufgeschlagen, diese SOFA-Leute. Das Ziel ist, Menschen mit unterschiedlichen politischen Ansichten miteinander ins Gespräch zu bringen. Angesichts des Wahlergebnisses ist das offenbar auch wichtig, denn die Wahl hat ja tiefe Gräben im Land gerissen. Sachsen-Anhalt-Reporter Marc Weirich.
8: Im Rücken das Steintor-Varieté, dann die zentrale Straßenbahnhaltestelle und gegenüber ein unscheinbarer Park. Genau dort steht ein großes Zirkuszelt und Buden mit Essen und Trinken. Junge Leute, viele aus dem linken Milieu und aus Stadtteilvereinen, wollen hier mit Passanten ins Gespräch kommen. Über die Wahl und über die Probleme in der Stadt Halle.
9: Große Scheiße, was passiert das? Wie kann das passieren?
10: Grandios, sag ich mal. War ein historischer Tag für Deutschland.
8: Meinungen, die unterschiedlicher nicht sein könnten. Bereits am Wahlsonntag versammelten sich hier nach Veranstalterangaben spontan rund 1000 Menschen. Maja Friedrich vom Organisationsteam beschreibt die Stimmung nach der ersten Hochrechnung.
11: Primär traurig leider am Anfang, so um 18 Uhr direkt, fassungslos vielleicht auch. Es gab gemeinsames Essen und dann habe ich auch mitbekommen, dass voll viele schöne Gespräche auch geführt wurden und ja, dass sich das schon noch mal ein bisschen gewandelt hat und einfach so viele Leute auch zu uns meinten, wie dankbar sie sind, dass wir diesen Ort geschaffen haben und ich glaube, sonst viele Leute auch zu Hause alleine gesessen hätten mit diesen Gefühlen und wenigstens war man nicht allein und konnte man sich vielleicht auch mal ein bisschen ablenken.
8: Am Infostand begrüßt ein Mitglied des Organisationsteams die vorbeilaufenden Passanten. Besonders Rentner suchen nach Veranstalterangaben das Gespräch mit den jungen Menschen der Initiative. Oft gehe es um Sozialpolitik, heißt es. Den Engagierten ist besonders wichtig, mit allen Menschen zu sprechen, sagt diese Frau, die ihren Namen nicht im Radio hören möchte.
11: Wir haben auch schon mit AfD-Wählenden irgendwie geredet und ja, man sieht irgendwie, dass halt Menschen einfach frustriert sind, aus ganz vielen Gründen, die wir irgendwie alle teilen. Wir haben nur andere Arten, wie wir damit umgehen.
8: Laut Polizei gab es rund um das Camp bislang keine Vorkommnisse. Noch bis morgen hat der Solidarische Ort für alle am Hallischen Steintor geöffnet und lädt neben Gesprächen auch zu Workshops, kleinen Konzerten und gemeinsamen Essen ein.
3: Marc Weirich berichtete, miteinander reden statt übereinander. Das ist das Ziel der Initiative SOFA am Steintor in Halle. So, das war jetzt unser Überblick vom Tag. Jetzt geht's weiter mit den aktuellen Verkehrsmeldungen und die hat Jan.
0: Jawohl, danke Uli. Wir möchten, dass Sie gut ankommen. Hier ist der MDR Sachsen-Anhalt Verkehrsservice um 17:09. Hallo, liebe Autofahrer. A2 Richtung Berlin zwischen Allerengersleben und Bornstedt. Stau und stockender Verkehr. Hier kommt eine halbe Stunde obendrauf. Und nach Unfällen sind gesperrt die B183 Richtung Köthen zwischen dem Abzweig Zörbig und Weißland-Gölzau sowie im Landkreis Stendal die Straße zwischen Heeren und dem Abzweig Bellingen. In Halle gibt es Stau unter anderem auf der B80 in beiden Richtungen zwischen Zollrhein und Riebeckplatz und an der Magistrale zwischen Zollrhein und Rennbahnkreuz. Hier kommt eine Viertelstunde obendrauf. Blitzer habe ich genau einen auf der A9 Richtung München zwischen Eisenberg und Bad Klosterlausnitz. Ein alter Bekannter. Vielleicht haben Sie noch einen Blitzer gesehen oder noch einen Stau. Klemms im Verkehr? Bitte einfach anrufen. Hier bei uns geht das ja kostenfrei unter 0800 94 6 94 6 und die 1. Danke für Ihre Hinweise. Wir schauen auf Sachsen-Anhalt-Wetter und da schauen viele heute in die Sonne. Ja, und es sollte eigentlich weitestgehend trocken sein. Ja, kommt nichts runter. Der Wind kann allerdings mal stark unterwegs sein. Auf den Brocken gibt es Sturmböen. Und in der Nacht dann nach und nach wolkiger. In der zweiten Nachthälfte gibt es so ein paar Regenschauer. Aber das weitestgehend eher im Norden, so im Jerichoer Land im Großen und Ganzen. Im Burgenlandkreis zum Beispiel, ja, da ist oftmals trocken. 18 bis 13 Grad. Auf den Brocken landen wir bei 8. Morgen erst überwiegend viele Wolken und die bringen auch was mit. So ein paar Schauer vom Harz bis zur Altmark. Am Nachmittag lockert es auf und die Sonne zeigt sich. Kurze Schauer sind möglich. Wird allerdings nicht mehr so warm wie heute. Ne? 19 bis 21 Grad für morgen und am Donnerstag freundlich mit Sonnenschein. Einigen Wolken ähnlich warm, aber trocken bei maximal 21 Grad.
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0: Und jetzt lassen wir mal die Electric rein. Also das Electric Light Orchestra, genauer, zum Feierabend. Sweet Talking Woman kommt jetzt.

Orchestral Maneuvers in the Dark hier bei MDR Sachsen-Anhalt. So ein Feierabend, die Sonne scheint und wir haben jetzt gleich mal so ein paar Beziehungskisten. Also so musikalisch. Gabi vermisst gleich Klaus mit den Prinzen, aber vorher geht's bei den Kings um ihre Lola. Immer wieder Beziehungskisten hier bei MDR Sachsen-Anhalt.

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1: 17.30 Uhr am Dienstag mit Cornelia Müller im Studio. Guten Tag. Die Landeshauptstadt Magdeburg hat heute ihren Haushaltsentwurf für 2027 vorgestellt. Der Haushalt ist erneut nicht ausgeglichen. Es wird mit einem Fehlbetrag von 47 Millionen Euro gerechnet. Zu den neuen Sparmaßnahmen gehört auch eine Erhöhung der Kita-Beiträge im kommenden Jahr um 44%. Statt 150 Euro würde ein Krippenplatz dann 216 Euro kosten. Der Finanzbeigeordnete Thorsten Kroll sagte:
2: Wir ziehen in einem ersten Schritt, das ist ja unser Vorschlag, nur die historische Inflation nach. Also wir holen uns eigentlich das wieder, was uns eigentlich einen Kita-Platz kostet nach unserem Anteilsverhältnis. In den Schritten 2 und 3, also in den Schritten 28 und 29, holen wir uns ein wenig mehr noch, um auch Qualität zu sichern in den Kitas.
1: Magdeburg will trotz der angespannten Lage weiter investieren, 180 Millionen etwa in Brücken, Schulen und die Stadthalle. Heute ist einer der letzten heißen Sommertage und dann das. Am Strandabschnitt Stöbnitz am Geiseltalsee herrscht ab sofort ein Badeverbot. Grund sind gesundheitsgefährdende Bakterien, die im Wasser festgestellt wurden. Tanja Ries aus dem Regionalstudio Halle, was ist da konkret nachgewiesen worden?
3: Darmbakterien, unter anderem E. coli-Bakterien, die kommen zwar natürlicherweise im Darm von Menschen und Tieren vor, können aber eben auch unter anderem Magen-Darm-Erkrankungen auslösen. Besonders gefährdet sind Kinder und Menschen mit geschwächtem Immunsystem. Und die Bakterien wurden vergangene Woche bei einer Routineuntersuchung festgestellt. Eine zweite Probe wenige Tage später bestätigte die erhöhten Werte und deshalb hat der Saale-Kreis für den Strandabschnitt Stöbnitz ein Badeverbot verhängt. Niemand darf aktuell ins Wasser. Der Geiseltalsee wird nun engmaschiger überwacht.
1: Die AfD hat das beste Wahlergebnis in ihrer Geschichte bei der Landtagswahl in Sachsen-Anhalt erzielt. Der Wahlkreis 37 in Halle, zu dem Paulusviertel und die Altstadt gehören, gilt als eine große Ausnahme. Mit Jannik Balint hat die Linke hier das Direktmandat gewonnen. Politisch hat der 29-Jährige bislang nur ehrenamtlich gearbeitet. Was der Softwareentwickler mit dem Einzug in den Landtag vorhat, sagt dazu, sagte er:
4: Wir kämpfen hier für eine Deckelung der Mieten, für beitragsfreie Kitas und Pflege, die nicht arm macht, weil das die Themen sind, die ganz besonders aus den Nachbarschaften ganz direkt kommen. Wenn ich in den Landtag gewählt werde, habe ich immer gesagt, dann deckel ich auch mein Gehalt auf ein Durchschnittseinkommen vor Ort und baue hier mit dem Geld einen Nachbarschaftstreff auf und zahle in einen Hilfsfonds für die Nachbarschaft ein. Und damit können wir jetzt beginnen.
1: Mehr zu dem 29-Jährigen sehen Sie 19 Uhr im Regionalmagazin Sachsen-Anhalt heute im MDR-Fernsehen. Nach einem Brand in einem Einfamilienhaus in Treseburg bei Thale ist das Gebäude teilweise einsturzgefährdet. Die Bewohnerin erlitt Verbrennungen und eine Rauchgasvergiftung. Ursache des Brandes am Montagmittag war offenbar eine Verpuffung in der Küche. Der Schaden beträgt rund 50.000 Euro. Soweit der Blick in die Regionen. Ja, und grünes Licht für die Verkehrsmeldung gibt's jetzt für dich an.
5: Jawohl, danke dir, Conny. Wir möchten, dass Sie gut ankommen. Hier ist der MDR Sachsen-Anhalt Verkehrsservice um 17.33 Uhr. Hallo, liebe Autofahrer. A2 Richtung Berlin zwischen Allerengersleben und Bornstedt. Stau und stockender Verkehr. Hier dauert es eine 20 Minuten länger. Und nach Unfällen sind gesperrt die B183 Richtung Köthen zwischen dem Abzweig Zörbig und Weißern-Gölzau und im Landkreis Stendal die Straße zwischen Heeren und dem Abzweig Bellingen. In Halle Stau unter anderem auf der B80 in beiden Richtungen zwischen Zollrhein und Riebeckplatz und an der Magistrale zwischen Zollrhein und Rennbahn. Kreuz, die kommende Viertelstunde obendrauf. Blitzer auf der A9 Richtung München zwischen Eisenberg und Bad Kloster-Lausnitz. Das war's auch schon. Vielleicht haben Sie noch einen Blitzer gesehen und noch eine andere Verkehrsmeldung für uns. Sie erreichen uns jederzeit und das auch noch kostenfrei unter

0: einige Regenschauer im Norden. Im Burgenlandkreis wiederum oftmals trocken. 18 bis 13 auf dem Brocken bei 8 Grad, das sind die Tiefstwerte. Morgen, ja, erstmal viele Wolken, die uns in den Tag reinbringen. Vom Harz bis zur Altmark gibt es da noch ein paar Schauer. Am Nachmittag wird es da hübscher. Auflockerung und die Sonne zeigt sich. Kurze Schauer sind hier und da ganz vereinzelt möglich. Ansonsten morgen 19 bis 21 Grad. Ja, es wird also spürbar kühler. Und am Donnerstag freundlich mit Sonnenschein zumindest. Einige Wolken kommen dazu. Trocken bei maximal 21 Grad. Bleibt erstmal dabei. Also richtig warm. Heute nochmal richtig ausnutzen. Ansonsten wünsche ich einen schönen Feierabend. Mein Name ist Jan Lüttke. Schön, dass Sie bei mir sind.
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0: Die Weather Girls und It's Raining Man hier bei MDR Sachsen-Anhalt. Wir schauen nochmal fix zum Verkehrsservice um 17.41 Uhr. Vorsicht, Autofahrer auf der A14 Richtung Dresden. Zwischen Gröbers und Schkeuditzer Kreuz liegt ein großes Plasteteil auf der Fahrbahn. Anderes Thema, der Burgenlandkreis, ja, der heißt nicht nur einfach so. Im Süden von Sachsen-Anhalt gibt es ja jede Menge Burgen und Schlösser. Die Frage ist, was tun mit den alten Kästen? Bei vielen nagt der Zahn der Zeit. In Dreußig steht seit mittlerweile 4 Jahren allerdings der Plan. Aus dem dortigen Schloss soll der neue Verwaltungssitz der Verbandsgemeinde Dreußiger Zeitzer Forst werden. Warum es heute in Dreußig Soljanka, Sekt und 16 Millionen gab, weiß MDR Sachsen-Anhalt-Reporter Marc Weirich.
1: Der Sektkorken knallt und Uwe Kraneis, Bürgermeister der Verbandsgemeinde Dreußig-Zeitzer Forst, spritzt geradezu übermütig mit dem edlen Tropfen rum, führt einen regelrechten Freudentanz auf.
2: Ein bisschen außergewöhnlich ist es schon, aber der Anlass ist ja auch dementsprechend zu würdigen.
1: Den eigens im Schlosshof zusammengekommenen Gemeinderat freut's. Thomas Pleie, Präsident des Landesverwaltungsamts, ist überrascht.
3: Mit sprühendem Sekt habe ich eine Fördermittelübergabe bisher noch nicht erlebt und ich bin schon einige Jahre im Amt.
1: Grund für die große Freude, 16,3 Millionen Euro Fördergelder hatte Thomas Pleie im Gepäck. Damit soll das alte Schloss zu neuem Leben erweckt werden, das seinen Ursprung im 13. Jahrhundert hat. Nochmal Bürgermeister Uwe Kraneis.
2: In dem Schloss, der Graf Heum, das war damals der wichtigste Minister am Hof August des Starken. Und der hatte eine Gattin, die Constantia, und das ist die spätere Gräfin Kosel gewesen. Die hat also der August ihm ausgespannt. Das ist der historische Hintergrund hier dazu.
1: Zu DDR-Zeiten waren im Schloss Wohnungen, danach stand es leer. 2022 dann der Entschluss, hier soll die Verbandsgemeindeverwaltung rein. Denn im alten Verwaltungsgebäude regiert nicht nur der Bürgermeister, sondern auch Schwamm, Moder und Schimmel. Lang gab's Kritik, weil so viel Geld in einen kleinen Gemeindesitz gesteckt wird. Doch mittlerweile ist Ruhe.
2: Ich erinnere an das Schweriner Schloss, da sitzt sogar der Landtag drin. Im Bernburger Schloss, da sitzt der Kreistag. Warum soll das hier nicht gelingen?
1: Großer Schlossglamour trifft auf dörfliche Bodenständigkeit. Dazu passt auch die Verköstigung der Gäste. Sekt und Soljanka. Morgens um 9. Dergleich gestärkt wird Uwe Kraneis fast ein bisschen traurig. Er selbst wird im Schloss nämlich nicht mehr arbeiten.
2: Ich wäre ganz froh, wenn ich wenigstens noch einen Tag hier im Schloss amtieren könnte. Meine Nachfolgerin oder mein Nachfolger, dann, der kann dann sicherlich hier im Schloss seinen Amtssitz einnehmen und hat dann gute Bedingungen.
1: Ab 2029 soll es soweit sein.
0: Das ist mein Amtssitz, oder? Also so ein Schloss in Dreußig als Amtssitz, das macht sicher auch Spaß, dort zu arbeiten. Aber es gibt ja auch noch viel zu tun. 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Jetzt gibt's viel zu hören von Smokey.

Gerber O'Sullivan, Get Down, hier bei MDR Sachsen-Anhalt. Jetzt dieser Mann, der unvergessen ist, auch ein Video dazu. Zu diesem Song war unvergessen, weil die beiden Protagonisten, ja, also er und eine Frau, waren beide nackt. Ja, aber so war das damals. War schon ein kleiner Skandal.

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0: Tschüss, Newton, Queen of Hearts hier bei MDR Sachsen-Anhalt. Die Hits unseres Lebens kriegen Sie bei uns und gleich kriegen Sie den hier. John Kincaid, Dreams are ten a penny, in wenigen Minuten hier bei mir.
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10: Mit Tatjana Gropius. Guten Abend. Er gilt seit 2 Tagen gewissermaßen als abgewählt. Heute hat Sachsen-Anhalts noch amtierender Ministerpräsident Schulze einen neuen Posten bekommen. Er wurde von den CDU-Landtagsmitgliedern in der ersten Sitzung zum neuen Fraktionschef gewählt. Damit führt er im neuen Landtag die Gruppe der CDU-Politiker an. Schulze hat 8 Stimmen der 15 Abgeordneten bekommen. Der Gegenkandidat unterlag knapp. Es habe auch positive Wortmeldungen zu ihm gegeben, sagte Schulze auf die Frage, warum er kandidiert habe. Die CDU hatte bei der Landtagswahl deutliche Verluste kassiert und war nur noch auf 17,2% gekommen. Die Wahlsiegerin, die AfD, kam auf 43,8%. Heute hat die Stadt Magdeburg ihren Plan vorgestellt, wie viel sie nächstes Jahr ausgeben will. Klar ist, 47 Millionen Euro fehlen. Um Geld zu sparen, will die Stadt die Kita-Beiträge erhöhen. Schon nächstes Jahr sollen die um 44% steigen und in den nächsten Jahren dann noch einmal. Ein Krippenplatz, der jetzt beispielsweise 150 € kostet, könnte in den nächsten 2 Jahren auf fast das Doppelte, nämlich 282 € ansteigen. Thorsten Kroll, Finanzchef der Stadt Magdeburg, sagte dazu:
11: Also wir holen uns eigentlich das wieder, was uns eigentlich ein Kita-Platz kostet nach unserem Anteilsverhältnis. Also in den Schritten 28 und 29 holen wir uns ein wenig mehr noch, um auch Qualität zu sichern in den Kitas.
10: Trotzdem will Magdeburg weiter investieren. Ende des Jahres muss der Stadtrat den Plänen noch zustimmen. Es ist einer der letzten heißen Sommertage und dann das. Am Strandabschnitt Stöbnitz am Geiseltalsee herrscht ab sofort ein Badeverbot. Grund sind gesundheitsgefährdende Bakterien, die im Wasser festgestellt wurden. Tanja Ries aus dem Regionalstudio Halle, was ist da konkret nachgewiesen worden?
12: Darmbakterien, unter anderem E. coli-Bakterien, die kommen zwar natürlicherweise im Darm von Menschen und Tieren vor, können aber eben auch unter anderem Magen-Darm-Erkrankungen auslösen. Besonders gefährdet sind Kinder und Menschen mit geschwächtem Immunsystem. Und die Bakterien wurden vergangene Woche bei einer Routineuntersuchung festgestellt. Eine zweite Probe wenige Tage später bestätigte die erhöhten Werte und deshalb hat der Saale-Kreis für den Strandabschnitt Stöbnitz ein Badeverbot verhängt. Niemand darf aktuell ins Wasser. Der Geiseltalsee wird nun engmaschiger überwacht.
10: Meine Kollegin Tanja Ries zum Badeverbot am Geiseltalsee. Egal ob lesen, rechnen oder schreiben, Deutschlands Schüler haben hier offenbar Probleme. Das hat jetzt die neue PISA-Studie gezeigt. Die deutschen 15-Jährigen sind auf den niedrigsten Stand abgefallen seit Beginn der Erhebung im Jahr 2000. In der PISA-Studie heißt es, dass bei einem Drittel der Schüler Grundkenntnisse beim Lesen und in Mathe fehlen. Und viele Fußballfans haben sich schon auf diesen Termin gefreut. Heute startet die Champions League in die neue Saison. Zum Auftakt empfängt Borussia Dortmund am Abend Villarreal aus Spanien. Und die Dortmunder gelten als Favoriten. In der Liga haben sie schon zweimal gewonnen. Anstoß beim Spiel Borussia Dortmund gegen Villarreal ist um 21 Uhr. Und das waren die Nachrichten. Jetzt geht's weiter im Programm mit dir, Jan.
0: Danke, Tatjana. Wir möchten, dass Sie gut ankommen. Hier ist der MDR Sachsen-Anhalt Verkehrsservice um 18:03 Uhr. Hallo, liebe Autofahrer. A2 Richtung Berlin zwischen Allerengersleben und Bornstedt. Stau und stockender Verkehr. Hier kommt eine halbe Stunde obendrauf. A2 Richtung Hannover zwischen Kreuz Magdeburg und Eilsleben. LKW-Stau an der Baustelle. Hier kommt eine Dreiviertelstunde für Sie obendrauf. Vorsicht auf der A9 Richtung Berlin. Zwischen Brück und Beelitz liegen Fahrzeugteile auf der linken und mittleren Fahrspur. Auch noch Vorsicht auf der A14 Richtung Dresden. Zwischen Gröbers und Schkeuditzer Kreuz liegt ein großes Plasteteil auf der Fahrbahn. Im Landkreis Stendal ist die Straße zwischen Heeren und dem Abzweig Bellingen nach einem Unfall gesperrt. Dann in Halle Stau unter anderem auf der B80 in beiden Richtungen zwischen Zollrhein und Riebeckplatz und an der Magistrale zwischen Zollrhein und Rennbahnkreuz. Hier kommen 10 Minuten obendrauf. Dann wird noch geblitzt auf der A9 Richtung München zwischen Eisenberg und Bad Klosterlausnitz. Mehr gesehen, also Blitzer, noch ein Stau entdeckt zum Beispiel. Dann bitte anrufen, hier bei uns geht das nach wie vor kostenfrei. Und zwar unter 0800 94 6 94 6 und hinten die 1. Danke für Ihre Hinweise. Auf zum Wetter. Ja, so ein bisschen Sonne gibt's noch, aber nicht vergessen, so richtig lange ist die Sonne ja nicht mehr draußen, so anderthalb Stunden circa. Dann ist ja schon wieder so früh Sonnenuntergang, aber ist auch schön draußen. Wie gesagt, Wolkenlücken und der Wind allerdings auch mal stark böig. Auf dem Brocken gibt's Sturmböen. In der Nacht wird's dann nach und nach wolkiger und in der zweiten Nachthälfte dazu auch noch nasser, weil dann gibt's Regenschauer im Norden. Im Süden, so im Burgenlandkreis zum Beispiel, eher trocken. 18 bis 13 auf dem Brocken liegen wir in der Nacht bei 8 Grad. Morgen erstmal stark bewölkt, geht erstmal so ein bisschen grau rein in den Mittwoch, dann vom Harz bis zum Altmark noch ein paar Schauer, am Nachmittag Auflockerungen und die Sonne zeigt sich, wird nach und nach schöner am morgigen Tag, kurze Schauer sind möglich bei 19 bis 21 Grad und der Donnerstag freundlich mit Sonnenschein, einige Wolken und trocken, aber es bleibt bei maximal 21 Grad, wird halt ein bisschen kühler wieder.
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0: Und gleich gibt's Alkohol, ja, aber keine Angst, gesungen vom Herbert Grönemeyer. Vorher gibt's John Kincaid, Dreams, Are Tenny Penny. Schönen Abend. 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

Der Herbert Grönemeyer und Alkohol ganz nüchtern betrachtet hier bei MDR Sachsen-Anhalt. Gucken wir mal gleich aufs Wetter, weil heute so hochsommerlich. Bleibt das so? War's das jetzt? Gibt's noch ein bisschen Sommer? Das verraten uns die Kollegen vom MDR Wetterstudio in ein paar Minuten nach Whitney Houston. Und die Rubettes kommen zuerst.

0: Whitney Houston hier bei MDR Sachsen-Anhalt. Gleich habe ich Crowded House mit dabei und Meatloaf kommt auch noch. Heaven Can Wait. Aber wir müssen nicht mehr lange warten. Wir haben ihn aus dem MDR-Wetterstudio. Renato Bodenburg ist da. Grüß dich, Renato.
1: Hallo, Jan.
0: Das war ja heute. Wir haben eben schon beide festgestellt, wir waren heute im Grunde genommen den ganzen Tag drin. Das heißt, wir haben eigentlich alles falsch gemacht.
1: Ja, genau. Was man so falsch machen kann. Ja, also Höchstwerte bis 30 Grad hat es heute gegeben. In Bernburg zum Beispiel 30,6 Grad. Das war der Spitzenwert bei uns im Land. Ja. Und das war es dann aber auch. Also diese hochsommerlichen Werte, die zum Ende des Sommers, die werden wir jetzt wahrscheinlich nie nochmal bekommen. Und da wird jetzt auch so langsam ja, die Luke dicht gemacht für die Sonne. Denn es sind zwar schon ein paar Wölkchen mit dabei, das sind eher noch so die Vorboten von dem Tiefausläufer, der in der Nacht dann langsam reinzieht. Aber der Tag über eben heute nochmal vom Wetterbild wirklich richtig, würde ich sagen, so lupenreiner Sommertag eigentlich.
0: Wie geht's da durch die Nacht und wie geht's morgen durch den Tag?
1: Naja, also wenn ich jetzt mal mein Satellitenbild hier so angucke und zoome dort ein ganzes Stück raus, dann kann man zumindest das Tief mit seinem Ausläufer schon ganz kräftig sehen über der Nordsee. So von Dänemark reicht das jetzt auch schon so ein bisschen bis zu uns rein. Schleswig-Holstein hat es schon erreicht, Bremen so ein bisschen und ansonsten kommt es dann eher noch Niederlande, Belgien da unten lang geschwenkt. Aber in der zweiten Nachthälfte werden uns diese Wolken dann erreichen und da kommen dann auch die Schauer mit reingezogen. Das Ganze zieht es dann aber so über den Harz bis zur Altmark rauf und da haben wir vor allem wahrscheinlich Richtung Anhalt, also die Region um Wittenberg, Jerichower Land vielleicht auch noch bis darauf und runter zum Burgenlandkreis eher trockene Verhältnisse, während die anderen mal einen Schauer und zum Teil auch mal einen kräftigen Schauer und auch ein Gewitter mit abkriegen können. Dann zieht es raus und im Laufe des Mittags, Nachmittags gibt es dann auch ein paar Auflockerungen dazu. Es können dann noch mal einzelne Schauer nachmittags mit auftreten, aber die sind dann schon wieder deutlich weniger. Also damit ist dann diese Kaltfront durchgezogen und das Markanteste dahinter ist dann eigentlich Kaltfront, kältere Luft aus dem Nordwesten, die Temperatur. Morgen wird es dann nur noch maximal 21 Grad geben.
0: Geht es dann mit diesen Temperaturen weiter?
1: Ja, erstmal ja, aber am Freitag, da rappelt sich schon wieder so ein bisschen, da kommt dann schon die Wetterberuhigung wieder, also der Tag morgen eher so ein Wackelkandidat. Am Donnerstag guckt schon wieder die Sonne mit raus, aber am Freitag und zum Wochenende sieht es dann schon relativ freundlich wieder aus und bleibt auch meist trocken. Dann haben wir Freitag 23 Grad und zum Wochenende mit ein bisschen Glück und Spucke so 25 Grad werden es vielleicht wieder.
0: Wow, hätte ich ja gar nicht mehr mitgerechnet.
1: Siehst du, ich kann dir dann immer noch was bieten.
0: Du kannst mich immer noch überraschen.
1: In meinem hohen Alter.
0: Vielen Dank, Renato Bodenburg. Grüßen ins MDR-Wetterstudio. Tschüss.

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1: 18.30 Uhr am Dienstag mit Cornelia Müller im Studio. Guten Abend. Er gilt seit 2 Tagen gewissermaßen als abgewählt. Heute hat Sachsen-Anhalts noch amtierender Ministerpräsident Schulze einen neuen Posten bekommen. Er wurde von den CDU-Landtagsmitgliedern in der ersten Sitzung zum neuen Fraktionschef gewählt. Damit führt er im neuen Landtag die Gruppe der CDU-Politiker an. Schulze hat 8 Stimmen der 15 Abgeordneten bekommen. Der Gegenkandidat unterlag knapp. Für Eltern von Kita-Kindern könnte es in Magdeburg bald teurer werden. Die Landeshauptstadt hat heute ihren Haushaltsentwurf für 2027 vorgestellt. Gerechnet wird mit einem Fehlbetrag von 47 Millionen Euro. Um Geld zu sparen, will die Stadt auch die Kita-Beiträge erhöhen, im kommenden Jahr um 44%. Statt 150 Euro würde ein Krippenplatz dann 216 Euro kosten. Der Finanzbeigeordnete Thorsten Kroll sagte:
2: Wir ziehen in einem ersten Schritt, das ist ja unser Vorschlag, nur die historische Inflation nach. Also wir holen uns eigentlich das wieder, was uns eigentlich ein Kita-Platz kostet nach unserem Anteilsverhältnis. In den Schritten 2 und 3, also in den Schritten 28 und 29, holen wir uns ein wenig mehr noch, um auch Qualität zu sichern in den Kitas.
1: Bis Jahresende muss der Stadtrat über den Haushaltsentwurf entscheiden. Am Geiseltalsee gilt im Strandbad Stöbnitz ab sofort ein Badeverbot. Das hat am Nachmittag der Saale-Kreis mitgeteilt. Das Gesundheitsamt hat bei Wasserproben erneut deutlich erhöhte Werte von Darmbakterien wie E. coli festgestellt. Eine Gesundheitsgefährdung könne nicht ausgeschlossen werden, besonders für Kinder und Menschen mit geschwächtem Immunsystem. Das Badeverbot bleibt so lange bestehen, bis neue Untersuchungen wieder einwandfreie Wasserqualität nachweisen. Drößig im Burgenlandkreis kann sein altes Schloss endlich zum neuen Verwaltungssitz umbauen. Am Vormittag bekam Bürgermeister Uwe Kraneis mehr als 16 Millionen Euro Fördermittel überreicht. Er sagt der MDR Sachsen-Anhalt:
3: 2022 hat Ministerpräsident Dr. Haseloff damals gesagt, dass wir förderwürdig sind. Und seitdem arbeitet unsere Verwaltung an den Vorbereitungen. Das Schloss ist auch schon entkernt. Hier waren zu DDR-Zeiten 27 Wohnungen drin. Das ist alles entkernt worden. Danach ist der Denkmalschutz durch, hat dann auch noch so manches gefunden.
1: Anfang 2029 soll das Schloss dann von 40 Mitarbeitern der Gemeinde Dreußiger Zeitzerfost bezogen werden. Aktuell bemüht sich die Gemeinde auch noch um Fördermittel, um den Park, um das Schloss aufhübschen zu können. Die Winzervereinigung Freiburg-Unstrut ist heute bei bestem Wetter in die diesjährige Weinlese gestartet. Den Anfang machten nach eigenen Angaben traditionell die Trauben, die für den Federweißen bestimmt sind, der am Wochenende zum Winzerfest in Freiburg ausgeschenkt werden soll. 13 Tonnen der Rebsorten Solaris und Helios wurden geerntet. Daraus werden etwa 10.000 Liter Federweißer. Ja, und mit solch schönen Aussichten endet der Blick ins Land und auf die Straßen geht's mit dir, Jan.
4: Und wir gucken aufs Wetter, weil der kriegt ja nochmal richtig Sonne jetzt, der Federweißer. Ja, die Trauben, die kriegen nochmal richtig schön Sonne.
1: Absolut.
4: Ja, vielen Dank, Conny. Wir möchten, dass Sie gut ankommen, ist der MDR Sachsen-Anhalt Verkehrsservice um 18.33 Uhr. Hallo, liebe Autofahrer. A2 Richtung Berlin zwischen Allerengersleben und Bornstedt. Stau und stockender Verkehr hier plus 20 Minuten. A2 Richtung Hannover dann noch zwischen Kreuz Magdeburg und Eilsleben. LKW-Stau an der Baustelle. Hier kommen 20 Minuten für Sie obendrauf. Und in Halle Stau unter anderem auf der B80 in beiden Richtungen zwischen Zollrhein und Riebeckplatz und an der Magistrale zwischen Zollrhein und Rennbahnkreuz hier plus 10 Minuten. In Magdeburg ist die Kreuzung Fliederweg, Hoffnung, Privatweg nach einem Unfall gesperrt. Und dann haben wir noch Blitzer. Genau einen auf der A9 immer noch Richtung München zwischen Eisenberg und Bad Lusserlaus ins Meer gesehen. Blitzer, Staus, dann bitte einfach anrufen. Geht bei uns kostenfrei unter 0800 94 6 94 6 und hinten die 1. Danke schon mal für Ihre Hinweise. Wir schauen auf Sachsen-Anhalt-Wetter und da auf aktuelle Temperaturen. In Seehausen haben wir 27, Halle, da haben wir 30 Grad immer noch. Naumburg 28 Grad, das sind nochmal ja relativ ungewöhnliche Temperaturen für den September. Aber umso schöner, genießen Sie es. Der Wind

0: nur ein paar Tropfen, aber weitestgehend trocken ist es dann. Am Donnerstag freundlich mit Sonnenschein, einige Wolken sind mit von der Partie, aber trocken der Donnerstag bei maximal 21 Grad. Mein Name ist Jan Lüttke, wünsche erstmal einen schönen Dienstag, Feierabend.
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0: Tight Fit hier bei MDR Sachsen-Anhalt. The Lions Leaps Tonight. Und heute ging's los mit unserer Aktion.
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0: Eine schöne Aktion. Und Sie haben ja vielleicht einen Verein, sind in einem Verein, dann heißt es noch ganz schnell anmelden. Wir brauchen natürlich noch Kandidaten. Da haben Sie schon unglaublich viele beworben, kein Wunder. Es gibt ja die Chance auf bis zu 2.500 Euro für die Vereinskasse. Es gibt so ein kleines Rätsel am Morgen um 7.10 Uhr. Wenn Sie das mit dem Verein richtig lösen, folgt viel wichtiger die Tagesaufgabe. Und wenn Sie die packen, dann winkt ein Scheck über 2.500 Euro. Und diese Summe hat die Ganztagsschule Kemberg heute sozusagen abgeräumt. Die Tagesaufgabe war für eine Seniorenresidenz ein Programm gestalten, solange wie eine Unterrichtsstunde passend. Ja, es gab Sketche, Musik und Co. Es hat viel Spaß gemacht, den Kids und den Senioren. Das ist ja auch die Idee von Gemeinschaft gewinnt. Und die haben ja dann die Tagesaufgabe mit Bravour gelöst. Dafür gab es den Scheck. Und Schulleiter Rath aus Kemberg, der weiß schon, wofür das Geld angelegt werden könnte, hat er unserem Reporter Stefan Bringel zu verraten.
2: Was soll mit dem Geld eigentlich passieren? 2.500 Euro ist wirklich jede Menge Schotter, sagt man mal ganz salopp.
3: Ja, wir haben das Glück, dass wir einen Schulförderverein an unserer Schule haben, die auch sehr engagiert sind, von denen ja auch diese Aktion hier ausgegangen ist. Und da war die Idee, einen Trinkwasserspender für unsere Schüler hier anzuschaffen, wo man eben immer frisches Wasser nachfüllen kann. Und das unterstützen wir natürlich auch als gesundheitsorientierte Schule sehr.
0: Super! Und 2.500 Euro gehen nach Kemberg. Und wenn Sie jetzt zum Beispiel kein Verein sind, Sie können morgen früh trotzdem mitmachen. Ja, alleine anrufen und dann haben Sie auch die Chance auf ein Megalos der Deutschen Fernsehlotterie. Das noch nebenher gesagt. Ansonsten, wenn Sie ein Verein sind, morgen 7.10 Uhr der Aufruf. Und wenn Sie noch nicht angemeldet sind, dann bitte machen in der MDR Sachsen-Anhalt-App oder auf unserer Radioseite unter mdr.de. Da gibt es auch nochmal alle Infos.
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The Beach Boys, Do It Again hier bei MDR Sachsen-Anhalt. Und nach so vielen Boys wird's mal Zeit für eine Lady Madonna, immer noch da. Und jetzt hier bei uns, Open Your Heart aus den 80ern bei MDR Sachsen-Anhalt.

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0: Nazareth, Love Hurts hier bei MDR Sachsen-Anhalt. Wir spielen sie die Hits unseres Lebens und gleich wird's cool mit Daddy Cool. She's crazy like Hits unseres Lebens und Boney M. mit Daddy Cool kommt in wenigen Minuten hier bei mir.
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4: Mit Tatjana Gropius. Guten Abend. Er gilt seit 2 Tagen gewissermaßen als abgewählt. Heute hat Sachsen-Anhalts noch amtierender Ministerpräsident Schulze einen neuen Posten bekommen. Er wurde von den CDU-Landtagsmitgliedern in der ersten Sitzung zum neuen Fraktionschef gewählt. Damit führte er im neuen Landtag die Gruppe der CDU-Politiker an. Schulze hat 8 Stimmen der 15 Abgeordneten bekommen. Der Gegenkandidat unterlag knapp. Es habe auch positive Wortmeldungen zu ihm gegeben, sagte Schulze auf die Frage, warum er kandidiert habe. Die CDU hatte bei der Landtagswahl deutliche Verluste kassiert und war auch nur noch auf 17,2% gekommen. Die Wahlsiegerin, die AfD, kam auf 43,8%. Im neuen Landtag von Sachsen-Anhalt hat die AfD die absolute Mehrheit knapp verpasst. Ein paar Sitze fehlen ihr noch dazu. Für die anderen Parteien stellt sich die Frage, wie mit ihr umgehen. Markus Bauer, SPD-Landrat aus dem Salzlandkreis, will, dass es Gespräche mit dem Wahlsieger gibt. Er sagte jetzt dem MDR:
5: Wir als Gesellschaft haben die Verantwortung, gemeinsam in den Diskurs zu treten, miteinander zu reden. Und unsere Politik hat natürlich hier eine klare Vorbildwirkung, weil wir müssen miteinander reden, wir müssen Verantwortung übernehmen für unsere Gesellschaft, zu sagen, ich weiß schon, was der Gegenüber denkt und ich weiß, wie ich den bewerte, halte ich für falsch.
4: Andere Töne schlägt die SPD im Landtag an. In Bezug auf die AfD heißt es, mit Verfassungsfeinden gäbe es keine politische Zusammenarbeit. Heute hat die Stadt Magdeburg ihren Plan vorgestellt, wie viel sie nächstes Jahr ausgeben will. Klar ist, 47 Millionen Euro fehlen. Um Geld zu sparen, will die Stadt beispielsweise die Kita-Beiträge erhöhen. Schon nächstes Jahr sollen die um 44% steigen und in den nächsten Jahren dann nochmal. Ein Krippenplatz, der jetzt beispielsweise 150 Euro kostet, könnte in den nächsten 2 Jahren auf fast das Doppelte, nämlich 282 Euro ansteigen. Thorsten Kroll, Finanzchef der Stadt Magdeburg, sagte dazu:
6: Also wir holen uns eigentlich das wieder, was uns eigentlich ein Kita-Platz kostet nach unserem Anteilsverhältnis. Also in den Schritten 28 und 29 holen wir uns ein wenig mehr noch, um auch Qualität zu sichern in den Kitas.
4: Trotzdem will Magdeburg weiter investieren. Ende des Jahres muss noch der Stadtrat den Plänen zustimmen. Und viele Fußballfans haben sich schon auf diesen Termin gefreut. Heute startet die Champions League in die neue Saison. Zum Auftakt empfängt Borussia Dortmund heute Abend Villarreal aus Spanien. Und die Dortmunder gelten als Favoriten. In der Liga haben sie schon 2-mal gewonnen. Anschluss beim Spiel Borussia Dortmund gegen Villarreal ist um 21 Uhr. Und das waren die Nachrichten. Jetzt geht's weiter mit Verkehr, Wetter und dir, Jan.
0: Danke, Tatjana. Wir möchten, dass Sie gut ankommen. Hier ist der MDR Sachsen-Anhalt Verkehrsservice um 19:03. Hallo, liebe Autofahrer. A2 Richtung Berlin zwischen Allerengersleben und Bornstedt. Stau und stockender Verkehr hier plus 10 Minuten. Dann A2 Richtung Hannover zwischen Kreuz Magdeburg und Eilsleben. LKW-Stau an der Baustelle. Hier kommt eine Viertelstunde obendrauf. In Magdeburg ist die Kreuzung Fliederweg-Hoffnung-Privatweg nach einem Unfall gesperrt. Und dann noch Blitzer. Da ist noch einer dazugekommen. Erstmal der auf der A9 Richtung München zwischen Eisenberg und Bad Klosterlausnitz. Und der frische Blitzer in Halle in der Delitzscher Straße stadtauswärts. Blitzer, Staus, wenn Sie was sehen, bitte einfach anrufen. Hier bei uns nach wie vor kostenfrei möglich unter 0800 94 6 94 6. Und die 1, danke für Ihre Hinweise. Schauen auf Sachsen-Anhalt-Wetter und da ist es immer noch schön sonnig. Ja, aber so langsam, man merkt schon, ne, am Licht, Sonne verabschiedet sich so langsam, geht immer früher unter, aber genießen Sie es noch, trocken bleibt. Vielleicht ist der Wind mal hier und da ein bisschen böig. Auf dem Brocken gibt es ein paar Sturmböen, aber ansonsten ist das ein lauschiger Feierabend. In der Nacht dann wolkiger, in der zweiten Nachthälfte gibt es einige Regenschauer, vor allen Dingen im Norden, im Burgenlandkreis, auch Richtung Anhalt, oftmals trocken. 18 bis 13 auf dem Brocken liegen wir bei 8 Grad. Morgen erst mal stark bewölkt. Sieht erstmal so aus, als wollte es nicht werden, aber dann danach gibt es dann am Nachmittag Auflockerungen und die Sonne zeigt sich. Vielleicht noch hier und da ein paar Tropfen am Vormittag. Ansonsten am Nachmittag, wie gesagt, nichts weiter im Großen. Vielleicht ein paar Tropfen, nur noch 19 bis 21 Grad. Am Donnerstag freundlich mit Sonnenschein. Einige Wolken sind mit von der Partie. Trocken ist es auch, aber die Temperatur bleibt dann so ähnlich. Maximal 21 Grad.
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0: Ich wünsche einen schönen Abend, wir bleiben cool. Jetzt mit Daddy Cool, hier ist Boney M. She's crazy like a fool.

0: die Pop-Tops. Mammy Blue hier bei MDR Sachsen-Anhalt. Ja, es war knapp, aber so ist Fußball, muss man einfach mal so sagen. Zweitligist 1. FC Magdeburg musste sich am Wochenende knapp mit 1:2 der Hertha in Berlin geschlagen geben. Trotzdem zeigt sich unser FCM-Experte Guido Hensch, selbst Fan der Mannschaft seit 1977, im MDR-Podcast Neues vom Krügelplatz, zufrieden mit der Partie.
1: Mir hat es sehr gut gefallen. Also wenn jetzt jemand komplett neutral sich das angeguckt hätte, der sagt, ey, guck mal, geil, zweite Bundesliga kannst du dir geben. Also unterhaltsames Spielchen. Viel Offensivgeist und wenn beide wirklich versuchen, konsequent irgendwie immer nach vorne zu spielen, auf Sieg zu spielen, mehr kannst du nicht verlangen von so einem Fußballspiel.
0: 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FC Magdeburg jetzt in der zweiten Bundesliga weitergeht, hören Sie im Podcast Neues vom Krügelplatz auf mdr.de bei ARD Sounds und überall dort, wo es Podcasts gibt. Hier ist MDR Sachsen-Anhalt, jetzt der wunderbare Leif L. Dean.
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MDR Sachsen-Anhalt ist hier und in den frühen 80ern fing alles so schön an mit dieser Band und diesem einfachen Rhythmus. Talk Talk nannte sich der erste Hit und so hieß auch die Band und die Plattenfirma dachte, wow, das wird ein Riesending. Die kamen auch immer etwas intellektuell daher. Da gab es 3 Alben und danach hat die Band die Plattenfirmen irgendwie so ein bisschen hängen lassen und hat gemacht, was sie wollte. Und dann wurde der Plattenvertrag gekündigt und sie waren kommerziell nicht mehr erfolgreich. Das wollten sie einfach auch nicht mehr. Insbesondere Mark Hollis, der danach irgendwie vom Erdboden verschwunden war und nicht mehr viel machte, Musik sowieso nicht. Und leider ist er 2019 vor 7 Jahren verstorben. Aber sie haben sich dann dem Kommerz sozusagen nicht mehr verschworen. Aber damals waren sie ganz groß in den 80ern. Talk Talk, Such a Shame. Ein Riesenhit.

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1: Wir möchten, dass Sie gut ankommen. Hier ist der MDR Sachsen-Anhalt-Verkehrsservice um 19.30 Uhr. Hallo, liebe Autofahrer. A2 Richtung Berlin zwischen Allerengersleben und Bornstedt. Stau und stockender Verkehr. Hier kommt eine Viertelstunde obendrauf. Nochmal A2 Richtung Hannover allerdings zwischen Kreuz Magdeburg und Eilsleben. LKW-Stau an der Baustelle. Hier bitte 10 Minuten mehr einplanen. Und in Magdeburg ist die Kreuzung Fliederweg-Hoffnung-Privatweg nach einem Unfall gesperrt. Blitzer! Auf der A9 Richtung München zwischen Eisenberg und Bad Klosterlau. Und dann nochmal in Halle in der Delitzscher Straße stadtauswärts. Mehr Blitzer gesehen, noch im Stau entdeckt. Liegt was auf der Straße rum? Zum Beispiel können Sie uns jederzeit anrufen. Hier bei uns ist es kostenfrei möglich unter 0800 94 6 94 6 und die 1. Vielen Dank für Ihre Hinweise. Wir schauen auf Sachsen-Anhalt-Wetter und das sieht gut aus, ja. Aber wir sehen, die Sonne verabschiedet sich so langsam. Es gibt auch mal ein paar Wolken, immer noch so ein bisschen himmelblau und eben noch so ein bisschen Sonne. Solange wie sie da ist, bitte genießen. Der Wind auch mal stark böig. Auf den Brocken gibt es durchaus auch mal ein paar Sturmböen. Ansonsten die Nacht hier und da wolkiger. In der zweiten Nachthälfte gibt es einige Regenschauer. Nicht überall, aber ganz vereinzelt. Und 18 bis 13 auf dem Brocken bei 8 Grad. Morgen geht's auch rein mit vielen Wolken. Erstmal vom Harz bis zur Altmark. Gibt es auch noch ein paar Schauer. Am Nachmittag lockert es auf und die Sonne zeigt sich. Kurze Schauer sind auch möglich zum Mittwoch bei 19 bis 21 Grad. Und am Donnerstag freundlich mit Sonnenschein. Einige Wolken gibt es. Trocken bleibt es bei maximal 21 Grad, bleibt es aber verhalten warm. Mein Name ist Jan Lüttke. Erstmal einen schönen Dienstag Feierabend.
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0: Laidback Bakerman hier bei MDR Sachsen-Anhalt. Schönen Abend wünsche ich. Kleine Quizfrage, beam mich hoch, Scotty. Na, welche Serie? Da sagen sie gleich, wie aus der Laserpistole geschossen, Raumschiff Enterprise. Ja, so hieß die Serie ja zuerst in Deutschland. In den USA startete sie schon am 8. September 1966, also früher, im TV als Star Trek. So wie die Serie später in den Fortsetzungen in Deutschland ja dann auch hieß.
1: Der Weltraum. Unendliche Weiten. Wir schreiben das Jahr 2200. Dies sind die Abenteuer des Raumschiffs Enterprise.
0: Jawohl, und William Shatner war drauf, auf der Brücke als Captain Kirk, Leonard Nimoy als Spock. Pille war auch mit dabei natürlich und es war herrlich. Nicht nur, weil gerade Captain Kirk und Spock sich ja nicht nur Weltraumabenteuer lieferten, sondern auch durchaus ihre Meinungsverschiedenheiten hatten zwischen Mensch und Halbvulkanier, wie wir wissen. Und die Fanliebe ist bis heute ungebrochen und viele Fans besuchen gerne Drehorte der Serie, vor allen Dingen in den Staaten. Etwa die malerischen Vasquez Rocks bei Los Angeles, die oft für einen fremden Planeten herhalten mussten. MDR Sachsen-Anhalt-Korrespondentin Antje Sieb.
2: Riesige, bizarre Felsen, die schräg in den knallblauen Himmel ragen.

0: in einer wüstenartigen Landschaft. Und das nur etwa eine Autostunde entfernt von Los Angeles. Natürlich war das eine beliebte Filmkulisse. Nicht nur, aber auch für einige Folgen von Star Trek und Raumschiff Enterprise. Etwa ganz neue Dimensionen aus der allerersten Staffel. Captain Kirk muss einen Zweikampf auf einem fremden Planeten ausfechten, läuft schräge Felsen hoch und sucht verzweifelt nach etwas, das sich als Waffe benutzen lässt.
1: Ich habe einen Zweikampf mit einem humanoiden Reptil, ist anscheinend ein Gorn.
2: Hat demente Kraft.
0: Genau die Szene hatten sie auch vor Augen, erzählen mir Jessica und Brian. Sie sind hier, weil Jessica ein Riesenfan ist. Und haben versucht, genau die Stelle zu finden, wo William Shatner als Captain Kirk damals unterwegs war.
3: Yes, I wanted to see, like, if we could figure out, like, where they were, you know, when the Kirk was having the fight with the alien, yeah.
0: Viele sind natürlich auch einfach nur so hier zum Wandern oder Rumkraxeln. Im Besucherzentrum gibt's Infos zur Tier- und Pflanzenwelt, aber auch Mr. Spock-Tassen mit spitzen Ohren und Star Trek Playmobil im Shop.
4: Der Weltraum. Unendliche Weiten.
0: Und dann treffe ich hinter den Felsen noch Familie Dehmer aus Frankfurt. Nicole und Tobias Dehmer sind mit dem erwachsenen Sohn Dorian im Kalifornienurlaub. Und natürlich wegen Star Trek hier, beziehungsweise wegen Raumschiff Enterprise. Alles eine Frage der Generation.
5: Er ist Star Trek, wir sind Enterprise tatsächlich, ja.
0: In den USA wurde Raumschiff Enterprise nach wenigen Staffeln erstmal wieder abgesetzt, aber entwickelte sich dann doch im Laufe der Jahrzehnte zum Dauerbrenner. Captain Kirk, Captain Picard und viele andere hatten das Kommando. Mittlerweile gibt es weit über 20 Serien und Filme.
5: Das ist einfach so, dass man damit groß geworden ist, wenn plötzlich das anhört. Ne? Und es weitergegeben hat an die Kinder auch.
0: Schauspieler George Takei, bekannt als Lieutenant Sulu, glaubt, dass die Stärke von Star Trek in der positiven Zukunftsvision lag und liegt.
6: Ja, und das glaube ich auch. Deswegen wird es jetzt zwar heute eine große Feier geben, 60 Jahre Star Trek, aber ich glaube, die Serie wird noch viel älter. Es gibt ja immer wieder Fortsetzungen, es gibt immer wieder mal Spin-Offs. Happy Birthday Star Trek oder für die, die früher zugeschaut haben, Raumschiff Enterprise. Hier ist MDR Sachsen-Anhalt, jetzt mit Blondie.

Zwei großartige Künstler hintereinander. Roy Orbison, eben gehört California Blue hier bei MDR Sachsen-Anhalt. Und da schließt sich gleich diese Stimme hier an. Barbara Streisand. Und das war's von mir. Und gleich gibt's den großartigen Markus Poschlott. Der übernimmt den ARD-Abend ab kurz nach 20 Uhr. Sie bleiben also bitteschön hier. Ja, und ansonsten hören wir uns morgen wieder. Sehr gerne ab 16 Uhr. Mein Name ist Jan Lüttke. Haben Sie eine gute Zeit. Und bleiben Sie schön hier bei MDR Sachsen-Anhalt.

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1: Es ist 20 Uhr, mein Name ist Tatjana Gropius. Guten Abend. 2 Tage nach dem Debakel bei der Landtagswahl hat sich die CDU-Fraktion im Landtag neu aufgestellt. Der noch amtierende Ministerpräsident Schulze wurde zum Fraktionsvorsitzenden gewählt. Er führt damit in Zukunft die Gruppe der CDU-Politiker im Landtag an. Die ist nach dem Wahldebakel vom Sonntag von 40 auf nur noch 15 geschrumpft. Die AfD ist stärkste Kraft geworden und hat Chancen, mit Spitzenkandidat Siegmund den Ministerpräsidenten zu stellen. Kommt es zu dieser Wahl im Landtag, hat Schulze heute erneut ausgeschlossen, dass es aus seiner Fraktion Abweichler geben könnte, die die AfD unterstützen würden. Im neuen Landtag von Sachsen-Anhalt hat die AfD die absolute Mehrheit knapp verpasst. Für die anderen Parteien stellt sich damit die Frage, wie mit ihr umgehen. Markus Bauer, SPD-Landrat aus dem Salzlandkreis, will, dass es Gespräche mit dem Wahlsieger gibt. Er sagte jetzt in einem Video-Statement:
2: Wir als Gesellschaft haben die Verantwortung, gemeinsam in den Diskurs zu treten, miteinander zu reden. Und unsere Politik hat natürlich hier eine klare Vorbildwirkung. Weil wir müssen miteinander reden, wir müssen Verantwortung übernehmen für unsere Gesellschaft. Zu sagen, ich weiß schon, was der Gegenüber denkt und ich weiß, wie ich den bewerte, halte ich für falsch.
1: Andere Töne schlägt die SPD im Landtag an. In Bezug auf die AfD heißt es, mit Verfassungsfeinden gebe es keine politische Zusammenarbeit. Lesen, Schreiben, Rechnen, das sind Grundkompetenzen. Wie gut es um diese bei den 15-Jährigen bestellt ist, das untersucht die PISA-Studie. Beim aktuellen Test hat Deutschland allerdings so schlecht abgeschlossen wie noch nie. Frage an meinen Kollegen Guido Hensch, was sagt denn Sachsen-Anhalts Bildungsminister dazu?
3: Jan Riedel ließ schriftlich mitteilen, dass an dieser Studie nur 5 Schulen aus Sachsen-Anhalt teilgenommen haben und diese Probe deshalb nicht zur Auswertung auf Landesebene ausreichend groß sei. Riedel ließ sich wie folgt zitieren: Die aktuellen PISA-Ergebnisse zeigen, dass wir bei der Förderung grundlegender Kompetenzen nicht nachlassen dürfen. Sachsen-Anhalt setzt deshalb konsequent auf gezielte Leseförderung, die Stärkung der mathematischen und naturwissenschaftlichen Bildung sowie die individuelle Unterstützung aller Schülerinnen und Schüler. Dabei verwies er unter anderem auf die Leseoffensive des Landes an den Grundschulen und QAMAT, ein bundesweites Programm zur Verbesserung der Lernqualität im Matheunterricht.
1: Und jetzt noch zum Wetter in Sachsen-Anhalt. In der Nacht nimmt die Bewölkung von der Altmark und vom Harz her zu und in der zweiten Nachthälfte ziehen gebietsweise einige Regenschauer durch. Zwischen Jerichower Land und Burgenlandkreis bleibt es oftmals trocken. Die Tiefstwerte liegen zwischen 18 und 13 Grad. Morgen ist es zunächst überwiegend stark bewölkt und vom Harz bis zur Altmark gibt es noch ein paar Schauer. Die Höchstwerte liegen zwischen 19 und 21 Grad.
4: Das ist der Verkehrsservice für den ARD-Abend. Bitte A2 Richtung Hannover. Zwischen dem Kreuz Magdeburg und Eilsleben LKW-Stau an der Baustelle. 10 Minuten dauert's länger. A4 Richtung Frankfurt zwischen Dresden-Altstadt und dem Dreieck Dresden-West. Stau nach einem Unfall, da kommt 10 Minuten obendrauf. Das dürft's aber gewesen sein. Ich wünsche eine gute Fahrt durch den Abend.
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4: Mit Markus Poschlott, beste Grüße aus Magdeburg. Und die Bee Gees kommen jetzt.

0: Paul McCartney und seine Wings. With a little luck hier im ARD-Abend. So, 10 nach 8 ist es. Guten Abend, schön, dass wir wieder diesen Abend heute miteinander gemeinsam hier verbringen. Bei uns in der Sendung haben wir noch ein schönes Thema für Sie, dazu kommen wir aber später. Jetzt kommt erstmal Rod Stewart. Der hatte ja eine Herz-OP, hat deswegen eine ganze Menge Konzerte und auch seine Tour erstmal absagen müssen. Jetzt kommt so die gute Nachricht von seiner Frau, die auch sagt, er geht schon seiner Tagesroutine wieder nach. Also erstmal sieht's da auf jeden Fall gut aus. Aber Tour, dahinter ist erstmal noch ein ganz großes Fragezeichen, denn der Gute soll sich weiterhin schonen. Natürlich wünschen wir gute Besserung auch allen, die jetzt gerade zuhören und vielleicht auch nicht besonders fit sind. Gute Besserung. Hier ist Rod Stewart.
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die großartige Nelly Furtado in God's Hands hier im ARD-Abend. Heute, ja, also was heißt heute? Nachdem wir gestern über ihre Sommerbuch-Empfehlung gesprochen haben, jetzt aus dem Sommerurlaub, lieben Dank nochmal dafür, da ist auch einiges auf meine Liste gewandert, reden wir heute mal auch über den Urlaub und zwar über Mitbringsel aus dem Urlaub. Also was gibt's da alles? Vom Kühlschrankmagneten übers Olivenöl oder eine Flasche Wein von der Weinprobe bis hin, weiß ich, was man an der Ostsee findet, also Muscheln oder was man sammeln kann, Steine dort vor Ort. Was haben Sie aus dem Urlaub mitgebracht? Oder was ist da vielleicht auch eine Tradition? Vielleicht sammeln Sie da ja auch was. Das würde ich gerne wissen. Unsere Telefonnummer zum Mitmachen ist die 0800 80 80 110. Was haben Sie aus dem Urlaub mitgebracht? Das würde ich gerne mal wissen. Machen wir mal noch eine schöne zweite Urlaubssendung hier. An diesem 8. September dürften ja alle wieder zurück sein. Ne? Hier ist der ARD-Abend mit Klaus Lage.

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9: Und damit ist es 20.31 Uhr. Das ist der Verkehrsservice für den ARD-Abend mit der A2 Richtung Hannover zwischen dem Kreuz Magdeburg und Alsleben. LKW-Stau an der Baustelle, 10 Minuten kommen oben drauf. Und dann Obacht bitte auf der A4 Dresden-Frankfurt zwischen Apolda und Weimar sind Pferde auf der Fahrbahn. Bitte hier besonders vorsichtig fahren zwischen Apolda und Weimar, Pferde auf der Fahrbahn. Obacht bitte und gute Fahrt.
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9: Mit Markus Poschlott, ich grüße Sie aus Magdeburg. Und vor genau 40 Jahren feierte dieser Song und das irre Musikvideo dazu Premiere. Dancing on a Ceiling, Lie on a Richie, jetzt hier im ARD-Abend.

0: Das sind die Pretenders. I'll stand by you. Guten Abend im ARD-Abend. Schön, dass Sie wieder mit dabei sind. 8. September. Der Sommerurlaub ist nun wirklich aber sicher durch, denke ich mal. Alle sind wieder zu Hause angekommen und deswegen, nachdem wir gestern schon über die Sommerbücher gesprochen haben, die Sie gelesen haben im Urlaub, gucken wir jetzt mal auf Ihre Mitbringsel. Was bringen Sie sich denn aus dem Sommerurlaub so mit? Das können Sie uns ja mal erzählen und das könnte ja wirklich alles Mögliche sein. Deswegen bin ich sehr gespannt auf das, was Sie mitbringen. Corinna aus Halle ist die Erste.
1: Also ich bringe aus dem Urlaub wahnsinnig gerne eine regionale Sorte Senf mit. In Ländern, die nicht den Euro haben, auch gerne eine Münze des Landes. Und natürlich immer wieder gerne auch andere Leckereien, Wein, Kekse und so weiter. Liebe Grüße aus Halle.
0: Liebe Grüße nach Halle zurück. Einen regionalen Senf. Das habe ich ja noch nie gehört. Münzen, wenn es kein Euro ist, auch toll. Und klar, so Leckereien, ja stimmt, da bringt man sich immer mal was mit. Also Dankeschön, das ist natürlich spannend. Senf, gucken wir mal, ob wir das heute Abend noch toppen können. Telefonnummer zum Mitmachen. 0800 80 80 110. Der kostenfreie Anruf zu uns hier im Studio. Was bringen Sie aus Ihrem Sommerurlaub mit nach Hause?
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0: Kylie Minogue ist das, The Locomotion, hier ist der ARD-Abend und so langsam aber sicher machen sich doch die Ersten schon bettfertig, oder?
1: 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Heute zum Thema
2: der Frottierschlafanzug.
3: Wird der Frotteschlafanzug, Klammer auf, der streng genommen Frottier heißt, Klugscheißer-Modus aus, ein Comeback haben. Was mich betrifft, war nie weg. Weil Frottier, oder sagen wir Frotte, ist so ein dankbares Material. Du, weißt du, wasch das mal, hörst du aus der Waschmaschine? Danke. Das ist Quatsch, aber das ist so schweißabsorbierend, so ein Baumwollgemisch, hat eine schöne Haptik, super.
4: Ich muss sagen, da bin ich der falsche Ansprechpartner. Ich schlafe nackend. Also in Holunder. Aber ich hatte schon Frottee-Bettwäsche. Das ist ja eigentlich sozusagen der Gegenentwurf, oder?
3: Zum Frottee-Schlafen. Das ist viel Material. Es gibt auf der Skala von Bettwäsche gibt's einmal Frottee. Das ist ja im Prinzip, das will sich mit einem Braunbären zudecken. Das ist ja ganz schwierig. Und dann gibt's Satin, weißt du, wo er so, wenn ich kaputt drin schwitze, so angerauter Polyester, auch ganz schlimm. Am besten ist
4: ja,
3: halt.
4: Ja, so diese ganz, wo man selbst auf der Waagerechten aus dem Bett rausrutscht.
3: Ja
4: also, das ist so.
3: Kannst du direkt eine Flasche Babyöl reinkippen, erlebst deine Geburt nochmal nachts um vier.
4: Wie schläfst du?
5: Ich schlafe unten ohne.
4: Okay. Gut, ich sag mal, es ist meine Schuld. Wer fragt, kriegt Antworten.
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1: Es ist 21 Uhr. Mein Name ist Tatjana Gropius. Guten Abend. 2 Tage nach dem Debakel bei der Landtagswahl hat sich die CDU-Fraktion im Landtag neu aufgestellt. Der noch amtierende Ministerpräsident Schulze wurde zum Fraktionsvorsitzenden gewählt. Er führt damit in Zukunft die Gruppe der CDU-Politiker im Landtag an. Die ist nach der Landtagswahl vom Sonntag von 40 auf nur noch 15 geschrumpft. Die AfD ist stärkste Kraft geworden und hat Chancen, mit Spitzenkandidat Siegmund den Ministerpräsidenten zu stellen. Kommt es zu dieser Wahl im Landtag, hat Schulze heute erneut ausgeschlossen, dass es aus seiner Fraktion Abweichler geben könnte, die die AfD unterstützen würden. Heute hat die Stadt Magdeburg ihren Plan vorgestellt, wie viel sie nächstes Jahr ausgeben will. Klar ist, 47 Millionen Euro fehlen. Um Geld zu sparen, will die Stadt beispielsweise die Kita-Beiträge erhöhen. Schon nächstes Jahr sollen die um 44% steigen und in den nächsten Jahren dann nochmal. Ein Krippenplatz, der jetzt beispielsweise 150 Euro kostet, könnte in den nächsten 2 Jahren auf fast das Doppelte, nämlich 282 Euro ansteigen. Thorsten Kroll, Finanzchef der Stadt Magdeburg, sagte dazu:
2: Also wir holen uns eigentlich das wieder, was uns eigentlich ein Kita-Platz kostet nach unserem Anteilsverhältnis. Also in den Schritten 28 und 29 holen wir uns ein wenig mehr noch, um auch Qualität zu sichern in den Kitas.
1: Trotzdem will Magdeburg weiter investieren. Ende des Jahres muss der Stadtrat noch den ganzen Plänen zustimmen. Lesen, Schreiben, Rechnen, das sind Grundkompetenzen. Wie gut es um diese bei den 15-Jährigen bestellt ist, das untersucht die PISA-Studie. Beim aktuellen Test hat Deutschland allerdings so schlecht abgeschlossen wie noch nie. Frage an meinen Kollegen Guido Hensch, was sagt denn Sachsen-Anhalts Bildungsminister dazu?
3: Jan Riedel ließ schriftlich mitteilen, dass an dieser Studie nur 5 Schulen aus Sachsen-Anhalt teilgenommen haben und diese Probe deshalb nicht zur Auswertung auf Landesebene ausreichend groß sei. Riedel ließ sich wie folgt zitieren: Die aktuellen PISA-Ergebnisse zeigen, dass wir bei der Förderung grundlegender Kompetenzen nicht nachlassen dürfen. Sachsen-Anhalt setzt deshalb konsequent auf gezielte Leseförderung, die Stärkung der mathematischen und naturwissenschaftlichen Bildung sowie die individuelle Unterstützung aller Schülerinnen und Schüler. Dabei verwies er unter anderem auf die Leseoffensive des Landes an den Grundschulen und QAMAT, ein bundesweites Programm zur Verbesserung der Lernqualität im Matheunterricht.
1: Und jetzt noch zum Wetter in Sachsen-Anhalt. In der Nacht nimmt die Bewölkung von der Altmark und vom Harz her zu und in der zweiten Nachthälfte ziehen gebietsweise einige Regenschauer durch. Zwischen Jerichower Land und Burgenlandkreis bleibt es oftmals trocken. Die Tiefstwerte liegen zwischen 18 und 13 Grad. Morgen ist es zunächst überwiegend stark bewölkt und vom Harz bis zur Altmark gibt es noch Schauer.
4: Das ist der Verkehrsservice für den ARD-Abend. Die A4 Richtung Frankfurt zwischen Apolda und Weimar gesperrt momentan, deswegen staut es sich. Die A9 Richtung München zwischen Marktschorgast und Bayreuth Nord, Stau und stockender Verkehr an der Baustelle. Die A52 Düsseldorf-Essen zwischen Essen-Bergerhausen und dem Dreieck Essen-Ost in beiden Richtungen wegen Wartungsarbeiten im Tunnel Huttrop bis morgen 5 Uhr gesperrt. Das war's. Ich wünsche eine gute Fahrt in diesen Abend.
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4: Mit Markus Poschlott. Ich grüße Sie recht herzlich aus Magdeburg. Und gleich wird's bei unseren Urlaubsgeschichten
5: lecker.
4: Gleich die ganze Geschichte hier in Ihrem Radio.

0: Dr. Hook and the Medicine Show. Das ist der ARD-Abend. Heute mit einer Frage zum Abend. Und zwar möchte ich heute mal wissen, jetzt sind wir ja alle aus dem Urlaub langsam wieder zurück. Ich hoffe, Sie hatten eine gute Zeit. Nachdem wir gestern über die Sommerbuchempfehlungen gesprochen haben, geht es jetzt um Ihre Mitbringsel aus dem Urlaub. Was bringen Sie sich aus einem Urlaub gerne mit? Wir hatten eben schon Corinna aus Halle am Telefon, die gesagt hat, dass sie sich immer einen regionalen Senf mitbringt, egal wo sie sind, Leckereien natürlich auch. Und wenn es nicht Euroraum ist, dann gerne auch mal eine Münze. Aber wie ist es bei Ihnen?
1: Also wir fliegen jedes Jahr nach Mallorca, haben dort gute Freunde und die haben eine Olivenplantage. Und dort bringen wir jedes Jahr unser Olivenöl mit. Lecker, lecker, lecker.
0: Verstehe. Klar, wenn man da so gute Kontakte hat. Aber natürlich, Italien ist ja zum einen auch ein Land, neben Spanien, wo Olivenöl natürlich auch gut geht, was man sich gerne mit nach Hause nimmt. Auf Mallorca dasselbe Spiel. Also frag mal, wie ist es bei Ihnen? Was bringen Sie sich aus dem Urlaub mit? 0800 80 80 110. Vielleicht ist es ja auch was richtig schön lecker ist. Oder wie hat er das gesagt?
1: Lecker, lecker, lecker.
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0: The Way to Your Heart hier bei uns im ARD-Abend. Jetzt spiele ich uns Sarah Connor, die Frau, die im nächsten Jahr 25-jähriges Bühnenjubiläum feiert. Das macht sie zum einen mit einer Jubiläumsshow in Berlin. Da wird sie auftreten auf der Waldbühne. Und auch sonst geht sie im nächsten Jahr dann auch nochmal im Sommer auf Tournee. Von Ulm über München, Aachen, Konstanz, Bochum, Reda, Wiedenbrück, Usedom, Wilhelmshaven. Einige Termine dabei. Und diese Nummer wird bei den Konzerten mit Sicherheit nicht fehlen. Wie schön du bist. Hier ist Sarah Connor.
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7: Kurz nach halb zehn. Das ist der Verkehrsservice für den ARD-Abend. A9 Richtung München zwischen Markt Schorgast und Bayreuth Nord. Stau und stockender Verkehr an der Baustelle. A52 Düsseldorf-Essen zwischen Essen-Bergerhausen und dem Dreieck Essen-Ost. In beiden Richtungen wegen Wartungsarbeiten im Tunnel Huttrop bis morgen 5 Uhr gesperrt. Die A111 Charlottenburg Richtung Dreieck Oranienburg, also Berlin, zwischen am Festplatz und Schulzendorfer Straße bis ca. 5 Uhr. Beidseitig gesperrt bis morgen früh. Ich wünsche eine gute Fahrt.
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7: Mit Markus Poschlott. Ich grüße Sie recht herzlich aus Magdeburg. Die Frage heute Abend ist, was haben Sie aus dem Urlaub sich mitgebracht als Mitbringsel? Gerhild hat eine schöne Mail geschrieben. Meine Urlaubserinnerungen sind meistens Kühlschrankmagnete. Ich habe schon so viele, ich brauche bald 9, einen größeren Kühlschrank. Was ist das?

0: doch schon die Wellen von Keith Marshall und die Wellen aus ihrem Sommerurlaub. Und auch darüber sprechen wir heute Abend im ARD-Abend. Heute möchte ich von Ihnen wissen, was bringen Sie sich aus dem Urlaub mit nach Hause? Was haben Sie aus diesem Sommerurlaub mitgebracht? Souvenir? Mitbringsel? Irgendwas anderes? Das würde ich gerne wissen. Auf der 0800 80 80 110.
1: Ja, ich wollte mal berichten, was ich jedes Jahr aus dem Urlaub mitbringe. Denn ich bin Eierbecher-Sammler. Aus jedem Urlaub mindestens ein oder zwei Eierbecher bringe ich mit. Entweder ein Städte-Eierbecher oder ein Eierbecher aus einer bestimmten Region. Das ist mein Urlaubsmitbringsel und ein schönes Andenken.
0: Das ist sehr, sehr schön. Eierbecher. Jetzt, ich habe immer gefragt, wenn man das so irgendwo stehen sieht, wer, also so Tassen, so verstehe ich, ja, aber Eierbecher, wer kauft Eierbecher hier? Aber ja, jetzt wissen wir es. Also Dankeschön dafür. Klar, am Ende hat man dann zu Hause die große Auswahl am Sonntagmorgen oder wann auch immer. Wonach ist mir heute? Ah, man kann ja vielleicht auch was anderes reinmachen. Also wir hatten jetzt schon Olivenöl, wir hatten jetzt schon Senf, Magnete natürlich und jetzt die Eierbecher. So. Und jetzt kommt Ihre Antwort noch oben drauf. Kann mir vorstellen, Sie sind doch auch so ein Fan von Mitbringseln aus dem Urlaub, oder? Ja. Yeah, yeah, yeah. Dann erzählen Sie uns davon. 0800 80 80 110. Vielleicht gibt es ja noch was Abgefahreneres als Eierbecher. Fehlt schon ziemlich stark. Das ist der ARD-Abend. Hallo und guten Abend hier aus Magdeburg. Hallo.

von OMD. Kommen wir jetzt im ARD-Abend zu Elefanten, die Tambourin spielen. Dazu noch ein fliegender Löffel und jede Menge seltsame Gestalten in einem Garten. CCR haben einen Song gemacht namens Looking Out of My Back Door, damals 1970. Und da kommt genau das drinne vor. Elefanten, die Tambourin spielen, fliegender Löffel und sonst irgendwas. Und viele dachten damals, boah, also John Fogerty muss ja auf einem richtig guten Trip gewesen sein. Aber er sagt, nein, nein, kein LSD, nichts hat damit zu tun, sondern das Kinderbuch meines Sohnes. Da kommen all die Sachen vor. Und daraus ist dieser Mega-Hit geworden. Looking Out My Back Door.

0: Es ist 22 Uhr, mein Name ist Tatjana Gropius. Guten Abend. Zwei Tage nach dem Debakel bei der Landtagswahl hat sich die CDU-Fraktion im Landtag neu aufgestellt. Der noch amtierende Ministerpräsident Schulze wurde zum Fraktionsvorsitzenden gewählt. Er führt damit in Zukunft die Gruppe der CDU-Politiker im Landtag an. Die ist nach der Landtagswahl vom Sonntag von 40 auf nur noch 15 geschrumpft. Die AfD ist stärkste Kraft geworden und hat Chancen, mit Spitzenkandidat Siegmund den Ministerpräsidenten zu stellen. Schulze schließt eine Zusammenarbeit mit der Partei aber weiterhin aus. Anders sieht das hingegen Markus Bauer, SPD-Landrat aus dem Salzlandkreis. Er will, dass es Gespräche mit dem Wahlsieger gibt und sagte dazu in einem Videostatement:
1: Wir als Gesellschaft haben die Verantwortung, gemeinsam in den Diskurs zu treten, miteinander zu reden, und unsere Politik hat natürlich hier eine klare Vorbildwirkung, weil wir müssen miteinander reden, wir müssen Verantwortung übernehmen für unsere Gesellschaft. Zu sagen, ich weiß schon, was der Gegenüber denkt und ich weiß, wie ich den bewerte, halte ich für falsch.
0: Die Haltung von Landrat Bauer steht im Gegensatz zur Position der Landtags-SPD, die Absprachen und eine Zusammenarbeit mit der AfD auch weiterhin ausschließt. Lesen, Schreiben, Rechnen, das sind Grundkompetenzen. Wie gut es um diese bei den 15-Jährigen bestellt ist, das untersucht die PISA-Studie. Beim aktuellen Test hat Deutschland allerdings so schlecht abgeschlossen wie noch nie. Frage an meinen Kollegen Guido Hensch, was sagt denn Sachsen-Anhalts Bildungsminister dazu?
2: Jan Riedel ließ schriftlich mitteilen, dass an dieser Studie nur 5 Schulen aus Sachsen-Anhalt teilgenommen haben und diese Probe deshalb nicht zur Auswertung auf Landesebene ausreichend groß sei. Riedel ließ sich wie folgt zitieren: Die aktuellen PISA-Ergebnisse zeigen, dass wir bei der Förderung grundlegender Kompetenzen nicht nachlassen dürfen. Sachsen-Anhalt setzt deshalb konsequent auf gezielte Leseförderung, die Stärkung der mathematischen und naturwissenschaftlichen Bildung sowie die individuelle Unterstützung aller Schülerinnen und Schüler. Dabei verwies er unter anderem auf die Leseoffensive des Landes an den Grundschulen und QAMAT, ein bundesweites Programm zur Verbesserung der Lernqualität im Matheunterricht.
0: Der festgenommene mutmaßliche Stromnetzsaboteur hat offenbar weitere Angriffe geplant. Nordrhein-Westfalens Innenminister Reul sagte, der Mann habe weitermachen wollen. Im Moment spreche alles dafür, dass es ein Einzeltäter und alles aus einer Hand gewesen sei. Seine Festnahme sei einer aufmerksamen Polizistin zu verdanken, der Mann verdächtig vorgekommen sei. Er soll für die Attacken auf Stromleitungen in Nordrhein-Westfalen, Brandenburg und Sachsen verantwortlich sein, die teilweise erfolgreich waren. Und jetzt noch zum Wetter in Sachsen-Anhalt. In der Nacht nimmt die Bewölkung von der Altmark und vom Harz her zu. In der zweiten Nachthälfte ziehen gebietsweise einige Regenschauer durch. Die Tiefstwerte liegen zwischen 18 und 13 Grad.
3: Das ist der Verkehrsservice für den ARD-Abend. Die A52 Düsseldorf-Essen zwischen Essen-Bergerhausen und dem Dreieck Essen-Ost in beiden Richtungen gesperrt wegen Wartungsarbeiten. Das Ganze bis morgen 5 Uhr in der Früh. Und ein Blick nach Berlin, die A111 Charlottenburg Richtung Dreieck Oranienburg zwischen am Festplatz und der Schulzendorfer Straße auch bis morgen früh 5 Uhr beidseitig gesperrt. Ich wünsche eine gute Fahrt.
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3: Mit Markus Poschlaut hier aus Magdeburg, und ich frage Sie heute Abend, was haben Sie aus Ihrem Urlaub mitgebracht?
5: Ja, schönen guten Abend. Hier ist die Anke aus Elsdorf-Wittendorf. Und ich bringe am liebsten Instrumente mit. Natürlich nur kleine, sodass sie auch noch in den Koffer packen.
3: Okay, Instrumente. Also Billy Joel hat bei dieser Nummer auf Instrumente komplett verzichtet. The Longest Time.

0: Da singt The Farm All Together Now. All Together Now sprechen wir heute im ARD-Abend über das, was Sie aus dem Urlaub mitbringen. Wir hatten schon Senf, Leckereien, Münzen, Magnete, Olivenöl, Eierbecher. Eierbecher war gerade eben noch. So, jetzt kommt das nächste.
1: Oh, hier ist der Jochen aus Bruderhausen. Ich bringe mir immer Geschirrhandtücher mit aus dem Urlaub. Dass jetzt Ägypten ist, Malta, Griechenland. Es wird immer mehr.
0: Ich musste erst sagen, Geschirrhandtücher. Und dann fiel mir ein, oh je, schuldig, ich auch, letzter Paris-Urlaub, auch so ein Geschirrhandtuch mitgenommen. Einmal gewaschen, jetzt ist es so groß wie ein Lappen circa. Na gut, wie ist es bei Ihnen? Was bringen Sie aus dem Urlaub mit?
2: Guten Tag, mein Name ist Rosi Scheuermann. Ich nehme immer Sand mit. Ich habe Sand aus Afghanistan, Kairo und aus Indien. Ich finde das immer faszinierend.
0: Ich ergänze hier parallel Geschirrhandtücher und Sand aus aller Welt. Hat sie auch noch erzählt, dass der Sand sich sehr, sehr unterscheidet und mal ein bisschen gerölliger, mal ein bisschen feiner ist. Hat sie alles zu Hause. Ja, guck mal an, was alles so geht. Und jetzt Sie. Herr Bloch, bis 23 Uhr geht die Sendung noch. Da können Sie gerne sich hier noch mit reinklinken in diesen ARD-Abend. 0800 80 80 110.

Michel Tillo, I Sit Chopego bei uns im ARD-Abend. Jetzt gibt es Musik von der Band Silly. Da war ja immer die eine Hälfte, das war die Musik, die war wichtig. Und die andere Hälfte, das waren die Texte von Werner Kamer. Die waren ganz besonders in der DDR damals und haben auch dafür gesorgt, dass, wie bei diesem Song, Liebe jetzt hier nicht unheimlich romantisiert wird, so weich gezeichnet, so ein bisschen kitschig, sondern anders wirkt. Machen wir uns mal selber ein Bild davon. Zwei Menschen hier gegen den Rest der Welt. Bataillon d'amour. Hier kommt Silly mit der großartigen Tamara Danz. Das ist der ARD-Abend.

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8: 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So machen wir es. 22.32 Uhr ist es. Hier ist der Verkehrsservice für den ARD-Abend mit der A52 Düsseldorf-Essen zwischen Essen-Bergerhausen und dem Dreieck Essen-Ost in beiden Richtungen wegen Wartungsarbeiten im Tunnel gesperrt bis 5 Uhr morgen früh. Und in Berlin die A111 Charlottenburg Richtung Dreieck Oranienburg zwischen am Festplatz und in der Schulzendorfer Straße. Da gibt es auch eine Vollsperrung beidseitig bis morgen früh um 5. Ich wünsche eine gute Fahrt.
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8: Mit Markus Poschlott. Viele Grüße hier aus dem Funkhaus von MDR Sachsen-Anhalt in Magdeburg. Mit Fergie Sharkey. A Good Heart. Und danach sprechen wir weiterhin über das, was Sie aus dem Urlaub mitbringen. Und ich kann Ihnen schon sagen, da gibt es einige Überraschungen. 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

0: Waldo live for Rent. Im ARD-Abend, an dem wir heute über Ihren Urlaub sprechen und was Sie sich mit nach Hause mitnehmen als Andenken.
1: Ja, also wenn wir in den Urlaub fliegen, bringen wir uns aus Tunesien Dattelschnaps mit. Wenn wir in die Dominikanische Republik fliegen, dann Honig rum, dominikanischen Kaffee oder einen Kräuterlikör, der bei den Dominikanern als Aphrodisiakum gilt und der nennt sich Mama Juana. Aus Ägypten bringen wir uns dann meistens Hibiskustee mit, den wir dann im Winter an kalten Tagen abends zu uns nehmen.
0: Dattel, Schnaps, Kaffee, Likör, Honig, Tee, habe ich alles mit aufgeschrieben. Wie ist es denn bei Roman aus NRW? Ach stimmt, der bringt sich Baseball-Caps mit. Der ist immer viel beruflich unterwegs und kauft sich dann Caps.
2: Also ich habe Baseball-Caps aus Las Vegas, aus Los Angeles, aus New York, Mallorca, Griechenland, überall, wo mich mein Beruf hinführt, kaufe ich mir eine Baseball-Kappe.
0: Baseball-Caps auch mit auf der Liste. Und was noch?
3: Hallo, hier ist die Ute. Ich bringe aus dem Urlaub immer Topflappen mit.
0: Topflappen, schön.
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0: Und warum Elisabeth aus NRW sich immer Besen mitbringt. Besen. Das hören Sie gleich im ARD-Abend.

0: Die Dire Straits, Brothers in Arms. Hier ist der ARD. Am 10 vor 11 ist es. Wie war das nochmal? Was bringen Sie sich aus dem Urlaub am liebsten mit?
1: Wir bringen uns aus dem Urlaub immer Besen mit.
0: Besen? Das muss ich jetzt mal genauer wissen. Was sind das für Besen?
1: Besen und Folkloremusik, das hatte ich noch vergessen.
0: Was sind das denn für Besen?
1: Besen, die Menschen da im Alltag brauchen, die wir dann, wenn wir dann sehen, dass dann Leute auf der Straße irgendwie mit interessanten Besen fegen, dann haben wir gefragt, ob wir die mitnehmen dürfen. Also wir haben jetzt Besen aus Estland, Litauen, Weißrussland, Polen, Thailand, Österreich, Schweiz, Frankreich.
0: Das sind alles, also quasi etwas ausgefallenere Besen, die man jetzt so nicht im Laden kaufen kann.
1: Ja, teilweise so in der DDR, da haben wir dann so einen Hexenbesen, den kriegten wir dann im Laden zu kaufen. Da, Kinderbesen auch, ne? Also wir haben mittlerweile, weiß ich nicht, 43.
0: 43? Aber so viel gibt es da gar nicht zu putzen bei Ihnen.
1: Ja, das ist richtig. Putzen tun wir damit nicht. Also die hingen, viele Jahre hingen die immer an der Wand. Und dann wurde das zu klein, ja, und jetzt sammeln wir sie jetzt so. Jetzt haben wir eigentlich auch so, sind wir durch so mit den einzelnen Sorten.
0: Ich merke schon, also ich meine, das ist ja, das Besenmuseum NRW ist bei Ihnen bei Elisabeth zu Hause.
1: Ja, genau.
0: Ich weiß jetzt nicht, wie es ist bei Heiko Rasch, der übernimmt gleich hier die Sendung, die ARD Hitnacht, nämlich ab 23 Uhr, wie viel Besen der zu Hause hat. Eventuell, er verrät das ja gleich. Das war der ARD-Abend für heute. Dankeschön fürs Zuhören und fürs Mitmachen. Wir haben eine ganze Menge gelernt, was Sie alles aus dem Urlaub mitbringen. Highlight am Ende, Besen.
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0: So, ich bin Markus Poschlott. Wir hören uns morgen Abend wieder. Pünktlich 20 Uhr bin ich wieder in Ihrem Radio.

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1: Um 23 Uhr mit Wolfgang Berger. Nach den Anschlägen und Sabotageversuchen an Stromversorgungsanlagen in mehreren Bundesländern ist der gesuchte Tatverdächtige festgenommen worden. Die Polizei fasste den 48-Jährigen in der Nähe des Kraftwerks Weißweiler in Nordrhein-Westfalen. Hendrik Frost erläutert aus Aachen, was zu den Hintergründen bekannt ist.
2: Aktuell haben die ermittelnden Behörden keine Hinweise darauf, dass Daniel V. Mittäter gehabt haben soll. Aber das ist noch Gegenstand der Ermittlungen. Ebenso muss ermittelt werden, was genau seine Pläne waren. In Dormagen zum Beispiel wurden in der Nähe von Umspannwerken Abschussanlagen gefunden, mit denen Kurzschlüsse verursacht werden konnten. Jetzt wurde er aber eben mit Sprengstoff angetroffen. Aufschluss darüber könnte auch noch ein zweites Bekennerschreiben geben, das gestern gefunden worden ist.
1: Fachleute haben die PISA-Testergebnisse als Schock bezeichnet. Hintergrund ist die neue PISA-Studie der OECD. 15-jährige Schüler aus Deutschland haben bei der Untersuchung im vergangenen Jahr so schlecht abgeschnitten wie noch nie. Untersucht wurden Leistungen in Lesen, Mathe und Naturwissenschaften. Arbeitgeberpräsident Dulger forderte, dass an den Schulen künftig verstärkt das Rüstzeug für Ausbildung, Studium und Beruf gelehrt werden müsse. Das Deutsche Kinderhilfswerk nannte es erschreckend, dass der Bildungserfolg von Kindern in Deutschland noch immer so stark vom Elternhaus abhängt. Israels Außenminister Saar hat angekündigt, das britische Konsulat in Jerusalem zu schließen. Das Land reagiert damit auf Großbritanniens Ankündigung, den Handel mit israelischen Siedlungen im besetzten Westjordanland zu verbieten. Aus Tel Aviv, Julia Lai.
3: Zudem kündigte Saar eine Reihe weiterer Maßnahmen an. So müssen etwa britische Vertreter das internationale Gaza-Hilfszentrum in Israel verlassen. Und er sprach Einreiseverbote gegen 12 Personen aus, die an, Zitat, antisemitischen und anti-israelischen Aktivitäten beteiligt sind. Der Schritt kommt als Reaktion auf neue Sanktionen, die die britische Regierung heute verkündet hat. Aus Protest gegen Israels Siedlungspolitik im besetzten Westjordanland. Innerhalb von 6 bis 9 Monaten will Großbritannien die Einfuhr von Waren aus den Siedlungen verbieten. Auch Frankreich und Kanada wollen sich dem Einfuhrverbot anschließen.
1: Borussia Dortmund ist mit einem Sieg in die neue Saison in der Fußball-Champions League gestartet. Der BVB gewann am Abend das Heimspiel gegen den FC Villarreal aus Spanien mit 3:2. Für die Dortmunder traf zweimal Guirassy, außerdem schoss der Spanier Veiga ein Eigentor. Das waren die Nachrichten. Und das Wetter in Deutschland. Nachts gebietsweise Schauer und einzelne Gewitter, auch trockene Phasen, Tiefstwerte 18 bis 9 Grad. Morgen zeitweise Schauer, an den Alpen teils kräftig, örtlich heiter, Höchstwerte 16 bis 23 Grad. Am Donnerstag häufig trocken, im Norden einzelne Schauer 17 bis 24 Grad. Am Freitag längere freundliche Abschnitte, im Nordwesten Schauer und Gewitter bei 17 bis 24 Grad. Es ist jetzt 23.03 Uhr.
4: Und hier der Verkehrsservice in der ARD-Hitnacht. Vorsicht bitte im Kreis Karlsruhe auf der Landesstraße zwischen B3, Bad Schönborn, B3 und Kronau. Dort werden Gegenstände auf die Fahrbahn geworfen. Bitte Vorsicht. Und hier eine Unwetterwarnung für den Süden Baden-Württembergs. Von Westen her ziehen Gewitter auf. Dabei gibt es orkanartige Böen mit Windgeschwindigkeiten von über 100 km/h. Und auch mit Hagel muss gerechnet werden. Bitte Vorsicht. Schauen wir auf die Autobahn. Die A1 Lübeck-Hamburg auf der Norderelbbrücke kommt es in beiden Richtungen wegen eines Schwertransportes zu mehrfach kurzfristigen Sperrungen. A8 Salzburg Richtung München zwischen Dreieck Inntal und Bad Aibling zurzeit 2 Kilometer Stau. A9 Halle-Leipzig Richtung Nürnberg zwischen Windlacher Berg und Bayreuth Nord zurzeit 4 Kilometer Stau. A52 Düsseldorf-Essen. Der Tunnel Huttrop ist in beiden Richtungen wegen Wartungsarbeiten noch bis etwa 5 Uhr gesperrt und in Berlin die A111 Charlottenburg Dreieck Oranienburg ist zwischen Am Festplatz und Schulzendorfer Straße wegen Wartungsarbeiten in beiden Richtungen bis etwa 5 Uhr gesperrt. Allen unterwegs, gute Fahrt, kommen Sie gut an Ihr Ziel.
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4: Ja, es warten wieder jede Menge Hits gespielt zu werden in den nächsten Stunden, um Sie auch fit und munter zu halten, wenn Sie zum Beispiel bei der Arbeit sind und wir Sie begleiten dürfen. Hier aus dem Dresdner Funkhaus im Studio Heiko Asch. Ich grüße Sie. Schönen guten Abend.

Was bringen Sie aus dem Urlaub mit? Das war doch ein hervorragendes Thema. Am Abend in den vergangenen 3 Stunden, ja, da hatte Markus Boschlott am Abend ganz schön zu tun. Da hat er sich seinen Feierabend wohl verdient. Was Sie aber auch alles mitbringen. Tja, sogar Besen aus dem Urlaub. Ich bin ja froh, wenn ich im Urlaub mal keine Besen sehen muss. Gut aber, dass wir dieses Thema am Abend hatten. Sofort hatte ich diese alten, verschrumpelten Dinger wieder aus dem Garten vor Augen. Und da muss ich morgen gleich mal nachzählen, wie viele alte Besen ich habe. Ich habe mit Erschrecken schon festgestellt, es sind wahrscheinlich viel zu viele. Und da ja bekanntlich neue Besen gut kehren, schmeiße ich morgen die alten gleich mal über Bord. Da kommen bestimmt so 5, 6 zusammen aus dem Garten. Also, danke für dieses Thema am Abend und einen schönen Feierabend, dir Markus.

0: aus der Mitte der 70er Jahre. Billy Ocean hier in der ARD-Hitnacht. Vor 50 Jahren hatte er seinen ersten Hit landen können. Und in seiner Karriere liefen ja dann die 80er am erfolgreichsten. Und in den 80ern begann auch Madonna ihre grandiose Karriere. Von Anfang an verstand sie es ja auch, sich geschickt zu vermarkten. Und das ist bis heute so geblieben. Mit ihren Konzerttourneen füllt sie ja noch immer die größten Hallen und Arenen. Ich denke, das wird sie dann auch im kommenden Jahr wieder beweisen. Sie plant ja auch schon wieder eine neue Tour für 2027. Ihr Song jetzt, Life Total, vor 40 Jahren entstanden. Und damit noch einmal willkommen hier in der ARD-Hitnacht. Ich hoffe, Sie hatten einen erfolgreichen Dienstag heute. Wohl die meisten haben ihr Tagwerk längst vollbracht, sind so kurz vor der Nachtruhe. Und wenn sich die Ruhe noch nicht so richtig einstellen will, dann bleiben Sie einfach noch ein wenig bei uns. Vielleicht hilft ja auch der ein oder andere Song, um zur Ruhe zu kommen. Und wenn Sie heute etwas außergewöhnlich Schönes erlebt haben, dann würde ich mich freuen, wenn Sie das auch mit uns teilen können. Sie wissen doch, geteilte Freude ist doppelte Freude. ard-hitnacht@mdr.de oder Sie rufen an 0800 80 80 110. ard-hitnacht@mdr.de.
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0: So viel Romantik sollte ja auch nicht fehlen in diesen Nachtstunden in der ARD-Hitnacht. Christel Birk, gerade gehört, steht ja vor allem auch für eingängige Balladen. Seine Tour zum 50-jährigen Karrierejubiläum hat er ja auch längst hinter sich. Für ihn auch immer wieder schön zu sehen, dass im Laufe seiner Karriere auch immer wieder neue Generationen dazukommen. Tja, die seine Musik natürlich auch genauso berühren. Renate aus Mühlhausen hatte einen sehr schönen Tag, hat sie uns geschrieben, von dem sie sich gar nicht so richtig trennen möchte. Sie war mit ihren Enkeln im Schwimmbad und der Jüngste hat das Schwimmen gelernt. Ja, sie schreibt hier, ich habe mich gleich in meine Kindheit zurückerinnert, als ich das Schwimmen gelernt habe. Das war einige Jahre später als meine Enkel. Danke, Renate, für Ihre Zeilen. Ja, und wir halten natürlich auch alle, die unterwegs sein müssen in dieser Nacht, mit aktuellen Verkehrsinfos auf dem Laufenden. Dann gleich nach Benny King und Lisa Stansfield.
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0: Kurz nach 11:30 hier der aktuelle Verkehrsservice in der ARD-Hitnacht. Zunächst eine Unwetterwarnung für den Süden Baden-Württembergs. Von Westen her ziehen starke Gewitter auf. Dabei kommt es zu orkanartigen Böen mit Windgeschwindigkeiten von über 100 Kilometer pro Stunde. Und auch mit Hagel müssen Sie rechnen. Schauen wir auf die Autobahn. A1 Lübeck-Hamburg. Auf der Norderelbbrücke kommt es in beiden Richtungen wegen eines Schwertransportes zu mehrfach kurzfristigen Sperrungen. A52 Düsseldorf-Essen. Der Tunnel Hutrop ist in beiden Richtungen wegen Wartungsarbeiten noch bis etwa 5 Uhr gesperrt. Und in Berlin die A111 Charlottenburg, Dreieck Oranienburg, ist zwischen am Festplatz und Schulzendorfer Straße wegen Wartungsarbeiten in beiden Richtungen noch bis etwa 5 Uhr gesperrt. Allen unterwegs eine gute und hoffentlich auch entspannte Fahrt. Jetzt mit Paul Young.
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1: Auch schon wieder 15 Jahre her, als Tim Bensko nach dieser ersten Single sozusagen über Nacht einen prall gefüllten Terminkalender hatte. Der Start seiner Karriere, die er schon mit 6 Studioalben bereichern konnte, und gerade auch sein aktuelles Album aus diesem Jahr ist ja auch sehr persönlich und er verarbeitet damit die Trennung von seiner Frau Ende des vergangenen Jahres. Gehen wir jetzt in die 80er mit Giannana Nannini. Ja, sie hat vor 50 Jahren ihr erstes Album rausgebracht und ist in all den Jahrzehnten die Rockröhre geblieben. Sie hat das italienische Lebensgefühl auch weit über die eigenen Landesgrenzen hinaus bekannt gemacht. Giannana Nannini.

23.51 Uhr, hier der Verkehrsservice mit einer Gefahrenmeldung. Achtung, ein Falschfahrer auf der A44 Essen-Düsseldorf. Zwischen Düsseldorf Nord und Düsseldorf Flughafen kommt Ihnen ein Falschfahrer entgegen. Fahren Sie bitte äußerst rechts und überholen Sie nicht. Auf der A44 Essen-Düsseldorf zwischen Düsseldorf Nord und Düsseldorf Flughafen ist ein Falschfahrer unterwegs. Vorsicht in beiden Richtungen.

0: Tja, so langsam neigt sich dieser Dienstag im Ende entgegen. Dieser 8. September, Welttag der Physiotherapie, das sollte ich doch unbedingt noch erwähnen. Ja, da grüße ich gleich mal alle Physiotherapeuten. Möchte man doch möglichst auch immer einen an der Hand haben, um einen Termin zu bekommen, oder? Was ja schon mal ein Kunststück ist und so wirkungsvoll doch so mancher Griff eines gut geschulten Physiotherapeuten. Also gut, dass es sie gibt und ich denke, das zeigt Ihnen ja auch die Nachfrage der vielen Patienten. Michael hat hier noch geschrieben, er beendet diesen Dienstag auch mit einem guten Gefühl. Er hat sich am Nachmittag mit früheren Kollegen getroffen und er schreibt hier, wir haben über die guten alten Zeiten gesprochen, über Kollegen, die nicht dabei waren, natürlich, und haben festgestellt, dass es einfach schön ist, jetzt die Rente zu genießen. Ja, ich sehe es richtig, wie viele Ihnen jetzt gerade recht geben und mit dem Kopf nicken. Ja, schauen wir schon mal auf den Mittwoch und der klopft ja nun auch schon langsam an. Da nimmt mir doch gleich Michael Bublé die Worte aus dem Mund. Es wird ein schöner Tag. 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

23.58 Uhr, hier nochmal der Verkehrsservice, immer noch aktuell, die Gefahrenmeldung der Falschfahrer auf der A44 Essen-Düsseldorf. Zwischen Düsseldorf-Nord und Düsseldorf-Flughafen kommt Ihnen ein Falschfahrer entgegen, fahren Sie bitte äußerst rechts und überholen Sie nicht. A44 Essen-Düsseldorf zwischen Düsseldorf-Nord und Düsseldorf-Flughafen, ein Falschfahrer, Vorsicht bitte in beiden Richtungen.

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1: Um 0 Uhr Mitternacht mit Olaf Knapp. Nach den Anschlägen und Sabotageversuchen an Stromversorgungsanlagen in mehreren Bundesländern ist der gesuchte Tatverdächtige festgenommen worden. Die Polizei fasste den 48-Jährigen in der Nähe des Kraftwerks Weißweiler in Nordrhein-Westfalen. Hendrik Frost erläutert aus Aachen, was zu den Hintergründen bekannt ist.
2: Aktuell haben die ermittelnden Behörden keine Hinweise darauf, dass Daniel V. Mittäter gehabt haben soll. Aber das ist noch Gegenstand der Ermittlungen. Ebenso muss ermittelt werden, was genau seine Pläne waren. In Dormagen zum Beispiel wurden in der Nähe von Umspannwerken Abschussanlagen gefunden, mit denen Kurzschlüsse verursacht werden konnten. Jetzt wurde er aber eben mit Sprengstoff angetroffen. Aufschluss darüber könnte auch noch ein zweites Bekennerschreiben geben, das gefunden worden ist.
1: Trotz der deutlichen Niederlage bei der Landtagswahl vor 2 Tagen ist Sachsen-Anhalts Ministerpräsident Schulze jetzt zum neuen Vorsitzenden der CDU-Landtagsfraktion in Magdeburg gewählt worden. Der 47-Jährige trat überraschend zur Wahl an und setzte sich in einer Kampfabstimmung gegen den bisherigen Fraktionschef Guido Heuer durch. Unterdessen hat die AfD als Wahlsiegerin angekündigt, alle im neuen Magdeburger Landtag vertretenen Parteien zu Gesprächen einzuladen. Dabei solle es um eine mögliche Zusammenarbeit gehen, sagte Fraktionsgeschäftsführer Rausch dem MDR. Nach einem Jahr als Präsidentin der UN-Generalversammlung hat die frühere Bundesaußenministerin Baerbock den Vorsitz turnusgemäß abgegeben. Sie übergab in New York symbolisch den Zeremonienhammer an den amtierenden Außenminister von Bangladesch, Rahman. In ihrer Abschiedsrede sagte Baerbock, sie verlasse die Vereinten Nationen mit gemischten Gefühlen. Die 1945 gegründete Organisation habe einen dringenden Reformbedarf. Kritikern hielt sie zugleich entgegen, ohne die Vereinten Nationen stünde kein Land der Welt besser da. Borussia Dortmund ist mit einem Sieg in die neue Saison in der Fußball Champions League gestartet. Der BVB gewann am Abend das Heimspiel gegen FC Villarreal aus Spanien mit 3:2. Für die Dortmunder traf zweimal Guirassy. Außerdem schoss der Spanier Vega ein Eigentor. Die deutschen Basketballerinnen stehen bei der Heim-WM im Viertelfinale. Das Team gewann am Abend in Berlin das Qualifikationsspiel gegen Südkorea mit 94:56. Nächster Gegner sind die bei der WM bislang noch ungeschlagenen Belgierinnen. Das Wetter in Deutschland. Nachts gebietsweise Schauer und einzelne Gewitter, auch trockene Phasen. Tiefstwerte 18 bis minimal 9 Grad. Am Tage dann gebietsweise heiter, in Südostbayern, in der Lausitz und an den Alpen zeitweise Schauer, Höchstwerte 16 bis 23 Grad. Es ist 0:03 Uhr.
3: Und hier der Verkehrsservice in der ARD-Hitnacht. Die gute Nachricht zuerst, eine Entwarnung auf der A44 Essen-Düsseldorf. Zwischen Düsseldorf-Nord und Düsseldorf-Flughafen ist kein Falschfahrer mehr unterwegs. Aber hier eine Unwetterwarnung für den Süden Baden-Württembergs und Bayern. Von Westen her ziehen Gewitter auf. Dabei gibt es orkanartige Böen mit Windgeschwindigkeiten von über 100 Kilometer pro Stunde und Sie müssen mit Hagel rechnen. A1 Lübeck-Hamburg. Auf der Norderelbbrücke kommt es in beiden Richtungen wegen eines Schwertransportes zu mehrfach kurzfristigen Sperrungen. A52 Düsseldorf-Essen. Der Tunnel Hutrop ist in beiden Richtungen wegen Wartungsarbeiten noch bis etwa 5 Uhr gesperrt. Und in Berlin die A111 Charlottenburg-Dreieck-Oranienburg ist zwischen am Festplatz und Schulzendorfer Straße wegen Wartungsarbeiten in beiden Richtungen ebenfalls noch bis ca. 5 Uhr gesperrt. Allen unterwegs eine gute und sichere Fahrt.
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3: Mit den Rainbirds geht's hinein in diesen neuen Tag. Heute Mittwoch, 9. September. Gern begleiten wir Sie bis in den Morgen hinein, hier aus dem MDR-Studio in Dresden. Ich bin Heiko Rasch. Kommen Sie weiter gut durch die Nacht.

0: Auch schon 50 Jahre auf dem Buckel, dieser Song von David Dundas. Jeans On, gerade gehört. Den Song hat er auch selbst geschrieben, kam vor allem in Deutschland super an und erreichte auch die Spitze der Charts. Und vor dem nächsten Song, da passt ja auch ein Gruß an alle, die in dieser Nacht arbeiten müssen. Alle, die dafür sorgen, dass es uns gut geht. Und für sie habe ich auch noch den passenden Motivationssong, der schon 2014 für ein großes Wunder sorgte. Sie erinnern sich, bei der Fußball-WM in Brasilien. Die deutsche Mannschaft glänzte und musikalisch wurde diese WM mit einem Song von Andreas Burani begleitet. Auf uns. Da kann man ja wirklich sagen, zur richtigen Zeit, am richtigen Ort.
1: Dieses Gemeinschaftsgefühl, das halt Freundschaft auch mit sich bringt, ne, wofür es gedacht war, lässt sich halt einfach gut auf viele andere Ereignisse übertragen, glaube ich. Es ist natürlich schon ein Kompliment, wenn ganz viele Leute sich mit dem Lied identifizieren können oder wenn sie es nachher einfach durchleben können.
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Robert Palmer hier in der ARD-Hitnacht mit seinem Hit von 1980. Und so gegen Ende dieser Stunde habe ich dann noch einen Song aus dem Jahr 1980. Und da denke ich, da passt so ein kleines Musikrätsel ganz gut. Also das Jahr haben Sie schon mal. Der Sänger kommt aus Irland und wurde damit auch an einem Abend in ganz Europa bekannt. Und hier ein super kurzer Ausschnitt aus diesem Song. Welchen Song suchen wir? ard-hitnacht@mdr.de für Ihre Antwort. Und weil es so kurz war, hier nochmal. Tja, sollte zu lösen sein eigentlich. Genau der Anfang von diesem Song. Und welcher Titel ist gesucht? ard-hitnacht@mdr.de für Ihre Lösung gegen Ende dieser Stunde. Wie gesagt, habe ich den Song dann auch in voller Länge und Schönheit. Und hier ist Jimmy Somerville.

0: Kurz nach 12:30, hier der aktuelle Verkehrsservice in der ARD-Hitnacht. Zunächst eine Unwetterwarnung für den Süden Baden-Württembergs und Bayern. Von Westen her ziehen starke Gewitter auf, dabei gibt es orkanartige Böen mit Windgeschwindigkeiten von über 100 km pro Stunde und Sie müssen mit Hagel rechnen. A1 Lübeck-Hamburg auf der Norderelbbrücke kommt es in beiden Richtungen wegen eines Schwertransports zu mehrfach kurzfristigen Sperrungen. A52 Düsseldorf-Essen, der Tunnel Rotrop, ist in beiden Richtungen wegen Wartungsarbeiten noch bis etwa 5 Uhr gesperrt. Und in Berlin die A111 Charlottenburg-Dreieck-Oranienburg ist zwischen am Festplatz und Schulzendorfer Straße wegen Wartungsarbeiten in beiden Richtungen ebenfalls noch bis etwa 5 Uhr gesperrt. Allen unterwegs, gute Fahrt, kommen Sie entspannt an Ihr Ziel.
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Mindestens genauso bekannt wie Boney M., finde ich. Hat ja auch große Ähnlichkeiten. Eruption gerade gehört hier in der ARD-Hitnacht. Man hört es, hier hatte Frank Farian auch die Hände mit im Spiel und auch schon in den 70er Jahren auf Platte gebracht. Und Mitte der 90er Jahre fanden sich in Kalifornien zwei Musiker zusammen, die zunächst als Duo sich formierten und dann aber auch schnell merkten, dass sich als vollständige Band viel mehr musikalische Möglichkeiten ergeben. Und so entstand dann zwei Jahre später die Band Train. Sie mischten ganz verschiedene Genres durcheinander, wie zum Beispiel Country, Rock und Pop, und hatten dann kurz vor der Jahrtausendwende auch ihren ersten Charterfolg. 10 Jahre später kam dann dieser Song auf Platte, Hey Soul Sister. Ein bleibender Erfolg,

0: Die Rolling Stones, Mann, so eine lange Karriere. Aus den 60er Jahren dieser Song und sie sind ja auch bis heute auf Erfolgsspur der Rolling Stones. Unglaublich, was sie so alles schon auf Platte gebracht haben und sicher noch bringen werden. So, und an dieser Stelle kommen wir gleich mal zur Auflösung und von unserem Musikrätsel. Ein irischer Musiker, das hatte ich ja schon verraten, und 1980 hat er auf der großen internationalen Bühne einen Hit landen können. Und hier habe ich auch mal den kurzen, super kurzen Ausschnitt. Ja, vielen Dank erstmal für die zahlreichen Mails, die Sie geschickt haben. Und natürlich war wie immer kein Problem für Sie, den richtigen Song zu erkennen. Danke fürs Mitmachen. Auch Sven aus Celle, die richtige Lösung. Natürlich auch Sunny, die hier geschrieben hat. Und wer hat hier die richtige Lösung? Petra. Viele Grüße an Petra und Tobias. Er schreibt hier noch vielen Dank für die Musik. Natürlich gebe ich gern weiter an unseren Musikredakteur und auch Sie, Tobias, hatten die richtige Lösung. Oh, hier ein aus dem Rechenzentrum in Stuttgart. Roland hat uns geschrieben und eine ganze Statistik mitgeliefert. Am 12. Mai 1980 stieg dieser Titel auf Position 37 in Deutschland ein und war dann am 20.10.80 ganze 24 Wochen in der Hitparade. Der zweite Platz war die höchste Platzierung überhaupt, schreibt er hier. Danke, Roland, für Ihre Zeilen. Und natürlich haben Sie die richtige Lösung. Danke auch an Detlef aus Frank, genau, an Lutz und Franka aus Schmölln, Andreas Güster und Wolfgang aus Neumünster. Vielen Dank und alle hatten Sie die richtige Lösung. Und wie immer konnte ich natürlich nicht alle Namen nennen, denn wir wollen natürlich auch noch den Song hören. Der erste Sieg beim Eurovision Song Contest von Johnny Logan überhaupt. Er setzte ja dann diese Erfolgsserie fort. What's Another Year? Hier in voller Länge und Schönheit Johnny Logan.
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1: Um 1 Uhr mit Olaf Knapp. Nach den Sabotageakten auf die Stromversorgung in mehreren Bundesländern ist ein Tatverdächtiger gefasst worden. Wie Staatsanwaltschaft und Polizei Köln mitteilten, wurde der 48-Jährige in der Nähe des Kraftwerks Weißweiler bei Aachen gefasst. Nach ihm war tagelang gefahndet worden. Aus Berlin Katharina Trümper.
2: Der 48-jährige Mann aus Nordrhein-Westfalen steht im Verdacht, mit Spreng- und Brandvorrichtungen versucht zu haben, die Stromversorgung zu unterbrechen. Vor einer Woche waren solche Vorrichtungen an einem Umspannwerk unweit des Kohlekraftwerks Jänschwalde im Süden Brandenburgs gefunden worden. Am selben Tag wurde auch in Nordrhein-Westfalen ein ähnlicher Sabotageakt aufgedeckt. Danach kam es zu weiteren Vorfällen, darunter auch in Sachsen. Zu der Sabotageserie gibt es Bekennerschreiben, die Ermittler dem Tatverdächtigen zuordnen. Darin begründet er die Angriffe auf das Stromnetz mit dem Kampf gegen fossile Energien.
1: Fachleute haben die jüngsten PISA-Testergebnisse als Schock bezeichnet. Bei der OECD-Studie haben 15-jährige Schüler aus Deutschland im vergangenen Jahr so schlecht abgeschnitten wie noch nie. Untersucht wurden Leistungen in Lesen, Mathematik und Naturwissenschaften. Das Deutsche Kinderhilfswerk nannte es erschreckend, dass der Bildungserfolg noch immer so stark vom Elternhaus abhängt. Nach dem Besuch der US-Sondergesandten in Moskau und Kiew haben Russlands Präsident Putin und US-Präsident Trump nach Angaben des Kreml erneut telefoniert. Nach Angaben seines außenpolitischen Beraters Uschakow sicherte der Kreml-Chef Trump zu, seine aggressiven Pläne gegenüber Europa, keine aggressiven Pläne gegenüber Europa zu haben. Uschakow bezeichnete Berichte über eine russische Bedrohung als Vorwand für die Europäer, ihre Unterstützung für die Ukraine und ihre eigenen Militärausgaben zu verstärken. Borussia Dortmund ist mit einem Sieg in die neue Saison in der Fußball Champions League gestartet. Der BVB gewann am Abend das Heimspiel gegen den FC Villarreal aus Spanien mit 3:2. Aus Dortmund Burkhard Hupe.
3: In der ersten Hälfte der erste Schreckmoment des Abends. Der Grieche Karetsas musste mit Kreislaufproblemen ins Krankenhaus gebracht werden. In Hälfte 2 zunächst die Führung für Dortmund durch ein Eigentor, die allerdings nur wenige Minuten andauerte. Dann kam Villarreal zum hochverdienten Ausgleich. Nach der Einwechslung von Silva und Bellingham wurde Dortmund wieder spielbestimmender. Ein Doppelpack von Guirassy stellte die Weichen eigentlich auf Sieg. Und trotzdem wurde es noch einmal richtig spannend, weil Guirassy in der Nachspielzeit ein Eigentor unterlief.
1: Das Wetter in Deutschland. Nachts gebietsweise Schauer und einzelne Gewitter. Auch trockene Phasen, Tiefstwerte 18 bis 9 Grad. Am Tage gebietsweise heiter. Regional Schauer bei Höchstwerten von 16 bis maximal 23 Grad. Es ist 1.03 Uhr.
4: Und hier der Verkehrsservice in der ARD-Hitnacht. A1 Lübeck-Hamburg auf der Norderelbbrücke kommt es in beiden Richtungen wegen eines Schwertransports zu mehrfach kurzfristigen Sperrungen. Die A44 Dortmund Richtung Kassel ist zwischen Büren und Kreuz Wünnenberg-Haaren nach einem Unfall gesperrt. Sollte Stau entstehen, bitte bilden Sie eine Gasse für die Rettungsfahrzeuge. A52 Düsseldorf-Essen, der Tunnel Hutrop, ist in beiden Richtungen wegen Wartungsarbeiten noch bis ca. 5 Uhr gesperrt. Die A61 Mönchengladbach Richtung Koblenz ist zwischen Wehr und Mendig wegen eines brennenden Fahrzeugs gesperrt. Und die A111 Charlottenburg-Dreieck Oranienburg ist zwischen Am Festplatz und Schulzendorfer Straße wegen Wartungsarbeiten in beiden Richtungen bis etwa 5 Uhr gesperrt. Allen unterwegs eine gute und sichere Fahrt.
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4: Große Namen gleich zu Beginn dieser Stunde. George Michael, Elton John und Cyndi Lauper. Und wir starten auch gleich mit George Harrison an. Da steckt eine Menge Musikgeschichte dahinter. Willkommen aus dem Dresdner MDR-Studio. Ich bin Heiko Rasch. Ihnen weiter eine angenehme Nacht.

für die ruhigen Momente in dieser Nacht. George Michael und Elton John hier in der ARD-Hitnacht. Ja, ard-hitnacht@mdr.de. Das ist ja Ihre Mailadresse für die Nacht. Daniela aus Oberhausen hat uns geschrieben: Meine Kollegen und ich hatten gestern auch ein schönes Erlebnis, weil wir auch Nachtdienst haben. Konnten wir gestern Nachmittag eine Kinderstation in einer onkologischen Abteilung besuchen. Wir hatten den krebskranken Kindern kleine Geschenke mitgebracht und sie durch komische Geschichten zum Lachen gebracht. Es war so schön, in die leuchtenden Augen dieser tapferen kleinen Kinder zu schauen. Erstaunlich, woher sie nur die Kraft nehmen, um gegen diese Krankheit zu kämpfen. Als wir die Klinik wieder verlassen hatten, hat es mich überwältigt und ich bekam sehr feuchte Augen, weil es mich immer wieder zutiefst bewegt. Ich glaube, das bewegt in diesem Moment auch gerade sehr viele und zeigt doch vor allem, über welche Nichtigkeiten wir uns täglich so aufregen können. Und was viel wichtiger ist, Ihre Arbeit zum Beispiel. Vielen Dank, Daniela. Vielen Dank auch für Ihre sehr persönlichen Zeilen. ard-hitnacht@mdr.de.

Ja, da sind auch schon einige Jahrzehnte zusammengekommen. Udo Lindenberg gerade gehört mit Horizont. Der Songklassiker ist vor 40 Jahren entstanden. Da war Udo auch gerade mal 40. Aus heutiger Sicht ein junger Hüpfer. Er hatte ja damals große Wünsche und Pläne und die hat er heute immer noch. Und genau das treibt ihn voran, auch mit 80. Ich glaube ja, dass die Alterszahl da überhaupt keine Rolle spielt, solange man Wünsche und Träume hat und das Gefühl, gebraucht zu werden. Und so jubeln die Fans auch ihm zu. Rod Stewart, jetzt bei uns, er steuert nun auch schon auf seinen 82. zu und gibt noch immer jede Menge Konzerte. Irgendwie ist die Bühne sein zweites Zuhause. Seine diesjährige Tour musste er allerdings aus medizinischen Gründen auch immer mal wieder unterbrechen. Derzeit erholt er sich auch noch, aber alle sind zuversichtlich, dass er bald wieder seine Konzerte geben wird. Und da drücken wir ihm natürlich auch die Daumen für gesundheitliche Stärke in der Zukunft. Hier ist Rod Stewart. 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

0: Kurz nach 13:30 hier der aktuelle Verkehrsservice in der ARD-Hitnacht. A1 Lübeck-Hamburg. Auf der Norderelbbrücke kommt es in beiden Richtungen wegen eines Schwertransportes zu mehrfach kurzfristigen Sperrungen. Die A44 Dortmund Richtung Kassel ist zwischen Böhren und Kreuz-Wünnenberg-Kahren nach einem Unfall gesperrt. A52 Düsseldorf-Essen, der Tunnel Hutrop, ist in beiden Richtungen wegen Wartungsarbeiten noch bis ca. 5 Uhr gesperrt. Und in Berlin die A111 Charlottenburg-Dreieck-Oranienburg ist zwischen am Festplatz und Schulzendorfer Straße wegen Wartungsarbeiten in beiden Richtungen noch bis etwa 5 Uhr gesperrt. Allen unterwegs eine gute und hoffentlich auch entspannte Fahrt.
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0: So viel Sommerlaune hier in der ARD-Hitnacht. Reichlich 10 Jahre ist es her, als so Alvaro Soler mit diesem ersten Hit so richtig durchstarten konnte, auch gleich international. Ja, sein sonniges Temperament kommt gut an, seine Konzerte bringen gute Laune und seine Fans, die hat er nun auch schon in mehreren Generationen. Und jetzt eine Band, die sich in den 80ern in Los Angeles gegründet hat und in den 80ern gelangen ihnen dann auch die größten Erfolge. Ihre Chartplatzierungen lassen sich zwar nur an einer Hand abzählen, aber bis heute werden sie gespielt, die Titel. Und da ist ja, das ist ja das größte Glück, wie ich finde, für einen Musiker überhaupt. Just Around the Corner. Hier ist Cock Robin.
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Aus der Mitte der 80er Jahre. Blue Night Shadow, Two of Us. Ja, immer wieder diese Erinnerung an die 80er. Und sie schreiben ja auch, dass sie die nicht missen wollen. René aus Südbrandenburg schreibt hier, es gibt so viele Songs, die in den 80er Jahren für mich schwer zu kriegen waren. Und ich freue mich heute noch, wenn ich sie im Radio höre. Damals, in den 80er Jahren, habe ich gerade meine Schulzeit und Lehre beendet und habe heute noch mit über 50 Kontakt zu vielen Schulkameraden aus dieser Zeit. Sehr schön, da werden Sie sich wahrscheinlich jetzt gleich auf Donna Summer freuen. Lieber René, danke für Ihre Zeilen. She works hard for the money, den Titel habe ich dabei. Zuvor aber noch Tina Turner, sie stand ja in den 90er Jahren auch mal mit Eros Ramazzotti auf der Bühne. Das Erlebnis ist sicher auch für Eros einer der vielen Höhepunkte in seiner Karriere.

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1: Um 2 Uhr mit Olaf Knapp. Nach den Anschlägen und Sabotageversuchen an Stromversorgungsanlagen in mehreren Bundesländern ist der gesuchte Tatverdächtige festgenommen worden. Die Polizei fasste den 48-Jährigen in der Nähe des Kraftwerks Weißweiler in Nordrhein-Westfalen. Hendrik Frost erläutert aus Aachen, was zu den Hintergründen bekannt ist.
2: Aktuell haben die ermittelnden Behörden keine Hinweise darauf, dass Daniel V. Mittäter gehabt haben soll. Aber das ist noch Gegenstand der Ermittlungen. Ebenso muss ermittelt werden, was genau seine Pläne waren. In Dormagen zum Beispiel wurden in der Nähe von Umspannwerken Abschussanlagen gefunden, mit denen Kurzschlüsse verursacht werden konnten. Jetzt wurde er aber eben mit Sprengstoff angetroffen. Aufschluss darüber könnte auch noch ein zweites Bekennerschreiben geben, das gefunden worden ist.
1: Fachleute haben die jüngsten PISA-Testergebnisse als Schock bezeichnet. Bei der OECD-Studie haben 15-jährige Schüler aus Deutschland im vergangenen Jahr so schlecht abgeschnitten wie noch nie. Untersucht wurden Leistungen in Lesen, Mathematik und Naturwissenschaften. Arbeitgeberpräsident Dulger forderte, dass an den Schulen künftig verstärkt das Rüstzeug für Ausbildung, Studium und Beruf gelehrt werden müsse. Das Deutsche Kinderhilfswerk nannte es erschreckend, dass der Bildungserfolg von Kindern in Deutschland noch immer so stark vom Elternhaus abhängt. Die Energieversorgung in Deutschland ist laut Bundeswirtschaftsministerin Reiche trotz vergleichsweise niedrigerer Gasspeicherfüllstände gesichert. Die Speicher seien aktuell so gut 54% gefüllt, sagte die CDU-Politikerin in der Haushaltsdebatte des Bundestages. Die Versorgung sei aber durch Lieferungen aus verschiedenen Quellen breit aufgestellt. Die Regierung sei auf alle Eventualitäten vorbereitet. Der Gasspeicherverband Ines hatte zuvor gewarnt, wegen der niedrigen Füllstände seien im Fall eines sehr strengen Winters im Januar Engpässe nicht auszuschließen. Borussia Dortmund ist mit einem Sieg in die neue Saison in der Fußball Champions League gestartet. Der BVB gewann am Abend das Heimspiel gegen den FC Villarreal aus Spanien mit 3:2. Für die Dortmunder traf zweimal Guirassy, außerdem schoss der Spanier Vega ein Eigentor. Die deutschen Basketballerinnen stehen bei der Heim-WM im Viertelfinale. Das Team gewann am Abend in Berlin das Qualifikationsspiel gegen Südkorea mit 94:56. Nächster Gegner sind bei der WM die bislang noch ungeschlagenen Belgierinnen. Das Wetter in Deutschland. Nachts gebietsweise Schauer und einzelne Gewitter, auch trockene Phasen, Tiefstwerte 18 bis 9 Grad. Am Tage gebietsweise heiter. In Südostbayern, in der Lausitz und an den Alpen zeitweise Schauer bei Höchstwerten von 16 bis maximal 23 Grad. Es ist 2.03 Uhr.
3: Und hier der Verkehrsservice in der ARD-Hitnacht. A1 Lübeck-Hamburg. Auf der Norderelbbrücke kommt es in beiden Richtungen wegen eines Schwertransportes zu mehrfach kurzfristigen Sperrungen. Die A44 Dortmund Richtung Kassel ist zwischen Büren und Kreuz-Mönnenberg-Haaren nach einem Unfall nach wie vor gesperrt. A52 Düsseldorf-Essen. Der Tunnel Hutrop ist in beiden Richtungen wegen Wartungsarbeiten noch bis etwa 5 Uhr gesperrt. Und in Berlin die A111 Charlottenburg-Dreieck Oranienburg ist zwischen am Festplatz und Schulzendorfer Straße wegen Wartungsarbeiten in beiden Richtungen ebenfalls noch bis etwa 5 Uhr gesperrt. Allen unterwegs eine gute und sichere Fahrt.
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3: Weiter auf dem Weg in den Mittwochmorgen hinein, live aus dem MDR-Funkhaus in Dresden mit Heiko Rosch im Studio. Schön, dass auch Sie dabei sind.